0: Hallo und herzlich willkommen bei der Lesezeit Gedanken in der Nacht hier auf Radio HBR. Hören Sie nun ein Hörbuch, Die Finsternis vergeht von Gerrit Setzer. Wenn die Sonne hinter dem Horizont verschwunden ist, prägt künstliches Licht das Angesicht der Erde. In den großen Metropolen ist es nachts oft so hell, dass man auf der Straße ein Buch lesen könnte. Doch obwohl in dieser Welt mehr Licht strahlt als jemals zuvor, sieht es in den Herzen vieler Menschen finster aus. Das sind ungelöste Fragen nach dem Woher und Wohin, da ist die Angst vor der Zukunft, da fehlt Orientierung im religiösen Wirrwarr. Die Texte dieses Hörbuchs wollen kleine Lichtblicke im Dunkeln sein. Ein Hörbuch von Gerrit Setzer, gelesen von Hanno Herzler, erschienen bei CSV Hückeswagen. Und nun Gottes Segen beim Zuhören.
1: Lautlos und doch unüberhörbar. Der Antares ist der hellste Stern im Sternbild Skorpion am Südhimmel. Meist ist er mit bloßem Auge gut erkennbar. Dieser rote Überriese stellt sogar unsere Sonne in den Schatten. Sein Radius ist 883 Mal größer als der Radius der Sonne. Der Antares ist 600 Lichtjahre von uns entfernt. Wenn wir nachts sein Licht sehen, blicken wir weit in die Vergangenheit hinein. Denn dieses Licht wurde bereits vor 600 Jahren abgesandt. Das Licht, das wir heute wahrnehmen, war schon unterwegs, als Luther seine 95 Thesen anschlug, als Napoleon um die Vorherrschaft in Europa kämpfte, als der Erste Weltkrieg tobte und als die Berliner Mauer fiel. Der Antares sendet uns daher nicht nur sein Licht, sondern auch eine Botschaft. Er erzählt von der Herrlichkeit Gottes. Das ganze Universum verkündet, ohne Worte zu gebrauchen, wie groß und gewaltig das ist, was Gottes Hände gemacht haben. Die Botschaft der Schöpfung benötigt keinen Übersetzer. Die Himmel erzählen die Herrlichkeit Gottes und die Ausdehnung verkündet sein

0: Radio HBR mit einer Überlebensgeschichte von Axel Kühner, gelesen von Rüdiger Klaue.
1: Äußerlich ist die Perlmuschel unansehnlich, ihre Schale ist rau. Öffnet man sie aber, so wird ein perlmuttfarbiger Grund sichtbar. Und dann kommt es vor, dass die Muschel eine Perle bildet. Schimmernd liegt sie als Kostbarkeit im Innern der Muschel. Und doch ist jede Perle im Grunde eine Abwehrreaktion der Muschel auf eine Störung. Irgendein Fremdkörper gelangt in die Muschel, etwa ein störendes Sandkorn. Wenn sich die Muschel des schmerzenden Eindringlings nicht entledigen kann, legt sie um ihn Schicht um Schicht, schließt den Fremdkörper mit Schmelz ein und macht ihn unschädlich. So entsteht die Perle. Ein Wunderwerk an Farberscheinungen, an Glanz und Form. Keine der anderen gleichend und als kostbarer Schmuck hoch begehrt. Zum Schutze ihres Lebens hat die Muschel das Böse mit kostbarem eigenem Schmelz umkleidet und so nebenbei eine Kostbarkeit geschaffen. Die Perlmuschel ist für uns ein Bild der Überwindung des Bösen. Sind wir auch fähig, das Leid, das uns zerstören will, einzukleiden in unsere Lebenshingabe? Und schließlich wird aus aller Not noch eine Perle der Tröstung und Hoffnung. Die Erfahrung, dass Schmerz und Leid den Menschen stärkt und läutert, der Aufblick zu Jesus, den Schmerzensmann, der alles für uns getragen und überwunden hat, die Glaubensgewissheit, die gerade in schweren Zeiten gewachsen ist, sind die Perlen, die sich dann bilden. Suche in den Leiden die Bedeutung, die sie für dein geistliches Leben haben, und die Bitterkeit deiner Leiden wird sich in eine Perle verwandeln. In Römer 8, Vers 18 steht, denn ich bin überzeugt, dass dieser Zeit Leiden nicht ins Gewicht fallen gegenüber der Herrlichkeit, die an uns offenbart werden soll.

Der bekannte Naturforscher Isaac Newton hat einmal gesagt, wir müssen das Evangelium nicht lesen, wie ein Notar ein Testament liest, sondern so, wie es der rechtmäßige Erbe liest. Der Notar liest ein Testament, das eröffnet wird, verständlicherweise mit juristischem Sachverstand, mit prüfenden Augen, aber ohne Herz. Der Notar nimmt jeden Satz, jeden Ausdruck unter die Lupe und untersucht, ob die Verfügung juristisch einwandfrei oder anfechtbar ist. Er muss das Testament kritisch lesen und fragen, wie es gemeint ist und zu vollstrecken geht. Viele Menschen lesen so ihre Bibel, kalt und kritisch, suchen nach Widersprüchen und Ungereimtheiten. Da bleibt man unbeteiligt und ohne Freude und Gewinn. Wie anders liest der Erbe das Testament. Er sagt sich bei jedem Satz voller Freude und Jubel, das ist für mich, das ist alles für mich, welch ein Geschenk. Gott hat uns seinen Willen in der Bibel mitgeteilt. Seine beiden Testamente, das Alte und das Neue Testament, gelten uns. Jesus hat seinen letzten Willen ebenfalls in Worte gekleidet und uns hinterlassen. Vater, ich will, dass, wo ich bin, auch die bei mir sein, die du mir gegeben hast, auf dass sie meine Herrlichkeit sehen, die du mir gegeben hast, denn du hast mich geliebt, ehe denn die Welt gegründet ward. Der letzte Wille Jesu meint uns. Wir sind die lachenden Erben seiner Liebe und seines Lebenswerkes in Kreuz und Auferstehung. Da kommt Freude auf und Dankbarkeit breitet sich aus. Das ist alles für uns. Welch ein Geschenk! Als Gotteskinder lesen wir das Testament unseres Vaters ganz anders. Denn sind wir Kinder, so sind wir auch Erben, nämlich Gottes Erben und Miterben Christi. Römer 8, Vers 17.

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1: Hallo und herzlich willkommen bei Bibel erklärt. Zunächst ein wenig Musik und dann ein Vortrag aus einer Vortragsreihe von Roger Libby über das Matthäusevangelium, eine Auslegung aus messianisch-jüdischer Sicht.

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1: Ich möchte alle ganz herzlich begrüßen. Wir fahren weiter im Matthäusevangelium und zwar sind wir letztes Mal mit Dienstag zu Ende gekommen. Und das war eigentlich ganz unglaublich. Dienstag wird ja beschrieben ab Kapitel 21. Zuerst ganz kurz Palmsonntag, Matthäus 21, 1 bis 11, der Einzug des Herrn Jesus nach Jerusalem als Fürst, als König. Dann ab Vers 12, da haben wir Montag, das ist im Matthäusevangelium nicht erkennbar. Es ist einfach ein nächstes Ereignis. Aber im Markus-Evangelium, dort haben wir jeden Tag der Passionswoche chronologisch ganz genau angegeben, so dass man eben auch bei den anderen Evangelien sieht, aha, das ist jetzt schon ein nächster Tag. Also ab Vers 12 beginnt der Montag und das geht bis Vers 19. Und zwar so, dass eben in Vers 8, wo es heißt frühmorgens, aber, da haben wir gesehen, das muss man plusquamperfekt verstehen, also am gleichen Montag wird da zurückgegriffen auf den frühen Morgen. Und dann ab Vers 20, Dienstag. All diese umfassenden Diskussionen im Tempel. Und dann bis Kapitel 22 am Schluss und dann Kapitel 23, das Wehe. Die Weherufe über die Pharisäer und Schriftgelehrten. Und dann schließlich in Kapitel 24 und auch 25 die Endzeitrede auf dem Ölberg. Das war alles am Dienstag. Und jetzt kommen wir zu Kapitel 26. Da beginnt der siebte Teil des Matthäusevangeliums. In diesem siebten Teil, da haben wir auch den Höhepunkt des Evangeliums. Da geht es dann auch um die Leiden des Herrn am Kreuz und um seine Auferstehung. Darf ich bitten? Christian, liest uns vor, Kapitel 26, 1, zunächst mal bis Vers 5.
2: Und es geschah, als Jesus alle diese Reden beendet hatte, sprach er zu seinen Jüngern: Ihr wisst, dass nach zwei Tagen das Passa ist und der Sohn des Menschen wird überliefert, um gekreuzigt zu werden. Dann versammelten sich die hohen Priester und die Ältesten des Volkes in dem Hof des hohen Priesters, der Kaiaphas hieß, und ratschlagten miteinander, um Jesus mit List zu greifen und zu töten. Sie sagten aber: Nicht an dem Fest, damit nicht ein Aufruhr unter dem Volk entstehe.
1: Danke, bis dahin. Also, was ich schon früher erklärt habe: Wir haben im Matthäusevangelium sprachliche Markierungen, die deutlich machen, wo ein neuer Abschnitt beginnt. Das habe ich in früheren Bibelklassen im Detail erklärt, aber jetzt sage ich es nur andeutungsweise für die, die das noch nie gehört haben und hier sind zum ersten Mal. Wir haben hier einen Refrain, Kapitel 26, 1. Und es geschah, als Jesus alle diese Reden vollendet hatte. Das markiert den Abschluss eines Teils und markiert den Neuanfang eines weiteren Teils mit einem einführenden Paragraph. Wir gehen zurück, wir blättern zurück und zwar bis Kapitel 19. Dort begann der sechste Teil. Liest du kurz, Christian? Verse 1 und 2.
2: Und es geschah, als Jesus diese Reden beendet hatte, begab er sich von Galiläa weg und kam in das Gebiet von Judäa jenseits des Jordan. Und es folgten ihm große Volksmengen und er heilte sie dort.
1: Danke. Also da haben wir genau diese Formulierung, als alle diese Reden vollendet waren. Da wird der fünfte Teil abgeschlossen, um klar zu machen, jetzt beginnt der sechste Teil und wieder mit einem einführenden Paragraphen. Und da geht es eben um den Dienst und die Lehre des Herrn in Jerusalem. Darum wird hier erklärt, er kommt von Galiläa nach Judäa, wo eben die Hauptstadt Jerusalem ist. Genauso wie eben beim siebten Teil, da wird erklärt, jetzt geht es noch 2 Tage insgesamt und dann wird der Menschensohn überliefert. Da wird klar, aha, jetzt geht es um die eigentliche Passionsgeschichte. Gehen wir noch ein bisschen zurück. Und zwar zu Kapitel 13, 53.
2: Und es geschah, als Jesus diese Gleichnisse vollendet hatte, ging er von dort weg. Und er kam in seine Vaterstadt und lehrte sie in ihrer Synagoge, so dass sie sehr erstaunten und sprachen, woher hat er diese Weisheit und die Wunderwerke?
1: Danke. Also auch hier wieder der Refrain mit einer ganz kleinen Variation, so wie das in der Musik auch üblich ist, dass man nicht nur immer das Thema in gleicher Form wieder kommen lässt, sondern mit Variation. Also nicht einfach diese Reden, sondern diese Gleichnisse vollendet hatte. Aber die gleiche Refrain-Aussage. Und dann einführender Paragraph, es geht hier um diese Weisheit und diese Wunderwerke. In diesem Abschnitt geht es um die Gottheit des Messias und seine Autorität. Und jetzt noch ein Beispiel. Wir gehen zurück zu Kapitel 11, Vers 1. Da beginnt der vierte Teil.
2: Und es geschah, als Jesus seine Befehle an seine 12 Jünger vollendet hatte, ging er von dort weg, um in ihren Städten zu lehren und zu predigen.
1: Ja, also auch da eine kleine Variation. Jetzt nicht Reden, nicht Gleichnisse, sondern diese Befehle vollendet hatte. Aber merken wir, es ist ganz klar erkennbar als Refrain. Und so könnten wir eben weiter zurückgehen und klarstellen, das Matthäus-Evangelium besteht, und das ist nicht eine menschliche Einteilung. Nicht etwas, das wir da jetzt hineinlesen, sondern der Geist Gottes hat mit diesem Refrain uns Klarheit gegeben, wie wir das Evangelium einteilen müssen. Und das hilft, um die Botschaft des Matthäus-Evangeliums besser zu verstehen. Und das macht eben klar, es gibt hier 7 Teile. Und der 7. Teil, das ist eben der Höhepunkt mit den Leiden und der Auferstehung des Herrn Jesus. Also, zurück zu Kapitel 26. Der Jesus sagt, ihr wisst, dass nach 2 Tagen das Passa ist. Der Sohn des Menschen wird überliefert, um gekreuzigt zu werden. Da sind wir nun am Mittwoch vor Karfreitag. Eben, nicht mehr Dienstag. Mittwoch. Und das ist inklusive Zählung. Also nach 2 Tagen ist das Passafest. Das heißt also, man zählt hier Mittwoch und dann kommt der Donnerstag und dann kommt das Passafest am Donnerstagabend. Und das wäre dann eben bereits der neue Tag im Judentum. Das ist wichtig. Der neue Tag beginnt mit Sonnenuntergang. Ja? Also, es wird der Tag mitgezählt, Mittwoch, Donnerstag, und dann kommt eben das Passa. Am Donnerstag wird das geschlachtet und dann wird das Passa am Abend, Donnerstagabend, aber das ist im Judentum bereits der Tag. Freitag beginnt bereits dort, wo dann das Passa gegessen wird. Und da wird also der Tag selber mitgezählt, an dem man isst, an dem man jetzt eben, in dem man jetzt steht. Und nun, Schauen wir, was geschieht jetzt an diesem Mittwoch. Da wird von der Führerschaft eine Versammlung einberufen, und zwar im Haus des Hohenpriesters Kaiaphas. Dort wird der Beschluss gefasst, Jesus Christus muss sterben. Und er muss hinterlistig gefangen genommen werden, ohne dass es einen Volksauflauf gibt. Und das ist ganz gegen die rabbinischen Gesetze. Es gab ein rabbinisches Gesetz, das festlegte, der Entscheid eines Prozesses darf nicht am Anfang des Prozesses feststehen. Ist ja logisch. Sollte ja bei uns auch so sein. Also wenn man schon vor der Prozessführung weiß, was am Schluss rauskommt, das ist gar nicht gut. Aber da gab es eben sogar ein rabbinisches Gesetz und die haben sich da vollständig darüber hinweggesetzt. Und wir werden sehen, wenn wir dann weiterfahren, Kapitel 26, und sehen, wie dieser Prozess gegangen ist, da wird ein Gesetz aus der Bibel, ein Gesetz aus der rabbinischen Literatur, nach dem anderen wird gebrochen. Also ich werde dann eine Liste verteilen mit ungefähr 20 Gesetzesbrüchen. Und immer die Angabe, wo in der Tora, im Gesetz Mose, in der Bibel, da ein Gesetz ist, das gebrochen wurde, oder wo in der rabbinischen Literatur man das nachlesen kann, so dass es nicht einfach eine Behauptung ist, die so im Raum steht. Also ganz eindrücklich, wie die Evangelien ganz genau davon eben wissen, was eigentlich Gesetz wäre und wie das eben in einer furchtbaren Art und Weise alles gebrochen wurde. Dazu möchte ich aus Jesaja 53 lesen. Das ist das Kapitel, das den leidenden Messias über 700 Jahre im Voraus beschreibt. Und da möchte ich hinweisen auf Vers 8. Wir lesen schon Vers 7 und dann geht es um Vers 8. Bitte, Christian.
2: Er wurde misshandelt, aber er beugte sich und tat seinen Mund nicht auf, wie das Lamm, das zur Schlachtung geführt wird, und wie ein Schaf, das stumm ist vor seinen Scherern. Und er tat seinen Mund nicht auf. Aus Drangsal und Gericht wurde er hinweggenommen. Und wer wird über sein Geschlecht nachsinnen? Denn er wurde abgeschnitten vom Lande der Lebendigen. Wegen des Vergehens seines Volkes hat ihn Strafe getroffen.
1: Steht bei dir seines Volkes?
2: Seines Volkes, Fußnote 16, meines Volkes.
1: Ja, das sollte eigentlich sein. Meines Volkes, so ist der masoretische hebräische Text. Also Gott spricht hier. Und nun wird also gesagt, der Jesus wird wie ein Lamm, das zur Schlachtung geführt wird, wie ein Schaf, das stumm ist vor seinen Scheren, so wird er im Prozess gehandelt. Und das hat sich genauso erfüllt, wie wir sehen werden. Und wir sehen, das Lamm ist stumm vor seinen Scheren. Und das sind diese Richter, die haben ihn im Prozess quasi geschoren. Kein Haar gerade stehen lassen. Und ihn schließlich zum Tode verurteilt. Aber das war eben alles im Voraus beschlossen. Und darum lesen wir in Vers 8, er ist weggenommen worden aus der Angst und aus dem Gericht. Das hebräische Wort lakach, wegnehmen, hat auch den Sinn von eben mitreißen, mit hindurchreißen. Zum Beispiel das Wort Entrückung auf Hebräisch, sagt man Hilakachut. Und man hört das vielleicht, Lakachut, das L-Q-Ch ist drin. Lakach, das ist diese Wurzel, reißen. Also Hilakachut, die Entrückung, das ist ein Wegreißen von dieser Erde. Aber hier haben wir das Wort Lakach. Das bedeutet, sie haben ihn in Eile quasi durch die ganze Prozessordnung hindurchgerissen. Sie haben ihm keinen wirklichen Prozess gewährt. Es war eben ein kurzen Prozess, wie wir noch sehen werden, in Kapitel 26. Und warum konnten sie diesen kurzen Prozess machen? Weil der Prozess vorbereitet wurde in illegalen Vorstufen. Wir werden sehen, hier haben sie beschlossen, der Herr muss eben verhaftet werden, mit List verhaftet werden, um dann vor Gericht gestellt zu werden. Aber da haben sie diese Verhaftung in der Nacht gemacht. Es sollte aber alles ganz schnell gehen. Nur, die Sache ist, nachts darf man nach rabbinischen Gesetzen keine Gerichtsverhandlung führen, die zum Tod führen konnte. Das war unmöglich. Also hat man sich eben versammelt, wie wir dann noch sehen werden, ich nehme das einfach vorweg, im Privathaus des Hohenpriesters Annas, der nicht mehr amtierte, das war der Vorgänger, dann hat es dem Schwiegersohn abgeben müssen, weil die Römer das so wollten. Aber zuerst also der immer noch lebende ältere Hohepriester Annas in seinem Haus. Eine Prozessphase, die nur im Johannesevangelium erwähnt wird. Und dann gehen sie in das Haus von Kaiaphas. Also in diesen Palast, der hier in Matthäus 26 erwähnt wird, wo sie diesen Beschluss zunächst mal gefasst haben in Bezug auf die Verhaftung. Zwei Prozessphasen. Und dann werden wir sehen, das Matthäus-Evangelium macht klar, nachdem die Sonne aufgegangen war, dann versammelten sie sich im Sanhedrin. Das heißt also in dem Sitz des obersten Gerichtes im Tempel. Und das war in der Südostecke der königlichen Säulenhalle. Kann man auch heute noch auf dem Tempelplatz ganz schön lokalisieren, diese Ecke, ganz nahe bei der El-Aqsa-Moschee. Dort war der Prozess. Also wir wissen ganz genau, welche Quadratmeter. Und dieser Prozess vor dem Sanhedrin, das ging ruckzuck, zack, zack. Warum? Weil alles eben privat schon vorbereitet war. Und die dachten, wir machen ja keinen offiziellen Prozess. Dann können wir das trotzdem nachts machen. Und sobald die Sonne aufgeht, dann kam der offizielle Prozess. Aber das war kein richtiger Prozess, sondern ein kurzer Prozess. Und darum sagt Jesaja 53, er ist hindurchgerissen worden aus der Angst und aus dem Gericht. Ich glaube, wenn man angeklagt wird, dann ist das nicht eine coole Sache. Das bewirkt Angst. Und der Herr Jesus ist ein wirklicher Mensch geworden. Und er hat ja auch schon zuvor im Garten Gethsemane alles gesehen, was auf ihn zukommen würde. Und es war eine furchtbare Angst da, aber diese Angst dieses schrecklichen, ungerechten Gerichts, da wurde in Eile einfach so hindurchgerissen, hindurchgezogen. Aus der Angst, Fußnote eigentlich aus der Bedrückung, denn dieser ganze Prozess war eine furchtbare, man kann sagen, seelische Gewaltanwendung, und dann eben überhaupt aus dem Gericht. Ihm wurde kein wahrer Prozess gewährt. Der nächste Satz in Jesaja 53,8 sagt, und wer wird sein Geschlecht aussprechen? Das ist eine Frage, die den Leser zum Denken anregen muss. Wer kann diese Generation beschreiben, die den Herrn so ablehnte, dass sie ihm nicht einmal einen würdigen Prozess gewährten? Dass sie im Voraus festlegen, er muss sterben, ganz unabhängig davon, was für Fakten im Prozess vorgelegt werden oder eben nicht vorgelegt werden können. Wer kann diese Generation, diese Art von Bosheit, dass der Messias, der in den 3 Jahren seines öffentlichen Dienstes nur Gutes getan hat, so behandelt? Das bedeutet das. Wer wird sein Geschlecht aussprechen? Beschreiben, wie verdorben diese Generation war, die das getan hat. Und dann wird begründet, denn er wurde abgeschnitten aus dem Land der Lebendigen. Man hat ihn getötet, ermordet. Nicht nur eine Buße auferlegt, eine ungerechte Buße oder eine ungerechte Gefängnisstrafe. Nein, Kapitalstrafe. der Tod. Er wurde abgeschnitten aus dem Land der Lebendigen. Und dann spricht Gott: Wegen der Übertretung meines Volkes hat ihn Strafe getroffen. Er hat das nicht erlitten, weil er etwas Unrechtes getan hat. Aber er sollte stellvertretend leiden, und zwar für das gleiche Volk, das ihn verworfen hatte. Sollte er für das Volk Israel sterben. Und darum sagt Gott: Wegen der Übertretung meines Volkes hat ihn Strafe getroffen. Aber dann wird erklärt in Vers 9, und man hat sein Grab bei Gottlosen bestimmt. Aber bei einem Reichen ist er gewesen in seinem Tod. Ein Gekreuzigter wurde normalerweise verbrannt im Tal Hinnom. Das war das Tal, wo man den Kehricht zu verbrennen pflegte, außerhalb der Stadtmauern von Jerusalem. Und das ist auch der Grund, warum man normalerweise nie Knochenüberreste von Gekreuzigten gefunden hat. Obwohl die Römer ja so viele Menschen gekreuzigt haben in Israel. Erst in den 1990er Jahren hat man bei Straßenarbeiten ein Ossuarium entdeckt mit den Knochen von Hans. Also es steht drauf Jochanan. Aber Jochanan ist hebräisch für Hans. Und da waren die Knochen eines Gekreuzigten drin. Und zwar der Nagel im Fersen immer noch drin, hat man nicht mehr herausgezogen nach der Kreuzigung. Und dadurch hat man gelernt, wie genau die Römer den Nagel im Fußknochen einschlugen, nämlich quer durch den Fersenknochen. Und dann hat man auch gesehen, und die Beine wurden gebrochen. Also Hans wurde gnädigerweise die Beine gebrochen, damit er nicht mehr am Kreuz abstehen konnte, auf der Unterlage, um Luft zu holen. Mit den gebrochenen Beinen konnte er nicht mehr, und dann in etwa 3 Minuten war er erstickt. Das war quasi aus römischer Sicht ein Gnadentod. Ja, also darum wird hier gesagt, man hat bei Gesetzlosen sein Grab bestimmt, aber bei einem Reichen ist er gewesen in seinem Tod. Josef von Arimathia, einer der führenden Priester, ging zu Pontius Pilatus und hat darum gebeten, dass er den Leib Jesu abnehmen dürfte, und er wollte ihm sein Felsengrab, das er zu Lebzeiten für sich selber nicht geschaufelt, aber ausgegraben hatte, ausgraben ließ, wollte er dem Herrn zur Verfügung stellen. Das Grab eines Reichen. Warum? Ja, da wird erklärt, weil er kein Unrecht begangen hat und kein Trug in seinem Mund gewesen ist. Weil der Messias vollkommen ist. Aber er wurde durch einen ganz ungerechten Prozess in Eile hindurchgezogen. Das war alles vorausgesagt in Jesaja. Und jetzt sehen wir hier die Erfüllung. Wir gehen gleich weiter, falls nicht noch eine Frage ist. Sonst kann sie auch später noch kommen. Vers 6 bitte, Christian, und zwar zunächst mal bis Vers 13.
2: Als aber Jesus in Bethanien war, im Hause Simons, des Aussätzigen, kam eine Frau zu ihm, die ein Alabasterfläschchen mit sehr kostbarem Salböl hatte und goss es aus auf sein Haupt, als er zu Tisch lag. Als aber die Jünger es sahen, wurden sie unwillig und sprachen: Wozu diese Verschwendung? Denn dies hätte teuer verkauft und der Erlös den Armen gegeben werden können. Als aber Jesus es erkannte, sprach er zu ihnen: Was macht ihr der Frau Mühe? Sie hat doch ein gutes Werk an mir getan. Denn die Armen habt ihr alle Zeit bei euch, mich aber habt ihr nicht alle Zeit. Denn als sie dieses Salböl über meinen Leib goss, tat sie es zu meinem Begräbnis. Wahrlich, ich sage euch, wo dieses Evangelium gepredigt werden wird in der ganzen Welt, wird auch von dem geredet werden, was sie getan hat, zu ihrem Gedächtnis.
1: Danke. Nun, hier erfahren wir, an diesem Mittwoch vor Karfreitag fand diese Salbung des Herrn Jesus statt. Durch wen? Wie?
3: Eine Frau.
1: Durch eine Frau? Und wie hieß die Frau?
3: Maria.
1: Maria. Und zwar welche Maria? Es gibt so viele Maria.
3: Maria.
1: Ja. Maria. Wir haben so viele verschiedene Marias im Neuen Testament. Und das hängt damit zusammen, dass dieser Name zu den beliebtesten Namen gehörte im Judentum damals. Nicht wahr? Es ist so, wir haben Maria, eben die Schwester von Lazarus und Martha, dann Maria, die Mutter Jesu. Weiter, welche Marias gibt es noch? Maria Magdalene wurde schon erwähnt, ja? Und noch mehr im Neuen Testament. Und wenn man Grabinschriften anschaut, aus dem Judentum vor 2000 Jahren, da kann man eine Statistik machen, welche Namen besonders häufig vorkommen. Und da ist es bei den Frauennamen eben so, dass Maria unter den führenden Namen steht. Also die Namensverteilung, das ist ganz interessant, in den Evangelien und auch in der Apostelgeschichte, prozentual, wenn man die aufnimmt und prozentual durchrechnet, entspricht ganz erstaunlich den Prozentzahlen, die man bekommt, wenn man so gegen 3000 Grabinschriften aus der Zeit vor 2000 Jahren zusammenzählt und die Prozentzahlen errechnet. Und das ist natürlich ein ganz interessantes Argument für die Authentizität der Evangelien. Nicht wahr? Wenn Leute sagen, ja, die Evangelien, die wurden gar nicht von Augenzeugen geschrieben, sondern viel später, von Leuten, die auch von der Kultur da gar nicht viel verstanden. Bitteschön. Die waren aber ganz toll. Die wussten sogar, wie sie die Namen wählen müssen, damit sie prozentual dem entsprechen, was die Realität war. Nicht wahr? Da könnte ein Fälscher dann wirklich voll reintreten ins Fettnäpfchen. Aber auf der anderen Seite ist das ein ganz wichtiges Argument für die historische Wahrheit der Evangelien und der Apostelgeschichte. Übrigens, Maria, das ist nichts anderes als Miriam. Wir haben im Neuen Testament, in den Übersetzungen steht normalerweise Maria, aber wir haben beide Formen, Maria und Mariam oder Mariam. Und das ist Miriam. Miriam ist nämlich eine Vokalverschiebung von A nach I, die hat erst in nachchristlicher Zeit im Hebräischen stattgefunden. Nicht wahr? Sprachen, die verändern sich ja im Laufe der Zeit. Hebräisch auch. Und darum in alttestamentlicher Zeit hat man nicht ausgesprochen Miriam, wenn es geht um die Schwester von Mose, sondern man hat das ausgesprochen Mariam. Aber sprachgeschichtlich kam dann eben diese Änderung in den Jahrhunderten nach Christi Geburt zu Miriam. Aber im Neuen Testament haben wir eben noch die frühere Sprachstufe und darum ist es hier eben Maria oder Mariam.
4: Was ist die Bedeutung von dem Namen Maria?
1: Ja, was würdest du sagen, Miriam? Ja, aber es ist ja so, dass der Herr uns durch die Wiedergeburt verändert. Ja, aber es war ja so, Miriam war eine gesegnete Frau, die Schwester von Mose. Und sie war eine Prophetin, aber sie hatte dann auch mit Eifersucht zu kämpfen. Weil ihr Bruder hatte eben doch in seinem Dienst einen bevorrechtigten Platz, den sie nicht hatte. Und darum hat sie dann auch Aaron angestiftet, gegen Mose zu sprechen, 4. Mose 12. Und dort kam eben etwas aus dem Alten, aus dem Fleisch zum Vorschein, das ihrem Namen entsprach. Aber eben, der Name bedeutet rebellisch oder auch bitter, aber der Herr kann das eben ändern. Und wir sehen auch Miriam, die hat das dort einsehen müssen und der Herr hat sie weiterhin zum großen Segen für das Volk Gottes eingesetzt. Und in 2. Mose 15 sieht man auch, dass sie die führende Frau war für die Frauen Israels. Also

0: hat. Und lesen wir doch die Parallelstelle hier in Johannes. Da sehen wir auch eben gleich den Eigennamen. In Johannes 12. Ja, bitte.
1: Jesus nun kam 6 Tage vor dem Passa nach Bethanien, wo Lazarus war, den Jesus aus den Toten auferweckt hatte. Sie machten ihm nun dort ein Abendessen und Martha diente. Lazarus aber war einer von denen, die mit ihm zu Tisch lagen. Da nahm Maria ein Pfund Salböl von echter, sehr kostbarer Narde und salbte die Füße Jesu und trocknete seine Füße mit ihren Haaren. Das Haus aber wurde von dem Geruch des Salböls erfüllt. Er sagte aber Judas, der Iskariot, einer von seinen Jüngern, der ihn überliefern sollte, warum ist dieses Salböl nicht für 300 Denare verkauft und den Armen gegeben worden? Er sagte dies aber nicht, weil er für die Armen besorgt war, sondern weil er ein Dieb war und die Kasse hatte und beiseite schaffte, was eingelegt wurde. Da sprach Jesus, lass sie, möge sie es aufbewahrt haben für den Tag meines Begräbnisses. Denn die Armen habt ihr alle Zeit bei euch, mich aber habt ihr nicht alle Zeit.
0: Danke. Also, hier wird diese Geschichte auch erzählt, und zwar mit der Namensnennung. Damit ist also klar, das war die Schwester von Martha und Lazarus, das war ein Geschwister-Trio, die unverheiratet waren, ledig waren und zusammen wohnten. Und da sehen wir, das war ein Haus, wo der Herr Jesus besonders gerne war. Denn es gab eine besondere Freundschaft mit diesen dreien. Und in der Passionswoche lesen wir in den Evangelien, dass der Herr Jesus immer wieder nach diesen Tagesereignissen zum Ölberg ging. Und dann kam wieder ein Tempel. Zum Ölberg, ein Tempel. Nun, Bethanien liegt auf dem Ölberg. Ja, auf dem Ostabhang des Ölberges. Dort ist Bethanien. Und da fühlte sich der Herr wirklich geliebt und zu Hause. Nun haben wir aber hier gelesen, was hat Maria gesalbt? Oder wie hat sie gesalbt? Ja, die Füße und in Matthäus? Das Haupt. So, ein Kritiker sagt, Widerspruch. Ja, sie hat beides getan. Sie hat den Herrn gesalbt auf den Kopf und auch auf die Füße. Aber warum erwähnt Matthäus die Füße und warum erwähnt Johannes das Haupt? Umgekehrt, Johannes die Füße und Matthäus das Haupt. Verzeihung. Warum? Ja. Genau, warum haben wir 4 Evangelien? Das ist nicht 4-mal das Gleiche. Stravinsky hat gesagt von Vivaldi. Vivaldi hat nicht 600 Konzerte geschrieben. Für Violine, für Cello, für Flöte und für Mandoline und so weiter. Nein, er hat nicht 600 Konzerte geschrieben, sondern hat 600 Mal das gleiche Konzert geschrieben. Das war böse. Natürlich sind die Vivaldi-Konzerte einander sehr ähnlich, aber jedes ist trotzdem ein Unikat, etwas Einzigartiges. Ja, und so ist es auch mit den Evangelien. Das ist nicht 4-mal das Gleiche, sondern Matthäus beschreibt die Dinge so, dass die Betonung darauf liegt, Jesus Christus ist, wie Peter gesagt hat, der König. Und Markus im Kontrast dazu, Jesus Christus ist der Knecht. Sehen wir. König ist das Höchste, was man werden kann. Knecht ist das Niedrigste, was man sein kann. Und Lukas legt die Betonung darauf, der Herr Jesus ist, ja, der vollkommene Mensch. Er war Arzt und wusste etwas von Menschsein, von Anatomie. Aber als Arzt sollte man noch mehr wissen als nur Anatomie. Und darum betont er auch sehr, wie der Herr Jesus mit den Armen und den Randständigen umgegangen ist. Ja, ist ein richtiger Arzt, der Seele und Körper beschreibt, aber dem beides

0: wichtig ist, und er betont, Jesus Christus ist wahrer Mensch, und Johannes betont die Gottheit des Herrn Jesus. Also Mensch, das spricht von der Erniedrigung, und Gott spricht davon, dass er den höchsten Platz von Ewigkeit hier hat. Darum beginnt das Johannesevangelium mit: Im Anfang war das Wort, und das Wort war bei Gott, und das Wort, Jesus Christus, war Gott. Ja, und darum wird im Johannesevangelium betont, Maria hat seine Füße gesalbt. Es geht darum, sie war sich bewusst, wie erhaben der Herr Jesus ist. Und das Salben der Füße drückte eben aus, wie klein sie war. Und darum musste sie sich ganz nach unten beugen. Das ist übrigens auch die Bedeutung der Gebetshaltung des Kniens. Wir drücken dadurch aus, wie klein wir sind und wie groß Gott ist. Und sie hat ihn gesalbt und dann die Füße getrocknet mit ihren Haaren. Die hatte nicht einen Bubikopf. Und die hatte lange Haare. Und das lange Haar in der Bibel ist immer ein Symbol von Hingabe. Paulus sagt, dass der Frau das lange Haar, der griechische Ausdruck bedeutet übrigens, ist verwandt mit dem Wort für Komet. Ja, das ist ein Schweifstern. Nicht nur ein Stern, sondern Schweifstern. Also langes Haar, das, sagt Paulus in 1. Korinther 11, ist der Frau natürlicherweise gegeben als Schleier. Und der Schleier bedeutet Reservierung, Hingabe. Nicht wahr? Rebekka hat nicht immer einen Schleier an. Aber in 1. Mose 24, als sie zum ersten Mal ihren künftigen Mann sah, nahm sie einen Schleier hervor und verhüllte sich. Um symbolisch zu sagen, ich entziehe mich den Blicken der anderen Männer, ich bin für diesen Mann reserviert. Also Hingabe. Und darum diese langen Haare drücken aus, dass Maria dem Sohn Gottes gegenüber eine völlige Hingabe ausdrücken wollte mit dieser Handlung. Und dadurch, dass sie ihn eben auch auf den Kopf gesalbt hat, wie Matthäus das beschreibt, da geht es darum, sie hat den König Israels gesalbt, und der Herr Jesus erklärt, das hat sie gemacht für mein Begräbnis. Denn, wir werden dann später noch sehen, Frauen haben ja extra wohlriechende Schwätzereien vorbereitet für die Einbalsamierung des Körpers. Und sie haben das alles schön bereitgestellt im Grab, aber dann kam etwas dazwischen, nämlich wie? Ja, der Sabbat und dann die Auferstehung. Und sie konnten das nicht ausführen. Und da wurde der Herr also nicht einbalsamiert. Und warum hat Gott das verhindert? Wie?
1: Er war kein
0: Tod. Ja, aber ist doch ganz wichtig, dass der Herr Jesus gestorben ist.
1: Nicht verwest.
0: Psalm 16 sagt von dem Messias, Gott wird nicht zulassen, dass er die Verwesung sehe. Also Gott hat alle Schändlichkeiten, die dem Herrn angetan wurden, zugelassen, bis hin zur Kreuzigung und schließlich, als er schon tot war, bis hin zu diesem Speerstich in die Herzgegend. Aber nachher nicht mehr. Er kam in das Grab eines Reichen, das noch nie benutzt worden war, das also keine Spuren von irgendwelcher Verwesung aufwies, und wurde dann auferweckt. Aber vielleicht noch eine Frage, bevor wir das endgültig klarstellen, worum es hier geht. Warum hat man im Judentum einbalsamiert? War das so ägyptischer Einfluss? Vielleicht? Wer hat einen Gedanken? Also, warum hat man es gemacht? Damit es nicht so stinkt. Ja, also das Übliche war ja, man hat einen Toten in eine Grabhöhle gelegt, und zwar hat man da aus dem Felsen einen Tisch ausgeschlagen. Auf diesem Tisch legte man den toten Körper hin und hat ihn dann eben einbalsamiert und eingewickelt in Leinentücher. Und zwar nicht, um die Verwesung zu verhindern, sondern um beim nächsten Besuch im Grab die Luft auszuhalten. Das ist der Punkt. Aber in einem Jahr in Israel ist man unter diesen Umständen so völlig verwest, dass nur noch die Knochen da sind. Alles weg. Kein Fleisch mehr, keine Muskeln, keine Haut, nichts. Alles weg. Und dann, nach einem Jahr, ist man also wieder rein. Glücklicherweise hat es da ein bisschen nach wohlriechenden Schwätzereien gerochen. Und man hat die Knochen zusammengesammelt und in eine kleine Box getan. Das ist eben nicht wirklich ein Sarg. Der Sarg ist viel länger. Sondern ein Ossuarium. Lateinisch für Knochenbox. Hat man die da reingetan. Und in der Grabhöhle hat man verschiedene Nischen herausgeschlagen. Und da hat man in eine solche Nische das Ossuarium mit den Knochen hineingeschoben. Und so konnte man in einer Grabhöhle eine ganze Verwandtschaft unterbringen. Nach und nach. Ja, und drum, die Absicht war also nicht das gleiche wie bei den Ägyptern, wo es darum ging, es darf keine Verwesung geschehen, denn das Weiterleben nach dem Tod des Pharaos sei abhängig davon, dass er eben diesen Körper noch nicht verwest hat. Aber wenn dann alles verschwunden ist, dann wäre auch das Weiterleben nach dem Tod nicht mehr möglich gewesen. Tragisch. Unwissenheit über die Wahrheit, was nach dem Tod kommt. Aber das Wort Gottes klärt uns auf und das war im Judentum klar und darum hat man das so gemacht. Aber Gott hat nicht zugelassen, dass er einbalsamiert worden wäre, weil er das gar nicht nötig hatte. Er, der Vollkommene, der als Sündloser in den Tod ging, für ihn nicht Römer 6,23 galt, der Lohn der Sünde ist der Tod. Er starb als Gerechter. Und darum sollte er die Verwesung nicht sehen. Ja, der Sünder, dem ist festgelegt nach 1. Mose 3, du wirst zurückkehren zum Staub. Von dort bist du genommen. Also Gott möchte, dass der Mensch nach seinem Tod zum Staub zurückkehrt. Also nicht zur Asche, zum Staub. Ja, also Gott möchte den natürlichen Verwesungsprozess, nicht die Verbrennung. Und bei dem Messias sollte es das eben nicht geben. Als Zeugnis dafür, dass er nicht als Sünder gestorben ist, sondern als der Gerechte für Sünder. Aber Maria hat gewissermaßen diese Ehre, denn diese Schwätzereien waren ja sehr, sehr teuer. Und wir haben gelesen, 300 Denare, das sind 300 Tageslöhne. Ja, na, Jahreseinkommen. Jeden Fall. Und eben, wir haben gelesen in Matthäus 26, die Jünger sagen, das ist doch Geldverschwendung. Und in Johannes haben wir gelesen, dass einer ganz speziell dagegen geredet hatte. Das war Judas, der sehr geldliebend war. Und darauf kommen wir dann gleich im nächsten Abschnitt. Es ging ihm gar nicht um den Herrn. Er sah den Wert nicht, was diese Frau getan hatte. Und es ging auch nicht um die Armen, sondern er dachte, dieses Geld. Er liebte das Geld und darum sagt Johannes 12, er war auch ein Dieb. Der Herr hatte ihm die Kasse, die Gemeinschaftskasse der Jünger anvertraut und dann nahm er immer wieder mal etwas raus für sich. Ja, und ja, da komme ich noch drauf. Oh ja, oh ja. Aber eins ums andere. Aber eben, damit wir sehen, was hier an diesem Mittwoch geschehen war, das war wirklich diese Hingabe von Maria an den Herrn, ihre ganze Seele. Und das ist interessant, wenn man die Parallelen sieht zu den Schöpfungstagen. Wir haben ja schon gesehen, dass Palmsonntag wunderbar Parallelen aufweist mit dem ersten Schöpfungstag. Es werde Licht. Und es war Licht. Und der Jesus ist an Palmsonntag über dem Ölberg, vom Ölberg her gekommen in die Stadt. Der Ölberg ist da, wo die Sonne am Morgen das Licht in die Dunkelheit Jerusalems leuchten lässt. Und dann haben wir gesehen, die Parallelen von dem Montag, wo der Herr Jesus eben die geldliebenden Verkäufer aus dem Tempel hinausgetan hat. Er hat also zwischen Recht und Unrecht klar eine Scheidung gemacht, wie beim zweiten Schöpfungstag, wo Gott eine Scheidung macht zwischen dem Wasser unten und dem Wasser oben. Den Wolken und dem Wasser des Urozeans. Und dann am Dienstag, da haben wir die Zeit, wo der Herr Jesus eben diese vielen Diskussionen im Tempel durchgeführt hat. Und da haben wir gesehen, wie ausführlich das beschrieben wird. Und wir haben da die Weisheit des Herrn Jesus im Umgang mit den Menschen und in der Argumentation haben wir hier kennengelernt. Also das war ein reich erfüllter Tag. Und dann kam noch die Ölbergrede dazu, die bis zum heutigen Tag von so gewaltiger Aktualität ist. Ja, weil wir heute sehen diese Endzeitzeichen aus Matthäus 24. Sehr eindrücklich vor unseren Augen, wie sie sich entfalten. Und so war das ein ganz reichhaltiger Tag. Der dritte Schöpfungstag, da kommt das Land, wird aufgefaltet aus dem Ozean. Und das Festland erscheint. Und dann erscheinen die Pflanzen, das Gras, dann das Kraut und noch größer die Fruchtbäume. Wie betont, die Frucht produzieren. Und so haben wir am Dienstag diese gewaltige geistliche Frucht, die der Herr in all diesen Gesprächen geschenkt hat. Und jetzt kommen wir zum Mittwoch hier, wo wir sehen, diese Liebe zum Herrn, diese Hingabe der ganzen Seele an den Herrn. Und da können wir kurz aufschlagen, vierter Schöpfungstag. Also das war Mittwoch.

0: Lies du, Christian, Vers 20 bis, was sage ich? Vers 14. Ja.
1: Du bist im Kapitel
0: 1. 1. Mose 1. Vers Schöpfungsbericht.
1: Vers 14. Und Gott sprach, es sollen Lichter an der Wölbung des Himmels werden, um zu scheiden zwischen Tag und Nacht. Und sie sollen dienen als Zeichen und zur Bestimmung von Zeiten und Tagen und Jahren. Und sie sollen als Lichter an der Wölbung des Himmels dienen, um auf der Erde zu leuchten. Und es geschah so. Und Gott machte die beiden großen Lichter, das größere Licht zur Beherrschung des Tages und das kleinere Licht zur Beherrschung der Nacht und die Sterne. Und Gott setzte sie an die Wölbung des Himmels, über die Erde zu leuchten und zu herrschen über den Tag und über die Nacht und zwischen dem Licht und der Finsternis zu scheiden. Und Gott sah, dass es gut war. Und es wurde Abend und es wurde Morgen, ein vierter Tag.
0: Jawohl. Also auch hier geht es um Licht und um Finsternis. Und um diese deutliche Unterscheidung. Und wir haben gesehen, an diesem Mittwoch war es sehr finster in diesen Herzen der Führer, die beratschlagt haben, wir wollen Jesus mit List festnehmen, um ihn zu töten. Und dann haben wir hier dieses Licht in der Dunkelheit. Eine Frau, die den Herrn so liebt und bereit ist, einen Jahreslohn einfach so herzugeben, um ihn, seine Person, den Messias, der König und Sohn Gottes ist, zu ehren. Aber dann sehen wir auch diese Dunkelheit wieder bei den Jüngern, die denken, das ist Verschwendung. Und ganz besonders bei Judas, das ist Verschwendung. Er liebt das Geld. Und so haben wir hier einen ganz, ganz eindrücklichen Kontrast. Und der Jesus macht ganz klar die Scheidung zwischen Licht und Finsternis und er streicht heraus, diese Frau hat das getan zu meiner Ehre und das wird ihr zugerechnet werden, wenn das Evangelium in die ganze Welt hinauskommen wird. Überall wird man davon sprechen und es ist geschehen. Das Evangelium wurde wirklich über alle 5 Kontinente zu allen Nationen gebracht bis heute und überall liest man aus dem Matthäus-Evangelium, Markus-Evangelium und so weiter bis Johannes. Und wir sprechen auch heute in Neuhausen über das, was diese Frau damals getan hat. In Erfüllung dieser Prophetie.
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1: Ich bin Felix Becker und das wird der Tag. Zum Wochenstart rückt der Handelskonflikt zwischen den USA und Europa in den Mittelpunkt. Die Europäische Kommission bereitet weitere Abstimmungen über mögliche Gegenmaßnahmen vor.
2: Hintergrund sind angekündigte US-Zölle auf Autoimporte. Der Internationale Währungsfonds warnt vor Belastungen für den Welthandel. Beobachter erwarten erste Reaktionen aus mehreren EU-Staaten. In Brüssel wird zudem damit gerechnet, dass Mitgliedstaaten ihre Positionen enger abstimmen. Ziel ist es, eine gemeinsame Linie gegenüber Washington zu entwickeln. Wirtschaftsexperten sehen darin einen wichtigen Test für die Handlungsfähigkeit der Europäischen Union. Ulrike Klein, Redaktion.
1: Im europäischen Bankensektor könnte es zu Wochenbeginn Bewegung geben. Die italienische UniCredit hatte angekündigt, Anfang Mai strategische Schritte zu prüfen. Im Fokus steht unter anderem die Commerzbank. Marktbeobachter rechnen mit möglichen Signalen oder weiteren Einzelheiten. Auch politische Reaktionen in Deutschland werden erwartet. Branchenexperten sehen darin einen möglichen Wendepunkt im europäischen Bankenmarkt. Der Einzelhandel bewertet zum Wochenstart die Entwicklung rund um das Maiwochenende. Unternehmen analysieren Umsätze und Kundenverhalten. Branchenvertreter erwarten Hinweise darauf, wie sich die Konsumstimmung entwickelt. Besonders im Fokus steht die Frage, ob die Kaufzurückhaltung der vergangenen Monate anhält. In Berlin beginnt die neue Sitzungswoche des Deutschen Bundestags. Die Fraktionen kommen zu Auftaktberatungen zusammen und legen ihre politischen Schwerpunkte fest. Nach Angaben aus Parlamentskreisen stehen wirtschaftspolitische Fragen sowie internationale Entwicklungen im Mittelpunkt. Beobachter rechnen mit intensiven Debatten in den kommenden Tagen. Auch innenpolitische Themen können stärker in den Fokus rücken. Erste Initiativen werden bereits vorbereitet.
3: Deutschlandwetter.
1: In den kommenden Stunden wolkig bis stark bewölkt, vor allem im Norden und Nordwesten weitere Schauer. Nach Südosten hin teils klar. Die Temperaturen bewegen sich bis in den frühen Morgen hinein zwischen 13 und 7 Grad. Die Aussichten. Der Montag präsentiert sich wechselnd bewölkt mit vor allem Nachmittagsschauern und Gewittern. Im Südosten und in der Lausitz noch längere sonnige Abschnitte. Die Temperaturen steigen bis maximal 25 Grad.
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4: Hallo und herzlich willkommen bei den Denkanstößen. Zunächst ein wenig Musik und dann ein Vortrag von Jürgen Fischer zum Thema Umkehr.

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1: Gut, also, das ist die Reihe. Unser Thema heute, nachdem wir letztes Mal das Problem hatten, wird heißen das Angebot. Aber bevor ich zu dem Angebot komme, was Gott uns gibt oder macht, nochmal das Problem. Mir war es wichtig, beim letzten Mal zu sagen, dass der

0: Mensch in einem Dilemma drin steckt. Auf der einen Seite hat er ein Gewissen, der Mensch weiß, das ist böse und das ist gut. Und er hat so ein wirklich eingebautes Misstrauen gegen die Idee, dass mit dem Tod alles aus sein könnte. Er möchte so ganz tief drin wissen, warum er hier auf der Erde lebt. Und das ist auch, wenn er dann sagt, naja, also ich bin hier und ich bin ein verantwortungsvoller Mensch, ja. Er merkt, da ist irgendwie Schuld da, das sind so Dinge, die laufen nicht so, wie es geht. Und selbst wenn er sagt, naja, ich möchte eigentlich ein verantwortungsvolles Leben führen, merkt er, je mehr er das will, umso mehr stößt er an Grenzen. Grenzen, wo er sagt, naja, ich weiß eigentlich nicht so ganz genau, was ist eigentlich richtig. Und der normale Mensch erlebt die Welt um sich herum immer so ein bisschen als Bedrohung, immer als etwas, wo man so ein Stückchen Angst vor hat. Wir haben ein paar tausend Jahre Kulturgeschichte, auf die können wir zurückschauen. Am Freitag bei meiner Geburtstagsfeier gab es dieses Geo-Epoche Ägypten. Ja, das nur von Hand zu Hand, da kann ich auch mal schauen. Ja, also wir schauen in die Kulturgeschichte rein und was stellen wir fest? Naja, x-tausend Jahre Kulturgeschichte haben eigentlich nicht dazu beigetragen, dass der Mensch irgendwie freundlicher mit seinem Nächsten umgeht. Tief innen drin ist der Mensch weiterhin böse und so wirklich lieb ist eigentlich keiner. Jetzt kann jemand sagen, das ist mir irgendwie ein bisschen zu platt und ich muss sagen, doch. Also ich bin jetzt 42 und habe so das ein oder andere erleben dürfen mit Menschen. Ich hatte das Vorrecht, sicherlich auch aufgrund meines Dienstes, so hinter die Fassade von manchen Leuten mal schauen zu dürfen, die so äußerlich so heil und glücklich wirken und dann gräbst du mal so ein bisschen an und lernst die Leute mal kennen und dann sagen sie dir, wie es wirklich aussieht. Und ich kann sagen, hinter der heilen Fassade der meisten Menschen, wo ich wirklich mal graben durfte, da versteckt sich eine ganze Menge Leid, Resignation, manchmal auch Grobheit und vielleicht auch so Dinge wie Hass oder einfach auch so ein dumpfes Desinteresse am Leben, wo man merkt, äußerlich alles in Ordnung, wie geht's dir? Hey, mir geht's gut, super, klasse. Ja, und dann bist du mal ehrlich, dann schaust du mal dahinter und stellst fest, nee, so ist es nicht. Die Bibel beschreibt den Menschen sehr ehrlich. Ihr wisst, dass ich das genieße, die Bibel zu lesen und da macht mir keiner was vor. Also ich schaue in die Bibel rein und ja, so ist es. Im Römerbrief gibt es einen Begriff, der heißt dahingegeben. So ein ganz dramatischer Begriff. Da liest man so, ja, der Mensch ist dahingegeben. Gott hatte ihn als seinen Repräsentanten auf die Erde gesetzt, die Erde zu bebauen und zu bewahren. Das hat was mit Fortschritt und Bewahrung zu tun, etwas zu entwickeln. Und statt für ein Leben mit Gott entscheidet sich der Mensch für die Rebellion. Und ich habe mir vor ein paar Jahren mal diesen Teil aus dem Römerbrief, das ist so Römer 1, Vers 18 folgende, ja, genommen und hat mal ein Lied dazu geschrieben. Ist nie vertont worden, also wenn jemand möchte. Das heißt dahingegeben. Und da heißt der Refrain geht so. Dahingegeben, Gott lässt dich ziehen. Lässt dich seine eigenen Wege gehen. Im Charakter verdorben, das Gewissen sieht rot. Es wartet der Henker, sein Name der Tod. Dahingegeben, die Saat geht auf und das Unglück deines Lebens nimmt seinen Lauf. Ist nicht das, was man so im Gottesdienst singen kann, glaube ich. Ja, das passt. Aber die Idee dahinter, genau in dem Text, ist, der Mensch ist als Mensch ein Dahingegebener. Er entscheidet sich, ohne Gott leben zu wollen und Gott sagt, okay, dann löffel die Suppe aus, ernte, was du säst, für das Leben, was du führen möchtest. Und wir wollen uns das anschauen. Ihr habt eine Bibel, Römerbrief, Kapitel 1. Was kommt dabei heraus, wenn der Mensch einfach sein Leben lebt? Römerbrief, Kapitel 1, Vers 28. Wie ist der Mensch ohne Gott unterwegs? Und da heißt es, Römer 1, Vers 28. Und wie sie es nicht für gut fanden, Gott in der Erkenntnis festzuhalten, hat Gott sie dahingegeben, in einem verworfenen Sinn zu tun, was sich nicht geziemt. Erfüllt mit aller Ungerechtigkeit und Bosheit Habsucht, Schlechtigkeit, voll von Neid, Mord, Streit, List, Tücke, Verbreiter übler Nachrede, Verleumder, Gotteshasser, Gewalttätige, Hochmütige, Prahler, Erfinder böser Dinge, den Eltern ungehorsame, Unverständige, Treulose, ohne natürliche Liebe, Unbarmherzige. Jetzt versteht ihr, warum ich denke, dass die Bibel so unglaublich nüchtern ist. Das ist die Welt, in der wir leben. Die nettesten Typen, denen du begegnest, sind, wenn es drauf ankommt, doch Schweine. Suhlen sich im Dreck. Und ich glaube einfach, jetzt, nach so langer Zeit, dass das, was hier in Kapitel 3, ihr müsst nur einmal umblättern, ab Vers 10 steht, dass das eine Beschreibung für den Menschen ist. Und zwar immer schon gewesen ist. Da kannst du in Geo-Epoche Ägypten reinschauen oder da kannst du die Zeitung von morgen früh aufschlagen und du wirst immer wieder auf denselben Menschen stoßen. Das ist der Mensch. Da heißt es Römer 3, Vers 10, wie geschrieben steht, da ist kein Gerechter, auch nicht einer. Da ist keiner, der verständig ist. Da ist keiner, der Gott sucht. Alle sind abgewichen, sind allesamt untauglich geworden. Da ist keiner, der Gutes tut. Da ist auch nicht einer. Ihr Schlund ist ein offenes Grab, mit ihren Zungen handelten sie trügerisch. Viperngift ist unter ihren Lippen, ihr Mund ist voll Fluchens und Bitterkeit, ihre Füße sind schnell Blut zu vergießen, Verwüstung und Elend ist auf ihren Wegen und den Weg des Friedens haben sie nicht erkannt. Jahrtausende, die gekennzeichnet sind von Krieg und Hass und Bosheit. Der Mensch, der geschaffen ist, um ein Segen zu sein, wird für die Welt, auf der er lebt, für die Menschen um ihn herum zum Fluch. Er will das vielleicht gar nicht, das ist das eigentliche Drama. Er will eigentlich ein Leben führen, wo er zum Segen wird. Er sehnt sich nach einem Sinn, wo er anderen was abgeben kann, wo er irgendwas macht, was auf Dauer irgendwie gut ist. Und dann erlebt er sich doch immer wieder, genauso wie es in Vers 9 heißt, wo Paulus sagt, dass sie alle unter der Sünde sind. Sie sind im Griff der Sünde. Die Sünde ist der Tyrann, der die Menschen gefangen hält. Und so bleibt dieses Dilemma, ich schlag nochmal zurück in Römer 1 bitte, Römer 1, Vers 32, dieses Dilemma, diese Spannung, und zwar negative Spannung, in der jeder Mensch irgendwie, der anfängt nachzudenken, gefangen ist. Da schreibt Paulus, über die Menschen, obwohl sie Gottes Rechtsforderung erkennen. Also der Mensch hat ein Gewissen, er kann Gut und Böse voneinander unterscheiden, nicht ganz genau und auch jetzt nicht jedes einzelne Gebot, aber der Mensch geht nicht durch diese Welt und sagt, ach nö, bei mir ist alles neutral. Ja, ich bin noch nie auf den Gedanken gekommen, dass irgendwie Lüge falsch sein könnte. Nee, ja. Und dass man bei der Kasse bezahlen muss, ja logisch, ja. Also bin noch nie auf den Gedanken gekommen, dass man, also der Mensch weiß, was gut und böse ist. Obwohl sie Gottes Rechtsforderungen erkennen, jetzt geht es noch ein bisschen weiter, dass die so etwas tun, des Todes würdig sind. Also der Mensch weiß sogar, dass Gott zu seinem Leben Nein sagen muss, dass etwas falsch läuft und dass er vor Gott, vor einem himmlischen Gericht nicht bestehen kann. Wenn Gott heute mein Leben anschaut, dann brauche ich nicht einmal die Bibel. Ich brauche einfach nur meinen Verstand einschalten und ich muss sagen, stimmt, es gibt in meinem Leben genug, und mit dem Tod hier ist der ewige Tod gemeint, es gibt genug in meinem Leben, was mich zu Recht verurteilt. Und der Mensch in seinem Versuch, diesem Wissen, was da ist, zu entfliehen, wisst ihr, das ist so lustig dann manchmal, ja? Da werden dann aus echten Lügen kleine Notlügen. Und da sagt man dann, ja, eine Sünde, die jeder macht, die kann doch gar nicht so schlimm sein, weil ja jeder es macht. Und das sind so hilflose Versuche, irgendwie mit diesem Dilemma fertig zu werden, dass ich auf der einen Seite genau weiß, es ist falsch und nicht rauskomme. Obwohl sie Gottes Rechtsforderung erkennen, dass die so etwas tun, die Sündigen, des ewigen Todes würdig sind, üben sie es nicht allein aus. Der Mensch tut es. Er weiß, Lügen ist falsch und er lügt. Er weiß, zornig sein ist eigentlich falsch, macht Beziehungen kaputt, ist zornig. Er übt es nicht allein aus, sondern sie haben auch Wohlgefallen an denen, die es tun. Ein denkender Mensch weiß im Grunde seines Herzens, dass er seine wahre Berufung nicht lebt. Er weiß, dass die Fähigkeit, Gutes und Böses zu unterscheiden, eigentlich dafür da ist, das Gute zu tun. Er weiß tief drin, dass er einmal für jeden Gedanken, für jedes Wort und jede Tat zur Verantwortung gezogen wird. Aber er kann nicht anders. Er möchte, aber er kann nicht. Und das ist das Problem. Das ist das, was wir uns letztes Mal angeschaut haben. Dieses, ich bin gefangen. Ich stehe als Mensch, als Sünder vor dem Scherbenhaufen einer gescheiterten Beziehung mit Gott. Und ich treibe auf mich selbst gestellt durchs All. Und wir wünschten uns alle so wie Münchhausen. Ich weiß nicht, ob ihr diese Märchen noch kennt. Also als ich klein war, hat man noch so Münchhausen-Märchen gelesen. Der fällt in einem Sumpf und dann zieht er sich an seinen eigenen Haaren da wieder raus. Das ist für ein Kind ganz toll, ja. Denkst du, ja, das geht doch gar nicht, ja. Stimmt, das geht nicht, weil das sind ja Lügenmärchen. Aber so gehen manche Leute durchs Leben. Sie sehen ihr Leben. Sie können Gottes Gebote nehmen. Dann nimmst du die 10 Gebote oder wenn dir das zu viel ist, nimm die letzten 5. Keine Ahnung. Du brauchst wahrscheinlich nur 1. Du nimmst das und du schaust dir dein Leben an und stellst fest, ja, ich bin tatsächlich irgendwie strange. Ich bin irgendwie kaputt. Ich bin irgendwie nicht das, was Gott sich gedacht hat. Und ich kann mich nicht an den eigenen Schopf aus dieser Lage rausziehen. Es geht nicht. Und das ist die schlechte Nachricht. Das ist das Problem. Jetzt heißt aber Evangelium, aus dem Griechischen, ihr dürft, ja, Euangelion, das heißt ja gute Nachricht. Also es muss ja nach der schlechten Nachricht, nach dem Problem, noch eine gute Nachricht geben. Das heißt, die nächsten 2 Predigten, die heute, die nächstes Mal ist die gute Nachricht. Heute das Angebot, was Gott uns macht, und nächste Woche dann, wie man das Angebot auspackt. Also ich hatte ja Geburtstag, ja, das Angebot ist quasi, ja, hier, das ist Geschenk. Ja, da habe ich das alles bei mir im Wohnzimmer da oben draufgestellt auf dieses Sideboard. Das stand dann da. Das war quasi das, was wir heute machen, das Angebot. Und als ihr alle schon weg wart, am nächsten Morgen bin ich dann hin und habe ausgepackt. Das ist dann, was wir nächsten Sonntag machen. Wie komme ich dahin, dass das Angebot in meinem Leben zur Entfaltung kommt? Also heute, wie gesagt, das Geschenk auf das Sideboard. Nächstes Mal, wie packe ich das Geschenk aus? Gut, kommen wir zum Geschenk. Wie lautet Gottes Angebot an den Menschen, der gefangen ist in diesem Wissen um die Notwendigkeit, anders zu sein? Ich will erst mal sagen, wie es nicht heißt, weil das ganz wichtig ist. Gott kommt jetzt nicht und sagt, streng dich an. Wenn du nur so richtig, ja, so richtig in die Hände spucken und mal was schaffen würdest, dann würdest... Das ist nicht das, was Gott sagt. Das ist Religion. Ich glaube, ich habe euch das schon oft gesagt, aber ich will es heute einfach nochmal, weil es auch zu der Predigt passt, nochmal sagen. Ich kann alle religiös-philosophischen Systeme, die es irgendwie gibt, kann ich nehmen. Ich kann mir anschauen, worum geht's dabei. Jedes dieser Systeme erkennt, dass irgendwas mit dem Menschen nicht in Ordnung ist. Dass ihm, was weiß ich, nehmen wir den Buddhismus, ja, dass es da Leid gibt und baut auf dieser Idee des Leids ein System auf. Oder im Islam gibt es die 5 Säulen des Islam, wo gesagt wird, wenn du das tust, dann bist du ein rechter Gläubiger. Auch im Buddhismus geht es darum, wenn du tust, Meditation, wenn du dich anstrengst. Aber auch das, was heutzutage verkauft wird, so ein bisschen dieses, jetzt sei doch mal ein guter Mensch, ja, leb mal ein bisschen nett, sodass die anderen sich an dir nicht stoßen, ist auch letztlich der gleiche Gedanke. Streng dich an, leb richtig. Und wenn du richtig lebst, dann muss doch irgendwann Gott mit dir zufrieden sein. Wenn du genügend meditiert hast, wenn du, ich sag mal, die richtigen Rituale hast über dich ergehen lassen, so alles Mögliche, was es da so in der ganzen Welt gibt. Wenn du genug gespendet hast, wenn du genug Zeit investiert hast, irgendwann muss doch Gott mal zufrieden sein. Das ist Religion. Und wie gesagt, wir schauen uns alle Systeme an und bis auf ein System sagen alle, streng dich an, gib Gas, mach was. Und Menschen probieren das und zerbrechen unter diesem Ansatz. Können das nicht. Egal, ob es Meditation ist, egal, ob es irgendwie mit einem Wachturm am U-Bahn stehen ist. Keine Ahnung, wo du da einsteigen willst. Und dann gibt es eine Alternative. Das ist, wenn Gott kommt und sagt, soll ich dir was sagen? Du kannst dich nicht retten. Das ist Bibel. Du kannst dich nicht retten. Du wirst immer ein Sünder bleiben. Die Schuld, die du auf dich geladen hast, wird immer deine Schuld bleiben. Keine gute Tat, die du tun kannst, wiegt auch nur eine einzige Sünde, eine einzige böse Tat auf. Uns ist das völlig klar. Wenn wir 10-mal die Wahrheit sagen, dann dürfen wir nicht 1-mal lügen. Das wäre lustig, ja? So sagst, 10-mal sagst du die Wahrheit und dann denkst du dir so, jetzt habe ich 1-mal lügenfrei. Da denken wir sofort, es geht doch nicht. Aber mit diesem Denken gehen Leute an ihr Leben ran und sagen, naja, ich bin doch in 90% aller Fälle ein feiner Kerl und die 10%, die muss ich doch dann irgendwie mit den 90% verrechnen können. Und das stimmt eben nicht. Und deswegen ist jeder Ansatz, der denkt, oder der daherkommt und sagt, streng dich an, tu mehr, der scheitert an der Realität, dass wir Sünder sind, und er scheitert einfach daran, dass jede böse Tat, jede Schuld, die wir auf uns geladen haben, immer in unserem Leben drinbleiben wird. Wir kriegen sie einfach nicht los. Das Gute, was wir nicht schaffen, aber gerne tun wollen, das ist eigentlich die Norm. Das ist das, was Gott von uns haben möchte. Also Gottes Angebot lautet nicht, ich gebe dir jetzt mal hier 500 Gramm Regeln mehr. So, und das sind jetzt meine 500 Gramm Regeln, die ich ins Spiel werfe. Und jetzt viel Spaß. Das ist nicht das, was Gott sagt, sondern Gott geht einen ganz anderen Weg. Gott weiß um unsere Verlorenheit, Gott weiß um unsere Hoffnungslosigkeit, um die Unfähigkeit, auch nur im Ansatz ein bisschen was von dem so zu machen, wie er sich das eigentlich gedacht hat. Und deswegen lässt Gott uns mal so beiseite. Ja? Er fängt jetzt mal an, auf seine Weise Rettung und Erlösung und Befreiung und Hoffnung zu bringen. Und das sind zwei Dinge, die Gott tut. Erstens, Gott offenbart sich in der Schöpfung und in der Geschichte. Und zweitens, Gott bietet jedem Menschen einen Neuanfang an. So ein Doppelangebot, wenn man das so will. Kommen wir zum ersten Punkt. Wenn Gott sich gesagt hätte, ich zeige mich nicht, dann hätten wir nichts von ihm gewusst. Ich denke da an die Muppet Show. Kennt ihr die Muppet Show? Ja, das ist... Ihr müsst sie kennen. Also irgendjemand muss noch die Muppet Show kennen. Also ihr wisst, dass diese kleinen Muppet-Figuren Puppen sind, oder? Okay. Und hinter den Puppen sind Puppenspieler. Hast du schon jemals die Puppenspieler gesehen? Ich schon, weil ich meine Reportage über die Muppet Show gesehen habe. Aber im Allgemeinen sieht man die Puppenspieler nicht. Und genauso ist das bei Gott. Wenn Gott dich nur... Die Figuren, einfach nur ja das, was da so sich bewegt auf der Bühne sehen lassen will, wirst du ihn nicht sehen. Wenn Gott entschieden hätte zu sagen, ich zeige mich nicht, dann hätten wir suchen und kramen können, wir hätten nichts entdeckt. Das heißt, das Erste, wenn ich mir die Frage stelle, wo startet Gottes Angebot an den Menschen? Das Erste, was ich feststellen muss, ist, dass wir es mit einem Gott zu tun haben, der sich, Fachbegriff, Vorsicht, offenbart. Ja, offenbart, Offenbarung, Enthüllung, der sich zeigt. Das ist eine fantastische Sache. Wir haben uns so dran gewöhnt, gerade die wir schon länger in so einem gemeindlichen Umfeld sind. Wir haben uns so unendlich dran gewöhnt, dass man Gott finden kann. Wir schreiben das sogar hier auf unsere Zettelchen vorne drauf. Ja, wir sagen, da ist so ein Bibelvers, wo es genau darum geht. Gott spricht, ihr werdet mich suchen und finden, denn wenn ihr mich von ganzem Herzen suchen werdet, so will ich mich von euch finden lassen. Die Tatsache, dass du Gott finden kannst, ist eine unglaublich fantastische Sache, die Gott dir schenkt, weil es wäre nicht nötig gewesen. Jetzt habe ich gesagt, Gott offenbart sich dem Menschen in der Schöpfung und in der Geschichte. Und ich möchte mit euch noch ein bisschen Römerbrief lesen, weil der dazu einfach am meisten sagt. Und immer noch Römerbrief Kapitel 1 beginnt, lest das nochmal, Römerbrief Kapitel 1 Vers 18. Und ich habe mir extra 3 Übersetzungen mitgebracht, um diesen Vers vorzulesen. Also Römer 1 Vers 18, und es geht sogar noch ein bisschen weiter, bis Vers 22. Da heißt es, denn es wird geoffenbart Gottes Zorn vom Himmel her über alle Gottlosigkeit und Ungerechtigkeit der Menschen, welche die Wahrheit durch Ungerechtigkeit niederhalten, weil das von Gott Erkennbare unter ihnen offenbar ist. Denn Gott hat es ihnen offenbart. Denn sein unsichtbares Wesen, sowohl seine ewige Kraft als auch seine Göttlichkeit, wird seit Erschaffung der Welt in dem Gemachten, also in der Schöpfung, wahrgenommen und geschaut. Damit sie ohne Entschuldigung seien, weil sie Gott kannten, ihn aber weder als Gott verherrlichten, noch ihm Dank darbrachten. Nochmal in einer anderen Bibelübersetzung. Jetzt kommen wir zur guten Nachricht. Die ist ein bisschen einfacher. Da heißt es, Römer 1, Vers 18, alle Menschen sind nämlich dem Gericht Gottes verfallen. Und dieses Gericht beginnt schon offenbart zu werden. Sein heiliger Zorn wird vom Himmel herab alle treffen, die Gott nicht ehren und seinen Willen missachten. Mit ihrem verkehrten Tun verdunkeln sie die offenkundige Wahrheit Gottes. Denn was Menschen von Gott wissen können, ist ihnen bekannt. Gott selbst hat ihnen dieses Wissen zugänglich gemacht, weil Gott die Welt geschaffen hat. Können die Menschen sein unsichtbares Wesen, seine ewige Macht und seine göttliche Majestät mit ihrem Verstand an seinen Schöpfungswerken wahrnehmen. Sie haben also keine Entschuldigung. Obwohl sie Gott kannten, ehrten sie ihn nicht als Gott und dankten ihm nicht. Nun eine noch etwas freiere Übertragung. Ihr wisst schon, was jetzt kommt. Die Volksbibel. Also so würden die Jesus-Freaks das ausdrücken. Römer 1, Vers 18. Gott wird ein vernichtendes Statement abgeben. Er wird klar machen, was er über den ganzen Mist denkt, über die ganze Ungerechtigkeit und darüber, dass viele keinen Bock auf die Wahrheit haben. Und dabei kann sich keiner rausreden. Das, was man von Gott begreifen kann, hätten schon alle Leute seit langem begreifen können. Auch wenn Gott unsichtbar ist, so wird er doch sichtbar durch die Natur, die er gemacht hat. Daran können alle erkennen, wie er drauf ist. Und deshalb kann sich am Ende auch keiner rausreden. Obwohl jeder wusste, dass Gott existiert, hatten sie keinen Bock, ihm die Ehre dafür zu geben und ihm mal Danke zu sagen. Okay, drei Übersetzungen, derselbe Gedanke. Gott ist zornig und der Zorn ist gerechtfertigt, weil Gott sagt, der Mensch kann mich sehen. Der Mensch kann in der Schöpfung mich erkennen. Vorsicht, das ist jetzt nicht im umfassenden Sinn. Ja? Schöpfung sagt nicht, du musst an Jesus glauben. Das ist eine allgemeine Offenbarung. Ganz allgemein kann auch eine gefallene Schöpfung, in der Vergänglichkeit und Tod regiert, uns etwas darüber zeigen, dass hinter ihr mehr stehen muss als blinder Zufall und des Nichts. Das ist das, was Gott sagt. Ich erwarte eigentlich von jedem Menschen, dass er nachdenkt, wo kommt das her? Und ich habe mir überlegt, wie kann man das illustrieren, dass in einer gefallenen Schöpfung das möglich ist. Und ich dachte an Tschernobyl. Also Tschernobyl, der Atomreaktor. Ja, du lachst, Ukraine. Ja? Also, ihr erinnert euch, im April 1986 gab es dort einen nuklearen Super-GAU. So das, was man überhaupt nicht mag. Und erinnert euch noch, das war die Zeit, wo wir Trockenmilch gekauft haben. Also ich zumindest. Ja, also da. So, also April 86. Kernschmelze im Kernreaktor in Tschernobyl. Heute sieht man da nur noch eine Ruine und man hat da so einen Betonmantel drüber gegossen. Der ist blöderweise inzwischen schon wieder ein bisschen rissig, deswegen verhandelt man nach, wo man Geld dafür herkriegt, dass er wieder ein bisschen geflickt wird. Aber du siehst eigentlich nur noch eine Ruine. Und trotzdem, wenn du diese Ruine untersuchen würdest, würdest du etwas über die Intelligenz der Ingenieure, die ihn konstruiert haben, ableiten können. Also obwohl das Ding kaputt ist, kannst du aus einem kaputten einen Rückschluss ziehen auf das, was an Intelligenz in dem drinsteckt, der sich das mal ausgedacht hat. Und so ist das bei Gott auch. Der Sündenfall ist so etwas wie der Super-GAU der Schöpfung. Wenn man so will, der ultimative Bedienfehler des Menschen im Umgang mit der Schöpfung. Seine Sünde, sein Nein zu Gott reißt die ganze Schöpfung ins Verderben. Und trotzdem bleibt die Schöpfung, wenn auch nicht in jedem Detail, ein Hinweiszeichen auf Gott. Ich kann an einer gefallenen Schöpfung ablesen, dass es dahinter einen Schöpfer geben muss. Und mindestens kann ich drei Dinge sehen, die hier in Kapitel 20 stehen. In Vers 20, Entschuldigung, Römer 1, Vers 20. Ich kann sagen, der Schöpfer ist unsichtbar. Warum? Okay, mach die Augen auf, dann ist die Frage geklärt. Das heißt nicht, dass es ihn nicht gibt, weil es gibt so ein paar Sachen, die man nicht sehen kann und die trotzdem da sind. Angefangen von radioaktiver Strahlung, über Magnetismus, Strom, Liebe und solche Sachen. Zweitens, der Schöpfer hat ewige Kraft, steht hier, sowohl seine ewige Kraft. So einen ganzen Kosmos zu machen, das ist schon keine kleine Sache. Insofern, da muss einfach Pep dahinter sein. Und drittens, er ist, wie es hier heißt, göttlich. Seine Göttlichkeit kann wahrgenommen werden. Und damit ist gemeint, er ist kein Mensch. Er ist von seiner Existenzform über dem, was wir erleben. Wenn du etwas schaffst und baust, musst du drüber stehen. Also ich sehe gerade Flo, ja, ein Ableiter, so ein Stromableiter, was ihr da so verkauft, ja, also ein Ableiter ist von seiner Existenzform weniger als der Mensch, der ihn gemacht hat. Logisch. Und jetzt müssen wir diese Idee einfach nochmal weiterziehen, ja. Der den Menschen gemacht hat, ist von seiner Existenzform übermenschlich. Ist einfach so. Immer wenn man etwas schafft, wird es immer ein bisschen kleiner. Und wenn der Ableiter jetzt wieder was bauen könnte, was er nicht kann, aber wenn er was könnte, dann würde was rauskommen, was weniger ist als ein Ableiter. Weil du musst drüberstehen. Deswegen einen Gott, den du zu Ende denken kannst, ist nie ein Gott, weil er steht immer unter dir. Weil du kannst ihn denken. Ein Gott kann nur dann Gott sein, wenn er über dir steht und wenn du ihn nicht mehr wirklich denken kannst. Wenn du mit deinem Denken an seine Grenzen stößt und merkst, ups, das muss irgendwie mehr sein. Und dieser Gott, der die Grenzen des Innerweltlichen sprengt, der in einer anderen Dimension lebt, der erwartet von einem denkenden Menschen, dass dieser denkende Mensch ehrlich zugibt, dass die Welt um ihn herum in ihrer Schönheit und Komplexität tatsächlich nach so etwas wie einem Designer, einem Ingenieur, einem Schöpfer förmlich schreit. Und dieses Argument ist schön, weil man kann diesem Argument auf zwei Weisen begegnen. Ich glaube, es gibt zwei Typen von Menschen, die ganz unterschiedlich mit diesem Argument umgehen. Es gibt die SU und die ID-Typen. Ich fange mal mit den SU-Typen an. Die SU-Typen sind die Sonnenuntergangstypen. Du hörst, Gott kann man in der Schöpfung erkennen. Du sitzt am Strand, die Sonne geht unter. Alternativ dazu auf dem Gipfel eines Berges mit einem schönen Panorama. Sonne geht unter und du weißt, es gibt Gott. Es gibt diese Typen, die einfach sagen, das geht nicht anders. Und dann gibt es die ID-Typen, der Name sagte schon, Intelligent Design. Das sind also Typen, die riesige Mengen an Fakten und Detailwissen über Aufbau und Funktionsweise von Fröschen, Bäumen, Organen, Naturkonstanten, Ökosystemen sammeln und irgendwann an den Punkt kommen und sagen, naja, so fantastisch genial, wie das hier eingerichtet ist, es muss einfach Gott geben. Das ist so der Weg für Physiker und Philosophen. Im Jahre 2007 kam ein Buch auf den Markt, das heißt There is a God. Es gibt einen Gott. Untertitel: How the world's most notorious atheist changed his mind. Wie der berüchtigste Atheist der Welt seine Meinung geändert hat. Anthony Flew. Ganz interessant, Anthony Flew ist also philosophischer Atheist, hat im letzten Jahrhundert die philosophische Szene nachhaltig geprägt, also hat die Standardwerke geschrieben, warum man eigentlich nicht an Gott glauben kann. Ist dann älter geworden, hat angefangen, sich mit dem Ursprung der Naturgesetze zu beschäftigen, hat einfach gemerkt, wie immer mehr entdeckt wurde, wie kompliziert alles ist. Und Schlussfolger dann, ich habe das mal übersetzt, er sagt, die einzige befriedigende Erklärung für die zielgerichtete Entstehung sich selbst reproduzierenden Lebens, wie wir es auf der Erde haben, ist ein unendlich intelligenter Geist. Der ist noch nicht bei Gott angekommen, aber er merkt, ich schaue mir an, was ich hier habe, und dahinter muss irgendwie mehr stehen als nichts plus Zufall. Ich brauche da Intelligenz. Ich brauche da jemanden, der einen Plan hat. Ich brauche da jemanden, der weiß, wo er hin will, damit er da auch irgendwie ankommt. So, und jetzt musst du nicht über 80 werden wie Anthony Flew und zu den bekanntesten und größten Denkern des 21. Jahrhunderts zählen, ja, oder so werden wie Aristoteles, der hatte die Idee schon mal 2.500 Jahre früher, so die gleiche Idee eigentlich. Er hat es ein bisschen anders ausgedrückt, aber es ist eigentlich nichts Neues unter der Sonne. Es reicht, wie gesagt, auch ein Sonnenuntergang, wenn du so ein Typ bist. Und es reicht ein bisschen Nachdenken über das, über die Frage, woher kommt die ganze Ordnung, woher kommt Sprache, woher kommt Funktionalität in dem Kosmos, in dem wir existieren. Ist das wirklich alleine aus nichts und blindem Zufall entstanden? Und Gott zumindest geht davon aus, dass ein denkender Mensch an der Stelle weiß, dass diese allgemeine Offenbarung ihn lehrt, es muss mehr geben. Und deswegen ist Gott zornig. Er ist zornig über den Menschen, weil er sich in der Schöpfung offenbart hat, der Mensch ihn ablehnt, der Mensch die Schöpfung genießt, ja, die Dinge, die Gott geschaffen hat, genießt, sich dran freut, aber nicht Danke sagt, sich als Geschöpf erfährt und trotzdem Gott nicht anbetet, sondern sich andere Idole, Götzen, Vorbilder, Ziele sucht. Gott offenbart sich. Das ist Teil seines Angebots. Gott sagt, ich bin hier. Und er tut das einmal in der Schöpfung, aber nicht in der Schöpfung alleine, auch in der Geschichte. Er geht also noch einen Schritt weiter. Er offenbart sich als ein lebendiger Gott, der Geschichte macht mit einzelnen Menschen. Das kann so persönlich sein, wie wir es heute am Anfang mit Heikos Statement hatten. Das ist aber auch aufgeschrieben worden in der Bibel, wo Gott konkreten Menschen in konkreten geschichtlichen Situationen begegnet ist. Und Gott dafür Sorge getragen hat, dass wir das jetzt in der Bibel nachlesen können, dass wir davon erfahren. Und das geht dann einen Schritt weiter, dass Gott Mensch wird, in die Geschichte der Menschheit eintritt und einen Weg schafft, tatsächlich dieses Urproblem der Trennung Gott-Mensch zu lösen. Also der Punkt 1, um den es mir heute ging, ist dieses Gott hat sich offenbart. Der zweite Punkt ist, er bietet dem Menschen einen umfassenden Neuanfang an. Also Gott offenbart sich mit einem Ziel. Mit dem Ziel, dass wir verstehen, wie wir mit ihm ins Reine kommen können. Und wenn Gott das tut, und jetzt muss ich vorsichtig formulieren, menschlich gesprochen, hat Gott ein moralisches Problem, wenn er das tut. Also Gott steht da und er ist heilig und gerecht, sagt die Bibel. In seiner Gegenwart gibt es keine Sünde. Er hasst die Ungerechtigkeit. Manchmal hört man einen Spruch in der christlichen Szene, der heißt, Gott hasst die Sünde, aber er liebt den Sünder. Ich möchte wenigstens einmal in meinem Leben hier vorne stehen und predigen und sagen, dass dieser Vers falsch ist. Gott hasst die Sünde und Gott hasst den Sünder. Also, das steht auch in der Bibel. Ihr müsst jetzt nicht glauben, dass ich mir das ausgedacht habe. Im Psalm, Psalm 11, um mal eine Belegstelle zu bringen, Psalm 11. Vers 5. Der Herr prüft den Gerechten, aber den Gottlosen und den, der Gewalttat liebt, hasst seine Seele. Das ist noch Teil der schlechten Nachricht des Problems, könnt ihr euch denken. Ja, das ist noch nicht gute Nachricht. Das ist, Gott hat, weil er ein heiliger und gerechter Gott ist, mit jeder Form von Sünde tatsächlich ein Problem. In Jesaja Kapitel 57, ihr müsst das nicht mitschlagen, ich lese euch das vor, in Jesaja Kapitel 57, Vers 21 heißt es, kein Friede den Gottlosen, spricht der Herr. Es herrscht Krieg zwischen den Menschen, die ihren eigenen Weg gehen, den Gottlosen und Gott. Das ist das eine Ding. Gott ist heilig. Und dann, Gott ist Liebe. Das ist die zweite Seite. Der Gott der Bibel ist ein heiliger, gerechter Gott, der lieben will. Und jetzt kann seine Liebe nicht einfach hingehen und sagen, komm, dann lassen wir fünfe gerade sein. Schwamm drüber, alles nicht so schlimm, weil da steht seine Gerechtigkeit und seine Heiligkeit. Einfach Sünde zu ignorieren, zu vergessen, wäre einfach ungerecht. Und wir leben in einem Universum, in dem gelten moralische Naturgesetze. Du musst für deine Sünde sterben. Die erste Sünde, die du tust in deinem Leben, das ist das Todesurteil über dein Leben. Im Jakobusbrief wird das sehr dramatisch ausgedrückt. Da heißt es, Kapitel 2, Vers 10, denn wer das ganze Gesetz hält, aber in einem strauchelt, ist aller Gebote schuldig geworden. Die erste Sünde ist das, was die Verbindung zwischen dem Menschen und Gott unwiederbringlich zerstört. Und was jetzt passiert, ist unglaublich. Ich habe einen Gott, der Liebe ist, der vor einem Menschen steht, der sich nicht retten kann. Und der Gott der Liebe verschenkt sich an den Menschen. Er verschenkt sich an den Menschen, er wird Mensch. Jesus von Nazareth, Mensch gewordener Gott. Er lebt ein reines, sündloses Leben und macht sich selbst zum stellvertretenden Opfer für die Sünde des Menschen. Der Gott der Liebe bringt ein Opfer für die Schuld des Menschen. Ein Opfer, das so groß ist, wie Gott groß ist und deshalb für die Sünde der ganzen Welt reicht. Aber dieses Angebot, ich bezahle für deine Schuld, das gießt Gott jetzt nicht wie so mit seinem kosmischen Füllhorn über alle Menschen, ob sie wollen oder nicht, sondern es ist ein Angebot. Und deswegen ist der bekannteste Bibelvers der Bibel, Johannes 3, Vers 16, auch genau so formuliert, wie er da formuliert ist. Ja, das ist ganz bewusst geschrieben. Denn so hat Gott die Welt geliebt, das ist die eine Seite, dass er seinen eingeborenen Sohn gab, damit jeder, und jetzt kommt eine Einschränkung, der an ihn glaubt. Also nicht jeder allgemein, sondern damit jeder, der an ihn glaubt, nicht verloren geht, sondern ewiges Leben habe. Und das ist die gute Nachricht. Das ist das Angebot. Gott stellt sich hin und sagt, ich bin bereit, für deinen Mist und deinen Dreck einzustehen. Ich bin bereit, zu bezahlen. Ich bin bereit, dir einen Weg zurück zu schenken. Es gibt Rettung. Es gibt Vergebung der Schuld. Es gibt Hoffnung auf einen Neuanfang. Es gibt, du verdienst das nicht. Nicht, dass wir uns falsch verstehen. Und trotzdem macht Gott das. Er macht das, obwohl niemand sich das Rettung, Vergebung, Hoffnung irgendwie erarbeiten kann. Er sagt, ich möchte glauben. Wer glaubt, wird gerettet. Und Glaube ist das ganze Gegenteil von sich abmühen und Regeln halten. Gebote haarklein erfüllen. Glaube fängt an. Und ihr könnt das, wenn ihr wollt, weil ich heute nicht mehr dazu sagen werde, auch hier noch ein bisschen nachlesen in unserem kleinen Heftchen. Da steht ein bisschen was drin. Einen Augenblick bitte. Da haben wir es ein klein bisschen ausgeführt schon. Aber Glaube fängt da an, wo ich mir meiner Hilflosigkeit bewusst werde und wirklich als Bettler. Ja, so wie einer, der durch die U-Bahn geht und sagt, hast du mal einen Euro? Ja, in der Haltung komme ich zu Gott und sage, ich bin mir meiner Hilflosigkeit bewusst. Ich kann da nicht raus aus diesem Dilemma, in dem ich drin stecke. Ich brauche es, dass du mir vergibst. Ich möchte das, was du anzubieten hast, dieses Angebot möchte ich annehmen. Deswegen der Titel, das Angebot, was Gott getan hat, damit ein Mensch umkehren kann. Die Antwort eins ist, er hat sich in der Schöpfung und in der Geschichte offenbart. Gott ist ein Gott, der es darauf anlegt, dass jeder, der ihn sucht, ihn auch finden kann. Nochmal auf das Liedblatt, ja? Gott spricht, Jeremia 29, 13, ihr werdet mich suchen und finden. Denn wenn ihr mich von ganzem Herzen suchen werdet, so will ich mich von ihm finden lassen. Ich glaube daran. Ich glaube, dass Gott sich finden lässt von dem, der sich mit ganzem Herzen auf die Suche macht. Und der zweite Punkt, Gott hat durch Jesus am Kreuz für die Sünden der Menschen bezahlt. Mit dem Blut bezahlt. Und dafür gesorgt, dass es für den Gläubigen einen Weg zurück gibt in eine Beziehung mit Gott. Dass das Trennen, ihr wisst doch ja, ist meine Kerze da, ja. Die Kerze war Gott letztes Mal und ich stand irgendwie da drüben und habe gesagt, so groß, ja, so weit wie möglich bin ich weg. Und dazwischen ein Riesenberg Sünde. Und Gott sagt, ich nehme den weg. Ich bezahle für dich. Du darfst frei von Schuld an meiner Seite ein neues, ewiges Leben beginnen. Das ist das Geburtstagsgeschenk, was Gott jedem Menschen macht. Jetzt haben wir dieses Geburtstagsgeschenk, ja, das ist das Angebot und stellen es oben auf das Sideboard. Und nächsten Sonntag überlegen wir uns, wie wir es auspacken. Wie wird dieses Angebot meins? Oder mit der Frage eines Justizvollzugsbeamten aus der Bibel, dem Kerkermeister in Philippi, ihr Herren, was muss ich tun, um gerettet zu werden? Und darüber reden wir dann nächsten Sonntag.
1: Sie hörten Jürgen Fischer in einem Vortragsmitschnitt mit dem Titel Umkehr.

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1: Ich bin Jerome Nussbaum. Bundeskanzler Merz hat seinen Koalitionspartner SPD zu einem fairen Umgang aufgefordert. Er sagte in der ARD am Abend, es gebe in der Union einen größer werdenden Unmut über Kompromisse, die mit der SPD gemacht worden seien. Zwischen ihm und Vizekanzler Klingbeil bestehe aber immer noch Vertrauen.
2: Wir haben ein Vertrauen auf der Basis unserer Verabredung, die wir getroffen haben. Ich glaube, dass ich das zu Lars Klingbeil und auch zu Bärbel Baas in den letzten Monaten weiter gut entwickelt habe. Wir haben einen ordentlichen Koalitionsvertrag miteinander gemacht. Der Koalitionsvertrag ist übrigens nach wie vor gut. Was wir uns zum Thema Innovation, was wir uns zum Thema Staatsmodernisierung, was wir uns zum Thema Digitalisierung vorgenommen haben, bis hin zu einer föderalen Digitalisierungsagenda, die wir mit allen 16 Ministerpräsidenten fest verabredet haben.
1: Steuerplänen von Klingbeil erteilte Merz eine Absage, dabei konkret höhere Steuern für Besserverdiener. Klingbeil müsse wissen, dass dies mit CDU und CSU und auch mit ihm als Kanzler nicht zu machen sei. Die USA wollen die festsitzenden Schiffe in der Straße von Hormuz ab heute befreien. Präsident Trump hat dafür das Projekt Freiheit gestartet.
3: Länder aus aller Welt haben sich demnach an ihn gewandt, von denen fast alle nicht in den Konflikt im Nahen Osten verwickelt sind, schreibt Trump. Die Schiffe sollen aus der blockierten Wasserstraße herausgeführt werden. Wie genau die Navy dabei vorgehen wird, ließ er offen. Dazu liefen auch sehr positive Gespräche mit dem Iran. Von dort wurde jedoch direkt Widerstand angekündigt. Jede amerikanische Einmischung in die neue Ordnung für die Schifffahrt in der Straße von Hormuz werde als Verletzung der Waffenruhe betrachtet. Noah Ulrich, Redaktion.
1: Die Rettung für Buckelwal Timmy ist beendet. Nach seiner Freilassung am Samstagmorgen spricht die Bereederungsgesellschaft des Begleitschiffes Robin Hood von einem Erfolg. Die Freilassung sei in Abstimmung mit allen Beteiligten erfolgt. Jedoch kritisieren einige Mitglieder der privaten Rettungsinitiative, dass die Schiffsbesatzung grob vorgegangen sei. Eine Tierärztin wirft dem Kapitän des Transportschiffes zudem vor, er habe ihr mit Arrest gedroht. Daten, wo sich der Wal jetzt befindet, übermittelt der angebrachte Peilsender offenbar nicht. Seine Gesundheitsdaten sollen aber gut sein. Bundesinnenminister Dobrindt will die Kontrollen an Deutschlands Grenzen fortsetzen. Mittelfristig setze die Bundesregierung darauf, dass das Migrationssystem in Europa so funktioniere, dass man sich aus Grenzkontrollen wieder herausentwickeln könne, sagte er der ARD. Wann dieser Zeitpunkt komme, lasse sich derzeit aber noch nicht sagen. In der ersten Fußball-Bundesliga hat Dortmund mit 0:1 in Mönchengladbach verloren. Außerdem besiegte Mainz St. Pauli mit 2:1 und Freiburg trennte sich von Wolfsburg 1:1 unentschieden. Die Ergebnisse aus der zweiten Liga: Elversberg-Paderborn 5:1, Magdeburg-Hertha BSC 1:0, Karlsruhe-Darmstadt 2:1, Hannover-Preußen-Münster 3:3 und Fürth-Nürnberg 1:1.
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1: Die Temperaturen liegen im Moment in Köln und in Bonn bei 12 Grad, 13 messen wir in Hamburg, 12 auch in Bremen, Berlin 15, Dresden 16 Grad, Frankfurt am Main und Stuttgart 11, München 12, Erfurt 14 Grad und Münster 13. Heute wird es überwiegend bewölkt sein, in der Südosthälfte lässt sich dabei die Sonne noch am häufigsten blicken, im Süden sind dagegen auch Schauer und Gewitter möglich. Die Höchstwerte liegen heute zwischen 13 und 19 Grad im Norden, sonst bei 19 bis 25 Grad, 29 Grad können es auch noch mal in der Lausitz werden.
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0: 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Guten Morgen und herzlich willkommen. Hören Sie nun Siegfried Levering mit einer Botschaft.
1: Ich weiß nicht, wie Abram es seiner Frau beigebracht hat. Vielleicht sagte er ihr, Schatz, wir ziehen um und fangen mal was ganz Neues an. Was für ein Gefühl muss das für sie gewesen sein? Was ging ihr wohl durch den Kopf? Wie kommt einer mit 75 Jahren nur auf solch eine Idee? Es war eben mehr als seine Idee. Gott war ihm erschienen und hatte unmissverständlich gesagt, geh aus deinem Land und von deiner Verwandtschaft und zieh in das Land, das ich dir zeigen will. Und Abram machte sich auf den Weg. Das ist Nachfolge. So ist es bis heute geblieben. Jesus erwartet von uns, dass wir ihm nachfolgen, dass wir in Bewegung sind, in einer Entwicklung stehen. Für Abram bedeutete das Loslassen. Das zieht sich wie ein roter Faden durch sein Leben. Und doch zugleich festhalten. Festhalten an Gott, der ihn später einmal seinen Freund nennt. Abram geht mit Gott und Gott geht mit ihm. Doch wie gesagt, das bedeutet für Abram Loslassen. Schauen wir uns einige Beispiele an. Es bedeutet Vertrautes loslassen. Geh aus deinem Land. Gib deine Heimat, deine vertraute Umgebung auf. Da, wo alles seinen Platz hat, wo man sich sicher fühlt. Soweit wir wissen, lebte Abram in Ur in festen Häusern. Jetzt war ein Nomadenleben angesagt. Damit musste er auch seine Kultur loslassen. Von seinen Vätern wird in Josua 24 gesagt, sie dienten anderen Göttern. Das war Abrams vertraute Welt. Und jetzt eine neue Welt? Es ist heute nichts anderes, wenn jemand sich zu Christus bekehrt und ihm folgt. Wir betreten damit praktisch neues Land. Wir geben die Zügel aus der Hand und legen sie in die Hand Gottes, wie Abram. Durch den Glauben wurde Abram gehorsam und er zog aus und wusste nicht, wo er hinkäme. Ein zweites musste Abram loslassen. Geh aus von deiner Verwandtschaft. Wer möchte nicht liebgewordene Verwandte und gute Freunde mitnehmen? Und doch geht es nicht. Abram musste das lernen. Er machte sich mit seinem Vater auf den Weg, kam aber nur bis Haran. Doch dann ging es nicht weiter. Sein Vater wollte dort bleiben. So musste Abraham sich trennen und seinen Vater loslassen. Wenn Sie so wollen, er musste an dieser Stelle alle Halbheiten loslassen. Was sagt Jesus nach Lukas 14, Vers 26? Wenn einer mit mir gehen will, so muss ich für ihn wichtiger sein als alles andere in seinem Leben. Wichtiger als seine Eltern, seine Frau, seine Kinder, seine Geschwister, ja wichtiger als das Leben selbst. Nur so kann er mein Jünger sein. Das bedeutet auch, dass wir unsere eigenen Vorstellungen, wie der andere seinen Weg zu gehen hat, loslassen. Könnte es nicht sein, dass mancher abgehalten wurde, seinen eigenständigen Weg mit Gott zu gehen, weil Eltern ihre Kinder nicht losließen? Abram lässt seine Eltern los und gewinnt eine neue Freiheit für seinen Weg. Und das mit seinem Herrn. Und er baute dort dem Herrn einen Altar und rief den Namen des Herrn an. Er pflegt die Freundschaft mit seinem Herrn. Er ist bei allem Loslassen in Gott verankert. Doch es geht mit Abraham weiter. Er zieht mit seiner Frau auf Druck der Verhältnisse nach Ägypten. Um sich selbst zu schützen, soll seine Frau sich als seine Schwester ausgeben. Dieses Täuschungsmanöver bringt seine Frau in Bedrängnis. Gott selbst greift gnädig ein und Abraham zieht beschämt nach Kanaan zurück. Nicht nur das. Er kehrt zurück in die vertraute Gemeinschaft mit Gott. Wieder heißt es, eben an den Ort, wo er früher den Altar errichtet hatte, dort rief er den Namen des Herrn an. Hier lernt Abraham, dass er auch seine eigenen Sicherheiten loslassen muss. Ob es unsere eigenen Tricks sind oder das unsichere Geld, immer wenn wir uns darauf verlassen, müssen wir es loslassen. Es stört die Beziehung zu Gott. Wenn wir merken, dass uns anderes wichtiger wird als diese Freundschaft mit Gott, dann müssen wir es loslassen. Loslassen, das bleibt weiter das Thema für Abraham. Es gibt Ärger zwischen seinen Knechten und den Knechten von Lot, seinem Neffen. Wenn man zu eng aufeinander hockt, kommt das vor. Abraham verzichtet als Älterer auf sein Recht und überlässt in dieser Sache die Entscheidung Lot. Trenne dich doch von mir. Willst du zur Linken, so will ich zur Rechten. Oder willst du zur Rechten, so will ich zur Linken. Er gönnt seinem Neffen das Beste und er macht die Erfahrung, dass er selbst nicht zu kurz kommt. Gott spricht mit ihm und bestätigt: Hebe deine Augen auf, denn all das Land, das du siehst, will ich dir und deinen Nachkommen geben für alle Zeit. Wer an Gott festhält, darf wissen, dass er nicht der Verlierer ist, sondern bei Gott gewinnt. Das wird auch an dem nächsten Beispiel deutlich. Abram setzt sich in einen militärischen Kampf für Lot und die Leute der Stadt Sodom ein. Der König von Sodom bietet ihm als Lohn die Kriegsbeute an. Abram verzichtet mit den bemerkenswerten Worten: Ich hebe meine Hand auf zu dem Herrn, dass ich von allem, was dein ist, nicht einen Faden noch einen Schuhriemen nehmen will, damit du nicht sagest, du habest Abram reich gemacht. Abram hat seinen Herrn im Blick und damit bekommt er einen neuen Blick. Die Dinge dieser Welt erhalten für ihn einen anderen Stellenwert. Er sagt: Wenn reich, dann reich durch Gott. Und was passiert? Gott sagt zu ihm: Fürchte dich nicht, Abram. Ich bin dein Schild und dein sehr großer Lohn. Was für eine Zusage! Gott belohnt sein Vertrauen. Doch Abrams Weg ist nicht geradlinig. Gott hatte zwar eine reiche Nachkommenschaft versprochen, doch über Jahrzehnte tat sich nichts. So macht seine Frau Sarah Abram den Vorschlag, zur Magd zu gehen und ein Kind zu zeugen, das nach damaliger Sitte und Rechtsauffassung als ihr Kind angesehen werden konnte. Es schien eine einfache Lösung ihres Problems zu sein. Doch es war ihr eigener Weg und nicht Gottes Weg für sie. Gott bleibt dabei und kündigt einen Sohn für Sarah an. Und was meint Abraham? Ach, dass Ismael möchte leben bleiben vor dir. Das heißt nichts anderes als: Lass doch deine Zusage für ihn gelten. Doch Gott bleibt dabei. Nur durch Sarahs Sohn Isaak will Gott seine Segensgeschichte schreiben. Abraham muss sich von Ismael lösen. Das fällt ihm äußerst schwer. Es stimmt, wir verlieben uns in unsere eigenen Wege und sind emotional daran gebunden. Das macht es uns schwer, uns davon zu trennen. Doch das ist längst nicht alles. Ja, gibt es denn noch mehr? Kann Gott etwa noch mehr erwarten? Ja, eines Tages sagt Gott zu ihm: Abraham. Und er antwortete: Hier bin ich. Schlichter geht es wirklich nicht. Es ist ein Zeichen gewachsenen Vertrauens. Doch dann sagt Gott: Nimm Isaak, deinen einzigen Sohn, den du lieb hast, und opfere ihn zum Brandopfer. Können wir uns das vorstellen? Abraham soll das loslassen, was er als Gabe Gottes erhalten hat? Nach Jahren offensichtlich durch ein Wunder geschenkt? Und das soll er hergeben? Damit würde er die Hoffnung auf die Zukunft loslassen. Doch Abraham ist bereit. Er geht und glaubt. Er denkt: Wenn es denn nicht anders geht, Gott kann auch von den Toten erwecken. Nun, es kommt nicht so weit, doch eines passiert. Weil Abraham bereit war, auch das Letzte, das Liebste loszulassen, gibt Gott ihm eine gewaltige Zusage für seine Nachkommenschaft. Lieber Hörer, vielleicht haben Sie an der einen oder anderen Stelle kurz innegehalten und gedacht: Ja, auch ich musste loslassen oder ich muss loslassen. Wenn Sie es aus dem Vertrauen zu Gott tun, werden Sie nicht zu kurz kommen. Sie werden mit einer vertrauten Gemeinschaft mit Gott belohnt. Es wundert dann nicht mehr, dass Gott viele Jahrhunderte später Abraham seinen Freund nennt. Mir macht Abrahams Weg Mut. Ihnen auch?

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1: Ich bin Jerome Nussbaum. Bundeskanzler Merz hat seinen Koalitionspartner SPD zu einem fairen Umgang aufgefordert. Er sagte in der ARD am Abend, es gebe in der Union einen größer werdenden Unmut über Kompromisse, die mit der SPD gemacht worden seien. Zwischen ihm und Vizekanzler Klingbeil bestehe aber immer noch Vertrauen.
2: Wir haben ein Vertrauen auf der Basis unserer Verabredung, die wir getroffen haben. Ich glaube, dass ich das zu Lars Klingbeil und auch zu Bärbel Baas in den letzten Monaten weiter gut entwickelt habe. Wir haben einen ordentlichen Koalitionsvertrag miteinander gemacht. Der Koalitionsvertrag ist übrigens nach wie vor gut, was wir uns zum Thema Innovation, was wir uns zum Thema Staatsmodernisierung, was wir uns zum Thema Digitalisierung vorgenommen haben, bis hin zu einer föderalen Digitalisierungsagenda, die wir mit allen 16 Ministerpräsidenten fest verabredet haben.
1: Steuerplänen von Klingbeil erteilte Merz eine Absage, dabei konkret höhere Steuern für Besserverdiener. Klingbeil müsse wissen, dass dies mit CDU und CSU und auch mit ihm als Kanzler nicht zu machen sei. Die USA wollen die festsitzenden Schiffe in der Straße von Hormuz ab heute befreien. Präsident Trump hat dafür das Projekt Freiheit gestartet.
3: Länder aus aller Welt haben sich demnach an ihn gewandt, von denen fast alle nicht in den Konflikt im Nahen Osten verwickelt sind, schreibt Trump. Die Schiffe sollen aus der blockierten Wasserstraße herausgeführt werden. Wie genau die Navy dabei vorgehen wird, ließ er offen. Dazu liefen auch sehr positive Gespräche mit dem Iran. Von dort wurde jedoch direkt Widerstand angekündigt. Jede amerikanische Einmischung in die neue Ordnung für die Schifffahrt in der Straße von Hormuz werde als Verletzung der Waffenruhe betrachtet. Noah Ulrich, Redaktion.
1: Die Rettung für Buckewald Timmy ist beendet. Nach seiner Freilassung am Samstagmorgen spricht die Beredderungsgesellschaft des Begleitschiffes Robin Hood von einem Erfolg. Die Freilassung sei in Abstimmung mit allen Beteiligten erfolgt. Jedoch kritisieren einige Mitglieder der privaten Rettungsinitiative, dass die Schiffsbesatzung grob vorgegangen sei. Eine Tierärztin wirft dem Kapitän des Transportschiffes zudem vor, er habe ihr mit Arrest gedroht. Daten, wo sich der Wal jetzt befindet, übermittelt der angebrachte Peilsender offenbar nicht. Seine Gesundheitsdaten sollen aber gut sein. Bundesinnenminister Dobrindt will die Kontrollen an Deutschlands Grenzen fortsetzen. Mittelfristig setze die Bundesregierung darauf, dass das Migrationssystem in Europa so funktioniere, dass man sich aus Grenzkontrollen wieder herausentwickeln könne, sagte er der ARD. Wann dieser Zeitpunkt komme, lasse sich derzeit aber noch nicht sagen. In der ersten Fußball-Bundesliga hat Dortmund mit 0:1 in Mönchengladbach verloren. Außerdem besiegte Mainz St. Pauli mit 2:1 und Freiburg trennte sich von Wolfsburg 1:1 unentschieden. Die Ergebnisse aus der zweiten Liga: Elversberg-Paderborn 5:1, Magdeburg-Hertha BSC 1:0, Karlsruhe-Darmstadt 2:1, Hannover-Preußen-Münster 3:3 und Fürth-Nürnberg 1:1.
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1: Die Temperaturen liegen im Moment in Köln und in Bonn bei 12 Grad, 13 messen wir in Hamburg, 12 auch in Bremen, Berlin 15, Dresden 16 Grad, Frankfurt am Main und Stuttgart 11, München 12, Erfurt 14 Grad und Münster 13. Heute wird es überwiegend bewölkt sein, in der Südosthälfte lässt sich dabei die Sonne noch am häufigsten blicken, im Süden sind dagegen auch Schauer und Gewitter möglich. Die Höchstwerte liegen heute zwischen 13 und 19 Grad im Norden, sonst bei 19 bis 25 Grad, 29 Grad können es auch noch mal in der Lausitz werden.
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1: Montag, 4. Mai. Tag der Selbstständigen. Der Herr ist mein Hirt, darum leide ich keine Not. Er bringt mich auf saftige Weiden und gibt mir neue Kraft. Auf sicheren Wegen leitet er mich, dafür bürgt er mit seinem Namen. Psalm 23, Verse 1 bis 3. Vorgesorgt. Das Leben nimmt oft andere Wege als geplant. Gerade als Selbstständige merke ich das oft. Vor 2 Jahren musste eine größere Reparatur an meinem Auto vorgenommen werden, die nicht ganz billig war. Wenn man selbstständig arbeitet, ist das monatliche Einkommen nicht immer voraussehbar. Ich machte mir also meine Gedanken. Völlig unvorhergesehen erreichte mich in diesem Monat die verspätete Zahlung eines Kunden für einen Auftrag von ein paar Monaten zuvor, ein Problem, das mich ebenfalls schon länger beschäftigt hatte. Es war in diesem Sinne nicht mehr Geld, doch offensichtlich konnte ich den Betrag in der aktuellen Situation besser gebrauchen, als das vorher der Fall gewesen war. Zusammen mit einem unerwartet hohen Einkommen aus einer späteren Zusammenarbeit deckte diese Summe bis fast auf den Cent genau die Rechnung für die Autoreparatur ab. Während ich mir noch Sorgen machte, weil sich die Dinge nicht nach meinem eigenen Plan entwickelten, hatte Gott schon lange vorgesorgt. In solchen Situationen bekommt der obenstehende Vers für mich immer eine ganz neue Bedeutung. Wer sich von Gott leiten lässt, muss sich keine Sorgen machen. Auch dann nicht, wenn die Probleme des Alltags überhand nehmen und die Dinge anders verlaufen als geplant. Ich habe es schon oft erlebt. Der Herr versorgt mich mit allem, was ich brauche, auch wenn ich selbst noch nicht weiß, was genau das ist. Die Wege, die ich gehe, sind sicher, solange er mich führt. Dafür bürgt er mit seinem Namen, versichert er uns in unserem Tagesvers. Wer sein Leben Jesus anvertraut hat, darf sich dieses Versprechens sicher sein. Haben Sie schon Ihr Leben in Gottes Hände gelegt? Die Frage zum Nachdenken. Wem danken Sie für glückliche Zufälle in Ihrem Leben? Der Tipp fürs Leben. Wer sein Leben Jesus anvertraut hat, erkennt in diesen Zufällen die Versorgung des guten Hirten. Die tägliche Bibellese. Psalm 23. Ein Psalm von David. Der Herr ist mein Hirte, mir wird nichts mangeln. Er lagert mich auf grünen Auen, er führt mich zu stillen Wassern. Er erquickt meine Seele, er leitet mich in Pfaden der Gerechtigkeit um seines Namens willen. Auch wenn ich wandere im Tal des Todesschattens, fürchte ich kein Unheil, denn du bist bei mir. Dein Stecken und dein Stab, sie trösten mich. Du bereitest vor mir einen Tisch angesichts meiner Feinde, du hast mein Haupt mit Öl gesalbt, mein Becher fließt über. Nur Güte und Gnade werden mir folgen alle Tage meines Lebens, und ich kehre zurück in das Haus des Herrn für immer.

0: 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Hören Sie nun eine Andacht von André Tövs.
1: Ich wünsche euch allen einen wunderschönen guten Morgen. Bei unserem letzten Familienurlaub waren wir an einem Tag auch am Strand und haben da die Küstenwache und Rettungsschwimmer gesehen. Und sie mussten tatsächlich auch einmal vorbeugend eingreifen. Einige Badegäste sind mit einer Art Luftmatratze aufs Meer hinausgeschwommen und die Küstenwache kam, soweit ich mich erinnern kann, mit einem Boot und hat die Badegäste darauf hingewiesen, dass es viel zu gefährlich ist, mit einer Luftmatratze auf dem offenen Meer zu schwimmen. Warum? Offensichtlich, weil die Gefahr des Abdriftens so real ist und nicht unterschätzt werden darf. Die Gefahr des Abdriftens gibt es aber nicht nur auf dem Meer. Die Gefahr des Abdriftens gibt es auch in unserem Glaubensleben. Davon spricht der Hebräerbrief. Aber interessant ist auch, welche Mittel Gott einsetzt, um uns als seine Kinder vor dem Abdriften, vor dem Abfall zu bewahren. Ich möchte eine kurze Serie starten zu den Morgenandachten und möchte dabei drei Aspekte aus dem Hebräerbrief aufgreifen. Drei Mittel, die Gott einsetzt, um unser Heil zu sichern, um uns vor dem Abfall zu bewahren. Heute geht es um Gottes Warnungen. Gott setzt Warnungen ein, um seine Kinder vor dem Abfall zu bewahren. Da heißt es im Hebräerbrief, Kapitel 3, Vers 7, deshalb, wie der Heilige Geist spricht, heute, wenn ihr seine Stimme hört, verhärtet eure Herzen nicht. Das Zitat geht weit, das ist ein längeres alttestamentliches Zitat. Vorher heißt es, Christus aber als Sohn, also in Vers 6, Christus aber als Sohn über sein Haus. Sein Haus sind wir, wenn wir die Freimütigkeit und den Ruhm der Hoffnung bis zum Ende standhaft festhalten. Hier ist ein Wenn, das auch an die menschliche Verantwortung appelliert. Der Mensch soll, oder wir Gläubige sollen, die Hoffnung, die wir haben, bis zum Ende standhaft festhalten. Es ist aber nicht so, dass alles an uns liegt. Also wenn unser Heil, die Sicherheit unseres Heils, in unserer Hand wäre, wäre unser Heil nicht sicher. Wenn alles an mir läge, dass ich am Ende ankomme, würde ich niemals ankommen. Denn ich sehe bei mir eine Tendenz, und die gibt es übrigens auch bei dir, ständig mit dem Herzen abzudriften. Und deshalb setzt Gott Warnungen ein. Vers 7 beginnt mit einem Deshalb. Deshalb, wie der Heilige Geist auch spricht, heute, wenn ihr seine Stimme hört, verhärtet eure Herzen nicht. Gott benutzt diese Warnungen durch den Heiligen Geist, durch die Schrift. Der Hebräerbriefschreiber zitiert hier einen Bibelvers aus dem Alten Testament. Und das Zitieren des Bibelverses, dadurch spricht ja der Heilige Geist. Der Heilige Geist spricht durch die Bibel. Das verwendet Gott, um seine Kinder, um wiedergeborene Christen zu warnen, dass sie ihr Herz nicht verhärten. Die Sünde ist so brutal, dass sie unsere Sicht auf geistliche Dinge vernebeln kann, dass sie in uns ein hartes Herz bewirken kann. Aber jemand, der wiedergeboren ist, der wird gewarnt durch das Wort Gottes und durch den Heiligen Geist. Ja, die Gefahr des Abfallens ist da, aber Gott setzt Mittel ein, um uns genau davor zu bewahren. In 1. Korinther 2 und 3, da wird davon gesprochen, dass der natürliche Mensch nichts wahrnimmt vom Geist Gottes, aber der Wiedergeborene eben ja. Und deswegen hört ein wiedergeborener Christ die Warnung. Es geht ihnen nicht immer unbedingt sofort, aber früher oder später wird er dadurch überführt. Beispielsweise durch eine Predigt. Der Hebräerbrief ist ja eigentlich eine Art Predigt. Durch eine Predigt. Wir sind dabei, uns von Gott zu entfernen. Wir nehmen die Sünde plötzlich immer leichter und wir bewegen uns auf sehr gefährliches Eis. Wir sind dabei, abzudriften. Und was macht Gott? Gott spricht zu uns durch eine Predigt, durch warnende Worte. Übrigens, deswegen ist es so wichtig, dass wir warnende Predigten in der Gemeinde haben. Denn es geht auch um unser Heil. Und Gott benutzt die Warnung, um unser Heil zu sichern. Denn ein wiedergeborener Christ, wie gerade schon gesagt, wird die Warnung ernst nehmen. Nicht immer unbedingt sofort. Es gibt Zustände, da sitzen wir als Wiedergeborene unter einer Predigt. Und weil unser Herz so sehr sich gerade an andere Dinge hängt, kommt es nicht so ganz an. Aber wir haben eine Antenne durch den Heiligen Geist für das Wort Gottes. Wir können es verstehen und deswegen nutzt Gott Warnungen in unserem Leben, um unser Heil zu sichern. Das hast du sicherlich auch schon erlebt als Christ, dass Gott entweder durch die stille Zeit Sachen aufgedeckt hat, falsche Herzenshaltung oder tatsächlich eben auch eine Andacht, vielleicht eine Morgenandacht, eine Predigt im Gottesdienst und er gebraucht sie, um dir sozusagen eine liebevolle Ohrfeige zu geben. Das ist so gut. Das ist ein Mittel Gottes, um unser Heil zu sichern, um uns wieder, bevor wir zu weit abgedriftet sind, uns wieder in Spur zu bringen. Deswegen lass uns Gott danken. Er setzt so viel ein, um unser Heil zu sichern. Er ist am Werk. Er wird das, was er begonnen hat, auch vollenden. Und ein Mittel, das Gott gegen das Abdriften, gegen unseren Abfall verwendet, sind die Warnungen. In diesem Sinne, lasst uns die Warnungen neu schätzen. Wir brauchen sie und Gott nutzt sie, um uns sicher bei sich zu halten.

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1: Ich bin Jerome Nussbaum. Bundeskanzler Merz fordert die SPD auf, in der Koalition kompromissbereiter zu sein und dabei auch mehr Entgegenkommen zu zeigen. Das sagte Merz kurz vor dem ersten Jahrestag der schwarz-roten Bundesregierung. In der ARD sprach er dabei auch von einem größer werdenden Unmut in der Union über Kompromisse, die mit der SPD gemacht worden seien.
2: In dieser Koalition muss die Union vorkommen. Und wir müssen auch Dinge hinbekommen, die unsere Handschrift tragen. Und das ist vielleicht manchem in der Union bisher noch nicht gut genug gelungen. Die Einschätzung teile ich und deswegen gibt es jetzt ein paar Themen, wo wir wirklich Fortschritte erzielen.
1: Mit Blick auf die anstehenden Reformen sagte er, ohne diese sei der aktuelle Sozialstaat nicht länger finanzierbar. Das wisse auch die SPD. Die deutsche Marine will am Nachmittag ein Jagdboot von Kiel aus Richtung Mittelmeer schicken. Dort soll es sich zunächst in einen NATO-Verband zur geplanten Minenräumung im Persischen Golf eingliedern. Für die Räumaktion braucht es aber noch ein entsprechendes Mandat des Bundestags. Wenn das beschlossen wird, wäre das Boot schneller dran am Einsatzort, heißt es. Unklar ist aber noch, ob der Iran die Straße von Hormuz tatsächlich vermint hat. Gedroht hatte Teheran jedoch immer wieder damit. Die USA starten nach Angaben von Präsident Trump das Projekt Freiheit für die festsitzenden Schiffe auf der wichtigen Öltransportroute.
3: Ihnen soll herausgeholfen werden, wie genau, ließ Trump jedoch offen. Er kündigte nur an, die Schiffe sicher geleiten zu lassen. Mehrere Länder, die nicht in den Iran-Krieg verwickelt seien, hätten die USA darum gebeten. Der Iran warnte schon, jede amerikanische Einmischung werde als Verstoß gegen die Waffenruhe betrachtet. Seit Beginn des Iran-Kriegs Ende Februar hält die Führung in Teheran die Meerenge de facto geschlossen. Hunderte Tanker, Containerschiffe und Frachter stecken seitdem im Nahen Osten fest. Ulrike Klein, Redaktion.
1: Am Düsseldorfer Oberlandesgericht beginnt ein Prozess gegen einen Mann, der mit Todeslisten zu Anschlägen auf Politiker aufgerufen haben soll. Die Bundesanwaltschaft wirft dem Deutsch-Polen unter anderem Terrorfinanzierung und Anleitung zu Anschlägen vor. Laut den Ermittlern hat er dafür im Darknet eine eigene Plattform betrieben und zu Spenden aufgerufen, die als Kopfgeld für Tötungen ausgelobt werden sollten. Er wurde im vergangenen November in Dortmund gefasst. Die Ermittler rechnen ihn der rechtsextremen Szene zu. Union Berlin, Mönchengladbach und Mainz bleiben in der Fußball-Bundesliga erstklassig. Nach den Ergebnissen gestern können die drei Vereine nicht mehr auf die letzten drei Tabellenplätze abrutschen. Dort stehen Wolfsburg, St. Pauli und Heidenheim. Gestern konnte sich Gladbach mit 1:0 gegen Dortmund durchsetzen. Mainz besiegte St. Pauli mit 2:1 und Freiburg spielte 1:1 gegen Wolfsburg. Die Ergebnisse aus der zweiten Liga: Hertha BSC Magdeburg 0:1, Elversberg Paderborn 5:1, Karlsruhe Darmstadt 2:1, Hannover Preußen Münster 3:3 und Fürth Nürnberg 1:1.
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1: Wir schauen auf die aktuellen Temperaturen. Köln und Bonn 13 Grad, Hamburg 12, Bremen 13, in Berlin und Dresden sind es 16 Grad, in Frankfurt am Main und Stuttgart 12, München 14, Erfurt 15 und Münster 14 Grad. Heute wird es überwiegend bewölkt sein. In der Südosthälfte lässt sich dabei die Sonne noch am häufigsten blicken. Im Süden sind dagegen auch Schauer und Gewitter möglich. Die Höchstwerte liegen heute zwischen 13 und 19 Grad im Norden, sonst bei 19 bis 25 Grad. 29 Grad können es auch noch mal in der Lausitz werden.
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0: 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Guten Morgen und herzlich willkommen. Hören Sie nun Siegfried Levering mit einer Botschaft.
1: Ich weiß nicht, wie Abram es seiner Frau beigebracht hat. Vielleicht sagte er ihr, Schatz, wir ziehen um und fangen mal was ganz Neues an. Was für ein Gefühl muss das für sie gewesen sein? Was ging ihr wohl durch den Kopf? Wie kommt einer mit 75 Jahren nur auf solch eine Idee? Es war eben mehr als seine Idee. Gott war ihm erschienen und hatte unmissverständlich gesagt, geh aus deinem Land und von deiner Verwandtschaft und zieh in das Land, das ich dir zeigen will. Und Abram machte sich auf den Weg. Das ist Nachfolge. So ist es bis heute geblieben. Jesus erwartet von uns, dass wir ihm nachfolgen, dass wir in Bewegung sind, in einer Entwicklung stehen. Für Abram bedeutete das Loslassen. Das zieht sich wie ein roter Faden durch sein Leben. Und doch zugleich festhalten. Festhalten an Gott, der ihn später einmal seinen Freund nennt. Abram geht mit Gott und Gott geht mit ihm. Doch wie gesagt, das bedeutet für Abram Loslassen. Schauen wir uns einige Beispiele an. Es bedeutet Vertrautes loslassen. Geh aus deinem Land. Gib deine Heimat, deine vertraute Umgebung auf. Da, wo alles seinen Platz hat, wo man sich sicher fühlt. Soweit wir wissen, lebte Abram in Ur in festen Häusern. Jetzt war ein Nomadenleben angesagt. Damit musste er auch seine Kultur loslassen. Von seinen Vätern wird in Josua 24 gesagt, sie dienten anderen Göttern. Das war Abrams vertraute Welt. Und jetzt eine neue Welt? Es ist heute nichts anderes, wenn jemand sich zu Christus bekehrt und ihm folgt. Wir betreten damit praktisch neues Land. Wir geben die Zügel aus der Hand und legen sie in die Hand Gottes, wie Abram. Durch den Glauben wurde Abram gehorsam und er zog aus und wusste nicht, wo er hinkäme. Ein zweites musste Abram loslassen. Geh aus von deiner Verwandtschaft. Wer möchte nicht liebgewordene Verwandte und gute Freunde mitnehmen? Und doch geht es nicht. Abram musste das lernen. Er machte sich mit seinem Vater auf den Weg, kam aber nur bis Haran. Doch dann ging es nicht weiter. Sein Vater wollte dort bleiben. So musste Abraham sich trennen und seinen Vater loslassen. Wenn Sie so wollen, er musste an dieser Stelle alle Halbheiten loslassen. Was sagt Jesus nach Lukas 14, Vers 26? Wenn einer mit mir gehen will, so muss ich für ihn wichtiger sein als alles andere in seinem Leben. Wichtiger als seine Eltern, seine Frau, seine Kinder, seine Geschwister, ja wichtiger als das Leben selbst. Nur so kann er mein Jünger sein. Das bedeutet auch, dass wir unsere eigenen Vorstellungen, wie der andere seinen Weg zu gehen hat, loslassen. Könnte es nicht sein, dass mancher abgehalten wurde, seinen eigenständigen Weg mit Gott zu gehen, weil Eltern ihre Kinder nicht losließen? Abram lässt seine Eltern los und gewinnt eine neue Freiheit für seinen Weg. Und das mit seinem Herrn. Und er baute dort dem Herrn einen Altar und rief den Namen des Herrn an. Er pflegt die Freundschaft mit seinem Herrn. Er ist bei allem Loslassen in Gott verankert. Doch es geht mit Abraham weiter. Er zieht mit seiner Frau auf Druck der Verhältnisse nach Ägypten. Um sich selbst zu schützen, soll seine Frau sich als seine Schwester ausgeben. Dieses Täuschungsmanöver bringt seine Frau in Bedrängnis. Gott selbst greift gnädig ein und Abraham zieht beschämt nach Kanaan zurück. Nicht nur das. Er kehrt zurück in die vertraute Gemeinschaft mit Gott. Wieder heißt es, eben an den Ort, wo er früher den Altar errichtet hatte, dort rief er den Namen des Herrn an. Hier lernt Abraham, dass er auch seine eigenen Sicherheiten loslassen muss. Ob es unsere eigenen Tricks sind oder das unsichere Geld, immer wenn wir uns darauf verlassen, müssen wir es loslassen. Es stört die Beziehung zu Gott. Wenn wir merken, dass uns anderes wichtiger wird als diese Freundschaft mit Gott, dann müssen wir es loslassen. Loslassen, das bleibt weiter das Thema für Abraham. Es gibt Ärger zwischen seinen Knechten und den Knechten von Lot, seinem Neffen. Wenn man zu eng aufeinander hockt, kommt das vor. Abraham verzichtet als Älterer auf sein Recht und überlässt in dieser Sache die Entscheidung Lot. Trenne dich doch von mir. Willst du zur Linken, so will ich zur Rechten. Oder willst du zur Rechten, so will ich zur Linken. Er gönnt seinem Neffen das Beste und er macht die Erfahrung, dass er selbst nicht zu kurz kommt. Gott spricht mit ihm und bestätigt: Hebe deine Augen auf, denn all das Land, das du siehst, will ich dir und deinen Nachkommen geben für alle Zeit. Wer an Gott festhält, darf wissen, dass er nicht der Verlierer ist, sondern bei Gott gewinnt. Das wird auch an dem nächsten Beispiel deutlich. Abram setzt sich in einen militärischen Kampf für Lot und die Leute der Stadt Sodom ein. Der König von Sodom bietet ihm als Lohn die Kriegsbeute an. Abram verzichtet mit den bemerkenswerten Worten: Ich hebe meine Hand auf zu dem Herrn, dass ich von allem, was dein ist, nicht einen Faden noch einen Schuhriemen nehmen will, damit du nicht sagest, du habest Abram reich gemacht. Abram hat seinen Herrn im Blick und damit bekommt er einen neuen Blick. Die Dinge dieser Welt erhalten für ihn einen anderen Stellenwert. Er sagt: Wenn reich, dann reich durch Gott. Und was passiert? Gott sagt zu ihm: Fürchte dich nicht, Abram. Ich bin dein Schild und dein sehr großer Lohn. Was für eine Zusage. Gott belohnt sein Vertrauen. Doch Abrams Weg ist nicht geradlinig. Gott hatte zwar eine reiche Nachkommenschaft versprochen, doch über Jahrzehnte tat sich nichts. So macht seine Frau Sarah Abram den Vorschlag, zur Magd zu gehen und ein Kind zu zeugen, das nach damaliger Sitte und Rechtsauffassung als ihr Kind angesehen werden konnte. Es schien eine einfache Lösung ihres Problems zu sein. Doch es war ihr eigener Weg und nicht Gottes Weg für sie. Gott bleibt dabei und kündigt einen Sohn für Sarah an. Und was meint Abraham? Ach, dass Ismael möchte leben bleiben vor dir. Das heißt nichts anderes als: Lass doch deine Zusage für ihn gelten. Doch Gott bleibt dabei. Nur durch Sarahs Sohn Isaak will Gott seine Segensgeschichte schreiben. Abraham muss sich von Ismael lösen. Das fällt ihm äußerst schwer. Es stimmt, wir verlieben uns in unsere eigenen Wege und sind emotional daran gebunden. Das macht es uns schwer, uns davon zu trennen. Doch das ist längst nicht alles. Ja, gibt es denn noch mehr? Kann Gott etwa noch mehr erwarten? Ja, eines Tages sagt Gott zu ihm: Abraham. Und er antwortete: Hier bin ich. Schlichter geht es wirklich nicht. Es ist ein Zeichen gewachsenen Vertrauens. Doch dann sagt Gott: Nimm Isaak, deinen einzigen Sohn, den du lieb hast, und opfere ihn zum Brandopfer. Können wir uns das vorstellen? Abraham soll das loslassen, was er als Gabe Gottes erhalten hat? Nach Jahren offensichtlich durch ein Wunder geschenkt? Und das soll er hergeben? Damit würde er die Hoffnung auf die Zukunft loslassen. Doch Abraham ist bereit. Er geht und glaubt. Er denkt: Wenn es denn nicht anders geht, Gott kann auch von den Toten erwecken. Nun, es kommt nicht so weit, doch eines passiert. Weil Abraham bereit war, auch das Letzte, das Liebste loszulassen, gibt Gott ihm eine gewaltige Zusage für seine Nachkommenschaft. Lieber Hörer, vielleicht haben Sie an der einen oder anderen Stelle kurz innegehalten und gedacht: Ja, auch ich musste loslassen oder ich muss loslassen. Wenn Sie es aus dem Vertrauen zu Gott tun, werden Sie nicht zu kurz kommen. Sie werden mit einer vertrauten Gemeinschaft mit Gott belohnt. Es wundert dann nicht mehr, dass Gott viele Jahrhunderte später Abraham seinen Freund nennt. Mir macht Abrahams Weg Mut. Ihnen auch.

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1: Ich bin Jerome Nussbaum. Bundeskanzler Merz fordert die SPD auf, in der Koalition kompromissbereiter zu sein und dabei auch mehr Entgegenkommen zu zeigen. Das sagte Merz kurz vor dem ersten Jahrestag der schwarz-roten Bundesregierung. In der ARD sprach er dabei auch von einem größer werdenden Unmut in der Union über Kompromisse, die mit der SPD gemacht worden seien.
2: In dieser Koalition muss die Union vorkommen. Und wir müssen auch Dinge hinbekommen, die unsere Handschrift tragen. Und das ist vielleicht manchem in der Union bisher noch nicht gut genug gelungen. Die Einschätzung teile ich und deswegen gibt es jetzt ein paar Themen, wo wir wirklich Fortschritte erzielen.
1: Mit Blick auf die anstehenden Reformen sagte er, ohne diese sei der aktuelle Sozialstaat nicht länger finanzierbar. Das wisse auch die SPD. Die deutsche Marine will am Nachmittag ein Jagdboot von Kiel aus Richtung Mittelmeer schicken. Dort soll es sich zunächst in einen NATO-Verband zur geplanten Minenräumung im Persischen Golf eingliedern. Für die Räumaktion braucht es aber noch ein entsprechendes Mandat des Bundestags. Wenn das beschlossen wird, wäre das Boot schneller dran am Einsatzort, heißt es. Unklar ist aber noch, ob der Iran die Straße von Hormuz tatsächlich vermint hat. Gedroht hatte Teheran jedoch immer wieder damit. Die USA starten nach Angaben von Präsident Trump das Projekt Freiheit für die festsitzenden Schiffe auf der wichtigen Öltransportroute.
3: Ihnen soll herausgeholfen werden, wie genau, ließ Trump jedoch offen. Er kündigte nur an, die Schiffe sicher geleiten zu lassen. Mehrere Länder, die nicht in den Iran-Krieg verwickelt seien, hätten die USA darum gebeten. Der Iran warnte schon, jede amerikanische Einmischung werde als Verstoß gegen die Waffenruhe betrachtet. Seit Beginn des Iran-Kriegs Ende Februar hält die Führung in Teheran die Meerenge de facto geschlossen. Hunderte Tanker, Containerschiffe und Frachter stecken seitdem im Nahen Osten fest. Ulrike Klein, Redaktion.
1: Am Düsseldorfer Oberlandesgericht beginnt ein Prozess gegen einen Mann, der mit Todeslisten zu Anschlägen auf Politiker aufgerufen haben soll. Die Bundesanwaltschaft wirft dem Deutsch-Polen unter anderem Terrorfinanzierung und Anleitung zu Anschlägen vor. Laut den Ermittlern hat er dafür im Darknet eine eigene Plattform betrieben und zu Spenden aufgerufen, die als Kopfgeld für Tötungen ausgelobt werden sollten. Er wurde im vergangenen November in Dortmund gefasst. Die Ermittler rechnen ihn der rechtsextremen Szene zu. Union Berlin, Mönchengladbach und Mainz bleiben in der Fußball-Bundesliga erstklassig. Nach den Ergebnissen gestern können die drei Vereine nicht mehr auf die letzten drei Tabellenplätze abrutschen. Dort stehen Wolfsburg, St. Pauli und Heidenheim. Gestern konnte sich Gladbach mit 1:0 gegen Dortmund durchsetzen. Mainz besiegte St. Pauli mit 2:1 und Freiburg spielte 1:1 gegen Wolfsburg. Die Ergebnisse aus der zweiten Liga: Hertha BSC Magdeburg 0:1, Elversberg Paderborn 5:1, Karlsruhe Darmstadt 2:1, Hannover Preußen Münster 3:3 und Fürth Nürnberg 1:1.
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1: Wir schauen auf die aktuellen Temperaturen. Köln und Bonn 13 Grad, Hamburg 12, Bremen 13, in Berlin und Dresden sind es 16 Grad, in Frankfurt am Main und Stuttgart 12, München 14, Erfurt 15 und Münster 14 Grad. Heute wird es überwiegend bewölkt sein. In der Südosthälfte lässt sich dabei die Sonne noch am häufigsten blicken. Im Süden sind dagegen auch Schauer und Gewitter möglich. Die Höchstwerte liegen heute zwischen 13 und 19 Grad im Norden, sonst bei 19 bis 25 Grad. 29 Grad können es auch noch mal in der Lausitz werden.
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Denn so sehr hat Gott die Welt geliebt, dass er seinen einzigen Sohn dahingab, damit alle, die an ihn glauben, nicht verloren gehen, sondern das ewige Leben haben.

0: 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Hallo und herzlich willkommen. Es folgt nun heute eine Lesung aus der großen Hörbibel nach Martin Luther, erschienen bei der Deutschen Bibelgesellschaft. Zunächst ein Abschnitt aus dem Alten Testament, aus dem Buch der Richter, Kapitel 11 bis 13 und nach ein wenig Musik auch einen Abschnitt aus dem Neuen Testament, aus dem Johannesevangelium, Kapitel 4.
1: Jephtha, ein Gileaditer, war ein streitbarer Mann, aber der Sohn einer Hure. Gilead hatte Jephtha gezeugt. Als aber die Ehefrau Gileads ihm Söhne gebar und die Söhne dieser Frau groß wurden, stießen sie Jephtha aus und sprachen zu ihm:
2: Du sollst nicht erben in unserer Familie, denn du bist der Sohn einer anderen.
1: Da floh er vor seinen Brüdern und wohnte im Lande Tob. Und es sammelten sich bei ihm lose Leute und zogen mit ihm aus. Und einige Zeit danach kämpften die Ammoniter mit Israel. Als nun die Ammoniter mit Israel kämpften, gingen die Ältesten von Gilead hin, um Jephtha aus dem Lande Tob zu holen, und sprachen zu ihm:
3: Komm und sei unser Hauptmann, damit wir gegen die Ammoniter kämpfen.
1: Aber Jephtha sprach zu den Ältesten von Gilead:
4: Seid ihr es nicht, die mich hassen und aus meiner Familie ausgestoßen haben? Und nun kommt ihr zu mir, weil ihr in Bedrängnis seid.
1: Die Ältesten von Gilead sprachen zu Jephtha:
3: Darum kommen wir nun wieder zu dir, damit du mit uns ziehst und uns hilfst, gegen die Ammoniter zu kämpfen, und unser Haupt seist über alle, die in Gilead wohnen.
1: Jephtha sprach zu den Ältesten von Gilead:
4: Wenn ihr mich wiederholt, um gegen die Ammoniter zu kämpfen, und der Herr sie mir in die Hand gibt, soll ich dann euer Haupt sein?
1: Die Ältesten von Gilead sprachen zu Jephtha:
3: Der Herr sei Ohrenzeuge zwischen uns und strafe uns, wenn wir nicht tun, wie du gesagt hast.
1: So ging Jephtha mit den Ältesten von Gilead. Und das Volk setzte ihn zum Haupt und Obersten über sich. Und Jephtha redete alles, was er zu sagen hatte, vor dem Herrn in Mizpah. Dann sandte Jephtha Botschaft zum König der Ammoniter und ließ ihm sagen:
5: Was hast du mit mir zu schaffen, dass du zu mir kommst, um gegen mein Land zu kämpfen?
1: Der König der Ammoniter antwortete den Boten Jephthas:
6: Weil Israel mein Land genommen hat, als sie aus Ägypten zogen, vom Arnon an bis an den Jabbok und bis an den Jordan, so gib mir's nun gutwillig zurück.
1: Jephtha aber sandte abermals Boten zum König der Ammoniter. Die sprachen zu ihm:
7: So spricht Jephtha. Israel hat kein Land genommen, weder den Moabitern noch den Ammonitern. Denn als sie aus Ägypten heraufkamen, zog Israel durch die Wüste bis ans Schilfmeer und kam nach Kadesch. Da sandte Israel Boten zum König der Edomiter und sprach: Lass mich durch dein Land ziehen. Aber der König der Edomiter hörte nicht auf sie. Auch sandten sie zum König der Moabiter, der wollte auch nicht. So blieb Israel in Kadesch und zog in der Wüste umher. Und sie umgingen das Land der Edomiter und Moabiter und kamen von Sonnenaufgang her an das Land der Moabiter und lagerten sich jenseits des Arnon. Aber sie kamen nicht ins Gebiet der Moabiter, denn der Arnon ist die Grenze von Moab. Und Israel sandte Boten zu Sihon, dem König der Amoriter, zu Heschbon, und ließ ihm sagen: Lass uns durch dein Land ziehen bis an unseren Ort. Aber Sihon traute Israel nicht und ließ es nicht durch sein Gebiet ziehen, sondern versammelte sein ganzes Kriegsvolk und lagerte sich bei Jahaz und kämpfte mit Israel. Der Herr aber, der Gott Israels, gab Sihon mit seinem ganzen Kriegsvolk in die Hände Israels und sie erschlugen sie. So nahm Israel das ganze Land der Amoriter ein, die in jenem Land wohnten. Sie nahmen das ganze Gebiet der Amoriter ein, vom Arnon bis an den Jabbok und von der Wüste bis an den Jordan. So hat nun der Herr, der Gott Israels, die Amoriter vertrieben vor seinem Volk Israel. Und du willst ihr Land einnehmen? Du solltest das Land derer einnehmen, die dein Gott Chemosh vertreibt, uns dagegen das Land derer einnehmen lassen, die der Herr, unser Gott, vor uns vertrieben hat. Meinst du, dass du ein besseres Recht hättest als Balak, der Sohn Zippors, der König der Moabiter? Hat dieser auch je mit Israel gerechtet oder gekämpft, obwohl Israel 300 Jahre gewohnt hat in Heschbon und in Aroer und ihren Ortschaften und in allen Städten, die am Arnon liegen? War Warum habt ihr sie nicht mit Gewalt genommen in dieser Zeit? Ich habe mich nicht an dir versündigt, du aber tust so Böses an mir, dass du mit mir kämpfst. Der Herr, der da Richter ist, richte heute zwischen Israel und den Ammonitern.
1: Aber der König der Ammoniter hörte nicht auf die Worte Jephthas, die er ihm sagen ließ. Da kam der Geist des Herrn auf Jephtha, und er zog durch Gilead und Manasse und nach Mizpe, das in Gilead liegt, und von Mizpe, das in Gilead liegt, gegen die Ammoniter. Und Jephtha gelobte dem Herrn ein Gelübde und sprach:
2: Gibst du die Ammoniter in meine Hand, so soll, was mir aus meiner Haustür entgegengeht, wenn ich von den Ammonitern heil zurückkomme, dem Herrn gehören, und ich will's als Brandopfer darbringen.
1: So zog Jephtha auf die Ammoniter los, um gegen sie zu kämpfen. Und der Herr gab sie in seine Hände, und er schlug sie mit gewaltigen Schlägen von Aroer an bis hin nach Minnit, 20 Städte, und bis nach Abel-Keramim. So wurden die Ammoniter gedemütigt vor den Israeliten. Als nun Jephtha nach Mizpa zu seinem Hause kam, siehe, da geht seine Tochter heraus, ihm entgegen, mit Pauken und Reigen. Und sie war sein einziges Kind, und er hatte sonst keinen Sohn und keine Tochter. Und als er sie sah, zerriss er seine Kleider und sprach:
2: Ach, meine Tochter, wie beugst du mich und betrübst mich? Denn ich habe meinen Mund aufgetan vor dem Herrn und kann's nicht widerrufen.
1: Sie aber sprach:
8: Mein Vater, hast du deinen Mund aufgetan vor dem Herrn? So tu mit mir, wie dein Mund geredet hat, nachdem der Herr dich gerächt hat an deinen Feinden, den Ammonitern.
1: Und sie sprach zu ihrem Vater:
8: Du wollest mir das gewähren. Lass mir 2 Monate, dass ich hingehe auf die Berge und meine Jungfrauschaft beweine mit meinen Gespielen.
1: Er sprach:
2: Geh hin.
1: Und ließ sie 2 Monate gehen. Da ging sie hin mit ihren Gespielen und beweinte ihre Jungfrauschaft auf den Bergen. Und nach 2 Monaten kam sie zurück zu ihrem Vater. Und er tat ihr, wie er gelobt hatte. Und sie hatte nie einen Mann erkannt. Und es ward Brauch in Israel, dass die Töchter Israel jährlich hingehen, zu klagen um die Tochter Jephthas des Gileaditas 4 Tage im Jahr. Und die Männer von Ephraim wurden aufgeboten und zogen nordwärts und sprachen zu Jephtha:
9: Warum bist du in den Kampf gezogen gegen die Ammoniter und hast uns nicht gerufen, damit wir mit dir ziehen? Wir wollen dein Haus samt dir mit Feuer verbrennen.
1: Jephtha sprach zu ihnen:
2: Ich und mein Volk hatten einen harten Kampf mit den Ammonitern, und ich rief euch auf, aber ihr halft mir nicht aus ihren Händen. Als ich nun sah, dass ihr nicht helfen wolltet, wagte ich mein Leben daran und zog gegen die Ammoniter, und der Herr gab sie in meine Hand. Warum kommt ihr nun zu mir herauf, mit mir zu kämpfen?
1: Und Jephtha sammelte alle Männer von Gilead und kämpfte gegen Ephraim. Und die Männer von Gilead schlugen Ephraim, denn diese hatten gesagt, ihr seid Flüchtlinge aus Ephraim. Denn Gilead liegt mitten in Ephraim und Manasse, und die Gileaditer besetzten die Furten des Jordans vor Ephraim. Wenn nun einer von den Flüchtlingen Ephraims sprach:
10: Lass mich hinübergehen,
1: so sprachen die Männer von Gilead zu ihm:
2: Bist du ein Ephraimiter?
1: Wenn er dann antwortete:
10: Nein,
1: ließen sie ihn sprechen:
2: Schibolet.
1: Sprach er aber:
10: Sibolet,
1: weil er es nicht richtig aussprechen konnte. Dann ergriffen sie ihn und erschlugen ihn an den Furten des Jordans, so dass zu der Zeit von Ephraim fielen

0: Nach ihm richtete Israel Elon, ein Sebuloniter. Er richtete Israel 10 Jahre und starb und wurde begraben in Ajalon im Lande Sebulon. Nach ihm richtete Israel Abdon, ein Sohn Hillels aus Piraton. Der hatte 40 Söhne und 30 Enkel, die auf 70 Eseln ritten. Er richtete Israel 8 Jahre und starb und wurde begraben in Piraton im Lande Ephraim auf dem Gebirge der Amalekiter. Und die Israeliten taten wiederum, was dem Herrn missfiel. Und der Herr gab sie in die Hände der Philister 40 Jahre. Es war aber ein Mann in Sorah, von einem Geschlecht der Daniter, mit Namen Manoach. Und seine Frau war unfruchtbar und hatte keine Kinder. Und der Engel des Herrn erschien der Frau und sprach zu ihr:
1: Siehe, du bist unfruchtbar und hast keine Kinder. Aber du wirst schwanger werden und einen Sohn gebären. So hüte dich nun, Wein oder starkes Getränk zu trinken und Unreines zu essen. Denn du wirst schwanger werden und einen Sohn gebären, dem kein Schermesser aufs Haupt kommen soll. Denn der Knabe wird ein Geweihter Gottes sein von Mutterleibe an. Und er wird anfangen, Israel zu erretten aus der Hand der Philister.
0: Da kam die Frau und sagte es ihrem Mann und sprach:
2: Es kam ein Mann Gottes zu mir, und seine Gestalt war anzusehen wie der Engel Gottes, zum Erschrecken, so dass ich ihn nicht fragte, woher oder wohin, und er sagte mir nicht, wie er hieß. Er sprach aber zu mir: Siehe, du wirst schwanger werden und einen Sohn gebären. So trinke nun keinen Wein oder starkes Getränk und iss nichts Unreines, denn der Knabe soll ein Geweihter Gottes sein, von Mutterleibe an bis zum Tag seines Todes.
0: Da bat Manoach den Herrn und sprach:
3: Ach Herr, lass den Mann Gottes wieder zu uns kommen, den du gesandt hast, damit er uns lehre, was wir mit dem Knaben tun sollen, der geboren werden soll.
0: Und Gott erhörte Manoach. Und der Engel Gottes kam wieder zu der Frau. Sie saß aber auf dem Felde, und ihr Mann Manoach war nicht bei ihr. Da lief sie eilends und sagte es ihrem Mann und sprach zu ihm:
2: Siehe, der Mann ist mir erschienen, der heute Nacht zu mir kam.
0: Manoach machte sich auf und ging hinter seiner Frau her und kam zu dem Mann und sprach zu ihm:
3: Bist du der Mann, der mit der Frau geredet hat?
0: Er sprach:
1: Ja.
0: Und Manoach sprach:
3: Wenn nun eintrifft, was du gesagt hast, wie sollen wir es mit dem Knaben halten und tun?
0: Der Engel des Herrn sprach zu Manoach:
1: Vor allem, was ich der Frau gesagt habe, soll sie sich hüten. Sie soll nicht essen, was vom Weinstock kommt, und soll keinen Wein oder starkes Getränk trinken und nichts Unreines essen. Alles, was ich ihr geboten habe, soll sie halten.
0: Manoach sprach zum Engel des Herrn:
3: Wir möchten dich gern hier behalten und dir ein Ziegenböcklein zurichten.
0: Aber der Engel des Herrn antwortete Manoach:
1: Wenn du mich auch hier hältst, so esse ich doch von deiner Speise nicht. Willst du aber dem Herrn ein Brandopfer bringen, so kannst du es opfern.
0: Manoach aber wusste nicht, dass es der Engel des Herrn war. Und Manoach sprach zum Engel des Herrn:
3: Wie heißt du? Denn wir wollen dich ehren, wenn nun eintrifft, was du gesagt hast.
0: Aber der Engel des Herrn sprach zu ihm:
1: Warum fragst du nach meinem Namen, der doch geheimnisvoll ist?
0: Da nahm Manoach ein Ziegenböcklein und Speisopfer und brachte es auf einem Felsen dem Herrn dar, der geheimnisvolle Dinge tut. Manoach aber und seine Frau sahen zu. Und als die Flamme aufloderte vom Altar gen Himmel, fuhr der Engel des Herrn auf in der Flamme des Altars. Als das Manoach und seine Frau sahen, fielen sie zur Erde auf ihr Angesicht. Und der Engel des Herrn erschien Manoach und seiner Frau nicht mehr. Damals erkannte Manoach, dass es der Engel des Herrn war, und sprach zu seiner Frau:
3: Wir müssen des Todes sterben, weil wir Gott gesehen haben.
0: Aber seine Frau antwortete ihm:
2: Wenn es dem Herrn gefallen hätte, uns zu töten, so hätte er das Brandopfer und Speisopfer nicht angenommen von unseren Händen. Er hätte uns auch das alles weder sehen noch hören lassen, wie jetzt geschehen ist.
0: Und die Frau gebar einen Sohn und nannte ihn Simson. Und der Knabe wuchs heran, und der Herr segnete ihn. Und der Geist des Herrn fing an, ihn umzutreiben im Lager Dans zwischen Sora und Eshtaol.

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1: Als nun Jesus erfuhr, dass den Pharisäern zu Ohren gekommen war, dass er mehr zu Jüngern machte und taufte als Johannes, obwohl Jesus nicht selber taufte, sondern seine Jünger, verließ er Judäa und ging wieder nach Galiläa. Er musste aber durch Samarien reisen. Da kam er in eine Stadt Samariens, die heißt Sychar, nahe bei dem Feld, das Jakob seinem Sohn Josef gab. Es war aber dort Jakobs Brunnen. Weil nun Jesus müde war von der Reise, setzte er sich am Brunnen nieder. Es war um die sechste Stunde. Da kommt eine Frau aus Samarien, um Wasser zu schöpfen. Jesus spricht zu ihr:
2: »Gib mir zu trinken.«
1: Denn seine Jünger waren in die Stadt gegangen, um Essen zu kaufen. Da spricht die samaritische Frau zu ihm:
3: »Wie? Du bittest mich um etwas zu trinken, der du ein Jude bist und ich eine samaritische Frau?«
1: Denn die Juden haben keine Gemeinschaft mit den Samaritern. Jesus antwortete und sprach zu ihr:
2: »Wenn du erkenntest die Gabe Gottes und wer der ist, der zu dir sagt, gib mir zu trinken, du bätest ihn und er gäbe dir lebendiges Wasser.«
1: Spricht zu ihm die Frau:
3: »Herr, hast du doch nichts, womit du schöpfen könntest? Und der Brunnen ist tief. Woher hast du dein lebendiges Wasser? Bist du mehr als unser Vater Jakob, der uns diesen Brunnen gegeben hat? Und er hat daraus getrunken, und seine Kinder und sein Vieh.«
1: Jesus antwortete und sprach zu ihr:
2: »Wer von diesem Wasser trinkt, den wird wieder dürsten. Wer aber von dem Wasser trinken wird, das ich ihm gebe, den wird in Ewigkeit nicht dürsten, sondern das Wasser, das ich ihm geben werde, das wird in ihm eine Quelle des Wassers werden, das in das ewige Leben quillt.«
1: Spricht die Frau zu ihm:
3: »Herr, gib mir solches Wasser, damit mich nicht dürstet und ich nicht herkommen muss, um zu schöpfen.«
1: Jesus spricht zu ihr:
2: »Geh hin, ruf deinen Mann und komm wieder her.«
1: Die Frau antwortete und sprach zu ihm:
3: »Ich habe keinen Mann.«
1: Jesus spricht zu ihr:
2: »Du hast recht geantwortet, ich habe keinen Mann. Fünf Männer hast du gehabt, und der, den du jetzt hast, ist nicht dein Mann. Das hast du recht gesagt.«
1: Die Frau spricht zu ihm:
3: »Herr, ich sehe, dass du ein Prophet bist. Unsere Väter haben auf diesem Berge angebetet, und ihr sagt, in Jerusalem sei die Stätte, wo man anbeten soll.«
1: Jesus spricht zu ihr:
2: »Glaube mir, Frau, es kommt die Zeit, dass ihr weder auf diesem Berge noch in Jerusalem den Vater anbeten werdet. Ihr wisst nicht, was ihr anbetet. Wir wissen aber, was wir anbeten, denn das Heil kommt von den Juden. Aber es kommt die Zeit und ist schon jetzt, in der die wahren Anbeter den Vater anbeten werden, im Geist und in der Wahrheit. Denn auch der Vater will solche Anbeter haben. Gott ist Geist. Und die ihn anbeten, die müssen ihn im Geist und in der Wahrheit anbeten.«
1: Spricht die Frau zu ihm:
3: »Ich weiß, dass der Messias kommt, der der Christus heißt. Wenn dieser kommt, wird er uns alles verkündigen.«
1: Jesus spricht zu ihr:
2: »Ich bin's, der mit dir redet.«
1: Unterdessen kamen seine Jünger, und sie wunderten sich, dass er mit einer Frau redete. Doch sagte niemand: »Was fragst du?« oder »Was redest du mit ihr?« Da ließ die Frau ihren Krug stehen und ging in die Stadt und spricht zu den Leuten:
4: »Kommt, seht einen Menschen, der mir alles gesagt hat, was ich getan habe, ob er nicht der Christus sei.«
1: Da gingen sie aus der Stadt heraus und kamen zu ihm. Inzwischen mahnten ihn die Jünger und sprachen:
5: »Rabbi, iss.«
1: Er aber sprach zu ihnen:
2: »Ich habe eine Speise zu essen, von der ihr nicht wisst.«
1: Da sprachen die Jünger untereinander:
5: »Hat ihm jemand zu essen gebracht?«
1: Jesus spricht zu ihnen:
2: »Meine Speise ist die, dass ich tue den Willen dessen, der mich gesandt hat, und vollende sein Werk. Sagt ihr nicht selber, es sind noch 4 Monate, dann kommt die Ernte? Siehe, ich sage euch, hebt eure Augen auf und seht auf die Felder, denn sie sind reif zur Ernte. Wer erntet, empfängt schon seinen Lohn und sammelt Frucht zum ewigen Leben, damit sich miteinander freuen, der da sät und der da erntet. Denn hier ist der Spruch wahr: Der eine sät, der andere erntet. Ich habe euch gesandt zu ernten, wo ihr nicht gearbeitet habt. Andere haben gearbeitet, und euch ist ihre Arbeit zugute gekommen.«
1: Es glaubten aber an ihn viele der Samariter aus dieser Stadt um der Rede der Frau willen, die bezeugte,
4: »Er hat mir alles gesagt, was ich getan habe.«
1: Als nun die Samariter zu ihm kamen, baten sie ihn, bei ihnen zu bleiben, und er blieb 2 Tage da. Und noch viel mehr glaubten um seines Wortes willen und sprachen zu der Frau,
6: »Von nun an glauben wir nicht mehr um deiner Rede willen, denn wir haben selber gehört und erkannt, dieser ist wahrlich der Welt Heiland.«
1: Aber nach 2 Tagen ging er von dort weiter nach Galiläa, denn er selber, Jesus, bezeugte, dass ein Prophet daheim nichts gilt. Als er nun nach Galiläa kam, nahmen ihn die Galiläer auf, die alles gesehen hatten, was er in Jerusalem auf dem Fest getan hatte, denn sie waren auch zum Fest gekommen. Und Jesus kam abermals nach Kana in Galiläa, wo er das Wasser zu Wein gemacht hatte. Und es war ein Mann im Dienst des Königs, dessen Sohn lag krank in Kapernaum. Dieser hörte, dass Jesus aus Judäa nach Galiläa kam und ging hin zu ihm und bat ihn herabzukommen und seinem Sohn zu helfen, denn der war todkrank. Und Jesus sprach zu ihm,
2: »Wenn ihr nicht Zeichen und Wunder seht, so glaubt ihr nicht.«
1: Der Mann sprach zu ihm,
7: »Herr, komm herab, ehe mein Kind stirbt.«
1: Jesus spricht zu ihm,
2: »Geh hin, dein Sohn lebt.«
1: Der Mensch glaubte dem Wort, das Jesus zu ihm sagte, und ging hin. Und während er hinabging, begegneten ihm seine Knechte und sagten,
8: »Dein Kind lebt!«
1: Da erforschte er von ihnen die Stunde, in der es besser mit ihm geworden war. Und sie antworteten ihm,
8: »Gestern, um die 7. Stunde, verließ ihn das Fieber.«
1: Da merkte der Vater, dass es die Stunde war, in der Jesus zu ihm gesagt hatte, »Dein Sohn lebt«, und er glaubte mit seinem ganzen Hause. Das ist nun das 2. Zeichen, das Jesus tat, als er aus Judäa nach Galiläa kam.
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1: Hallo und herzlich willkommen bei Bibel erklärt. Zunächst ein wenig Musik und dann ein Vortrag aus einer Vortragsreihe von Roger Libby über das Matthäusevangelium, eine Auslegung aus messianisch-jüdischer Sicht.

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0: Wir fahren weiter. Und zwar geht es jetzt darum, aus Matthäus 26 haben wir gesehen, dass diese Salbung des Herrn durch Maria am Mittwoch vor Karfreitag stattgefunden hat. Und nun gehen wir zu Johannes 12 und da kam ja die Frage auf in Verbindung mit Johannes 12, Vers 1. Jesus nun kam 6 Tage vor dem Passa nach Bethanien, wo Lazarus der Gestorbene war. Das Passa, das ist Mittwoch. Donnerstag. Donnerstag, 14. Nissan. Am Nachmittag um 3 Uhr musste das Schlachten der Lämmer vollzogen werden. Und zwar in 2. Mose 12 wird ja erklärt, wenn wir das kurz aufschlagen, aber man hat ja mehrere Finger, dann kann man Matthäus 26, Johannes 12 offen lassen und auch gleich noch dazu 2. Mose 12 vor Augen führen. Da geht es um das erste Passa, das Passa in Ägypten. Und Gott sagt, lies du Christian ab Vers 1.
1: Und der Herr sprach zu Mose und Aaron im Land Ägypten: Dieser Monat soll für euch der Anfangsmonat sein. Er sei euch der erste von den Monaten des Jahres. Redet zur ganzen Gemeinde Israel und sagt: Am 10. dieses Monats, da nehmt euch ein jeder ein Lamm für ein Vaterhaus, je ein Lamm für das Haus. Wenn aber das Haus für ein Lamm nicht zahlreich genug ist, dann nehme er es mit seinem Nachbarn, der seinem Haus am nächsten wohnt, nach der Zahl der Seelen. Nach dem Maß dessen, was jeder isst, sollt ihr ihn auf das Lamm anrechnen. Ein Lamm ohne Fehler, ein männliches, einjähriges, soll es für euch sein. Von den Schafen oder von den Ziegen sollt ihr es nehmen. Und ihr sollt es bis zum 14. Tag dieses Monats aufbewahren. Dann soll es die ganze Versammlung der Gemeinde Israel zwischen den 2 Abenden schlachten. Und sie sollen von dem Blut nehmen und es an die beiden Türpfosten und die Oberschwelle streichen, an den Häusern, in denen sie es essen. Das Fleisch aber sollen sie noch in derselben Nacht essen, am Feuer gebraten, und dazu ungesäuertes Brot mit bitteren Kräutern sollen sie es essen. Ihr dürft nichts davon roh oder etwa im Wasser gekocht essen, sondern am Feuer gebraten sollt ihr es essen, seinen Kopf samt seinen Unterschenkeln und Eingeweiden. Und ihr dürft nichts davon bis zum Morgen übrig lassen. Was aber davon bis zum Morgen übrig bleibt, sollt ihr mit Feuer verbrennen. So aber sollt ihr es essen, eure Lenden gegürtet, eure Schuhe an euren Füßen und euren Stab in eurer Hand. Und ihr sollt es essen in Hast. Ein Passa für den Herrn ist es.
0: Jawohl, und dann noch Verse 12 und 13.
1: Und ich werde in dieser Nacht durch das Land Ägypten gehen und alle Erstgeburt im Land Ägypten erschlagen, vom Menschen bis zum Vieh. Auch an allen Göttern Ägyptens werde ich ein Strafgericht vollstrecken. Ich, der Herr. Aber das Blut soll für euch zum Zeichen an den Häusern werden, in denen ihr seid. Und wenn ich das Blut sehe, dann werde ich an euch vorübergehen. So wird keine Plage, die Verderben bringt, unter euch sein, wenn ich das Land Ägypten schlage.
0: Danke. Also, Gott sagt in Vers 2, dieser Monat soll euch der Anfang der Monate sein. Dieser Passamonat wird genannt in den 5 Büchern Mose wie? Nein, nicht Nisan. Abib. Aber in späteren Bibelbüchern kommt der Name Nisan vor. Und das ist der gleiche. Und das ist eigentlich die Bezeichnung, die kommt aus dem Babylonischen. Und da, wo Israel dann in Kontakt war mit Babylon, da wechselt eben dieser Name von Abib zu Nisan. Das ist auch ein Hinweis, dass die 5 Bücher Mose älter sind. einer von ganz vielen Argumenten. Aber schon mal auffällig, dass nicht über Nissan gesprochen wird, das ist typisch für die späteren Bibelbücher. Aber frühe Bibelbücher, Abib. Das war aber, ab der Schöpfung, war das der 7. Monat. Und dieser Monat wird hier zum 1. Monat gemacht. Und jetzt versteht man auch, warum man im Judentum Neujahr feiert. Wann? Im? Ja, so ungefähr. Es fällt ja immer ein bisschen anders, also auf Herbst, und zwar im Monat Tischri. Aber der Monat Tischri ist der 7. Monat. Am 1.7. ist Neujahr. Wie geht das? Ja, weil eben der Tischri war ursprünglich der 1. Monat, ab der Schöpfung gerechnet. Und es ist so, dass der Mensch am 6. Schöpfungstag wurde am 1. Tischri erschaffen. Das ist Rosh Hashanah, die Erschaffung des Menschen. Die Welt wurde geschaffen am 27. Elul. Ja, der erste Tag. Es werde Licht. Das ist der 27. Elul. Also, Tischri, das ist war der erste Monat, wurde so zum 7. Monat. Und der früher 7. Monat wurde hier zum 1. Monat gemacht. Und dann wird erklärt, am 10. Vers 3, dieses Monats, da nehme sich ein jeder ein Lamm für ein Vaterhaus, ein Lamm für ein Haus. Man musste also in Ägypten ein Lamm nach Hause nehmen, in die Wohnung. Das waren ganz einfache Häuser, wie man gesehen hat durch die Ausgrabungen in Ramsesstadt. Die Häuser der Israeliten waren ganz einfache Häuser. Und so typische Einraumhäuser. Und da hatte man das Lamm quasi im Wohnzimmer. Und die Kinder konnten spielen mit dem Lamm. Und auch eine gefühlsmäßige Verbindung aufbauen. Aber dann haben wir gelesen, am 14. muss das Lamm geschlachtet werden. Und das hat wehgetan. Aber damit wollte Gott eben Israel lehren, es tut sehr weh, dass der Herr Jesus, das Lamm Gottes, für unsere Sünden sterben musste. Und wenn man eine Herzensbeziehung hat zu dem Herrn Jesus, dem Lamm Gottes, dann ist eben das Nachdenken über seine Leiden, das bewegt unsere Herzen zutiefst, was er gelitten hat. Und das sollte da so eben durch dieses Bild beigebracht werden. Und nun ist es interessant, Donnerstag, jetzt in Matthäus 26, das war der Tag, an dem die Passa-Lämmer geschlachtet werden mussten. Und zwar wird damit klar, der 10. Nissan, das war welcher Tag? Also wenn Donnerstag 14. Nissan ist, dann ist Mittwoch 13. Sonntag. Pan-Sonntag. Das Lamm Gottes kam vom Ölberg her und ritt ein nach Jerusalem. Das Lamm wurde in Verwahrung genommen. 4 Tage vor der Schlachtung sollte das Lamm in Verwahrung genommen werden. Und so kam der Herr Jesus eben am 10. nach Jerusalem. Und dann wird gesagt in Vers 6, und die ganze Versammlung der Gemeinde Israel soll es schlachten zwischen den 2 Abenden. Das ist Deutsch. Und trotzdem versteht das niemand. Was heißt das, schlachten zwischen den 2 Abenden? Das ist ein typisch hebräischer Ausdruck, Arbaim. Das heißt Doppelabend. Ayim, das ist die Zweizahl. Zum Beispiel 2 Augen, Enayim. 2 Ohren, Osnaim. 2 Nasenlöcher, Apaim. 2 Lippen oben und unten, Sfataim. 2 Hände, Yadaim. 2 Füße, Raglaim. Arbaim, Das sind zwei Abende. Und zwar bezeichnet das Wort im Hebräischen die Zeit von 3 Uhr, wo die Sonne sich immer mehr neigt, dem Sonnenuntergang, und im Frühjahr um 6 Uhr Sonnenuntergang. Also die Zeit im Frühjahr, Abib, Nisan, zwischen 3 Uhr und 6 Uhr, das ist zwischen den zwei Abenden. Und darum hat man im Judentum, das auch in der Zeit des Herrn Jesus so praktiziert, die Passahlämmer mussten zum Tempelberg gebracht werden. Wie die Evangelien berichten, waren da besonders zuständig Petrus und Johannes. Die brachten ein Lamm auf den Tempelplatz und das wurde dann am Donnerstag von den Priestern geschlachtet. Und sie sahen, wie das Blut floss, aufgefangen wurde, und dann mussten sie das geschlachtete Lamm an einem Stecken zu zweit vom Tempelplatz in den vorgesehenen Obersaal hinaufbringen und das Passa vorbereiten. Die haben das also alles so miterlebt, diese zwei Jünger. Und am nächsten Tag sollte dann das wahre Passahlamm geschlachtet werden und sein Blut fließen lassen. Und dadurch hat auch im Nachhinein dieses letzte Passa für Johannes und Petrus eine ganz besonders tiefe Bedeutung bekommen. Und um 3 Uhr begann die Schlachtung, und sie wurde dann übrigens im Judentum so praktiziert, bis 5 Uhr sollte die ganze Schlachtung durch sein. Und wann ist der Herr Jesus am Kreuz gestorben? Am nächsten Tag. Um wie viel Uhr? Um 15 Uhr. Die 9. Stunde. Also das Schlachten der Lämmer am Donnerstag um die gleiche Zeit als Vorbild, wie dann am nächsten Tag die Erfüllung kam. Das wahre Lamm Gottes, der wahre Passahlamm, wird eben um 3 Uhr in den Tod gehen. So ist das geschehen. Und so sehen wir also diese wunderbaren Parallelen. Und nun können wir wieder zurückgehen zu Johannes 12. Da haben wir ja gelesen, Jesus nun kam 6 Tage vor dem Passa nach Bethanien. Welcher Tag war das? Freitag. Natürlich. Also der Herr kam von Jericho her, durch das Wadi Kelt, oder wie man Hebräisch sagt, das Nachal Brat, dieses tief eingeschnittene Todesschattental, kam er herauf. Dort ging die Römerstraße durch von Jericho nach Jerusalem hinauf, und dann ging er an diesem Freitag in das Haus seiner Freunde, Lazarus, Maria und Martha. Und dann sehen wir in Vers 2, sie machten ihm nun dort ein Abendessen. Und Martha diente. Lazarus aber war einer von denen, die mit ihm zu Tisch lagen. Nun, er kam also gerade vor Sabbatbeginn, Freitagabend. Die Reise, lange Reise, vollendet, kam, und das war ein Schabbatessen. Das ist immer das beste Essen. Also auch wenn man in ein Hotel geht, möglichst so planen, dass man eben auf Freitagabend dort ist, dann gibt es das beste Essen im Hotel von der ganzen Woche. Und da hat der Herr noch einmal ein besonderes Abendessen bekommen. Und nun, Vers 3 sagt, da nahm Maria ein Pfund Salböl von echter, sehr kostbarer Narde. Und jetzt stellt sich die Frage, ja, aber wann war das? In Matthäus haben wir gesehen, Mittwoch, aber er kam ja am Freitag, dann kam der Sabbat. Und übrigens, Vers 12 wird am Palmsonntag eingeführt. Am folgenden Tag, als eine große Volksmenge, die zu dem Fest gekommen war, hörte, dass Jesus nach Jerusalem komme, nahmen sie Palmzweige und gingen hinaus ihm entgegen und riefen, Hosanna, gepriesen sei, der da kommt im Namen des Herrn, der König Israels. nach dem Sabbat kommt der Sonntag. Das ist Palmsonntag. Ja, die Chronologie ist in den Evangelien klar. Aber jetzt haben wir noch ein Problem mit Maria. Und das ist ein übersetzungstechnisches Problem. Vers 3. Da nahm Maria ein Pfund Salböl. Da, griechisch un, kann bedeuten nach Wörterbuch da oder nun. Maria nun nahm ein Pfund Salböl. Oder Maria in der Tat. Oder Maria wirklich. Indeed. Das geht auf Englisch, auf Deutsch geht das nicht, wirklich. Ja, Maria, wirklich. Indeed. Maria. Also in der Tat, Maria nahm ein Pfund Salböl. Und das ist zeitlich unbestimmt. Man muss es zeitlich verstehen. Aber das muss man nicht, vom Griechen her. Und Matthäus 26 macht klar, das war Mittwoch. Aha, dann müssen wir eben hier besser übersetzen. Maria nun nahm ein Pfund Salböl. Also im Sinn von, übrigens, das war Maria, die war es, die das gemacht hat mit dem Salböl. Und so ist das quasi einfach eine Ausführung, die Johannes macht im Blick auf Mittwoch. Aber dann geht er weiter in Vers 12 und dann eben nach dem Sabbat, wo das Abendessen hingehört von Vers 2, am folgenden Tag, das war dann Palmsonntag, wo der Herr nach Jerusalem eingezogen ist. Und dann ist das Problem gelöst. Aber jetzt haben wir noch ein Problem. Hier steht, das war im Haus von Lazarus. Gut, es heißt nicht im Haus von Lazarus. Es heißt, Jesus nun kam 6 Tage vor dem Passa nach Bethanien, wo Lazarus, der Gestorbene, war, denn Jesus, sie machten ihm nun dort ein Abendessen. Ja, es ist so, Matthäus sagt, wem das Haus gehörte. Und das war ein gewisser Simon, der aussätzig war. Der hatte das Haus und wurde dann schwer krank. Und dann hat das Maria, Martha und Lazarus übernommen. Ja, nicht alle sind Besitzer des Hauses, in dem sie wohnen. Das war das Haus von Simon, dem Aussätzigen, aber bewohnt wurde es von Lazarus, Maria und Martha. Das löst das Problem. Die Evangelien ergänzen einander. Und das macht es so reichhaltig. Eben, wir haben gesehen, das Detail in Matthäus wird das Haupt gesalbt, in Johannes die Füße. Und so können wir alle 4 Evangelien in allen Details durchgehen und immer wieder sind die Dinge so unterschiedlich beschrieben, damit die besondere Hauptbotschaft durchkommt. Der König, der Knecht, der Mensch, Gott. Ja, gibt es bis dahin noch eine Frage? Ja, da hinten, Nathanael. Ja, genau. Genau. Genau. Also Johannes 12, Vers 3 bis 11 ist eben ein Einschub ohne zeitliche Angabe. Und das wird gerade hinzugefügt, weil es wichtig war zu beschreiben, dieses Sabbatmahl, das der Herr in diesem Haus bekommen hatte. Und diese Familie, die eben so für den Herrn gesorgt haben und ihm noch dieses besondere Essen gemacht haben. Das war das letzte Sabbatmahl von seinem Sterben. Und das ist immer etwas Besonderes im Judentum. Das Schabbatmahl am Freitagabend. Das haben sie ihm getan. Und übrigens, sagt Johannes, und das war dann auch diese Maria, die den Herrn so hingebungsvoll eben hier verehrt hat, indem sie ihre Haare geöffnet hat und so ihre Hingabe zum Ausdruck gebracht hat. Ja, ja, gehen wir zurück. Ja.
2: Wir haben am Anfang festgestellt, es war Maria Magdalena.
0: Ja, das war ja noch eine Frage.
2: Jetzt sieht es ja aus, das ist die Maria, die Schwester von der Martha und die Schwester von Lazarus.
0: Genau. Also Maria, die Schwester von Lazarus, das ist eben nicht Maria Magdalene. Eben. Maria Magdalene wird so genannt, um sie zu unterscheiden. Und zwar ist es die Maria von Magdala. Magdala ist eine Ortschaft, so beim See Genezareth, auf der Westseite, ungefähr in der Mitte. Und wenn der Herr Jesus damals von Nazareth umzog, wie Matthäus 4 das berichtet, und nach Kapernaum ging, um dort im Haus von Petrus Wohnsitz zu nehmen, da führt der normale Weg von Nazareth her durch das Taubental an dem markanten Berg Arbel vorbei. Und gerade dort, wenn man zum See Genezareth kommt, liegt Magdala. Von dort her kommt Maria, Magdalene. Und dann ging der Herr von Magdala dem Ufer entlang, das war der normale Weg, nach Kapernaum am Nordende des Sees Genezareth. Und Magdala heißt auf Aramäisch Turm. Am See Genezareth gab es viele Türme. Und das waren Pökeltürme. Die Hauptnahrung am See Genezareth für die Leute war Brot und kleine Fische. Das sind diese kleinen Süßwasser-Sardinen. Nicht nur salzige Salzwasser, sondern auch Süßwasser-Sardinen. Und im See Genezareth, da könnte man eine Nacht, also Tausende von Kilogramm Süßwassersardinen fischen. Der See ist so reichhaltig. Und die hat man eben dann gepökelt und in Türmen gelagert. Und so hatte man das ganze Jahr, hatte man diese Fische zur Verfügung. Und der kleine Junge, der auch zu dieser großen Predigt ging, wo der Jesus vor Tausenden gesprochen hat, ja, der hatte, nicht er hatte geplant, sondern offensichtlich seine Mama hat ihm zwei Süßwassersardinen und Brote mitgegeben. Und die erwachsenen Leute, die hatten nichts zu essen und kamen dann in Nöte. Aber der Herr hat dann aus diesen Süßwassersardinen und den paar Broten des Jungen einen Segen für alle bereitet. Ja, also so viel zu Maria Magdalene. Und dann wird ja mehr als 10-mal in den Evangelien erwähnt. Und da wird noch gesagt, zum Beispiel Lukas 8, dass sie ursprünglich besessen war. Von 7 Dämonen. Und der Herr hat sie davon befreit. Und das hat eine solche Dankbarkeit und Hingabe bei ihr bewirkt, dass sie dann auch, wie Lukas 8, Vers 1 beschreibt, zu diesen Frauen gehörte, die dem Herrn auch nachfolgten, zusammen mit den Jüngern, mit noch weiteren Frauen, die den Herrn finanziell und auch die Jünger finanziell trugen. Also das gibt so ein Hintergrundbild von Maria Magdalene. Aber das ist nicht Maria, Schwester von Martha und Lazarus. Jetzt gehen wir weiter, bitte Christian. Matthäus 26, Vers 14. Wieso weiß man bei Maria Magdalene? Ach so, ja, weil eben Johannes 12 klar macht, dass der Herr dort im Haus war von in Bethanien, wo Lazarus war und Martha und dann eben die Maria. Das waren diese Geschwister, die dort zusammen lebten. Und diese Schwester von Martha wird nie Maria Magdalene genannt. Also in allen Stellen, wo Maria Magdalene erwähnt wird, wird eben Magdalene hinzugefügt, damit man sie nicht verwechselt mit zum Beispiel Maria, der Schwester von Martha.
3: Also hat Maria die Schwester von Martha in die Füße
0: gebracht? Ja.
3: Und nicht Maria Magdalene?
0: Nicht Maria Magdalene hat das gemacht. Ja, sonst würde ja zu erwarten sein, in Johannes 12, da steht Maria Magdalene. Aber es wird erwähnt, Lazarus, Martha und dann Maria. Und diese Schwesternpaar haben wir ja auch in Lukas 10, wo der Herr früher auf Besuch war. Und dann war Martha so überbeschäftigt mit Dienen in der Küche und Bedienen am Tisch. Und sie weist den Herrn zurecht. Maria, ihre Schwester, saß zu den Füßen des Herrn und wollte Bibelunterricht haben von ihm. Aber man muss beachten, dass dieser Vorwurf an ihre Schwester falsch war, denn Lukas 10 sagt, dass Maria auch zu seinen Füßen saß. Auch. Die hat nicht nur gesessen, aber auch. Sie hat auch gedient. Und das ist die Sache. Wie wichtig ist das Dienen? Es war ihr wichtig, ich diene, ich helfe in der Küche und ich helfe beim Bedienen, aber ich möchte auch noch profitieren und meine Bibelfragen loswerden. Das ist es. Und Martha, für sie war richtig, jetzt keine Bibelfragen, jetzt geht's um Dienen. Ja. Gut, also Matthäus 26, ich möchte noch ein bisschen weiterkommen. Und ihr habt zu lange Pause gemacht, darum vielleicht darf ich noch ein paar Minuten über 5 hinausgehen. Also, Vers 14.
1: Dann ging einer von den 12, Judas Iskariot mit Namen, zu den hohen Priestern und sprach, was wollt ihr mir geben? Und ich werde ihn euch überliefern. Sie aber setzten ihm 30 Silberlinge fest. Und von da an suchte er Gelegenheit, ihn zu überliefern. Am ersten Tag des Festes der ungesäuerten Brote aber traten die Jünger zu Jesus und sprachen, wo willst du, dass wir das Passamahl zu essen bereiten? Er aber sprach, geht in die Stadt zu dem und dem und sprecht zu ihm, der Lehrer sagt, meine Zeit ist nahe, bei dir halte ich das Passa mit meinen Jüngern. Und die Jünger taten, wie Jesus ihnen befohlen hatte, und bereiteten das Passa.
0: Und dann noch Vers 20.
1: Als es aber Abend geworden war, legte er sich mit den 12 zu Tisch.
0: Danke. Ja, jetzt haben wir also noch diese Angabe, was weiter an diesem Mittwoch geschah. In der Finsternis. Wir haben das Licht gesehen im Leben von Maria und diese Finsternis bei Judas. Er liebt das Geld so sehr, dass er von den führenden hohen Priestern eben sich Geld geben lassen wollte, um den Herrn zu überliefern. Und das trifft sich ja mit ihrer Absicht an diesem Tag. Wir wollen ihn mit List greifen. Und zwar so, dass kein Volksaufstand möglich sein könnte. Kein Volksauflauf, sondern alles ganz im Dunkeln, im Stillen. Und da sollte also einer der Jünger den Herrn hinterhältig eben mit List überliefern. Und diese Dunkelheit im Leben von Judas entspricht dem vierten Schöpfungstag. Finsternis und dann eben diese Lichtträger am Himmel, die zwischen Licht und Finsternis die Scheidung machen sollen. Da haben wir diese tiefste Finsternis. Sogar einer, der in dieser Zeit mit dem Herrn ein- und ausging und ihn in seinem Dienst unterstützt hatte, ist bereit, ihn zu überliefern. Aber das hängt eben zusammen mit dieser Geldliebe, die sich auch gezeigt hat, in dem, dass die Jünger gesagt haben, warum macht diese Maria das? Das Geld ist doch hier verschwendet. Aber das war aus finsteren Gedanken herausgekommen. Und jetzt haben wir hier in Vers 17 am ersten Tag der ungesäuerten Brote, aber das ist ein Wert von wie? Nein, der tote Sklave ist noch ein bisschen günstiger. Der ist 20 Silberlinge. Hey, was sage ich? Nein, du hast recht. Josef wurde für 20 Silberlinge verkauft. Aber der Jesus für 30. Und
4: 2. Mose 21.
0: Ja, genau, 2. Mose 21. Ein toter Sklave hatte Versicherungstechnik.

0: Das wäre noch Ehre gewesen, weil dieser treue Josef wurde von seinen Brüdern für 20 verkauft. Aber sie haben gewählt, dem geben wir 30. Und das soll erinnern an 2. Mose 21. Das ist der Preis eines toten Sklaven. Und es ist so in Sacharja 11. Aber Nathanael, das möchte ich dann eben später, wenn wir auf Judas und sein Ende eingehen, noch im Detail anschauen. Und auch genau die Umrechnung der Silberlinge. Und in Sacharja 11 werden wir dann sehen, diese Prophetie über den Messias, wo der Messias sagt, für welch einen schönen Preis bin ich wertgeachtet worden. Ganz ironisch. 30 Silberlinge, der Preis eines toten Sklaven. Das drückt also die Verwerfung und Abscheu gegenüber dem Herrn Jesus aus. Ja, aber dann kommen wir eben zu dem ersten Tag der ungesäuerten Brote, Vers 17. Und das ist nun der Tag, wo man zum ersten Mal keinen Sauerteig mehr in den Häusern hatte. Das wird am Donnerstagmorgen, wird das alles verbrannt. Auf eine Feuerstelle und aller Sauerteig, den man im Haus zusammengewischt hat und auch mit einer Feder zusammen gepinselt hat, wird auf einen Haufen gebracht, verbrannt. Und das ist darum der erste Tag der ungesäuerten Brote. Der 14. Nisan, 14. Abib. Und am Nachmittag wurden dann die Passahlämmer geschlachtet. Und darum kommen hier die Jünger und sagen zu dem Herrn Jesus, wo willst du, dass wir bereiten, das Passa zu essen? Das Essen findet aber erst statt am Abend. Haben wir gesehen in 2. Mose 12. Und das wäre dann bereits der 15. Und dieser 15. Donnerstagabend geht dann weiter den ganzen Freitag bis wieder Abend. Das heißt, der Herr Jesus wurde am 15. gekreuzigt, am selben Tag, an dem man das Passahlamm aß. Also es fällt nicht zusammen mit der Schlachtung, das war gewissermaßen am Tag vorher, aber um die gleiche Zeit, 3 Uhr. Aber es fällt zusammen mit dem Tag, wo man das Passa essen musste. Und nun sagt der Herr, ihr geht in die Stadt und dort wird euch dann gezeigt werden, der und der wird euch erklären, wo ihr das machen könnt. Und diesen Obersaal haben sie dann auch gewählt. In Lukas 22 wird beschrieben, da mussten sie einen Mann ausfindig machen, der einen Wasserkrug auf dem Kopf hatte, in der Stadt gefunden, und da war alles schon in Kürze dann geklärt, wo das geschehen konnte. Und nun ist interessant, im Talmud, also in der rabbinischen Überlieferung, wird erklärt, dass die Jerusalemiter mussten denen, die von außen kamen, gratis Räume zur Verfügung stellen für Passa. Also das war klar. Der Herr hat diesen Obersaal gratis bekommen. Und das war erwartet im Volk Israel bei den Jerusalemiter. Die mussten einen solchen Saal für die von außen herkamen, zum Fest zur Verfügung stellen. Und so mussten die das alles bereit machen. Und das beinhaltete, wie ich gesagt habe, dass Petrus und Johannes mit einem Lamm zum Tempelplatz gingen. Es wurde dort geschlachtet, dann haben sie es in die Stadt gebracht, in den Obersaal und dort alles für das Fest vorbereitet. Und dann kam der Abend, der 15. Nisan. Vers 20 nochmals bis 25.
1: Als es aber Abend geworden war, legte er sich mit den Zwölfen zu Tisch. Und während sie aßen, sprach er, wahrlich, ich sage euch, einer von euch wird mich überliefern. Und sie wurden sehr betrübt. Und jeder von ihnen fing an, zu ihm zu sagen, ich bin es doch nicht, Herr. Er aber antwortete und sprach, wer mit mir die Hand in die Schüssel eintaucht, der wird mich überliefern. Der Sohn des Menschen geht zwar dahin, wie über ihn geschrieben steht, wehe aber jenem Menschen, durch den der Sohn des Menschen überliefert wird. Es wäre jenem Menschen gut, wenn er nicht geboren wäre. Judas aber, der ihn überlieferte, antwortete und sprach,

0: Ich bin es doch nicht, Rabbi. Er spricht zu ihm, du hast es gesagt.
1: Danke. Und dann, während des Essens, setzt dann der Herr das Abendmahl ein. Nun, Vorausschau auf das nächste Mal. Wir werden das detailliert anschauen, was hier beschrieben ist, und auch vergleichen mit den anderen Evangelien. Und das Gewaltige ist, die vier Evangelien ergänzen sich hier grandios. Und zwar versteht man das am allerbesten, wenn man das jüdische Passa und wie das gefeiert wird, kennt. Der Passa-Seder, das ist eine vorgeschriebene Ordnung im Judentum, wie man Passa in der Familie feiert. Und da gibt es so 14 Punkte. Jeder Punkt hat einen Namen. Der erste Punkt heißt Kadesh. Da wird gebetet und der erste Becher Wein wird herumgereicht. Und das finden wir im Lukas-Evangelium. Kapitel 22 wird dieser erste Kelch erwähnt. Und wie der Herr Jesus eben da das Passa eröffnet. Und das ist noch nicht der Abendmahlskelch. Das wird, wie wir noch sehen werden, der dritte von vier Kelchen sein. Und dann gibt es auch den Moment, also der zweite Punkt nach Kadesh ist dann Urchatz, der Vater oder der Leiter des Abends, hier der Herr Jesus, wäscht die Hände. Und dann kommt Karpas. Und da muss man eintauchen in eine Schüssel mit Salzwasser oder Weinessig. Und das haben wir hier. Der Jesus sagt, der mit mir die Hand in die Schüssel eintaucht. Das ist der Moment von Karpas. Aber das werde ich nächstes Mal genau erklären. Und im Judentum erklärt man, das erinnert uns, wie das Gewand von Josef in das Blut des Ziegenbocks eingetaucht worden ist. Der mit mir, gleich Moment, eintaucht in die Schüssel mit dem Weinessig. Das ist der, der schuldig wird an mein Blut. Wow, merkt man plötzlich, was, welche Aussage in diesem Zeichen ist. Und wir werden aber auch sehen, im Johannesevangelium, dort geht es darum, dass der Herr Jesus sagt, auf die Frage, wer ist der Verräter, der, dem ich den Bissen Brot geben werde. Und das ist nochmals was anderes. Das ist Punkt 9, also nicht Punkt 3, Karpas, sondern Punkt 9, aber alles noch vor der Hauptmahlzeit. Und wir werden dann sehen, Johannes 13, der Herr gibt also ein Sandwich, Matze und etwas dazwischen. Und das war etwas, was man dem geehrtesten Gast geben konnte. Und das war das zweite Zeichen, wer der sein sollte, der ihn überliefert. Aber das war eben ein Sandwich mit bitteren Kräutern. 2. Mose 12 wird gesagt, ihr müsst das Passa essen mit bitteren Kräutern. Und da bekommt Judas diese bitteren Kräuter. Daran zu denken, wie bitter ist es, dass du deinen Herrn aus Geldliebe überlieferst. Und sehen wir, das sind zwei verschiedene Zeichen. Also, Karpas müssen wir unterscheiden von Korech. Und dann wird das Ganze noch viel dramatischer. Und danach geht Judas in die Dunkelheit hinaus. In Johannes 13. Was du tust, tu schnell. Aber dann werden wir sehen, nächstes Mal, in Vers 26, während sie aber aßen, das Hauptmahl mit dem Lamm, nahm Jesus Brot, segnete, brach und gab es. Und das ist der besondere Moment, den man nennt Zafun. Da wird ein Stück Matze, das man am Anfang versteckt hat, in Leinentuch. Und das darf zum Beispiel in der Familie mit Kindern das Kind suchen gehen, bis er den Afikoman gefunden hat. Dann bringt er es aus dem Versteck heraus, aus dem Lein heraus. Und das ist das Brot, das dann gebrochen wird und verteilt wird. Und der Herr Jesus hat daraus das Brot des Abendmahls gemacht. Ja, und es erinnert gleich noch an das Begräbnis des Herrn und an die Leinen im Grab.
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1: Ich bin Jerome Nussbaum. Ein Expertengremium für Investitionen ruft die Bundesregierung auf, mehr für den Vermögensaufbau der Bürger am Aktienmarkt zu tun. In einem Papier werden 20 Empfehlungen für eine bessere Unterstützung dabei aufgelistet.
2: Nach Informationen einer Nachrichtenagentur ist beim Investitions- und Innovationsbeirat die Rede davon, dass in Deutschland nach wie vor renditeschwache Anlageformen weit verbreitet seien. Damit seien zum Beispiel Sparbücher und Tagesgeld gemeint. Sie bringen nur vergleichsweise geringe Erträge. Insbesondere hinsichtlich der privaten Altersvorsorge schlägt der Beirat demnach eine automatische Einbeziehung aller Arbeitnehmer vor. Wer nicht wolle, müsse explizit widersprechen. Dies könne dazu beitragen, dass mehr Menschen an den Chancen des Kapitalmarkts partizipieren, heißt es. Noah Ulrich, Redaktion.
1: Immer mehr Parteien verabschieden sich von der Online-Plattform X unter Tesla-Chef Elon Musk. Grüne, SPD und Linke haben angekündigt, ihre Aktivitäten auf dem früheren Twitter-Netzwerk einzustellen.
3: Die Vorsitzenden der Fraktionen und Parteien Dröge, Hasselmann, Brandner und Banaschak wollen auch ihre persönlichen Accounts stilllegen. Dies empfehlen sie auch ihren Vorständen und anderen Parteimitgliedern. Die Rede ist von Chaos, in dem die Plattform in den letzten Jahren versunken sei. Von den Grünen heißt es auch, X habe nachweislich an Relevanz als politische Informations- und Diskussionsplattform verloren und sei zu einem Einfallstor für Desinformation und eine aggressive Debattenkultur geworden. Ulrike Klein, Redaktion.
1: Die deutsche Marine will am Nachmittag ein Jagdboot von Kiel aus Richtung Mittelmeer schicken. Dort soll sich das Spezialschiff Fulda zunächst in einen NATO-Verband zur geplanten Minenräumung im Persischen Golf eingliedern. Für die Räumaktion braucht es aber noch ein entsprechendes Mandat des Bundestags. Wenn das beschlossen wird, wäre das Boot schneller dran am Einsatzort, heißt es. Unklar ist aber, ob der Iran die Straße von Hormuz tatsächlich vermint hat. Gedroht hatte Teheran immer wieder damit. Im Persischen Golf läuft derweil offenbar die von US-Präsident Trump angekündigte Befreiungsaktion für festsitzende Schiffe an. Laut dem US-Zentralkommando CENTCOM würden die Streitkräfte unter anderem Lenkwaffenzerstörer einsetzen. Auch mehr als 100 land- und seegestützte Flugzeuge sind demnach beteiligt, ebenso 15.000 Militärangehörige. Das Kommando spricht von einer defensiven Mission, die für die Sicherheit in der Region und die Weltwirtschaft von entscheidender Bedeutung sei. Die Initiative sieht nach Informationen des Wall Street Journals nicht vor, dass die amerikanische Marine Schiffe durch die Straße von Hormuz eskortiert. Morgen könnte es Klarheit geben, wo sich Buckewald Timmy nach seiner Freilassung befindet und wie es ihm jetzt geht. Die private Rettungsinitiative habe die Herausgabe aller Daten über den Wal versprochen, sagte Mecklenburg-Vorpommerns Umweltminister Backhaus der ARD. Der Verbleib des in der Nordsee freigesetzten Wals sei derzeit unklar. An Timmy war ein Peilsender angebracht worden. Bisher wurden aber nur Gesundheitsdaten übermittelt.
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1: Die Temperaturen liegen im Moment in Köln und in Bonn bei 20 Grad, 13 messen wir in Hamburg, 15 in Bremen, Berlin 21, Dresden 22 Grad, Frankfurt am Main 20, Stuttgart und München 21 Grad, Erfurt 19 und Münster 18. Heute ist es zunächst noch gebietsweise locker bewölkt, vereinzelt sind schon kurze Schauer möglich. Im Nordwesten gibt es schon dichtere Wolken, die breiten sich über die nördliche Mitte aus mit kräftigem schauerartigen, teils gewitterigem Regen. Im Süden gibt es dagegen noch längere Zeit Sonnenschein. Das Ganze bei Höchstwerten heute zwischen 13 und 25 Grad. Im Südosten und in der Lausitz erwarten wir bis zu 28 Grad.
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Tag der Selbstständigen. Der Herr ist mein Hirt, darum leide ich keine Not. Er bringt mich auf saftige Weiden und gibt mir neue Kraft. Auf sicheren Wegen leitet er mich, dafür bürgt er mit seinem Namen. Psalm 23, Verse 1 bis 3. Vorgesorgt. Das Leben nimmt oft andere Wege als geplant. Gerade als Selbstständige merke ich das oft. Vor 2 Jahren musste eine größere Reparatur an meinem Auto vorgenommen werden, die nicht ganz billig war. Wenn man selbstständig arbeitet, ist das monatliche Einkommen nicht immer voraussehbar. Ich machte mir also meine Gedanken. Völlig unvorhergesehen erreichte mich in diesem Monat die verspätete Zahlung eines Kunden für einen Auftrag von ein paar Monaten zuvor, ein Problem, das mich ebenfalls schon länger beschäftigt hatte. Es war in diesem Sinne nicht mehr Geld, doch offensichtlich konnte ich den Betrag in der aktuellen Situation besser gebrauchen, als das vorher der Fall gewesen war. Zusammen mit einem unerwartet hohen Einkommen aus einer späteren Zusammenarbeit deckte diese Summe bis fast auf den Cent genau die Rechnung für die Autoreparatur ab. Während ich mir noch Sorgen machte, weil sich die Dinge nicht nach meinem eigenen Plan entwickelten, hatte Gott schon lange vorgesorgt. In solchen Situationen bekommt der obenstehende Vers für mich immer eine ganz neue Bedeutung. Wer sich von Gott leiten lässt, muss sich keine Sorgen machen. Auch dann nicht, wenn die Probleme des Alltags überhand nehmen und die Dinge anders verlaufen als geplant. Ich habe es schon oft erlebt. Der Herr versorgt mich mit allem, was ich brauche, auch wenn ich selbst noch nicht weiß, was genau das ist. Die Wege, die ich gehe, sind sicher, solange er mich führt. Dafür bürgt er mit seinem Namen, versichert er uns in unserem Tagesvers. Wer sein Leben Jesus anvertraut hat, darf sich dieses Versprechens sicher sein. Haben Sie schon Ihr Leben in Gottes Hände gelegt? Die Frage zum Nachdenken. Wem danken Sie für glückliche Zufälle in Ihrem Leben? Der Tipp fürs Leben. Wer sein Leben Jesus anvertraut hat, erkennt in diesen Zufällen die Versorgung des guten Hirten. Die tägliche Bibellese. Psalm 23. Ein Psalm von David. Der Herr ist mein Hirte, mir wird nichts mangeln. Er lagert mich auf grünen Auen, er führt mich zu stillen Wassern. Er erquickt meine Seele, er leitet mich in Pfaden der Gerechtigkeit um seines Namens willen. Auch wenn ich wandere im Tal des Todesschattens, fürchte ich kein Unheil, denn du bist bei mir. Dein Stecken und dein Stab, sie trösten mich. Du bereitest vor mir einen Tisch angesichts meiner Feinde, du hast mein Haupt mit Öl gesalbt, mein Becher fließt über. Nur Güte und Gnade werden mir folgen alle Tage meines Lebens, und ich kehre zurück in das Haus des Herrn für immer.

0: 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Hallo und herzlich willkommen. Es folgt ein Beitrag von Siegfried Levering.
1: Ich weiß nicht, wie Abram es seiner Frau beigebracht hat. Vielleicht sagte er ihr, Schatz, wir ziehen um und fangen mal was ganz Neues an. Was für ein Gefühl muss das für sie gewesen sein? Was ging ihr wohl durch den Kopf? Wie kommt einer mit 75 Jahren nur auf solch eine Idee? Es war eben mehr als seine Idee. Gott war ihm erschienen und hatte unmissverständlich gesagt, geh aus deinem Land und von deiner Verwandtschaft und zieh in das Land, das ich dir zeigen will. Und Abram machte sich auf den Weg. Das ist Nachfolge. So ist es bis heute geblieben. Jesus erwartet von uns, dass wir ihm nachfolgen, dass wir in Bewegung sind, in einer Entwicklung stehen. Für Abram bedeutete das Loslassen. Das zieht sich wie ein roter Faden durch sein Leben. Und doch zugleich festhalten. Festhalten an Gott, der ihn später einmal seinen Freund nennt. Abram geht mit Gott und Gott geht mit ihm. Doch wie gesagt, das bedeutet für Abram loslassen. Schauen wir uns einige Beispiele an. Es bedeutet vertrautes Loslassen. Geh aus deinem Land. Gib deine Heimat, deine vertraute Umgebung auf. Da, wo alles seinen Platz hat, wo man sich sicher fühlt. Soweit wir wissen, lebte Abram in Ur in festen Häusern. Jetzt war ein Nomadenleben angesagt. Damit musste er auch seine Kultur loslassen. Von seinen Vätern wird in Josua 24 gesagt, sie dienten anderen Göttern. Das war Abrams vertraute Welt. Und jetzt eine neue Welt? Es ist heute nichts anderes, wenn jemand sich zu Christus bekehrt und ihm folgt. Wir betreten damit praktisch neues Land. Wir geben die Zügel aus der Hand und legen sie in die Hand Gottes, wie Abram. Durch den Glauben wurde Abram gehorsam und er zog aus und wusste nicht, wo er hinkäme. Ein zweites musste Abram loslassen. Geh aus von deiner Verwandtschaft. Wer möchte nicht liebgewordene Verwandte und gute Freunde mitnehmen? Und doch geht es nicht. Abram musste das lernen. Er machte sich mit seinem Vater auf den Weg, kam aber nur bis Haran. Doch dann ging es nicht weiter, sein Vater wollte dort bleiben. So musste Abraham sich trennen und seinen Vater loslassen. Wenn Sie so wollen, er musste an dieser Stelle alle Halbheiten loslassen. Was sagt Jesus nach Lukas 14, Vers 26? Wenn einer mit mir gehen will, so muss ich für ihn wichtiger sein als alles andere in seinem Leben. Wichtiger als seine Eltern, seine Frau, seine Kinder, seine Geschwister, ja wichtiger als das Leben selbst. Nur so kann er mein Jünger sein. Das bedeutet auch, dass wir unsere eigenen Vorstellungen, wie der andere seinen Weg zu gehen hat, loslassen. Könnte es nicht sein, dass mancher abgehalten wurde, seinen eigenständigen Weg mit Gott zu gehen, weil Eltern ihre Kinder nicht losließen? Abram lässt seine Eltern los und gewinnt eine neue Freiheit für seinen Weg. Und das mit seinem Herrn. Und er baute dort dem Herrn einen Altar und rief den Namen des Herrn an. Er pflegt die Freundschaft mit seinem Herrn. Er ist bei allem Loslassen in Gott verankert. Doch es geht mit Abram weiter. Er zieht mit seiner Frau auf Druck der Verhältnisse nach Ägypten. Um sich selbst zu schützen, soll seine Frau sich als seine Schwester ausgeben. Dieses Täuschungsmanöver bringt seine Frau in Bedrängnis. Gott selbst greift gnädig ein und Abraham zieht beschämt nach Kanaan zurück. Nicht nur das, er kehrt zurück in die vertraute Gemeinschaft mit Gott. Wieder heißt es, eben an den Ort, wo er früher den Altar errichtet hatte, dort rief er den Namen des Herrn an. Hier lernt Abraham, dass er auch seine eigenen Sicherheiten loslassen muss. Ob es unsere eigenen Tricks sind oder das unsichere Geld, immer wenn wir uns darauf verlassen, müssen wir es loslassen. Es stört die Beziehung zu Gott. Wenn wir merken, dass uns anderes wichtiger wird als diese Freundschaft mit Gott, dann müssen wir es loslassen. Loslassen, das bleibt weiter das Thema für Abraham. Es gibt Ärger zwischen seinen Knechten und den Knechten von Lot, seinem Neffen. Wenn man zu eng aufeinander hockt, kommt das vor. Abraham verzichtet als Älterer auf sein Recht und überlässt in dieser Sache die Entscheidung Lot. Trenne dich doch von mir. Willst du zur Linken, so will ich zur Rechten. Oder willst du zur Rechten, so will ich zur Linken. Er gönnt seinem Neffen das Beste und er macht die Erfahrung, dass er selbst nicht zu kurz kommt. Gott spricht mit ihm und bestätigt: Hebe deine Augen auf, denn all das Land, das du siehst, will ich dir und deinen Nachkommen geben für alle Zeit. Wer an Gott festhält, darf wissen, dass er nicht der Verlierer ist, sondern bei Gott gewinnt. Das wird auch an dem nächsten Beispiel deutlich. Abram setzt sich in einen militärischen Kampf für Lot und die Leute der Stadt Sodom ein. Der König von Sodom bietet ihm als Lohn die Kriegsbeute an. Abram verzichtet mit den bemerkenswerten Worten: Ich hebe meine Hand auf zu dem Herrn, dass ich von allem, was dein ist, nicht einen Faden noch einen Schuhriemen nehmen will, damit du nicht sagest, du habest Abram reich gemacht. Abram hat seinen Herrn im Blick und damit bekommt er einen neuen Blick. Die Dinge dieser Welt erhalten für ihn einen anderen Stellenwert. Er sagt, wenn reich, dann reich durch Gott. Und was passiert? Gott sagt zu ihm: Fürchte dich nicht, Abram. Ich bin dein Schild und dein sehr großer Lohn. Was für eine Zusage. Gott belohnt sein Vertrauen. Doch Abrams Weg ist nicht geradlinig. Gott hatte zwar eine reiche Nachkommenschaft versprochen, doch über Jahrzehnte tat sich nichts. So macht seine Frau Sarah Abram den Vorschlag, zur Magd zu gehen und ein Kind zu zeugen, das nach damaliger Sitte und Rechtsauffassung als ihr Kind angesehen werden konnte. Es schien eine einfache Lösung ihres Problems zu sein. Doch es war ihr eigener Weg und nicht Gottes Weg für sie. Gott bleibt dabei und kündigt einen Sohn für Sarah an. Und was meint Abraham? Ach, dass Ismael möchte leben bleiben vor dir. Das heißt nichts anderes als: Lass doch deine Zusage für ihn gelten. Doch Gott bleibt dabei. Nur durch Sarahs Sohn Isaak will Gott seine Segensgeschichte schreiben. Abraham muss sich von Ismael lösen. Das fällt ihm äußerst schwer. Es stimmt, wir verlieben uns in unsere eigenen Wege und sind emotional daran gebunden. Das macht es uns schwer, uns davon zu trennen. Doch das ist längst nicht alles. Ja, gibt es denn noch mehr? Kann Gott etwa noch mehr erwarten? Ja, eines Tages sagt Gott zu ihm: Abraham. Und er antwortete: Hier bin ich. Schlichter geht es wirklich nicht. Es ist ein Zeichen gewachsenen Vertrauens. Doch dann sagt Gott: Nimm Isaak, deinen einzigen Sohn, den du lieb hast, und opfere ihn zum Brandopfer. Können wir uns das vorstellen? Abraham soll das loslassen, was er als Gabe Gottes erhalten hat? Nach Jahren offensichtlich durch ein Wunder geschenkt, und das soll er hergeben? Damit würde er die Hoffnung auf die Zukunft loslassen. Doch Abraham ist bereit. Er geht und glaubt. Er denkt, wenn es denn nicht anders geht, Gott kann auch von den Toten erwecken. Nun, es kommt nicht so weit, doch eines passiert. Weil Abraham bereit war, auch das Letzte, das Liebste loszulassen, gibt Gott ihm eine gewaltige Zusage für seine Nachkommenschaft. Lieber Hörer, vielleicht haben Sie an der einen oder anderen Stelle kurz innegehalten und gedacht: Ja, auch ich musste loslassen oder ich muss loslassen. Wenn Sie es aus dem Vertrauen zu Gott tun, werden Sie nicht zu kurz kommen. Sie werden mit einer vertrauten Gemeinschaft mit Gott belohnt. Es wundert dann nicht mehr, dass Gott viele Jahrhunderte später Abraham seinen Freund nennt. Mir macht Abrahams Weg Mut. Ihnen auch?

0: 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Hallo und herzlich willkommen. Hören Sie nun eine Andacht von André Tövs.
1: Ich wünsche euch allen einen wunderschönen guten Morgen. Bei unserem letzten Familienurlaub waren wir an einem Tag auch am Strand und haben da die Küstenwache und Rettungsschwimmer gesehen. Und sie mussten tatsächlich auch einmal vorbeugend eingreifen. Einige Badegäste sind mit einer Art Luftmatratze aufs Meer hinausgeschwommen und die Küstenwache kam, soweit ich mich erinnern kann, mit einem Boot und hat die Badegäste darauf hingewiesen, dass es viel zu gefährlich ist, mit einer Luftmatratze auf dem offenen Meer zu schwimmen. Warum? Offensichtlich, weil die Gefahr des Abdriftens so real ist und nicht unterschätzt werden darf. Die Gefahr des Abdriftens gibt es aber nicht nur auf dem Meer. Die Gefahr des Abdriftens gibt es auch in unserem Glaubensleben. Davon spricht der Hebräerbrief. Aber interessant ist auch, welche Mittel Gott einsetzt, um uns als seine Kinder vor dem Abdriften, vor dem Abfall zu bewahren. Ich möchte eine kurze Serie starten zu den Morgenandachten und möchte dabei drei Aspekte aus dem Hebräerbrief aufgreifen. Drei Mittel, die Gott einsetzt, um unser Heil zu sichern, um uns vor dem Abfall zu bewahren. Heute geht es um Gottes Warnungen. Gott setzt Warnungen ein, um seine Kinder vor dem Abfall zu bewahren. Da heißt es im Hebräerbrief Kapitel 3, Vers 7, deshalb, wie der Heilige Geist spricht, heute, wenn ihr seine Stimme hört, verhärtet eure Herzen nicht. Das Zitat geht weit, das ist ein längeres alttestamentliches Zitat. Vorher heißt es, Christus aber als Sohn, also in Vers 6, Christus aber als Sohn über sein Haus. Sein Haus sind wir, wenn wir die Freimütigkeit und den Ruhm der Hoffnung bis zum Ende standhaft festhalten. Hier ist ein Wenn, das auch an die menschliche Verantwortung appelliert. Der Mensch soll, oder wir Gläubige, sollen die Hoffnung, die wir haben, bis zum Ende standhaft festhalten. Es ist aber nicht so, dass alles an uns liegt. Also wenn unser Heil, die Sicherheit unseres Heils, in unserer Hand wäre unser Heil nicht sicher. Wenn alles an mir läge, dass ich am Ende ankomme, würde ich niemals ankommen. Denn ich sehe bei mir eine Tendenz, und die gibt es übrigens auch bei dir, ständig mit dem Herzen abzudriften. Und deshalb setzt Gott Warnungen ein. Vers 7 beginnt mit einem Deshalb. Deshalb, wie der Heilige Geist auch spricht, heute, wenn ihr seine Stimme hört, verhärtet eure Herzen nicht. Gott benutzt diese Warnungen durch den Heiligen Geist, durch die Schrift. Der Hebräerbriefschreiber zitiert hier einen Bibelvers aus dem Alten Testament. Und das Zitieren des Bibelverses, dadurch spricht ja der Heilige Geist. Der Heilige Geist spricht durch die Bibel. Das verwendet Gott, um seine Kinder, um wiedergeborene Christen zu warnen, dass sie ihr Herz nicht verhärten. Die Sünde ist so brutal, dass sie unsere Sicht auf geistliche Dinge vernebeln kann, dass sie in uns ein hartes Herz bewirken kann. Aber jemand, der wiedergeboren ist, der wird gewarnt durch das Wort Gottes und durch den Heiligen Geist. Ja, die Gefahr des Abfallens ist da, aber Gott setzt Mittel ein, um uns genau davor zu bewahren. In 1. Korinther 2 und 3, da wird davon gesprochen, dass der natürliche Mensch nichts wahrnimmt vom Geist Gottes, aber der Wiedergeborene eben ja. Und deswegen hört ein wiedergeborener Christ die Warnung. Es geht ihm nicht immer unbedingt sofort, aber früher oder später wird er dadurch überführt. Beispielsweise durch eine Predigt. Der Hebräerbrief ist ja eigentlich eine Art Predigt. Durch eine Predigt. Wir sind dabei, uns von Gott zu entfernen. Wir nehmen die Sünde plötzlich immer leichter und wir bewegen uns auf sehr gefährliches Eis. Wir sind dabei, abzudriften. Und was macht Gott? Gott spricht zu uns durch eine Predigt, durch warnende Worte. Übrigens, deswegen ist es so wichtig, dass wir warnende Predigten in der Gemeinde haben. Denn es geht auch um unser Heil. Und Gott benutzt die Warnung, um unser Heil zu sichern. Denn ein wiedergeborener Christ, wie gerade schon gesagt, wird die Warnung ernst nehmen. Nicht immer unbedingt sofort. Es gibt Zustände, da sitzen wir als Wiedergeborene unter einer Predigt. Und weil unser Herz so sehr sich gerade an andere Dinge hängt, kommt es nicht so ganz an. Aber wir haben eine Antenne durch den Heiligen Geist für das Wort Gottes. Wir können es verstehen und deswegen nutzt Gott Warnungen in unserem Leben, um unser Heil zu sichern. Das hast du sicherlich auch schon erlebt als Christ, dass Gott entweder durch die stille Zeit Sachen aufgedeckt hat, falsche Herzenshaltung oder tatsächlich eben auch eine Andacht, vielleicht eine Morgenandacht, eine Predigt im Gottesdienst und er gebraucht sie, um dir sozusagen eine liebevolle Ohrfeige zu geben. Das ist so gut. Das ist ein Mittel Gottes, um unser Heil zu sichern, um uns wieder, bevor wir zu weit abgedriftet sind, uns wieder in Spur zu bringen. Deswegen lass uns Gott danken. Er setzt so viel ein, um unser Heil zu sichern. Er ist am Werk. Er wird das, was er begonnen hat, auch vollenden. Und ein Mittel, das Gott gegen das Abdriften, gegen unseren Abfall verwendet, sind die Warnungen. In diesem Sinne, lasst uns die Warnungen neu schätzen. Wir brauchen sie und Gott nutzt sie, um uns sicher bei sich zu halten.

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1: Ich bin Jerome Nussbaum. Ein Expertengremium für Investitionen ruft die Bundesregierung auf, mehr für den Vermögensaufbau der Bürger am Aktienmarkt zu tun. In einem Papier werden 20 Empfehlungen für eine bessere Unterstützung dabei aufgelistet.
2: Nach Informationen einer Nachrichtenagentur ist beim Investitions- und Innovationsbeirat die Rede davon, dass in Deutschland nach wie vor renditeschwache Anlageformen weit verbreitet seien. Damit seien zum Beispiel Sparbücher und Tagesgeld gemeint. Sie bringen nur vergleichsweise geringe Erträge. Insbesondere hinsichtlich der privaten Altersvorsorge schlägt der Beirat demnach eine automatische Einbeziehung aller Arbeitnehmer vor. Wer nicht wolle, müsse explizit widersprechen. Dies könne dazu beitragen, dass mehr Menschen an den Chancen des Kapitalmarkts partizipieren, heißt es. Noah Ulrich, Redaktion.
1: Immer mehr Parteien verabschieden sich von der Online-Plattform X unter Tesla-Chef Elon Musk. Grüne, SPD und Linke haben angekündigt, ihre Aktivitäten auf dem früheren Twitter-Netzwerk einzustellen.
3: Die Vorsitzenden der Fraktionen und Parteien Dröge, Hasselmann, Brandner und Banaschak wollen auch ihre persönlichen Accounts stilllegen. Dies empfehlen sie auch ihren Vorständen und anderen Parteimitgliedern. Die Rede ist von Chaos, in dem die Plattform in den letzten Jahren versunken sei. Von den Grünen heißt es auch, X habe nachweislich an Relevanz als politische Informations- und Diskussionsplattform verloren und sei zu einem Einfallstor für Desinformation und eine aggressive Debattenkultur geworden. Ulrike Klein, Redaktion.
1: Die deutsche Marine will am Nachmittag ein Jagdboot von Kiel aus Richtung Mittelmeer schicken. Dort soll sich das Spezialschiff Fulda zunächst in einen NATO-Verband zur geplanten Minenräumung im Persischen Golf eingliedern. Für die Räumaktion braucht es aber noch ein entsprechendes Mandat des Bundestags. Wenn das beschlossen wird, wäre das Boot schneller dran am Einsatzort, heißt es. Unklar ist aber, ob der Iran die Straße von Hormuz tatsächlich vermint hat. Gedroht hatte Teheran immer wieder damit. Im Persischen Golf läuft derweil offenbar die von US-Präsident Trump angekündigte Befreiungsaktion für festsitzende Schiffe an. Laut dem US-Zentralkommando CENTCOM würden die Streitkräfte unter anderem Lenkwaffenzerstörer einsetzen. Auch mehr als 100 land- und seegestützte Flugzeuge sind demnach beteiligt, ebenso 15.000 Militärangehörige. Das Kommando spricht von einer defensiven Mission, die für die Sicherheit in der Region und die Weltwirtschaft von entscheidender Bedeutung sei. Die Initiative sieht nach Informationen des Wall Street Journal nicht vor, dass die amerikanische Marine Schiffe durch die Straße von Hormuz eskortiert. Morgen könnte es Klarheit geben, wo sich Buckewald Timmy nach seiner Freilassung befindet und wie es ihm jetzt geht. Die private Rettungsinitiative habe die Herausgabe aller Daten über den Wal versprochen, sagte Mecklenburg-Vorpommerns Umweltminister Backhaus der ARD. Der Verbleib des in der Nordsee freigesetzten Wals sei derzeit unklar. An Timmy war ein Peilsender angebracht worden. Bisher wurden aber nur Gesundheitsdaten übermittelt.
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1: Die Temperaturen liegen im Moment in Köln und in Bonn bei 20 Grad, 13 messen wir in Hamburg, 15 in Bremen, Berlin 21, Dresden 22 Grad, Frankfurt am Main 20, Stuttgart und München 21 Grad, Erfurt 19 und Münster 18. Heute ist es zunächst noch gebietsweise locker bewölkt, vereinzelt sind schon kurze Schauer möglich. Im Nordwesten gibt es schon dichtere Wolken, die breiten sich über die nördliche Mitte aus mit kräftigem schauerartigen, teils gewitterigem Regen. Im Süden gibt es dagegen noch längere Zeit Sonnenschein. Das Ganze bei Höchstwerten heute zwischen 13 und 25 Grad. Im Südosten und in der Lausitz erwarten wir bis zu 28 Grad.
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4: Hallo und herzlich willkommen bei den Denkanstößen. Zunächst ein wenig Musik und dann ein Vortrag von Jürgen Fischer zum Thema Umkehr.

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1: Gut, also, das ist die Reihe. Unser Thema heute, nachdem wir letztes Mal das Problem hatten, wird heißen das Angebot. Aber bevor ich zu dem Angebot komme, was Gott uns gibt oder macht, nochmal das Problem. Mir war es wichtig, beim letzten Mal zu sagen, dass der Mensch in einem Dilemma drin steckt. Auf der einen Seite hat er ein Gewissen, der Mensch weiß, das ist böse und das ist gut. Und er hat so ein wirklich eingebautes Misstrauen gegen die Idee, dass mit dem Tod alles aus sein könnte. Er möchte so ganz tief drin wissen, warum er hier auf der Erde lebt. Und das ist auch, wenn er dann sagt, naja, also ich bin hier und ich bin ein verantwortungsvoller Mensch, ja. Er merkt, da ist irgendwie Schuld da, das sind so Dinge, die laufen nicht so, wie es geht. Und selbst wenn er sagt, naja, ich möchte eigentlich ein verantwortungsvolles Leben führen, merkt er, je mehr er das will, umso mehr stößt er an Grenzen. Grenzen, wo er sagt, na, ich weiß eigentlich nicht so ganz genau, was ist eigentlich richtig. Und der normale Mensch erlebt die Welt um sich herum immer so ein bisschen als Bedrohung, immer als etwas, wo man so ein Stückchen Angst vor hat. Wir haben ein paar tausend Jahre Kulturgeschichte, auf die können wir zurückschauen. Am Freitag bei meiner Geburtstagsfeier gab es dieses Geo-Epoche Ägypten, ja, das müssen wir von Hand zu Hand, da kann ich auch mal schauen, ja. Also wir schauen in die Kulturgeschichte rein und was stellen wir fest? Naja, x-tausend Jahre Kulturgeschichte haben eigentlich nicht dazu beigetragen, dass der Mensch irgendwie freundlicher mit seinem Nächsten umgeht. Tief innen drin ist der Mensch weiterhin böse und so wirklich lieb ist eigentlich keiner. Jetzt kann jemand sagen, das ist mir irgendwie ein bisschen zu platt und ich muss sagen, doch. Also ich bin jetzt 42 und habe so das ein oder andere erleben dürfen mit Menschen. Ich hatte das Vorrecht, sicherlich auch aufgrund meines Dienstes, so hinter die Fassade von manchen Leuten mal schauen zu dürfen, die so äußerlich so heil und glücklich wirken und dann gräbst du mal so ein bisschen an und lernst die Leute mal kennen und dann sagen sie dir, wie es wirklich aussieht. Und ich kann sagen, hinter der heilen Fassade der meisten Menschen, wo ich wirklich mal graben durfte, da versteckt sich eine ganze Menge Leid, Resignation, manchmal auch Grobheit und vielleicht auch so Dinge wie Hass oder einfach auch so ein dumpfes Desinteresse am Leben, wo man merkt, äußerlich alles in Ordnung, wie geht's dir? Hey, mir geht's gut, super, klasse, ja, und dann bist du mal ehrlich, dann schaust du mal dahinter und stellst fest, nee, so ist es nicht. Die Bibel beschreibt den Menschen sehr ehrlich. Ihr wisst, dass ich das genieße, die Bibel zu lesen, und da macht mir keiner was vor. Also ich schaue in die Bibel rein und ja, so ist es. Im Römerbrief gibt es einen Begriff, der heißt dahingegeben. So ein ganz dramatischer Begriff. Da liest man so, ja, der Mensch ist dahingegeben. Gott hatte ihn als seinen Repräsentanten auf die Erde gesetzt, die Erde zu bebauen und zu bewahren. Das hat was mit Fortschritt und Bewahrung zu tun, etwas zu entwickeln. Und statt für ein Leben mit Gott entscheidet sich der Mensch für die Rebellion. Und ich habe mir vor ein paar Jahren mal diesen Teil aus dem Römerbrief, das ist so Römer 1, Vers 18 folgende, ja, genommen und habe mal ein Lied dazu geschrieben. Ist nie vertont worden, also wenn jemand möchte. Das heißt dahingegeben. Und da heißt, der Refrain geht so. Dahingegeben, Gott lässt dich ziehen. Lässt dich seine eigenen Wege gehen. Im Charakter.

0: 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Ist nicht das, was man so im Gottesdienst singen kann, glaube ich, ja, das passt, passt. Aber die Idee dahinter, genau in dem Text ist, der Mensch ist als Mensch ein Dahingegebener. Er entscheidet sich, ohne Gott leben zu wollen und Gott sagt, okay, dann löffel die Suppe aus, ernte, was du säst, für das Leben, was du führen möchtest. Und wir wollen uns das anschauen. Ihr habt eine Bibel, Römerbrief, Kapitel 1. Was kommt dabei heraus, wenn der Mensch einfach sein Leben lebt? Römerbrief, Kapitel 1, Vers 28. Wie ist der Mensch ohne Gott unterwegs? Und da heißt es, Römer 1, Vers 28. Und wie sie es nicht für gut fanden, Gott in der Erkenntnis festzuhalten, hat Gott sie dahingegeben, in einem verworfenen Sinn zu tun, was sich nicht geziemt. Erfüllt mit aller Ungerechtigkeit und Bosheit, Habsucht, Schlechtigkeit, voll von Neid, Mord, Streit, List, Tücke, Verbreiter übler Nachrede, Verleumder, Gotteshasser, Gewalttätige, Hochmütige, Prahler, Erfinder böser Dinge, den Eltern ungehorsame, Unverständige, Treulose, ohne natürliche Liebe, Unbarmherzige. Jetzt versteht ihr, warum ich denke, dass die Bibel so unglaublich nüchtern ist. Das ist die Welt, in der wir leben. Die nettesten Typen, denen du begegnest, sind, wenn es drauf ankommt, doch Schweine. Suhlen sich im Dreck. Und ich glaube einfach, jetzt, nach so langer Zeit, dass das, was hier in Kapitel 3, ihr müsst nur einmal umblättern, ab Vers 10 steht, dass das eine Beschreibung für den Menschen ist. Und zwar immer schon gewesen ist. Da kannst du in Geo-Epoche Ägypten reinschauen oder da kannst du die Zeitung von morgen früh aufschlagen und du wirst immer wieder auf denselben Menschen stoßen. Das ist der Mensch. Da heißt es Römer 3, Vers 10, wie geschrieben steht, da ist kein Gerechter, auch nicht einer. Da ist keiner, der verständig ist. Da ist keiner, der Gott sucht. Alle sind abgewichen, sind allesamt untauglich geworden. Da ist keiner, der Gutes tut. Da ist auch nicht einer. Ihr Schlund ist ein offenes Grab. Mit ihren Zungen handelten sie trügerisch. Viperngift ist unter ihren Lippen. Ihr Mund ist voll Fluchens und Bitterkeit. Ihre Füße sind schnell, Blut zu vergießen. Verwüstung und Elend ist auf ihren Wegen. Und den Weg des Friedens haben sie nicht erkannt. Jahrtausende, die gekennzeichnet sind von Krieg und Hass und Bosheit. Der Mensch, der geschaffen ist, um ein Segen zu sein, wird für die Welt, auf der er lebt, für die Menschen um ihn herum zum Fluch. Er will das vielleicht gar nicht, das ist das eigentliche Drama. Er will eigentlich ein Leben führen, wo er zum Segen wird. Er sehnt sich nach einem Sinn, wo er anderen was abgeben kann, wo er irgendwas macht, was auf Dauer irgendwie gut ist. Und dann erlebt er sich doch immer wieder, genauso wie es in Vers 9 heißt, wo Paulus sagt, dass sie alle unter der Sünde sind. Sie sind im Griff der Sünde. Die Sünde ist der Tyrann, der die Menschen gefangen hält. Und so bleibt dieses Dilemma, schlag nochmal zurück in Römer 1 bitte, Römer 1, Vers 32, dieses Dilemma, diese Spannung, und zwar negative Spannung, in der jeder Mensch irgendwie, der anfängt nachzudenken, gefangen ist. Da schreibt Paulus über die Menschen, obwohl sie Gottes Rechtsforderung erkennen. Also der Mensch hat ein Gewissen, er kann Gut und Böse voneinander unterscheiden, nicht ganz genau und auch jetzt nicht jedes einzelne Gebot, aber der Mensch geht nicht durch diese Welt und sagt, ach nö, bei mir ist alles neutral. Ja, bin noch nie auf den Gedanken gekommen, dass irgendwie Lüge falsch sein könnte. Nee, ja. Und dass man bei der Kasse bezahlen muss, ja logisch, ja. Also bin noch nie auf den Gedanken gekommen, dass der Mensch weiß, was gut und böse ist. Obwohl sie Gottes Rechtsforderungen erkennen, jetzt geht es noch ein bisschen weiter, dass die so etwas tun, des Todes würdig sind. Also der Mensch weiß sogar, dass Gott zu seinem Leben Nein sagen muss, dass etwas falsch läuft und dass er vor Gott, vor einem himmlischen Gericht nicht bestehen kann. Wenn Gott heute mein Leben anschaut, dann brauche ich nicht einmal die Bibel. Ich brauche einfach nur meinen Verstand einschalten und ich muss sagen, stimmt, es gibt in meinem Leben genug, und mit dem Tod hier ist der ewige Tod gemeint, es gibt genug in meinem Leben, was mich zu Recht verurteilt. Und der Mensch in seinem Versuch, diesem Wissen, was da ist, zu entfliehen, wissen, das ist so lustig dann manchmal, ja, da werden dann aus echten Lügen kleine Notlügen. Und da macht man dann, sagt man dann, ja, eine Sünde, die jeder macht, die kann doch gar nicht so schlimm sein, weil ja jeder es macht. Und das sind so hilflose Versuche, irgendwie mit diesem Dilemma fertig zu werden, dass ich auf der einen Seite genau weiß, es ist falsch und nicht rauskomme. Obwohl sie Gottes Rechtsforderung erkennen, dass die so etwas tun, die Sündigen, des ewigen Todes würdig sind, üben sie es nicht allein aus. Der Mensch tut es. Er weiß, Lügen ist falsch und er lügt. Er weiß, zornig sein ist eigentlich falsch, macht Beziehungen kaputt, ist zornig. Er übt es nicht allein aus, sondern sie haben auch Wohlgefallen an denen, die es tun. Ein denkender Mensch weiß im Grunde seines Herzens, dass er seine wahre Berufung nicht lebt. Er weiß, dass die Fähigkeit, Gutes und Böses zu unterscheiden, eigentlich dafür da ist, das Gute zu tun. Er weiß tief drin, dass er einmal für jeden Gedanken, für jedes Wort und jede Tat zur Verantwortung gezogen wird. Aber er kann nicht anders. Er möchte, aber er kann nicht. Und das ist das Problem. Das ist das, was wir uns letztes Mal angeschaut haben. Dieses, ich bin gefangen. Ich stehe als Mensch, als Sünder vor dem Scherbenhaufen einer gescheiterten Beziehung mit Gott. Und ich treibe auf mich selbst gestellt durchs All und wir wünschten uns alle so wie Münchhausen. Ich weiß nicht, ob ihr diese Märchen noch kennt. Also als ich klein war, hat man noch so Münchhausen-Märchen gelesen. Der fällt in einem Sumpf und dann zieht er sich an seinen eigenen Haaren da wieder raus. Das ist für ein Kind ganz toll, ja. Denkst du, ja, das geht doch gar nicht, ja. Stimmt, das geht nicht, weil das sind ja Lügenmärchen. Aber so gehen manche Leute durchs Leben. Sie sehen ihr Leben. Sie können Gottes Gebote nehmen. Dann nimmst du die 10 Gebote oder wenn dir das zu viel ist, nimm die letzten 5. Keine Ahnung. Du brauchst wahrscheinlich nur 1. Du nimmst das. Und du schaust dir dein Leben an und stellst fest, ja, ich bin tatsächlich irgendwie strange, ich bin irgendwie kaputt, ich bin irgendwie nicht das, was Gott sich gedacht hat. Und ich kann mich nicht an den eigenen Schopf aus dieser Lage rausziehen. Es geht nicht. Und das ist die schlechte Nachricht. Das ist das Problem. Jetzt heißt aber Evangelium, aus dem Griechischen, ihr dürft, ja, Euangelion, das heißt ja gute Nachricht. Also es muss ja nach der schlechten Nachricht, nach dem Problem, noch eine gute Nachricht geben. Das heißt, die nächsten 2 Predigten, die heute und die nächstes Mal, ist die gute Nachricht. Heute das Angebot, was Gott uns macht, und nächste Woche dann, wie man das Angebot auspackt. Also ich hatte ja Geburtstag, ja. Das Angebot ist quasi, ja, hier, das ist Geschenk. Ja, da habe ich das alles bei mir im Wohnzimmer da oben draufgestellt auf dieses Sideboard, das stand dann da. Das war quasi das, was wir heute machen, das Angebot. Und als ihr alle schon weg wart, am nächsten Morgen bin ich dann hin und habe ausgepackt. Das ist dann, was wir nächsten Sonntag machen. Wie komme ich dahin, dass das Angebot in meinem Leben zur Entfaltung kommt? Also heute, wie gesagt, das Geschenk auf das Sideboard. Nächstes Mal, wie packe ich das Geschenk aus? Gut, kommen wir zum Geschenk. Wie lautet Gottes Angebot an den Menschen, der gefangen ist, in diesem Wissen um die Notwendigkeit, anders zu sein? Ich will erst mal sagen, wie es nicht heißt, weil das ganz wichtig ist. Gott kommt jetzt nicht und sagt, streng dich an. Wenn du nur so richtig, ja, so richtig in die Hände spucken und mal was schaffen würdest, dann würdest. Das ist nicht das, was Gott sagt. Das ist Religion. Ich glaube, ich habe euch das schon oft gesagt, aber ich will es heute einfach nochmal, weil es auch zu der Predigt passt, nochmal sagen. Ich kann alle religiös-philosophischen Systeme, die es irgendwie gibt, kann ich nehmen. Ich kann mir anschauen, worum geht's dabei. Jedes dieser Systeme erkennt, dass irgendwas mit dem Menschen nicht in Ordnung ist. Dass ihm, was weiß ich, nehmen wir den Buddhismus, ja, dass es da Leid gibt und baut auf dieser Idee des Leids ein System auf. Oder im Islam gibt es die 5 Säulen des Islam, wo gesagt wird, wenn du das tust, dann bist du ein rechter Gläubiger. Auch im Buddhismus geht es darum, wenn du tust, Meditation, wenn du dich anstrengst. Aber auch das, was heutzutage verkauft wird, so ein bisschen dieses, jetzt sei doch mal ein guter Mensch, ja, leb mal ein bisschen nett, sodass die anderen sich an dir nicht stoßen. Ist auch letztlich der gleiche Gedanke. Streng dich an, leb richtig. Und wenn du richtig lebst, dann muss doch irgendwann Gott mit dir zufrieden sein. Wenn du genügend meditiert hast, wenn du, ich sag mal, die richtigen Rituale hast über dich ergehen lassen, so alles Mögliche, was es da so in der ganzen Welt gibt. Wenn du genug gespendet hast, wenn du genug Zeit investiert hast, irgendwann muss doch Gott mal zufrieden sein. Das ist Religion. Und wie gesagt, wir schauen uns alle Systeme an und bis auf ein System sagen alle, streng dich an, gib Gas, mach was. Und Menschen probieren das und zerbrechen unter diesem Ansatz. Können das nicht. Egal, ob es Meditation ist, egal, ob es irgendwie mit einem Wachturm am U-Bahn stehen ist. Keine Ahnung, wo du da einsteigen willst. Und dann gibt es eine Alternative. Das ist, wenn Gott kommt und sagt, soll ich dir was sagen? Du kannst dich nicht retten. Das ist Bibel. Du kannst dich nicht retten. Du wirst immer ein Sünder bleiben. Die Schuld, die du auf dich geladen hast, wird immer deine Schuld bleiben. Keine gute Tat, die du tun kannst, wiegt auch nur eine einzige Sünde, eine einzige böse Tat auf. Uns ist das völlig klar. Wenn wir 10-mal die Wahrheit sagen, dann dürfen wir nicht einmal lügen. Das wäre lustig, ja? So sagst, 10-mal sagst du die Wahrheit und dann denkst du dir so, jetzt habe ich einmal lügenfrei. Da denken wir sofort, es geht doch nicht. Aber mit diesem Denken gehen Leute an ihr Leben ran und sagen, naja, ich bin doch in 90% aller Fälle ein feiner Kerl und die 10%, die muss ich doch dann irgendwie mit den 90% verrechnen können. Und das stimmt eben nicht. Und deswegen ist jeder Ansatz, der denkt, oder der daherkommt und sagt, streng dich an, tu mehr, der scheitert an der Realität, dass wir Sünder sind und er scheitert einfach daran, dass jede böse Tat, jede Schuld, die wir auf uns geladen haben, immer in unserem Leben drinbleiben wird. Wir kriegen sie einfach nicht los. Das Gute, was wir nicht schaffen, aber gerne tun wollen, das ist eigentlich die Norm. Das ist das, was Gott von uns haben möchte. Also Gottes Angebot lautet nicht, ich gebe dir jetzt mal hier 500 Gramm Regeln mehr. So, und das sind jetzt meine 500 Gramm Regeln, die ich ins Spiel werfe. Und jetzt viel Spaß. Das ist nicht das, was Gott sagt. Sondern Gott geht einen ganz anderen Weg. Gott weiß um unsere Verlorenheit. Gott weiß um unsere Hoffnungslosigkeit, um die Unfähigkeit, auch nur im Ansatz ein bisschen was von dem so zu machen, wie er sich das eigentlich gedacht hat. Und deswegen lässt Gott uns mal so beiseite. Ja, er fängt jetzt mal an, auf seine Weise Rettung und Erlösung und Befreiung und Hoffnung zu bringen. Und das sind zwei Dinge, die Gott tut. Erstens, Gott offenbart sich in der Schöpfung und in der Geschichte. Und zweitens, Gott bietet jedem Menschen einen Neuanfang an. So ein Doppelangebot, wenn man das so will. Kommen wir zum ersten Punkt. Wenn Gott sich gesagt hätte, ich zeige mich nicht, dann hätten wir nichts von ihm gewusst. Ich denke da an die Muppet Show. Kennt ihr die Muppet Show? Ja, das ist, ihr müsst sie kennen. Also irgendjemand muss noch die Muppet Show kennen. Also ihr wisst, dass diese kleinen Muppet-Figuren Puppen sind, oder? Okay. Und hinter den Puppen sind Puppenspieler. Hast du schon jemals die Puppenspieler gesehen? Ich schon, weil ich meine Reportage über die Muppet Show gesehen habe. Aber im Allgemeinen sieht man die Puppenspieler nicht. Und genauso ist das bei Gott. Wenn Gott dich nur die Figuren, einfach nur ja das, was da so sich bewegt auf der Bühne sehen lassen will, wirst du ihn nicht sehen. Wenn Gott entschieden hätte zu sagen, ich zeige mich nicht, dann hätten wir suchen und kramen können, wir hätten nichts entdeckt. Das heißt, das Erste, wenn ich mir die Frage stelle, wo startet Gottes Angebot an den Menschen? Das Erste, was ich feststellen muss, ist, dass wir es mit einem Gott zu tun haben, der sich, Fachbegriff, Vorsicht, offenbart. Ja, offenbart, Offenbarung, Enthüllung, der sich zeigt. Das ist eine fantastische Sache. Wir haben uns so dran gewöhnt, gerade die wir schon länger in so einem gemeindlichen Umfeld sind. Wir haben uns so unendlich dran gewöhnt, dass man Gott finden kann. Wir schreiben das sogar hier auf unsere Zettelchen vorne drauf. Ja, wir sagen, da ist so ein Bibelvers, wo es genau darum geht. Gott spricht, ihr werdet mich suchen und finden, denn wenn ihr mich von ganzem Herzen suchen werdet, so will ich mich von euch finden lassen. Die Tatsache, dass du Gott finden kannst, ist eine unglaublich fantastische Sache, die Gott dir schenkt, weil es wäre nicht nötig gewesen. Jetzt hatte ich gesagt, Gott offenbart sich dem Menschen in der Schöpfung und in der Geschichte. Und ich möchte mit euch noch ein bisschen Römerbrief lesen, weil der dazu einfach am meisten sagt. Und immer noch Römerbrief Kapitel 1 beginnt, lest das nochmal, Römerbrief Kapitel 1, Vers 18. Und ich habe mir extra drei Übersetzungen mitgebracht, um diesen Vers vorzulesen. Also Römer 1, Vers 18, und es geht sogar noch ein bisschen weiter, bis Vers 22. Da heißt es, denn es wird geoffenbart Gottes Zorn vom Himmel her über alle Gottlosigkeit und Ungerechtigkeit der Menschen, welche die Wahrheit durch Ungerechtigkeit niederhalten, weil das von Gott Erkennbare unter ihnen offenbar ist. Denn Gott hat es ihnen offenbart. Denn sein unsichtbares Wesen, sowohl seine ewige Kraft als auch seine Göttlichkeit, wird seit Erschaffung der Welt in dem Gemachten, also in der Schöpfung, wahrgenommen und geschaut. Damit sie ohne Entschuldigung seien, weil sie Gott kannten, ihn aber weder als Gott verherrlichten, noch ihm Dank darbrachten. Nochmal in einer anderen Bibelübersetzung. Jetzt kommen wir zur guten Nachricht. Die ist ein bisschen einfacher. Da heißt es, Römer 1, Vers 18, alle Menschen sind nämlich dem Gericht Gottes verfallen. Und dieses Gericht beginnt schon offenbart zu werden. Sein heiliger Zorn wird vom Himmel herab alle treffen, die Gott nicht ehren und seinen Willen missachten. Mit ihrem verkehrten Tun verdunkeln sie die offenkundige Wahrheit Gottes. Denn was Menschen von Gott wissen können, ist ihnen bekannt. Gott selbst hat ihnen dieses Wissen zugänglich gemacht, weil Gott die Welt geschaffen hat. Können die Menschen sein unsichtbares Wesen, seine ewige Macht und seine göttliche Majestät mit ihrem Verstand an seinen Schöpfungswerken wahrnehmen. Sie haben also keine Entschuldigung. Obwohl sie Gott kannten, ehrten sie ihn nicht als Gott und dankten ihm nicht. Nun eine noch etwas freiere Übertragung. Ihr wisst schon, was jetzt kommt. Die Volksbibel. Also so würden die Jesus Freaks das ausdrücken. Römer 1, Vers 18. Gott wird ein vernichtendes Statement abgeben. Er wird klar machen, was er über den ganzen Mist denkt, über die ganze Ungerechtigkeit und darüber, dass viele keinen Bock auf die Wahrheit haben. Und dabei kann sich keiner rausreden. Das, was man von Gott begreifen kann, hätten schon alle Leute seit langem begreifen können. Auch wenn Gott unsichtbar ist, so wird er doch sichtbar durch die Natur, die er gemacht hat. Daran können alle erkennen, wie er drauf ist. Und deshalb kann sich am Ende auch keiner rausreden. Obwohl jeder wusste, dass Gott existiert, hatten sie keinen Bock, ihm die Ehre dafür zu geben und ihm mal Danke zu sagen. Okay, drei Übersetzungen, derselbe Gedanke. Gott ist zornig und der Zorn ist gerechtfertigt, weil Gott sagt, der Mensch kann mich sehen. Der Mensch kann in der Schöpfung mich erkennen. Vorsicht, das ist jetzt nicht im umfassenden Sinn. Ja? Schöpfung sagt nicht, du musst an Jesus glauben. Das ist eine allgemeine Offenbarung. Ganz allgemein kann auch eine gefallene Schöpfung, in der Vergänglichkeit und Tod regiert, uns etwas darüber zeigen, dass hinter ihr mehr stehen muss als blinder Zufall und des Nichts. Das ist das, was Gott sagt. Ich erwarte eigentlich von jedem Menschen, dass er nachdenkt, wo kommt das her? Und ich habe mir überlegt, wie kann man das illustrieren, dass in einer gefallenen Schöpfung das möglich ist. Und ich dachte an Tschernobyl. Also Tschernobyl, der Atomreaktor. Ja, du lachst, Ukraine. Ja? Also, ihr erinnert euch, im April 1986 gab es dort einen nuklearen Super-GAU. So das, was man überhaupt nicht mag. Und erinnert euch noch, das war die Zeit, wo wir Trockenmilch gekauft haben. Also ich zumindest. Ja, also da. So, also April 86. Kernschmelze im Kernreaktor in Tschernobyl. Heute sieht man da nur noch eine Ruine und man hat da so einen Betonmantel drüber gegossen. Der ist blöderweise inzwischen schon wieder ein bisschen rissig, deswegen verhandelt man nach, wo man Geld dafür herkriegt, dass er wieder ein bisschen geflickt wird. Aber du siehst eigentlich nur noch eine Ruine.
1: Und trotzdem, wenn du diese Ruine untersuchen würdest, würdest du etwas über die Intelligenz der Ingenieure, die ihn konstruiert haben, ableiten können. Also obwohl das Ding kaputt ist, kannst du aus einem kaputten einen Rückschluss ziehen auf das, was an Intelligenz in dem drin steckt, der sich das mal ausgedacht hat. Und so ist das bei Gott auch. Der Sündenfall ist so etwas wie der Super-GAU der Schöpfung. Wenn man so will, der ultimative Bedienfehler des Menschen im Umgang mit der Schöpfung. Seine Sünde, sein Nein zu Gott reißt die ganze Schöpfung ins Verderben. Und trotzdem bleibt die Schöpfung, wenn auch nicht in jedem Detail, ein Hinweiszeichen auf Gott. Ich kann an einer gefallenen Schöpfung ablesen, dass es dahinter einen Schöpfer geben muss. Und mindestens kann ich drei Dinge sehen, die hier in Kapitel 20 stehen. In Vers 20, Entschuldigung, Römer 1, Vers 20. Ich kann sagen, der Schöpfer ist unsichtbar. Warum? Okay, mach die Augen auf, dann ist die Frage geklärt. Das heißt nicht, dass es ihn nicht gibt, weil es gibt so ein paar Sachen, die man nicht sehen kann und die trotzdem da sind. Angefangen von radioaktiver Strahlung, über Magnetismus, Strom, Liebe und solche Sachen. Zweitens, der Schöpfer hat ewige Kraft, steht hier, sowohl seine ewige Kraft. So einen ganzen Kosmos zu machen, das ist schon keine kleine Sache. Insofern, da muss einfach Pep dahinter sein. Und drittens, er ist, wie es hier heißt, göttlich. Seine Göttlichkeit kann wahrgenommen werden. Und damit ist gemeint, er ist kein Mensch. Er ist von seiner Existenzform über dem, was wir erleben. Wenn du etwas schaffst und baust, musst du drüber stehen. Also ich sehe gerade Flo, ja. Ein Ableiter, so ein Stromableiter, was ihr da so verkauft, ja. Also ein Ableiter ist von seiner Existenzform weniger als der Mensch, der ihn gemacht hat. Logisch. Und jetzt müssen wir diese Idee einfach nochmal weiterziehen, ja. Der den Menschen gemacht hat, ist von seiner Existenzform übermenschlich. Einfach so. Immer wenn man etwas schafft, wird es immer ein bisschen kleiner. Und wenn der Ableiter jetzt wieder was bauen könnte, was er nicht kann, aber wenn er was könnte, dann würde was rauskommen, was weniger ist als ein Ableiter. Weil du musst drüber stehen. Deswegen ein Gott, den du zu Ende denken kannst, ist nie ein Gott, weil er steht immer unter dir. Weil du kannst ihn denken. Und Gott kann nur dann Gott sein, wenn er über dir steht und wenn du ihn nicht mehr wirklich denken kannst. Wenn du mit deinem Denken an seine Grenzen stößt und merkst, ups, das muss irgendwie mehr sein. Und dieser Gott, der die Grenzen des Innerweltlichen sprengt, der in einer anderen Dimension lebt, der erwartet von einem denkenden Menschen, dass dieser denkende Mensch ehrlich zugibt, dass die Welt um ihn herum in ihrer Schönheit und Komplexität tatsächlich nach so etwas wie einem Designer, einem Ingenieur, einem Schöpfer förmlich schreit. Und dieses Argument ist schön, weil man kann diesem Argument auf zwei Weisen begegnen. Ich glaube, es gibt zwei Typen von Menschen, die ganz unterschiedlich mit diesem Argument umgehen. Es gibt die SU und die ID-Typen. Ich fange mal mit den SU-Typen an. Die SU-Typen sind die Sonnenuntergangstypen. Du hörst, Gott kann man in der Schöpfung erkennen. Du sitzt am Strand, die Sonne geht unter. Alternativ dazu auf dem Gipfel eines Berges mit einem schönen Panorama. Sonne geht unter und du weißt, es gibt Gott. Es gibt diese Typen, die einfach sagen, das geht nicht anders. Und dann gibt es die ID-Typen, der Name sagte schon, Intelligent Design. Das sind also Typen, die riesige Mengen an Fakten und Detailwissen über Aufbau und Funktionsweise von Fröschen, Bäumen, Organen, Naturkonstanten, Ökosystemen sammeln und irgendwann an den Punkt kommen und sagen, naja, so fantastisch genial, wie das hier eingerichtet ist, es muss einfach Gott geben. Das ist so der Weg für Physiker und Philosophen. Im Jahre 2007 kam ein Buch auf den Markt, das heißt There is a God. Es gibt einen Gott. Untertitel: How the World's Most Notorious Atheist Changed His Mind. Wie der berüchtigste Atheist der Welt seine Meinung geändert hat. Anthony Flew. Ganz interessant, Anthony Flew ist also philosophischer Atheist, hat im letzten Jahrhundert die philosophische Szene nachhaltig geprägt, also hat die Standardwerke geschrieben, warum man eigentlich nicht an Gott glauben kann, ist dann älter geworden, hat angefangen, sich mit dem Ursprung der Naturgesetze zu beschäftigen, hat einfach gemerkt, wie immer mehr entdeckt wurde, wie kompliziert alles ist und schlussfolgert dann, ich habe das mal übersetzt, er sagt, die einzige befriedigende Erklärung für die zielgerichtete Entstehung sich selbst reproduzierenden Lebens, wie wir es auf der Erde haben, ist ein unendlich intelligenter Geist. Der ist noch nicht bei Gott angekommen, aber er merkt, ich schaue mir an, was ich hier habe, und dahinter muss irgendwie mehr stehen als nichts plus Zufall. Ich brauche da Intelligenz. Ich brauche da jemanden, der einen Plan hat. Ich brauche da jemanden, der weiß, wo er hin will, damit er da auch irgendwie ankommt. So, und jetzt musst du nicht über 80 werden, wie Anthony Flew, und zu den bekanntesten und größten Denkern des 21. Jahrhunderts zählen, ja, oder so werden wie Aristoteles, der hatte die Idee schon mal 2.500 Jahre früher, so die gleiche Idee eigentlich. Ja, er hat es ein bisschen anders ausgedrückt, aber es ist eigentlich nichts Neues unter der Sonne. Es reicht, wie gesagt, auch ein Sonnenuntergang, wenn du so ein Typ bist. Und es reicht ein bisschen Nachdenken über das, über die Frage, woher kommt die ganze Ordnung, woher kommt Sprache, woher kommt Funktionalität in dem Kosmos, in dem wir existieren. Ist das wirklich alleine aus nichts und blindem Zufall entstanden? Und Gott zumindest geht davon aus, dass ein denkender Mensch an der Stelle weiß, dass diese allgemeine Offenbarung ihn lehrt, es muss mehr geben. Und deswegen ist Gott zornig. Er ist zornig über den Menschen, weil er sich in der Schöpfung offenbart hat, der Mensch ihn ablehnt, der Mensch die Schöpfung genießt, ja, die Dinge, die Gott geschaffen hat, genießt, sich dran freut, aber nicht Danke sagt, sich als Geschöpf erfährt und trotzdem Gott nicht anbetet, sondern sich andere Idole, Götzen, Vorbilder, Ziele sucht. Gott offenbart sich. Das ist Teil seines Angebots. Gott sagt, ich bin hier. Und er tut das einmal in der Schöpfung, aber nicht in der Schöpfung alleine, auch in der Geschichte. Er geht also noch einen Schritt weiter. Er offenbart sich als ein lebendiger Gott, der Geschichte macht mit einzelnen Menschen. Das kann so persönlich sein, wie wir es heute am Anfang mit Heikos Statement hatten. Das ist aber auch aufgeschrieben worden in der Bibel, wo Gott konkreten Menschen in konkreten geschichtlichen Situationen begegnet ist. Und Gott dafür Sorge getragen hat, dass wir das jetzt in der Bibel nachlesen können, dass wir davon erfahren. Und das geht dann einen Schritt weiter, dass Gott Mensch wird, in die Geschichte der Menschheit eintritt und einen Weg schafft, tatsächlich dieses Urproblem der Trennung Gott-Mensch zu lösen. Also der Punkt 1, um den es mir heute ging, ist dieses Gott hat sich offenbart. Der zweite Punkt ist, er bietet dem Menschen einen umfassenden Neuanfang an. Also Gott offenbart sich mit einem Ziel. Mit dem Ziel, dass wir verstehen, wie wir mit ihm ins Reine kommen können. Und wenn Gott das tut, und jetzt muss ich vorsichtig formulieren, menschlich gesprochen, hat Gott ein moralisches Problem, wenn er das tut. Also Gott steht da und er ist heilig und gerecht, sagt die Bibel. In seiner Gegenwart gibt es keine Sünde. Er hasst die Ungerechtigkeit. Manchmal hört man einen Spruch in der christlichen Szene, der heißt, Gott hasst die Sünde, aber er liebt den Sünder. Ich möchte wenigstens einmal in meinem Leben hier vorne stehen und predigen und sagen, dass dieser Vers falsch ist. Gott hasst die Sünde und Gott hasst den Sünder. Also, das steht auch in der Bibel. Ihr müsst jetzt nicht glauben, dass ich mir das ausgedacht habe. Im Psalm, Psalm 11, um mal eine Belegstelle zu bringen, Psalm 11. Vers 5. Der Herr prüft den Gerechten, aber den Gottlosen und den, der Gewalttat liebt, hasst seine Seele. Das ist noch Teil der schlechten Nachricht, des Problems, könnt ihr euch denken. Ja, das ist noch nicht gute Nachricht. Das ist, Gott hat, weil er ein heiliger und gerechter Gott ist, mit jeder Form von Sünde tatsächlich ein Problem. In Jesaja Kapitel 57, ihr müsst das nicht mitschlagen, ich lese euch das vor. In Jesaja Kapitel 57, Vers 21 heißt es, kein Friede den Gottlosen, spricht der Herr. Es herrscht Krieg zwischen den Menschen, die ihren eigenen Weg gehen, den Gottlosen und Gott. Das ist das eine Ding. Gott ist heilig. Und dann, Gott ist Liebe. Das ist die zweite Seite. Der Gott der Bibel ist ein heiliger, gerechter Gott, der lieben will. Und jetzt kann seine Liebe nicht einfach hingehen und sagen, komm, dann lassen wir fünfe gerade sein. Schwamm drüber, alles nicht so schlimm. Weil da steht seine Gerechtigkeit und seine Heiligkeit. Einfach Sünde zu ignorieren, zu vergessen, wäre einfach ungerecht. Und wir leben in einem Universum, in dem gelten moralische Naturgesetze. Du musst für deine Sünde sterben. Die erste Sünde, die du tust in deinem Leben, das ist das Todesurteil über dein Leben. Im Jakobusbrief wird das sehr dramatisch ausgedrückt. Da heißt es, Kapitel 2, Vers 10, denn wer das ganze Gesetz hält, aber in einem strauchelt, ist aller Gebote schuldig geworden. Die erste Sünde ist das, was die Verbindung zwischen dem Menschen und Gott unwiederbringlich zerstört. Und was jetzt passiert, ist unglaublich. Ich habe einen Gott, der Liebe ist, der vor einem Menschen steht, der sich nicht retten kann. Und der Gott der Liebe verschenkt sich an den Menschen. Er verschenkt sich an den Menschen, er wird Mensch. Jesus von Nazareth, Mensch gewordener Gott. Er lebt ein reines, sündloses Leben und macht sich selbst zum stellvertretenden Opfer für die Sünde des Menschen. Der Gott der Liebe bringt ein Opfer für die Schuld des Menschen. Ein Opfer, das so groß ist, wie Gott groß ist und deshalb für die Sünde der ganzen Welt reicht. Aber dieses Angebot, ich bezahle für deine Schuld, das gießt Gott jetzt nicht wie so mit seinem kosmischen Füllhorn über alle Menschen, ob sie wollen oder nicht, sondern es ist ein Angebot. Und deswegen ist der bekannteste Bibelvers der Bibel, Johannes 3, Vers 16, auch genau so formuliert, wie er da formuliert ist. Ja, das ist ganz bewusst geschrieben. Denn so hat Gott die Welt geliebt, das ist die eine Seite, dass er seinen eingeborenen Sohn gab, damit jeder, und jetzt kommt eine Einschränkung, der an ihn glaubt. Also nicht jeder allgemein, sondern damit jeder, der an ihn glaubt, nicht verloren geht, sondern ewiges Leben habe. Und das ist die gute Nachricht. Das ist das Angebot. Gott stellt sich hin und sagt, ich bin bereit, für deinen Mist und deinen Dreck einzustehen. Ich bin bereit, zu bezahlen. Ich bin bereit, dir einen Weg zurück zu schenken. Es gibt Rettung. Es gibt Vergebung der Schuld. Es gibt Hoffnung auf einen Neuanfang. Es gibt, du verdienst das nicht. Nicht, dass wir uns falsch verstehen. Und trotzdem macht Gott das. Er macht das, obwohl niemand sich das Rettung, Vergebung, Hoffnung irgendwie erarbeiten kann. Er sagt, ich möchte glauben. Wer glaubt, wird gerettet. Und Glaube ist das ganze Gegenteil von sich abmühen und Regeln halten. Gebote haarklein erfüllen. Glaube fängt an. Und ihr könnt das, wenn ihr wollt, weil ich heute nicht mehr dazu sagen werde, auch hier noch ein bisschen nachlesen in unserem kleinen Heftchen. Da steht ein bisschen was drin. Einen Augenblick bitte. Da haben wir es ein klein bisschen ausgeführt schon. Aber Glaube fängt da an, wo ich mir meiner Hilflosigkeit bewusst werde und wirklich als Bettler. Ja, so wie einer, der durch die U-Bahn geht und sagt, hast du mal einen Euro? Ja, in der Haltung komme ich zu Gott und sage, ich bin mir meiner Hilflosigkeit bewusst. Ich kann da nicht raus aus diesem Dilemma, in dem ich drin stecke. Ich brauche es, dass du mir vergibst. Ich möchte das, was du anzubieten hast, dieses Angebot möchte ich annehmen. Deswegen der Titel, das Angebot, was Gott getan hat, damit ein Mensch umkehren kann. Die Antwort eins ist, er hat sich in der Schöpfung und in der Geschichte offenbart. Gott ist ein Gott, der es darauf anlegt, dass jeder, der ihn sucht, ihn auch finden kann. Nochmal auf das Liedblatt, ja? Gott spricht, Jeremia 29, 13, ihr werdet mich suchen und finden. Denn wenn ihr mich von ganzem Herzen suchen werdet, so will ich mich von ihm finden lassen. Ich glaube daran. Ich glaube, dass Gott sich finden lässt von dem, der sich mit ganzem Herzen auf die Suche macht. Und der zweite Punkt, Gott hat durch Jesus am Kreuz für die Sünden der Menschen bezahlt, mit dem Blut bezahlt und dafür gesorgt, dass es für den Gläubigen einen Weg zurück gibt in eine Beziehung mit Gott. Dass das Trennen, ihr wisst doch ja, die ist meine Kerze da, ja, die Kerze war Gott letztes Mal und ich stand irgendwie da drüben und habe gesagt, so groß, ja, so weit wie möglich bin ich weg. Und dazwischen ein Riesenberg Sünde. Und Gott sagt, ich nehme den weg. Ich bezahle für dich. Du darfst frei von Schuld an meiner Seite ein neues, ewiges Leben beginnen. Das ist das Geburtstagsgeschenk, was Gott jedem Menschen macht. Jetzt haben wir dieses Geburtstagsgeschenk, ja, das ist das Angebot und stellen es oben auf das Sideboard. Und nächsten Sonntag überlegen wir uns, wie wir es auspacken. Wie wird dieses Angebot meins? Oder mit der Frage eines Justizvollzugsbeamten aus der Bibel, dem Kerkermeister in Philippi, ihr Herren, was muss ich tun, um gerettet zu werden? Und darüber reden wir dann nächsten Sonntag.
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0: Hallo und herzlich willkommen bei der Lesezeit hier auf Radio HBR. Hören Sie nun ein Hörbuch, Pardon, ich bin Christ, von C.S. Lewis. Das Buch geht zurück auf eine Reihe von Radioandachten, die Lewis 1943 für die BBC hielt. Es ist zu einem Klassiker zum Thema Argumente für den Glauben geworden. Höchst logisch und mit kraftvollen Bildhaftigkeit begegnet C.S. Lewis dem Vorurteil, man müsse den Verstand über Bord werfen, um heute noch Christ zu sein. Ein Hörbuch von C.S. Lewis, gelesen von Philipp Scheppmann, erschienen im Fontis Verlag Basel. Und nun Gottes Segen beim Zuhören.
1: Kapitel 3: Die Wirklichkeit des Gesetzes. Zurück zu dem, was ich am Ende des ersten Kapitels sagte. Zwei Dinge sind merkwürdig an den Menschen. Erstens werden sie heimgesucht von der Vorstellung eines bestimmten Verhaltens, das sie praktizieren sollten und das man als Fairplay, Anstand, Moral oder Naturrecht bezeichnen könnte. Zweitens tun sie das aber de facto nicht. Nun könnte sich der eine oder andere fragen, warum ich das merkwürdig nenne. Vielleicht kommt es ihnen ganz natürlich vor. Insbesondere finden sie möglicherweise, dass ich zu hart mit den Menschen ins Gericht gehe. Schließlich, sagen Sie vielleicht, bedeutet diese Übertretung des Gesetzes von Recht und Unrecht oder des Naturrechts, von der ich spreche, doch nur, dass die Menschen nicht vollkommen sind. Und wieso sollte ich das eigentlich von Ihnen erwarten? Das wäre eine gute Entgegnung, wenn es mir darum ginge, genau festzustellen, wie viel Schuld uns daran trifft, dass wir uns nicht so verhalten, wie wir es von anderen erwarten. Aber das ist überhaupt nicht meine Aufgabe. Schuld interessiert mich im Moment überhaupt nicht. Ich versuche nur, Wahrheit herauszufinden. Und unter diesem Gesichtspunkt hat die Vorstellung, dass etwas nicht vollkommen ist, dass es nicht so ist, wie es sein sollte, bestimmte Konsequenzen. Wenn Sie ein Ding betrachten, etwa einen Stein oder einen Baum, dann ist es, was es ist. Es wäre sinnlos zu sagen, dass es hätte anders sein sollen. Sie können natürlich sagen, ein Stein habe die falsche Form, wenn Sie ihn für einen Steingarten verwenden wollen, oder ein Baum tauge nichts, weil er Ihnen nicht so viel Schatten verschafft, wie Sie erwartet haben. Aber das heißt ja nur, dass der Stein oder der Baum sich für einen bestimmten Zweck, den Sie festgelegt haben, nicht eignen. Deswegen würden Sie ihnen keinen Vorwurf machen, es sei denn zum Scherz. Sie wissen ja, dass der Baum, so wie die Witterung und der Boden nun einmal waren, gar nicht anders hätte sein können. Was wir aus unserer Sicht einen schlechten Baum nennen, ist den Gesetzen seiner Natur ebenso gehorsam wie ein guter Baum. Haben Sie bemerkt, was daraus folgt? Daraus folgt, dass die Naturgesetze, wie wir sie üblicherweise nennen, zum Beispiel die Art und Weise, wie die Witterung auf den Wuchs eines Baumes wirkt, im strengen Sinne vielleicht gar keine Gesetze sind, sondern nur im übertragenen Sinn. Denn wenn man sagt, dass herabfallende Steine immer dem Gesetz der Schwerkraft gehorchen, besagt das doch eigentlich nur, dass das Gesetz beschreibt, was Steine immer tun, oder? Man glaubt ja nicht wirklich, dass einem Stein, wenn er losgelassen wird, plötzlich einfällt, dass er nun verpflichtet ist, zu Boden zu fallen. Sondern man meint damit nur, dass er nun einmal herunterfällt. Mit anderen Worten, man weiß nicht genau, ob da irgendetwas jenseits der Fakten selbst am Wirken ist, irgendein Gesetz, das festlegt, was passieren sollte, oder ob es eben einfach so passiert. Die Naturgesetze, die sich auf Steine oder Bäume beziehen, bedeuten möglicherweise nichts anderes als das, was die Natur nun einmal tut. Doch wenn Sie sich nun das Gesetz der menschlichen Natur anschauen, das Gesetz des anständigen Verhaltens, ist es dort anders. Dieses Gesetz sagt jedenfalls nicht aus, was Menschen nun einmal tun, denn wie schon gesagt, viele Menschen gehorchen diesem Gesetz eben nicht und niemand gehorcht ihm vollkommen. Das Gesetz der Schwerkraft sagt ihnen, was Steine tun, wenn man sie fallen lässt. Das Gesetz der menschlichen Natur dagegen sagt ihnen, was Menschen tun sollten, aber nicht tun. Mit anderen Worten, sobald wir es mit Menschen zu tun haben, kommt über die eigentlichen Fakten hinaus noch etwas anderes ins Spiel. Wir haben einerseits die Fakten, wie die Menschen sich verhalten, und andererseits noch etwas anderes, wie sie sich verhalten sollten. Im ganzen übrigen Universum braucht es außer den Fakten nichts zu geben. Elektronen und Moleküle verhalten sich auf eine bestimmte Art und daraus folgen bestimmte Resultate. Und das ist vielleicht schon die ganze Geschichte. Ich glaube nicht, dass es tatsächlich die ganze Geschichte ist, wie Sie später noch sehen werden. Ich meine nur, dass es beim bisherigen Stand der Argumentation so sein könnte. Menschen dagegen verhalten sich auf eine bestimmte Art, und das ist nicht die ganze Geschichte. Denn die ganze Zeit weiß man, dass sie sich eigentlich anders verhalten sollten. Dies ist nun so eigenartig, dass man versucht ist, es wegzuerklären. Wenn gesagt wird, ein Mensch verhalte sich nicht so, wie er sollte, so könnten wir zum Beispiel behaupten, dann gelte das auch nur in demselben Sinne wie bei einem Stein, von dem wir sagen, er habe die falsche Form. Es besagt also nur, dass das, was er tut, einem nicht in den Kram passt. Aber das stimmt einfach nicht. Ein Mann, der im Zug auf dem besten Platz in der Ecke sitzt, weil er zuerst dort war, passt mir genauso wenig in den Kram wie einer, der einfach meine Tasche aus dem Weg räumt und sich dorthin gesetzt hat, als ich gerade in eine andere Richtung schaute. Aber dem zweiten Mann mache ich deswegen einen Vorwurf, dem ersten nicht. Ich werde nicht wütend auf einen Menschen, der mir versehentlich ein Bein stellt, außer vielleicht einen Moment lang im ersten Schrecken. Wütend werde ich aber auf jemanden, der versucht, mir ein Bein zu stellen, und zwar selbst dann, wenn es ihm nicht gelingt. Dabei hat der Erste mir Schmerz zugefügt, der Zweite nicht. Manchmal ist auch das Verhalten, das ich schlecht nenne, überhaupt nicht unangenehm für mich, sondern ganz im Gegenteil. Im Krieg kann es sein, dass jede Seite einen Verräter auf der anderen Seite äußerst nützlich findet. Doch obwohl man sich seiner bedient und ihn sogar bezahlt, betrachtet man ihn als menschlichen Abschaum. Man kann also nicht sagen, dass das, was wir bei anderen anständiges Verhalten nennen, einfach nur das Verhalten sei, das uns zugute kommt. Und was das anständige Verhalten bei uns selbst angeht, so dürfte wohl ziemlich offensichtlich sein, dass darunter nicht immer das Verhalten zu verstehen ist, das sich für uns auszahlt. Anstand kann heißen, dass man sich mit 30 Schilling zufrieden gibt, obwohl man auch 3 Pfund bekommen könnte. Dass man seine Schulaufgaben ehrlich erledigt, wenn man auch ganz leicht schummeln könnte. Dass man ein Mädchen in Ruhe lässt, mit dem man gern schlafen würde. Dass man in einer Gefahr ausharrt, wenn man sich woanders in Sicherheit bringen könnte. Dass man Versprechen einhält, die man lieber nicht einhalten würde. Und dass man die Wahrheit sagt, obwohl man dadurch als Trottel dasteht. Dem halten manche Leute entgegen, anständiges Verhalten sei zwar nicht immer das, was sich für einen bestimmten Menschen in einer bestimmten Situation auszahlt, aber doch das, was der Menschheit insgesamt zugute kommt. Insofern sei überhaupt nichts Rätselhaftes daran. Schließlich seien die Menschen mit einer gewissen Vernunft begabt. Sie sähen ein, dass man nur in einer Gesellschaft, in der jeder fair spielt, wirklich sicher und glücklich leben könne. Und aufgrund dieser Einsicht versuchten sie, sich anständig zu verhalten. Nun ist es natürlich völlig richtig, dass Sicherheit und Glück nur daher kommen können, dass Menschen, gesellschaftliche Gruppen und Völker einander fair und freundlich behandeln. Das ist eine der wichtigsten Wahrheiten auf dieser Welt. Doch als Erklärung für unser Empfinden von Recht und Unrecht geht es einfach an der Sache vorbei. Wenn ich frage, warum sollte ich selbstlos sein, und Sie antworten mir, weil es gut für die Gesellschaft ist, könnte ich als nächstes fragen, warum sollte ich mich darum scheren, was gut für die Gesellschaft ist, wenn es sich für mich persönlich nicht auszahlt? Worauf Sie mir antworten müssten, weil sie selbstlos sein sollten. Und damit wären wir wieder da, wo wir hergekommen sind. Was Sie sagen, stimmt zwar, aber es bringt uns nicht weiter. Wenn jemand die Frage stellte, welchen Sinn es habe, Fußball zu spielen, dann würde es nicht viel nützen, ihm zu sagen, um Tore zu schießen. Denn das Bemühen, Tore zu schießen, ist ja das Spiel selbst, nicht der Grund für das Spiel. Im Grunde würde man damit also nur aussagen, Fußball sei eben Fußball. Was zwar stimmt, aber nicht der Erwähnung wert ist. Genauso wenig nützt es einem Mann, der fragt, welchen Sinn es habe, sich anständig zu verhalten, wenn man ihn auf das Wohl der Gesellschaft verweist. Denn das Bemühen, der Gesellschaft zu nützen, mit anderen Worten selbstlos zu sein, denn die Gesellschaft sind ja schlicht und einfach die anderen Leute, ist einer der Bestandteile anständigen Verhaltens. Man hat also nicht mehr gesagt, als dass anständiges Verhalten eben anständig sei. Insofern hätte man es auch gleich bei der Aussage, Menschen sollten selbstlos sein, belassen können. Und genau dabei belasse ich es auch. Menschen sollten selbstlos sein, sie sollten fair sein. Nicht, dass sie selbstlos wären, nicht, dass es ihnen gefiele, selbstlos zu sein, aber sie sollten es sein. Das Sittengesetz oder Gesetz der menschlichen Natur ist nicht bloß ein Faktum des menschlichen Verhaltens, wie das Gesetz der Schwerkraft vielleicht bloß ein Faktum des Verhaltens schwerer Gegenstände ist. Andererseits ist es auch keine bloße Einbildung, denn wir werden diese Vorstellung ja nicht los. Und wenn wir sie los würden, würde sich das meiste von dem, was wir über die Menschen sagen und denken, in puren Unsinn auflösen. Und es ist auch nicht bloß eine Aussage darüber, welches Verhalten wir uns zu unserem eigenen Vorteil von anderen Menschen wünschen. Denn das Verhalten, das wir schlecht oder unfair nennen, entspricht nicht genau dem Verhalten, das uns nicht in den Kram passt. Manchmal ist sogar das Gegenteil der Fall. Daraus folgt, dass diese Regeln über Recht und Unrecht, dieses Gesetz der menschlichen Natur oder wie immer Sie es nennen wollen, in irgendeinem Sinne etwas wirklich Vorhandenes sein muss. Etwas, das es wirklich gibt und das wir uns nicht nur ausgedacht haben. Und doch ist es kein Faktum im gewöhnlichen Sinne, wie unser tatsächliches Verhalten ein Faktum ist. Allmählich sieht es so aus, als müssten wir zugeben, dass es nicht nur eine Art von Wirklichkeit gibt. In diesem speziellen Fall gibt es offenbar etwas jenseits der gewöhnlichen Fakten des menschlichen Verhaltens, was dennoch ganz eindeutig wirklich ist. Ein wirklich vorhandenes Gesetz, das keiner von uns gemacht hat, durch das wir uns aber dennoch gebunden fühlen.
0: Sie hörten in der Lesezeit aus dem Hörbuch von C.S. Lewis, Pardon, ich bin Christ, erschienen in von Thies Verlag Basel.

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1: Ich bin Sebastian Schade. In der Straße von Hormuz hat der Iran angeblich eine US-Fregatte mit Raketen beschossen. Das berichten iranische Medien. Die Angaben lassen sich bislang nicht unabhängig überprüfen. Zuvor hatte der Iran die USA gewarnt, die Meerenge nicht zu durchqueren. Die Armee gab an, bei einer Einfahrt von US-Streitkräften militärisch zu reagieren. US-Präsident Trump hatte angekündigt, eine Mission zur Sicherung festsitzender Schiffe mit rund 15.000 Soldaten zu starten. Die USA bezeichnen die Mission als defensiv. Der CDU-Außenpolitiker Kiesewetter hat den angekündigten Abzug von US-Truppen aus Deutschland kritisiert.
2: Er sagte im Deutschlandfunk, auch ein Verzicht auf Mittelstreckenraketen schwäche Europa. Kiesewetter forderte daher, gemeinsam mit der Ukraine neue Abwehrsysteme zu entwickeln. Ziel sei auch, die sogenannte russische Schattenflotte aufzuhalten. Kiesewetter betonte, Europa solle sich nicht von Trump irritieren lassen, sondern an die traditionellen gemeinsamen Werte zwischen USA und NATO-Europa anknüpfen. Ulrike Klein, Redaktion.
1: Der ADAC wirft den Mineralölkonzern vor, den Tankrabatt nicht vollständig an Verbraucher weiterzugeben. Laut dem Automobilverband steigen die Preise für Benzin und Diesel wieder. Laut dem Automobilverband steigen die Preise für Kraftstoffe wieder. Ein Liter E10 und Diesel sei demnach nur um rund 11 Cent günstiger geworden. Verglichen wurde mit dem Preis vom 30. April vor Inkrafttreten der Steuersenkung. Bei vollständiger Weitergabe müssten es mindestens 17 Cent sein. Zudem böten laut dem ADAC gesunkene Rohölpreise zusätzlichen Spielraum für weitere Senkungen. Auf einem Kreuzfahrtschiff im Atlantik hat es einen tödlichen Virusausbruch gegeben. Laut der Weltgesundheitsorganisation WHO seien 3 Menschen an dem Hunter-Virus gestorben, mindestens 3 weitere erkrankten. Rund 150 Passagiere befinden sich noch an Bord des niederländischen Schiffes. Es war vor etwa 3 Wochen in Argentinien gestartet und auf dem Weg nach Kap Verde. Das Hunter-Virus wird durch Nagetiere übertragen. Die Krankheit kann zu Herz- und Lungenversagen führen. Spezielle Medikamente gibt es nicht. In Süditalien ist bei einer Paddeltour ein 71-jähriger deutscher Urlauber ums Leben gekommen. Die örtliche Feuerwehr teilte mit, seine Leiche sei in einem Kajak in der Nähe von Neapel gefunden worden. Vermutet wird, dass der Mann auf einem Fluss kenterte und sich nicht befreien konnte. Der Urlauber war allein unterwegs. Als er nach Stunden nicht zurückkehrte, meldete seine Frau ihn als vermisst.
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1: Die aktuellen Temperaturen: in Köln-Bonn 21, in Hamburg 16, in Bremen 17 Grad, in Berlin 21, in Dresden 23, in Frankfurt am Main 21 Grad, in Stuttgart 22, in München 23, in Erfurt 22 und in Münster 18 Grad. Von Südwesten her breitet sich heute Regen aus, dabei kann es örtlich starke Gewitter geben. Im Norden ist es wechselnd bewölkt und es bleibt trocken. Die Höchstwerte erreichen im Norden bis 19, sonst bis 25 Grad.
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3: Hallo und herzlich willkommen bei Glaube und Tun. Zunächst ein wenig Musik und dann ein Vortrag von Klaus Günschel mit dem Titel »Wie du dein Leben bis 30 vergeigst«.

0: 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Hören Sie nun einen Vortrag von Klaus Günschel mit dem Titel »Wie du dein Leben bis 30 vergeigst«.
1: Also es ist für mich eine Riesenfreude, dass ich hier sein darf. Kurz zu meiner Person. Ich komme aus dem Nordosten von Deutschland, also ein Vollblut-Ossi. Wir leben dort seit 22 Jahren. Wir haben ein christliches Freizeitgelände, den Reiherhals. Ich bin zuständig für den Daniel Verlag. Ich bin verheiratet mit meiner Frau Ute, die leider nicht dabei ist, seit 36 Jahren. Wir haben 6 Kinder, liebevoll Erbschleicher genannt. Ich habe 11 Enkel und ich freue mich jetzt auf diese Stunde. Ich bin von mehreren gefragt worden, was das eigentlich soll, dass sie sich hier einen Vortrag antun müssen, der vergeigt heißt. Sie sind doch schließlich auf der Kreatikon. Das freut mich natürlich, dass euch das ein bisschen verunsichert. Und ich glaube, dass das eigentlich das Zentrum dieser Tage ist. Warum seid ihr eigentlich hier? Warum tut ihr euch das an? Zieht euch einen Vortrag nach dem anderen rein, entwickelt euer Menschenbild und euer Gottesbild. Wozu soll das am Ende führen? Ich habe viel mit jungen Leuten zu tun und ich habe in der letzten Zeit so viele junge Christen kennengelernt, die so entschieden und so freudig dem Herrn folgen. Daran habe ich meine Freude. Ich habe aber auch junge Leute kennengelernt, die zunächst ihr Leben vergeigt haben. Sie haben es gegen die Wand gefahren, sie haben Gott Ade gesagt und dann sind sie nach 5, 6 Jahren zurückgekommen und haben mir alle ihre Narben gezeigt. Und sie haben gesagt, Klaus, warum ist uns das nicht alles erspart geblieben? Und das ist der Grund, warum ich hier bin, auf der Kreatikon. Ich bin gestern Abend mit dem Zug gekommen, 6 Stunden von München, war vorher noch auf einer anderen Konferenz. Aber wenn mir das Herz aufgeht, dann, wenn ich so viele junge Leute sehe. Und ich möchte gerne, dass ihr euer Ziel erreicht, dass ihr nicht vorbeiballert oder wie es in diesem Buch heißt, wie du dein Leben bis 30 vergeigst, dass du es vermasselst oder einfach nicht dort ankommst, wo du ankommen sollst. Ich möchte euch zu Anfang sagen, was ich mit euch vorhabe. Ich habe 55 Minuten Zeit. Ich möchte einen Zielgedanken äußern. Ich möchte etwas dazu sagen, wie man dahin kommt. Ich möchte etwas sagen, was Kreatikon damit zu tun hat. Und ich möchte einfach anfangen. Das Ziel ist die Frage, dass man sich stellt, wer bin ich eigentlich? Und das ist ja die Kernfrage von Kreatikon. Dazu eine kleine Geschichte. Wir sind jedes Jahr auf der Leipziger Buchmesse als Verlag. Wir stellen Bücher aus, zum Beispiel Creatio. Und dann kommen junge Leute, die werden da durchgepeitscht. Die ganzen Schulklassen müssen sich die Buchmesse antun. Und dann stehen sie vor unserem Stand und sehen so ein Banner, Creatio, und dann sagen die jungen Leute zu mir, ach, das sind die durchgeknallten Kreationisten. Ich sage, Moment, durchgeknallt, setz dich bitte mal hin, du kriegst erstmal einen Kaffee von den durchgeknallten Kreationisten. Und dann kriegt er auch noch einen Keks und er kriegt noch einen zweiten Keks und 4 Gummibären. Und dann kommen wir langsam

Nee, Junger, gibt's nicht. Ist ja krass, oder? Na, ich sag, ob du das jetzt krass findest oder nicht. Aber hast du schon mal drüber nachgedacht? Darf ich fragen, wie alt du bist? 15. Ich sage, du latschst jetzt 15 Jahre schon über die Erde, verbrauchst das ganze CO2 hier und atmest einfach so vor dich hin und du hast dir noch nie gefragt, wer du eigentlich bist. Und ich sage, du hast nur zwei Varianten und du stehst jetzt hier vor unserem Stand und du lachst mich aus, weil ich an eine Schöpfung denke. Was ist deine Alternative? Deine Alternative ist, dass du sinnlos geboren wurdest, dass du sinnlos über die Erde läufst und dass du sinnlos sterben wirst. Das begeistert mich überhaupt nicht, der Ansatz. Und ich weiß auch nicht, warum ich schlechter dran bin als du. Ja. Und dann würde ich euch am liebsten die Fotos von den Gesichtern von den jungen Leuten mitbringen. Sie gucken etwas irritiert. Und sie sagen dann, wenn sie ehrlich sind, ich habe noch nicht drüber nachgedacht. Und das finde ich so krass, oder? Und ich unterstelle dir jetzt mal, du bist vielleicht in der christlichen Gemeinde groß geworden, du sitzt da seit 20 Jahren auf deinem Stuhl, aber darf ich dich mal fragen, ob du dir schon mal die Frage gestellt hast, wer du eigentlich bist? Und was das überhaupt alles soll? Und was mit den Entscheidungen passiert, die du heute triffst, was die für Folgen haben? Und dazu möchte ich euch einladen, also ich bin nicht das schlechte Gewissen hier vorne, sondern ich will euch einfach motivieren. Also bist du ein Geschöpf Gottes oder bist du eine sinnlose Anhäufung von Molekülen? Und ich glaube, dass das eine Argumentation ist, da könnt ihr eurem Banknachbar in der Schule zumindest eine schlaflose Nacht verabreichen. Es ist doch berechtigt, die Frage zu stellen, wer bin ich eigentlich? Also wenn ich irgendwo merke, ich bin jetzt wach geworden und ich lebe hier und mein Leben fängt an, langweilig zu werden. Also mit 17 fängt das Leben an, langweilig zu werden. Da muss ich doch irgendwo in meinem Leben irgendwie einen Sinn verpassen. Man kann doch nicht einfach so vor sich hinleben. Ich habe gestern im Zug gesessen, ICE, vor mir zwei Sitze. Ich konnte gerade so durchschielen. Da saßen zwei Mädchen. Ich schätzte, die waren zwischen 8 und 10. Und ich konnte genau auf ihr Handy gucken, dummerweise. Oder glücklicherweise. Also ich habe eine Studie gemacht. Und das eine Mädchen, auf dessen Handy ich gucken konnte, sie war 5 Stunden damit beschäftigt, Bilder von sich zu machen, die durch die Filter laufen zu lassen und sich eine lange Nase zu verpassen oder den Körper entsprechend umzubauen und die Bilder immer zu posten und zu warten, wie viel Likes sie bekommt. Und ich habe so gedacht, nach 4 Stunden, das ist doch krass, wann hört die auf? Also früher saß ich im Zug und habe ein Buch gelesen. Und das lernt ihr ja noch in der Schule, oder? Lesen? So, also ich habe jetzt eine neue PISA-Studie gehört, dass also ein Viertel aller Kinder am Ende der 4. Klasse nicht lesen können. Für mich als Verleger ziemlich schlecht. Ich weiß nicht, ob das Mädchen lesen konnte, aber ich habe gedacht, Wahnsinn. Und wenn sie morgen wieder Zug fährt, wird sie wieder 5 Stunden vor ihrem Handy sitzen und sich die Nase langziehen. Und sie wird das nächste Woche noch machen, sie wird das nächstes Jahr machen, sie wird es ihr ganzes Leben machen. Und irgendwann wird sie 88 sein und sie zieht sich keine lange Nase mehr. Aber sie wird sich fragen, was sollte das alles? Und das würde ich euch gerne bitten, stellt euch diese Frage nicht zu spät. Weil es wäre einfach schade drum. Weil das Leben vergeht. Und wisst ihr, warum ich euch so beneide? Weil ich so alt bin. Ich bin 63 und ich kann keinen Tag von meinem Leben zurückspulen. Es ist vorbei. Und nicht jeder Tag in meinem Leben war sinnerfüllt. Das könnt ihr wohl wissen. Und es gibt so viele Tage in meinem Leben, wo ich denke, wenn ich die noch mal leben könnte. Und ich kann sie nicht leben. Und ihr habt vielleicht ein Durchschnittsalter, wenn ich die älteren Semester, die nicht hier reingehören, mal wegrechne. Ihr habt vielleicht ein Durchschnittsalter von 17. Und wenn die Entrückung noch nicht stattfindet und Gott ist gnädig mit euch und ihr werdet so alt wie ich, dann habt ihr jetzt 40 Jahre vor euch, mal 365. Und ich habe die Frage an dich, was willst du denn damit machen? Könnt ihr euch vorstellen, dass das Leben mit Gott spannend ist? Es ist sehr spannend. Wisst ihr, was ich erlebt habe im letzten halben Jahr? Ich erzähle das nicht, um anzugeben. Ich will euch einfach nur ein bisschen an meinem Leben teilhaben lassen. Ich habe vor irgendwie einem Jahr mal einen Vortrag gehalten und habe mich negativ zur Abtreibung geäußert. Und habe gesagt, wisst ihr was? Wir müssen mit offenen Augen durch unsere Welt gehen und wir können an dem Elend nicht einfach spurlos vorübergehen. Nicht, dass wir jetzt alle die Welt retten wollen, das meine ich nicht. Aber dass man Kinder im Mutterleib tötet, das ist

0: Das ist einfach grässlich. Und ich habe den Eindruck, dass wir Christen nicht so richtig was dagegen machen. Okay. Und dann haben mich mal junge Leute gefragt, Klaus, hast du noch Träume? Und dann habe ich gesagt, ja, ich habe einen Traum von einem großen Haus mit einem großen Flur. Und rechts und links sind überall Zimmer. Und in jedem Zimmer wird ein Kind geboren, was sonst abgetrieben worden wäre. Was passiert? 5 Monate später kriege ich einen anonymen Brief. Den hat jemand mit Schreibmaschine geschrieben. Wisst ihr, was eine Schreibmaschine ist? Das ist so ein fossiles Teil, wo man drauf hackt und dann kommen Buchstaben raus. Also es muss eine ältere Person gewesen sein. Unten auf dem Brief war ein Stempel mit 5 Broten und 2 Fischen. Der Text war ziemlich kurz. Lieber Bruder, ich habe deinen Vortrag gehört. Ich teile dein Anliegen. Hier hast du 100 Euro. Das ist der Grundstock für dein Haus. 2 50-Euro-Scheine. Ich nehme den Brief, das Geld, gehe zu meiner Frau und ich sage, wir haben ein Problem. Ich weiß nicht, wo der Brief herkommt, aber Gott muss sich doch was dabei denken. Und ich habe das bisher immer nur gesagt, aber ich habe ja nie gedacht, dass ich gleich ein Haus baue. Ich habe leider keinen russlanddeutschen Hintergrund, dann würde ich gleich ein großes Haus bauen. Okay, ich habe mich auch ein bisschen gefreut. Ich habe den Brief genommen, die beiden 50-Euro-Scheine, habe sie an die Wand gepinnt und das ist mein Büro im Verlag. Und dann bete ich jeden Tag, Herr, vielen Dank für den Brief, aber kannst du mir bitte mal erklären, was das soll? Er hat es mir erklärt. 4 Wochen später kam der nächste Brief. Kein Text, nur noch ein Blatt Papier, ein Stempel, 5 Brote und 2 Fische und wieder 100 Euro. Inzwischen sind 8 Monate vergangen. Wer von euch ist das rechnungsfähig? Wie ist mein Kontostand? 800. Das könnte man sagen, wenn man daran denkt, dass das Wasser immer gleichmäßig läuft. Aber manchmal waren auch 150 Euro drin. Mein Kontostand sind 1200 Euro. Und mein Problem wird immer größer. Und ich sage zu Gott, hör auf damit. Ich weiß nicht, was ich machen soll. Und vor 4 Wochen kriege ich eine Mail von einem Bruder, der seinen Namen sogar nennt, der sagt, wo er herkommt. Russlanddeutsche Gemeinde. Und er schreibt, und ich lese den gleich mal russlanddeutsch vor, Bruder Klaus, dein Gebet ist erhört. Ich sage, was hast du für ein Problem? Und dann schreibt er mir, wir haben bei uns vor der Gemeinde 4 40-Tonnen Trailer stehen und auf diesen Trailern sind 2 Einfamilienhäuser, die schenken wir dir. Besorg ein Grundstück, wir kommen hin, wir bauen sie auf. Und dann habe ich gedacht, ein Leben mit Gott, das kann auch anstrengend sein. Und zum Glück schreibt er 4 Tage später eine zweite Mail. Bruder Klaus, tut mir leid, die Häuser sind jetzt in Rumänien. Oh. Aber Bruder Klaus, denke daran, die nächsten Häuser gehören dir. Und dann erzählt er mir, dass er in seiner Gemeinde einen Vertrag hat mit Massahaus. Kennt ihr vielleicht, ein Fertighausbauer. Und wenn die Musterhaus-Center abbauen, dann kommt diese Firma Massahaus zu der Gemeinde und sagt denen, ihr baut die Häuser ab und hinterlasst den Boden Besen rein und die Häuser gehören euch. Und er sagt ihr, wir kriegen im Schnitt pro Jahr ein Haus von denen geschenkt. Die nächsten Häuser gehören dir. Und jetzt frage ich euch, ist ein Leben mit Gott langweilig oder ist es nicht langweilig? Ich war früher auf Jugendtagen und ich habe früher immer Geschichten von Hudson Taylor und von Georg Müller erzählt. Dann komme ich nach Hause, meine Frau ist für eine Frau relativ, oh, das wird ja aufgenommen. Also sie ist total lieb. Aber sie ist auch ein wenig nüchtern. Und sie sagt, Klaus, weißt du was, du immer mit deinen Geschichten von Hudson Taylor und von Georg Müller, wie schön wäre es, wenn wir mal unsere eigenen Geschichten erzählen könnten. Ja, ich sage, Frau, wow, dann müssen wir erstmal welche erleben. Und dann stellt sich ja die Frage, ist der Gott, an den ich glaube, ist das ein anderer Gott als der vor 200 Jahren? Also kann der das heute nicht mehr tun? Und dann habe ich genau das erlebt, was ich euch jetzt erzählt habe, im letzten Jahr. Und das ist nicht das einzige Wunder, was ich mit Gott erlebt habe. Warum erzähle ich das? Nicht, um euch zu beeindrucken, wirklich nicht. Ich erzähle das, weil ich euch wünsche, dass ihr jetzt in eurem Leben anfangt, mit Gott bewusst zu leben und Gott etwas Großes zuzutrauen. Und dazu müssen wir wissen, wer wir sind. Und jetzt kommen wir langsam zum Thema. Oh Mann, du bist doch verantwortlich hier. Kannst du die Zeit stoppen? Gab's bei Josua auch, rückwärts. Wer formuliert mein Ziel? Wenn ich Gottes Geschöpf bin, dann doch der Schöpfer? Jetzt kommen wir zur Antwort. Und diese Antwort finde ich so wichtig und prägt euch bitte diesen Vers ein. In Kolosser 1, Vers 16 steht, alle Dinge sind durch ihn und für ihn geschaffen. Zweite Stelle, Römer 11, Vers 36. Denn von ihm und durch ihn und für ihn sind alle Dinge. 1. Korinther 8, Vers 6. So ist doch für uns ein Gott, der Vater, von dem alle Dinge sind und wir für ihn und ein Herr, Jesus Christus, durch den alle Dinge sind und wir durch ihn. Und das ist ja irgendwie auch logisch. Also Gott ist der Schöpfer, Gott ist der Töpfer, der an seiner Scheibe steht und er formt den Menschen. Und wenn Gott etwas macht und wenn Gott den Menschen schafft, dann hat er doch das Recht zu sagen, diese Person, die ich gerade gemacht habe, die gehört mir und ich habe sie für mich geschaffen. Habt ihr schon mal darüber nachgedacht? Bei eurer ganzen Lebensplanung. Vielleicht denkst du, meine Lebensplanung ist großes Haus und mindestens 5er BMW. Ich habe nichts dagegen, dass du in einem großen Haus wohnst. Ich habe nichts dagegen, dass du Auto fährst. Aber es ist doch einfach zu billig, oder? Es ist zu billig. Sondern die Kreatikon, die ist dafür da, dass dir klar wird, ich habe einen Schöpfer. Und dieser Schöpfer hat mich geschaffen. Übrigens einmalig. Und wenn ich heute sehe, wie unsere Gesellschaft junge Menschen kaputt macht in den Schulen durch den Genderwahnsinn und den Mädchen einredet, wenn die durch ihre normale pubertäre Krise gehen, vielleicht steckst du in dem falschen Körper. Dann werde ich immer wahnsinnig. Und dann möchte ich euch, und jetzt machen wir endlich mal die Bibel richtig auf, an den Vers erinnern aus Jesaja 43, Vers 4, weil du teuer und wertvoll bist in meinen Augen. Botschaft an alle Mädchen zwischen 13 und 18. Niemals und niemals in deinem Leben wirst du dich wiederfinden in einem falschen Körper. Merk dir das bitte. Warum? Weil Gott doch keine Fehler macht. Gott hat dich geschaffen und nach 1. Mose 1, Vers 27 hat er den Menschen in zwei Varianten geschaffen. Das ist kein Zufall. Das ist eine Bestimmung. Und weil wir in einer gottlosen Zeit leben, in einem gottlosen Deutschland leben, in einem gottlosen Europa leben, kommen die Menschen auf die Idee und sie sagen, dass ich das männliche Geschlecht habe, das ist ein Determinismus, den ich einfach ablehne. Wer ist denn Gott, der mir vorschreiben kann, wer ich bin? Auch da werden wir eingreifen. Und der Mensch greift ein und das Gesetz 2024 ist beschlossen, dass du einmal im Jahr dein Geschlecht ändern kannst. Und die Folge wird sein, dass sich die Menschen zerstören. Und du willst dich nicht zerstören. Und deswegen möchte ich dir das dermaßen unter die Nase reiben und ins Herz reiben, dass du niemals auf die Idee kommst, dass du im falschen Körper stecken solltest. Und wenn du ein Identitätsproblem hast, dann wirst du hoffentlich Älteste in deiner Gemeinde finden, die mit dir darüber reden und die mit dir zusammen beten. Also wir haben einen Schöpfer. Und wenn ich einen Schöpfer habe, dann legt der Schöpfer fest, wozu ich geschaffen bin. Ich war schon mal in Dänemark auf der Insel Ærø. Gibt es ein kleines Dorf, Ærøskøbing, und das ist so ein Fotomodell, da läuft man durch so Gassen und überall sind herrliche Stockrosen. Und jeder Zweite hat vor seiner Tür ein Fahrrad, was er bunt anspritzt und was er als Geranienständer benutzt. Und das ist für mich so ein klassisches Beispiel für Zielverfehlung. Also meine Frau hat es sehr gut gefallen, aber ich habe meiner Frau dann auf der Heimfahrt erklärt, dass ein Fahrrad eigentlich dafür nicht da ist. Jetzt ist das nicht schlimm, wenn ihr zu Hause ein Fahrrad umbaut zum Blumenständer. Nur ihr müsst die ganze Zeit dabei bedenken, es ist nicht dafür gebaut. Ihr könnt zu Obi gehen und könnt normale Blumenkästen kaufen. Und genauso ist es mit uns, wenn wir über uns nachdenken und wir merken, ich bin ein Geschöpf Gottes. Und dann muss ich doch irgendwann mal wach werden, das Handy mal weglegen, Stöpsel raus, Handy ins Aquarium. Und ich muss mich fragen, okay, ach, Klaus, und du heißt Martin, wer bin ich denn eigentlich? Und die zweite Frage ist, bin ich Fahrrad oder Blumenständer? Also, wozu bin ich denn eigentlich geschaffen? Und dann wird Gott dir sagen, weißt du was, Martin, ich habe dich so herrlich gemacht. Ja, ein schöner Bart, die Ohren liegen besser an als bei mir. Es ist alles perfekt, gut bis Brillenträger, aber das gibt sich vielleicht noch. Also irgendwann gehen auch Brille weg. Ja, der hat Haftschalen drinne. Und dann sagt Gott, weißt du, ich habe dich nicht nur gemacht, sondern ich habe dich für mich gemacht. Und dann geht dir das doch wie ein Ruck durch den ganzen Körper, dass du dir sagst, okay, also wenn das so ist, dass ich für Gott gemacht bin, dann muss ich doch Gott irgendwann mal fragen, was soll ich denn eigentlich machen? Und diese Fragen, die sind Gott irgendwie, darauf freut er sich, dass du das kapierst und dass du irgendwann zu Gott gehst und sagst, okay Gott, das habe ich jetzt verstanden. Ich bin gestern Abend gerade von der Kreatikon nach Hause gekommen. Da war so ein durchgeknallter Typ, der hat da vorne geredet. Und der hat die ganze Zeit auf mich eingeredet, dass mein Leben ja einen Sinn hat und dass ich ja sogar für Gott geschafft bin. Und dann blätter ich meine 63 Jahre zurück und mache mal eine ehrliche Bestandsaufnahme. Und dann frage ich mich, Gott, wie viele Jahre in meinem Leben habe ich eigentlich für dich gelebt? Oder wie viele Monate? Oder habe ich bisher eigentlich überhaupt nicht für dich gelebt? Wisst ihr was? Die Entscheidung, die müsst ihr treffen. Die kann ich hier nicht treffen. So sehr, wie ich euch das einbläuen würde und einreden würde und meine ganze Überredungskunst aufwenden würde, zu sagen, moin, geh einfach mal heute Abend kalt duschen und dann leg dich auf dein Bett und dann rede doch mal ganz ehrlich mit Gott und sag ihm Folgendes: Gott, ich habe heute kapiert, dass ich dein Geschöpf bin. Ich habe als zweites kapiert, dass du mich ja für dich geschaffen hast. Und ich habe die dritte Frage: Bitte mach mir klar, wie das in meinem Leben aussehen soll. Ich weiß ja auch nicht, was Gott mit dir vorhat. Ich bin ja nicht Gott und ich bin sehr dankbar dafür. Aber Gott hat doch einen Plan mit euch. Ich habe eine alte Geschichte ausgegraben von einem Missionar, der hat in Schottland gewohnt, 1870, der heißt Sloan. Und dann hat er gehört, dass auf den Färöern, das ist so eine kleine Inselgruppe zwischen Schottland und Island, dass da 50.000 Leute wohnen. Die sind alle versoffen und sie gehen nicht mehr in die Kirche. Und dann hat er gesagt, da muss ich hin. Ich muss denen das Evangelium verkündigen. Und dann ist er umgezogen und ist 20 Jahre lang über diese Inseln gekrochen. Und es ist nichts passiert. Unter unmöglichen Bedingungen. Und nach 20 Jahren kommt die erste Frau zu ihm und lässt sich von ihm taufen. 10 Jahre später ist auf jeder der 18 Inseln, also auf 16 der 18 kleinen Inseln, eine Gemeinde entstanden. Und am Ende haben sich 20% der Bevölkerung bekehrt. Und als der Mann 1914 gestorben ist, dann konnte er ganz ruhig auf seinem Bett liegen und konnte sagen, mein Leben war nicht umsonst. Ich habe die Geschichte aufgeschrieben. In einem Buch. Ich bin dorthin geflogen, als ich das gelesen habe. Ich habe gedacht, das muss ich mir angucken. Und dann habe ich Christen getroffen auf den Färöern. Und die haben mich an ihre ganzen heiligen Orte geführt. Hier war Sloan. Da hat er die Gemeinde gegründet. Da ist das passiert. Und dann kommst du in die Hauptstadt von den Färöern, Tórshavn. Da leben ganze 5.000 Leute. Und das größte Haus in der Hauptstadt der Färöer ist nicht die Oper und nicht das Theater. Es ist der Saal der christlichen Gemeinde mit 800 Plätzen. Überleg dir das mal. 5.000 Einwohner und 800 Plätze. Und als ich die Geschichte gelesen habe, und immer wenn ich traurig bin, kann man nichts Besseres machen, als ein eigenes Buch zu lesen. Nein, das war jetzt ein Spaß. Dann lese ich das Buch und ich denke, Wahnsinn, oder? Wahnsinn. Ein Mann geht. Und so viele tausend Menschen kommen zum Glauben. Wenn hier jetzt vielleicht 200, 300, 400 Leute sitzen. Ich träume immer gerne. Was ist das für ein Potenzial? Wenn ihr das ehrlich heute Abend zu Gott sagen würdet, Herr, ich habe das kapiert. Ich war auf der Kreatikon. Ich bin ein Geschöpf und ich bin aus deiner Hand hervorgegangen. Und alles, was ich kann, alles, was ich habe, alles, was du mir an Fähigkeiten gegeben hast, das hast du mir gegeben, nicht damit ich noch ein CEO werde, und mich in der Karriereleiter ganz nach oben strample, sondern dass ich mich irgendwann in meinem Leben mal frage, kann ich nicht irgendwie für dich leben? Kann ich nicht irgendetwas für dich tun? Meine Frau hat sich die Frage auch gestellt, als wir geheiratet haben. Und dann hat Gott uns 6 Kinder geschenkt. Manchmal liegt die Arbeit vor der Tür. Und meine Frau musste nicht lange nachdenken, wie sie dem Herrn dienen kann. Und dann hat sie ihre Arbeit aufgegeben und sie hat sich unseren Kindern gewidmet. Und das hat dazu geführt, also jetzt mal aus der Sicht des Menschen, dass meine Kinder den Herrn Jesus angenommen haben und dass sie ihm heute dienen. Und wenn ich meine Frau sehe, dann bewundere ich sie. Und dann kann ich sagen, diese Frau, die hat gewusst, wofür sie gelebt hat. Und wenn sie in den Himmel geht, nimmt sie ihre Kinder mit. Das ist doch der Wahnsinn, oder? Das ist extra die Stelle, falls sie das jetzt mal hört wieder. Ich habe als roten Vers darunter geschrieben, eine Motivation. Römer 8, Vers 32. Er, der doch seines eigenen Sohnes nicht geschont, sondern ihn für uns alle hingegeben hat, wie wird er uns mit ihm nicht auch alles schenken? Merkt ihr das? Dreimal, wir sind für ihn da. Aber eine Situation gab es, da war er für uns da. Und liebe Leute, also ich bin jetzt schon 50 Jahre Christ. Mein Christsein ist nicht langweilig geworden, wirklich nicht. Aber was mich immer noch begeistert und fasziniert, und ich habe die Angewohnheit, jeden Sonntag das Abendmahl zu feiern. Bei uns in der Gemeinde ist das so. Und je älter ich werde, desto langweiliger wird mir das nicht, sondern ich merke, regelmäßig vor dem Kreuz zu stehen und zu kapieren, was da eigentlich passiert ist, dass da jemand für mich stirbt. Und wenn man Galater 2, Vers 20 liest, dass er sich für uns hingegeben hat, vielleicht lese ich den Vers doch mal vor. Galater 2, Vers 20. Ich bin mit Christus gekreuzigt und nicht mehr lebe ich, sondern Christus lebt in mir. Was ich aber jetzt lebe im Fleische, lebe ich durch Glauben, durch den an den Sohn Gottes, der mich geliebt und sich selbst für mich hingegeben hat. Das lässt den Rückschluss zu, wenn Klaus Günschel der einzige Sünder auf der Erde gewesen wäre, wäre Christus für mich gestorben. Und wenn das wahr ist, dann ist das so spektakulär, dass der Herr Jesus für mich stirbt, um mich zu besitzen. Und wer bin ich, dass ich dann mich bekehre? Aber nach meiner Bekehrung gehe ich hier aus dem Saal raus und sage, Gott, vielen Dank, dass du mir meine Sünden vergeben hast, aber ich wollte mich bei dir jetzt wieder abmelden und ich mache wieder mein eigenes Ding. Das ist doch krank, oder? Dann frage ich mich, ob du wirklich vor dem Kreuz gestanden hast. Ob du wirklich kapiert hast, was da passiert ist. Dass da ein Mensch stirbt. In Markus 15, Vers 37 steht, und Jesus schrie. Er hat für dich geschrien. Und dann ist es doch keine Frage, dass ich mir irgendwann mal zugestehen muss, dass ich ein Geschöpf Gottes bin und ich bin für ihn geschaffen. Das ist der erste Grund. Und der zweite Grund, er ist für mich gestorben. Und das ist ein zweiter Grund, sein Leben dem Herrn Jesus zu geben. Jetzt kommen wir zu den Bananenschalen, die auf eurem Weg liegen. Vergeigt. Mit der Geige könnt ihr nicht anfangen. Da fehlen die Saiten. Du siehst schön aus. Dein WhatsApp-Status ist top gepflegt. Deine Statusbilder haben die coolsten Filter durchlaufen. Aber du verfehlst trotzdem dein Ziel. Du klingst nicht. Und davon möchte ich euch bewahren. Und als ich dieses Buch gelesen habe auf Englisch, und wir haben es inzwischen auf Deutsch rausgegeben, habe ich gedacht, ich würde mir wünschen, dass jeder Jugendliche das Buch liest. Und ich sage euch gleich 3 Gründe, warum. Du siehst aus wie eine Geige, aber du bist keine Geige. Ja, irgendwas ist da bei der Präsentation schiefgelaufen. Es folgen 9 Tipps, wie du dein Leben vergeigst. Weil die Zeit fortschreitet, schaffen wir nur 3, aber über diese 3 möchte ich in Ruhe mit euch reden. Erstens, verleugne das Gesetz von Ursache und Wirkung. Also, für alle, die meine Ironie nicht verstehen, natürlich sollt ihr genau diese Fehler nicht machen oder die Ironie dieses Autors nicht verstehen. Das Gesetz von Ursache und Wirkung wird in der Bibel formuliert, ich mach das mal gleich nach unten, es steht in Galater 6, Vers 7. Was irgendein Mensch sät, das wird er auch ernten. Ihr merkt an dem Bild, dass offensichtlich da jemand war, der Spuren hinterlassen hat. Das bedeutet, alles, was du tust, hat eine Ursache- und Wirkung-Beziehung. Du kannst mit 25 nicht Aktivitäten der vergangenen 10 Jahre löschen. Deshalb denk daran, was du heute tust, wird irgendwie und irgendwann wirst du irgendwie und irgendwann wiederfinden. Ich glaube, dass viele von euch denken, okay, wie ich jetzt im Moment so lebe, was ich alles konsumiere, welchen Beschäftigungen ich nachgehe, ich genieße erstmal so eine gewisse Freiheit und so mit 25, 26, da mache ich dann richtig ernst. Oder du bist in so einem Chill-Modus. Du liegst einfach nur da, haust dir die Netflix-Serien irgendwie rein. Ich muss aufpassen, dass das hier nicht so rüberkommt, als würde ich euch immer ein schlechtes Gewissen einreden. Ich möchte, dass ihr diese Information mit nach Hause nehmt. Das, was ihr heute macht mit 15 Jahren, was ihr heute denkt, was ihr heute konsumiert, das wird euer Leben prägen, wenn ihr 25 seid. Und das müsst ihr einfach wissen. Und es kann sein, ihr denkt nicht darüber nach. Es kann sein, ihr denkt, ich lebe jetzt in einer Lebensphase, da ist es völlig Banane, was ich mache. Irgendwann mache ich ja ernst. Und das ist nicht der Fall. Ich kenne einige Jugendliche, die gönnen sich so eine Auszeit vom christlichen Glauben. Sie melden sich ab, sie gehen in die sogenannte Welt, toben sich da ein bisschen aus und dann kommen sie zurück. Und einer kam neulich zu mir, der war 24, und ich durfte irgendwie Zeuge sein, dass er sich wirklich bekehrt. Und ich habe mich natürlich total gefreut. Ich finde, das ist fast noch ein größeres Wunder, als wenn jemand so, entschuldigt mal, so ohne christlichem Hintergrund sich einfach bekehrt. Was ich übrigens wieder zunehmend auch in Ostdeutschland erlebe, so mal als mutmachende Nachricht zwischendurch. Diese ganze Unsicherheit, die so über unserem Volk liegt, die führt nach meinem Empfinden dazu, dass die Leute etwas ansprechbarer werden und sie werden fragend und sie sagen, Klaus, gibt es irgendwo einen Platz, wo man sicher ist? Also Sicherheit ist ein ganz großes Thema. Oh, kann man sagen, ja, ich kenne einen, auf dem Felsen. Auf dem Felsen bist du sicher. Das heißt also, es hat Folgen, was wir tun. Der Junge bekehrt sich. Dann nehmen wir uns in die Arme. Und dann sagt er mir, dass er sich jetzt verloben will. Ich weiß jetzt nicht so, ob er sich pro forma bekehrt hat. Nein, es hat sich, ich kann jetzt zurückblicken, 6 Jahre, es war echt. Und dann hatten wir, dann war es schon nachts um 2 und wir saßen immer noch auf der Parkbank. Und dann habe ich zu ihm gesagt, ich sage, weißt du was, wenn du dich jetzt verlobst, gehst zu diesem Mädchen, dann musst du innerhalb einer Woche diesem Mädchen alles erzählen, was du in den vergangenen 7 Jahren gemacht hast. Und dann fing er bitterlich an zu weinen. Wenn du einen 24-jährigen jungen Mann bitterlich weinen siehst, da heulst du einfach mit. Ich habe irgendwie auch dann mit 50 meine Tränendrüsen entdeckt. Und er sagt zu mir, Klaus, bitte nicht. Bitte nicht. Doch, sage ich, das geht nicht anders. Du kannst nicht zu diesem Mädchen gehen, was ich auch kannte. Ich sage, ich habe nichts dagegen, dass du dich mit ihr verlobst und dass du sie heiratest. Aber du musst deine letzten 7 Jahre offenlegen, den ganzen Schlamm und auch die Frauen, mit denen du geschlafen hast. Davon musst du deiner Frau erzählen und dann kannst du ihr die Entscheidung überlassen, ob sie mit dir zusammenleben will oder nicht. Und dann habe ich gemerkt, wie bitter es ist, wenn man mit 25 merkt, dass man besser mit 15 die Kreatikon besucht hätte und da gelernt hätte, dass es ja ein Gesetz von Saat und Ernte gibt. Und dass ich mich nicht 10 Jahre lang austoben kann und dann löscht Gott einfach alles. Jawohl, er vergibt deine Sünde, aber er wird niemals die Folgen deiner Sünde ungeschehen machen. Und dann kommt dieser bittere Moment, wo dieses Mädchen vor dir steht und du erklärst ihr deine Liebe und dann packst du dein Tagebuch aus. Und es ist einfach nur Dreck, es ist einfach nur Dreck. Und dann kommt der spannende Moment, wo dieses Mädchen dann sagt, entweder so oder so. Und ich kann jedes Mädchen verstehen, das sagt, so, ich möchte nicht mit so einem Mann zusammenleben. Das Mädchen hat so gesagt und ich beobachte sie jetzt schon eine ganze Weile. Und ich habe den Eindruck, dass, und das ist wieder etwas Gutes, dass dieses Bekenntnis ihrer Beziehung eine besondere Qualität gegeben hat. Und dann denkt man wieder, ey, Gott in seiner Gnade kann wirklich aus unseren Schweinereien manchmal noch etwas Gutes machen. Das sage ich jetzt nicht, dass ihr alle ausrastet, ja, das versteht ihr richtig. Ich meine nur, dass so etwas passiert. Verleugne das Gesetz von Ursache und Wirkung und du wirst dein Leben vergeigen. Davon möchte ich euch warnen. Das Zweite ist die These, lass dich von alten Fehlern herunterziehen. Ich glaube, dass jeder von uns in der Jugend Fehler macht. Und manchmal führt das zu so einer Entmutigung, dass du sagst, es hat überhaupt keinen Sinn mit mir. Ich gebe auf. Und dann sage ich dir, schau nicht nach hinten, sondern nach vorn. Der Gott, an den du glaubst, ist ein Gott der zweiten Chance. Und es gibt wieder einen Bibelvers dafür. Niemand, der seine Hand an den Pflug gelegt hat und zurückblickt, ist geschickt zum Reich Gottes. Vergessen, was da hinten und mich ausstreckend nach dem, was vorn ist. Jetzt könntet ihr sagen, naja, lieber Klaus, jetzt widersprichst du dir aber wirklich innerhalb von 5 Minuten, denn du sagst ja, der Typ soll sein Leben offenlegen. Ja, das eine hat mit dem anderen nichts zu tun. Ich rede jetzt zu dir, der du vielleicht 19 bist und sagst, weißt du, in meinem Leben ist schon so viel schiefgelaufen. Ich glaube, ich lasse es besser sein. Und ich sage dir, nein, lass es nicht sein. Sondern denke bitte an Petrus. Petrus verleugnet den Herrn und er geht raus und er hat wahrscheinlich gedacht, meine geistliche Karriere ist zu Ende. Und wenn ich der Herr gewesen wäre, dann wäre sie auch für ihn zu Ende gewesen. Aber ich bin nicht Jesus. Und der Herr Jesus, steht in 1. Korinther 15, hat ein privates Date mit ihm und er redet mit ihm. Aber in Johannes 21 redet er öffentlich mit ihm. Und er hat nur eine Frage an Petrus. Und ich finde das so überwältigend, dieses Kapitel. Also wenn du dem Herrn dienen willst, musst du keine große 3-jährige Bibelschule absolvieren. Bitte erschlagt mich nicht. Ich freue mich über das Bibelcenter Minden und kann es mich nur freuen, dass es so etwas gibt. Aber das wird dir niemals die Qualität und diese Ordination geben, Gott zu dienen. Sondern damit du Gott dienen kannst, musst du 3 Fragen beantworten. Und die erste Frage lautet, hast du mich lieb? Und die zweite Frage lautet, hast du mich lieb? Und die dritte Frage lautet, hast du mich lieb? Ich habe mal am Abendbrotstisch meiner Familie gesessen und da sagt plötzlich meine Tochter zu mir, ey Papa, ich muss morgen in die Schule und ich muss da erzählen, was das Markenzeichen eines Christen ist. Also es gab keine Christen an der Schule. Überhaupt nicht. Viele haben das Wort Christ noch nie gehört. Was soll ich denn da sagen? Oh. Ja, ich sag, was sagst du da? Dass du in die Gemeinde gehst? Dass du so aussiehst, wie du aussiehst? Oder keine Ahnung. Ich sag, morgen früh machen wir weiter. Und ich habe die ganze Nacht im Bett gelegen. Ich sag, was kann ich denn meiner Tochter sagen, was das Markenzeichen eines Christen ist? Und am nächsten Morgen haben wir unser Müsli reingelöffelt. Und habe ich ihr gesagt, pass auf, du gehst heute in die Schule und du sagst, Christsein ist eine Liebesbeziehung. Hey Papa, das ist nicht dein Ernst, oder? Doch, das ist mein Ernst. Und inzwischen haben wir über dieses Gespräch so oft nachgedacht und so oft miteinander geredet. Der Kern meiner Beziehung zu Gott ist eine Liebesbeziehung. Und wenn es das nicht ist, dann ist dein ganzes Christsein eine nicht aufhörende Qual und Show. Der Kern meiner Beziehung zu Christus ist eine Liebesbeziehung. Ich kenne einen, der mich liebt und der für mich gestorben ist. Und ich fange an, ihn wieder zu lieben. Du musst mich nicht verprügeln, dass ich meine Frau liebe. Ich liebe sie einfach. Das ist überhaupt keine Diskussion. Und dem Herrn nachzufolgen, da musst du nicht ständig Druck machen und mir jeden Tag wieder die Frage stellen, ob ich auch stille Zeit halte und ob ich mein Gebetsleben pflege und was für ein schlechter Hund ich bin. Sondern ich kann dir sagen, lass mich einfach in Ruhe. Was mich und meinen Herrn verbindet, ist eine Liebesbeziehung. Und Petrus erlebt das. Und dann hat der Herr die Möglichkeit, die Schlüssel des Reiches der Himmel irgendjemand zu geben. Und stell dir vor, deine 12 Kadetten würden hier vorne sitzen, die Jünger, und du würdest sagen, Petrus, nee. Andreas, Thomas, nehmen wir mal irgendein No-Name, ja? Bartholomäus oder der halt noch unverbraucht ist. Aber als der Herr Jesus die Schlüssel zückt und drückt sie Petrus in die Hand, dann hätte ich gerne die Gesichter der anderen gesehen. Hey. Doch nicht der. Und Petrus nimmt die Schlüssel und er schließt das Reich Gottes auf. Und dann kannst du gerne mal Apostelgeschichte 2 lesen und dann fragst du dich, was ist denn das für ein Typ, der die Predigt hält? Das ist doch nicht Petrus, oder? Und dann stattet Gott den Petrus mit allem aus, was er braucht. Er kennt auch seine Macken immer noch, ja, wo er mit dem Korb sich da nicht verunreinigen wollte und alles Mögliche. Der Herr weiß das doch alles. Und in dem Moment, wo du anfängst, dem Herrn zu dienen, wirst du eine Menge von Macken haben. Und ich habe auch eine Menge von Macken, leider. Und der Herr weiß das. Und er sagt, trotzdem werde ich mit dir arbeiten. Also, wenn du Fehler gemacht hast in deiner Jugend, bekenne sie bitte. Aber lass dich davon nicht untauglich machen. Wisst ihr was? Wir haben einen großen Gegenspieler. Wenn wir schon von der Schöpfung reden, müssen wir vielleicht auch mal 2 Minuten vom Teufel reden. Und der Teufel hat ein Ziel. Und das formuliert er immer wieder in 2 Worten. Und diese Worte lauten, hör auf. Und das bläst er Hunderten von Jugendlichen heute ins Ohr. Hast du mal in den Spiegel geguckt? Hast du mal deinen Internetverlauf angeguckt der letzten Woche? Hast du dir das mal alles angeschaut? Ich sage dir, hör auf. Du bist ein Schauspieler. Du bist es einfach nicht wert. Willst du weiterhin deine Gemeinde belügen? Deine Eltern belügen? Lass doch die Katze aus dem Sack. Du bist einfach der letzte Kunde. Hör auf. Zieh einfach aus, dieses ganze Spießige da in deiner Gemeinde, deine spießigen Eltern. Willst du dein ganzes Leben versauen lassen? Hör auf. Und Gott sagt immer das Gegenteil. Gott sagt immer, mach weiter. Mach weiter. Aber Herr, ich habe gesündigt. Ich bin voll in das Fettnäpfchen getreten. Und du kommst dir vor wie der Sohn, der nach Hause kommt und ich bin einfach nicht wert, dein Sohn zu heißen. Mach mich wie einen deiner Tagelöhner. Und dann nimmt der Vater seinen Sohn in den Arm, dass die Rippen krachen, ja? Hör auf mit deiner vorgelernten Ausrede. Lass uns ein Kalb schlachten. Mein Sohn ist wieder zu Hause. Ich möchte euch so sehr ermutigen. Denkt an das Gesetz von Saat und Ernte. Aber lasst euch nicht von eurem Versagen herunterziehen. Euer Versagen in eurem Leben wird euch ein Leben lang begleiten. Da könnt ihr sicher sein. Und die Herren Referenten, wo gestern ein berauschendes Bild gemacht wurde, wo man denkt, oh, die haben es geschafft. Die haben es überhaupt nicht geschafft. Diese Leute, die liegen jeden Abend vor ihrer Bettkante und bekennen ihre Sünden, hoffentlich. Das Dritte. Geh davon aus, dass deine Existenz reiner Zufall ist. Warum existierst du? Bei der Beantwortung dieser Frage musst du bei Gott anfangen. Und ich finde, dass die Bibel so genial geschrieben ist und man muss einfach auf der Kreatikon alle halbe Stunde folgenden Vers vorlesen. 1. Mose 1, Vers 1. Im Anfang schuf Gott die Himmel und die Erde. Das ist der Paukenschlag, mit dem die Bibel beginnt. Das ist Gottes Knaller-Ouvertüre. Und das bedeutet, dass unser Leben einfach bei Gott anfängt. Nicht nur die Schöpfung geht bei Gott los, sondern mein Leben geht bei Gott los. Gott steht über meinem Leben. Und Gott hat auch die Fäden in unserem Leben zusammen. Warum existierst du? Bei der Beantwortung dieser Frage musst du bei Gott anfangen. Schließt du Gott aus deinem Denken aus, wirst du dein Leben vergeigen. Und damit sind wir bei der Falle des Egoismus. Wir leben ja heute in einer Zeit, in der die Welt, in der ihr lebt, im Wesentlichen davon geprägt ist, dass der Mensch dieses Loch, was entstanden ist, dass er Gott verbannt hat aus seinem Denken, mit sich selbst ausfüllen muss. Das ist seit 1. Mose 9 so, nachdem er diesen Turm gebaut hat und etwas machen wollte, was bis an den Himmel reicht. Und in diesem Egoismus ersticken wir. Und vielleicht darf ich euch mal etwas sagen, was ich vor kurzem gelesen habe. Es gibt ja einen führenden Philosophen in Amerika. Sein Name ist Thomas Nagel oder Thomas Nagel. Der hat ein Buch geschrieben, Geist und Kosmos. Gibt es inzwischen auf Deutsch. Man muss das nicht lesen, aber es ist zumindest interessant für Leute, die ihren Glauben verteidigen wollen. Und er sagt in diesem Buch, wir haben keine Erklärung für unser Sein. Die Evolutionstheorie hat ausgedient. So ehrlich müssen wir einfach mal sein. Er ist ja überhaupt kein Christ. Und das hat für einen Shitstorm gesorgt, dass seine Kollegen in Amerika weltweit gesagt haben, Mann, du als unser Aushängeschild schreibst so ein Buch. Ja, sagt er, wenn wir ehrlich sein wollen, müssen wir eben auch ehrlich sagen, was wir denken. Aber er merkt auch in seinem Buch, wenn er diese Zufallstheorie ablehnt, dass dann ein Loch entsteht. Und er gibt dann im zweiten Teil seines Buches zu und sagt, Freunde, das Loch, was ich jetzt gemacht habe, das kann ich nicht ausfüllen. Es bleibt einfach offen. Und dann hat er ein kleines Büchlein geschrieben vom Sinn des Lebens. Ich mir sofort das Buch besorgt. Und dieses Buch, wenn du mal richtig depressiv werden willst, dann lies bitte dieses Buch. Er ist ehrlich und er schreibt dieses Buch. Und je mehr er ans Ende kommt, da merkt man, dieser Mann weiß ganz genau, dass er jetzt auf die Knie gehen muss. Und er muss den Herrn Jesus annehmen und er muss Gott vertrauen. Dann sind seine Probleme alle gelöst. Und er weiß das auch. Und er schreibt in diesem Buch, ich will es nicht. Ich will es nicht. Das ist eine Willensentscheidung. Und das führt dazu, dass dieses Buch am Ende damit endet, dass er sagt, wenn ihr mich fragt, was wirklich der Sinn des Lebens ist, dann sage ich euch, das Leben hat keinen Sinn. Das Leben ist lächerlich. Und sein letzter Satz lautet in dem Buch, das Leben ist absurd. Und jetzt sage ich dir, du stehst voll im Saft. Martin, ja, war das doch? Damit kannst du doch nicht leben, oder? Willst du hier rausgehen? Und irgendeiner sagt dir, leb doch weiter dein Witzleben hier. Das Leben ist absurd. Mach einfach irgendwas Verrücktes, aber du kannst nicht irgendwie eine ernsthafte Antwort erwarten. Und mich hat das so traurig gemacht, dass ich dachte, ich muss mir die E-Mail dieses Mannes besorgen. Ich muss ihm schreiben. Ich sage, Junge, vielleicht bist du jetzt 84. Vielleicht lebst du noch 2 Jahre. Mach die Augen auf. Gott hat dich schon so weit geführt, dass du so ehrlich bist, dass alle Modelle, die man dir vorschlägt, um dein Leben zu erklären, dass sie untauglich sind. Und jetzt stehst du vor der Tür und an der Tür steht Gott und da ist die Türklinke und die Tür ist auf und du gehst nicht rein. Und du sagst vor der Tür, ich will es nicht. Und das bedeutet, dass dein Lebensbuch damit enden wird, dass ganz unten rechts steht, das Leben ist absurd. Und ich sage dir, ich bin schon 63. Ich kann damit nicht leben. Ich könnte keine Minute damit leben, dass jemand zu mir sagt, das Leben ist absurd. Was soll ich denn dann? Dann kann ich doch sofort aufhören und ja, da jetzt die Zeit mit den künstlichen Hüften kommt und den Hörgeräten, würde ich mir gleich die Pille in der Schweiz geben. Ja, fertig. Also wenn das Leben absurd ist, was soll ich denn hier? Aber wenn wir die andere Sicht auf unser Leben haben, dass unsere Existenz eben kein reiner Zufall ist, dann tut sich dir eine Welt auf von Möglichkeiten, Gott zu dienen und mit seiner Kraft Dinge zu tun. Das ist einfach unglaublich. Und dann kehrt eine Freude in dein Leben ein und mit 17 eine Spannung, dass du denkst, jetzt bin ich aber mal gespannt, was Gott aus meinem Leben machen wird. Und ich bin sehr gespannt, was Gott durch diese Kreatikon tun wird. Ich weiß, dass es hier unzählige von Leuten gibt, die für diese Konferenz gebetet haben. Und ich hoffe, dass die meisten von euch hier freiwillig sind. Gott muss es doch schaffen, euer Herz zu knacken und euch an den Punkt zu bringen, wo ihr sagt, jawohl, ich hab's kapiert. Ich hab's kapiert. Ich bin ja ein Geschöpf Gottes. Und er hat mich für sich geschaffen. Und dann erzähle ich euch gerne noch ein paar Geschichten, die ich mit Gott erlebt habe. Nicht weil ich sie erzähle, sondern weil ich denke, ich wünsche es dir auch. Eine Geschichte muss ich euch einfach noch erzählen. Geht's noch oder habt ihr schon Kohldampf? Ihr seid ja alle, kommt doch ohne aus. Ich lebe ja auf so einem Freizeitgelände und wir hatten einen jungen Mann, der hat sich taufen lassen. Wollte sich taufen lassen. Und immer wenn sich bei uns einer taufen lässt, kriegt er eine Bibel mit Namensprägung. Die haben wir bestellt. Und dann streikte plötzlich die Post. Wir hatten 3 Wochen lang, bekamen wir keine Pakete. Und da die Taufe am Sonntag um 14.30 Uhr angesetzt war bei uns im See und die Pakete waren nicht gekommen, habe ich zu ihm gesagt, pass auf, überhaupt kein Problem, kriegst du halt später. Ja, Sonntag früh, Gottesdienst, nach dem Gottesdienst, Mittagessen, ich gehe aus meinem Haus raus. Und wenn ich aus meinem Haus rausgehe, kann ich so eine Allee runtergucken Und plötzlich kommt am Sonntag um 14 Uhr das Postauto angefahren. Da dachte ich, okay, ich bin vielleicht noch nicht ganz da. Habe ich mir kurz den Arm gezwickt, nochmal richtig geguckt, kommt immer näher. Es kam immer näher und es hielt plötzlich vor meiner Tür. Ich dachte, Sonntag, 14 Uhr, stieg ein Mann aus, den habe ich noch nie gesehen. VW-Bus, eine Seitenscheibe. Wir haben Außenstände von 84 Paketen gehabt, durch den Verlag und so. Da dachte ich, bringt doch endlich mal die Verlagspakete. Aber Sonntag, 14 Uhr, ich gucke durch die Seitenscheibe, der Bus ist leer. Bis auf ein kleines Paket. Und auf einmal fange ich an zu verstehen. Und dann geht er um, macht die Schiebetür aus, holt das Paket raus. Herr, sind Sie? Herr Günschel? Ja, da bin ich, leibhaftig. Aber ich sage, dürfte ich mal fragen, wer Sie sind? Und da hat er nur einen Satz gesagt. Man schickt mich hierher. Ja, ich sage, ist ja völlig normal, ja. Sonntag, 14 Uhr. Ich habe noch geguckt, ob er irgendwie Flügel hat, hatte keine Flügel. Er setzt sich in sein Auto und er fährt wieder. Und ich mache das Paket auf und hole die Bibel raus. Und ich habe geheult. Ich hab einfach nur geheult. Und ich bin zu dem Jungen gegangen und ich habe zu ihm gesagt, weißt du was, dass du jetzt gleich hier versenkt wirst im See. Das ist Gott so wichtig, dass er irgendeinen armen Beamten, der nicht streiken darf, Sonntag um 14 Uhr losschickt. Gott übernimmt das ganze Benzingeld und er schickt diese Bibel und 14.30 Uhr wirst du getauft und um 14 Uhr ist deine Bibel da. Und dann habe ich zu meiner Frau gesagt, als ich dann abends am Armbrusttisch saß, ich sage, Ute, weißt du eigentlich, was heute passiert ist? Das ist doch der Wahnsinn, oder? Das ist der Wahnsinn. Das dürfen wir nie vergessen. Und ich möchte es einfach nicht vergessen. Und wenn du einmal im Jahr so eine Geschichte erlebst, dann frage ich mich, wie kann ich dann nicht den Wunsch haben, für Gott zu leben? Ich bin doch bekloppt, oder? Es gibt doch nichts Besseres, als wenn ich mir das klar mache, dass meine Existenz eben kein reiner Zufall ist. Ich weiß, dass es gefährlich ist, zu Gott zu sagen, gebrauche mich in deinem Reich. Er wird das machen und dann kriegst du vielleicht jeden Monat einen Brief. Also ich würde gerne in 3 Jahren euch berichten, wie die Geschichte ausgegangen ist. Ich weiß es auch nicht. Aber es ist nicht langweilig. Es ist so ein Segen und so ein Knüller, mit Gott zu leben. Ich wünsche es euch. Es gibt noch weitere Punkte, zu denen ich jetzt keine Zeit habe. Übernimm keinesfalls Verantwortung für dein Handeln. Missachte deine Gaben und Stärken bei der Berufswahl. Lass außer Acht, was die Bibel über Sex und Ehe sagt. Ignoriere Gottes Führung. Kapsle dich völlig ab. Lehne Lebensweisheiten ab. Also ich bin ein schlechter Verkäufer, aber in dem Moment probiere ich euch nochmal dieses Buch unter die Nase zu reiben. Es gibt es einfach oben am Büchertisch. Wenn ihr mir nachweisen könnt, dass ihr kein Geld habt, dann kriegt ihr das geschenkt. Macht, was ihr wollt, aber lest es einfach. Ich finde, es ist für euch geschrieben, in eurem Ton, auch nicht flapsig, auch nicht primitiv. Aber als ich das auf Englisch gelesen habe, habe ich gedacht, ey, vorwärts. Und wenn ich auf der Kreatikon bin, werde ich genau darüber reden, dass euch vielleicht dieses Buch nachhaltig weiterhilft. Was bleibt? Nee, halt, das Buch. Also hier seht ihr das nochmal. Ja, Preis ist, kostet so viel wie ein Megadöner. Du hast nur länger was davon. Was bleibt? Du willst dein Leben nicht vergeigen. Wer will das schon? Deine Entscheidung ist gefragt. Stell Gott über alles. Er ist dein Schöpfer. Fang an. Erlebe Gott in deinem Leben. Wenn er dich für sich geschaffen hat, dann hat er auch was mit dir vor. Und dann wünsche ich euch einfach, dass Gott euch segnet. Jetzt gibt's noch ein kleines Takeaway. Es gibt eine App, die heißt Stadtblock. Habt ihr vielleicht schon mal gehört. Und mit dieser App kann man Bibelkurse machen. Das heißt, man loggt sich einfach ein. Und ich biete euch an, dass wir eine Woche lang zusammen Bibel lesen. Auch wenn ich jetzt wieder wegfahre, euch nicht mehr sehe. Ich finde es immer nett, wenn man Kontakt halten kann. Ihr müsst dazu die App runterladen. Die heißt, wie gesagt, Stadtblock. Und das ist ein Kurs, wo wir eine Woche lang zusammen die Psalmen lesen. Und ihr könnt jederzeit an mich Fragen stellen. Macht das bitte nicht so viel, aber wenn ich euch das hier alle sitzen sehe, eine Frage pro Tag sollte reichen. Und damit möchte ich mich von euch verabschieden und ich würde ganz gern nochmal mit uns beten.
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1: Ich bin Sebastian Schade. Die Bundesregierung hat Mineralölkonzerne aufgefordert, den Tankrabatt vollständig an Verbraucher weiterzugeben. Das Wirtschaftsministerium teilte mit, die Entlastung müsse spürbar sein, sonst behalte man sich Schritte vor. Das Bundeskartellamt erklärte, die Preise seien zum 1. Mai nur um rund 13 Cent gesunken. Eigentlich hätte die Steuersenkung eine Entlastung von etwa 17 Cent pro Liter bringen müssen. Auch der ADAC sieht die Weitergabe als unzureichend an. Die USA haben Berichte über einen iranischen Raketenangriff auf ein Kriegsschiff in der Straße von Hormus zurückgewiesen.
2: Das US-Regionalkommando teilte mit, ein Angriff auf eine Fregatte habe nicht stattgefunden. Zuvor hatten iranische Medien einen entsprechenden Vorfall gemeldet. Zudem meldete das US-Militär, zwei Handelsschiffe, die unter US-Flagge fahren, hätten die Straße von Hormus passiert. Präsident Trump hatte angekündigt, Handelsschiffe durch die Straße von Hormus militärisch begleiten zu wollen. Ulrike Klein, Redaktion.
1: In Russland ist nahe dem Zentrum von Moskau eine Drohne in ein Wohnhaus eingeschlagen. Das berichten staatliche Medien. Verletzt worden sei niemand. Zwei weitere Drohnen seien demnach von der Flugabwehr abgeschossen worden. Der Vorfall ereignete sich heute Morgen, wenige Tage vor der Militärparade zum 9. Mai. Ukrainische Angriffe auf zivile Ziele in Moskau gelten bislang als selten. Das russische Verteidigungsministerium meldete zudem mehr als 100 abgefangene Drohnen in der Nacht. In Sachsen-Anhalt ist eine Frau durch eine selbstgebaute Selbstschussanlage schwer verletzt worden. Das teilten Polizei und Staatsanwaltschaft mit. Die 54-Jährige wollte demnach ihrem entlaufenen Hund hinterherrennen. Auf einem Grundstück eines Nachbarn sei die Frau durch Schüsse getroffen worden. Sie erlitt lebensbedrohliche Verletzungen. Ermittler fanden auf dem Gelände neben der Selbstschussanlage mehrere Waffen und Munition. Ein 43-jähriger Tatverdächtiger wurde identifiziert. Er ist Polizei bekannt. Bundeskanzler Merz hat einen besseren Schutz für Juden in Deutschland gefordert. Er sagte in Berlin, die Zahl von Straftaten und Übergriffen sei zuletzt deutlich gestiegen. Die Bundesregierung habe eine historische Verantwortung, jüdisches Leben zu schützen, so Merz. Das CDU-Präsidium tagte heute außerplanmäßig in einer Synagoge in Berlin. Damit wolle die Partei ein Zeichen gegen Antisemitismus setzen.
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1: Die aktuellen Temperaturen: in Köln-Bonn 21, in Hamburg 16, in Bremen 17 Grad, in Berlin 21, in Dresden 23, in Frankfurt am Main 21 Grad, in Stuttgart 22, in München 23, in Erfurt 22 und in Münster 18 Grad. Von Südwesten her breitet sich heute Regen aus, dabei kann es örtlich starke Gewitter geben. Im Norden ist es wechselnd bewölkt und es bleibt trocken. Die Höchstwerte erreichen im Norden bis 19, sonst bis 25 Grad.
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3: Hallo und herzlich willkommen bei Bibel erklärt. Zunächst ein wenig Musik und dann ein Vortrag aus einer Vortragsreihe von Roger Libby über das Matthäusevangelium, eine Auslegung aus messianisch-jüdischer Sicht.

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0: nach Bethanien, wo Lazarus, der Gestorbene, war. Das Passa, das ist Mittwoch. Donnerstag. Donnerstag, 14. Nissan. Am Nachmittag um 3 Uhr musste das Schlachten der Lämmer vollzogen werden. Und zwar in 2. Mose 12 wird ja erklärt, wenn wir das kurz aufschlagen, aber man hat ja mehrere Finger, dann kann man Matthäus 26, Johannes 12 offen lassen und auch gleich noch dazu 2. Mose 12 vor Augen führen. Da geht es um das erste Passa, das Passa in Ägypten. Und Gott sagt, lies du Christian ab Vers 1.
1: Und der Herr sprach zu Mose und Aaron im Land Ägypten: Dieser Monat soll für euch der Anfangsmonat sein. Er sei euch der erste von den Monaten des Jahres. Redet zur ganzen Gemeinde Israel und sagt: Am 10. dieses Monats, da nehmt euch ein jeder ein Lamm für ein Vaterhaus, je ein Lamm für das Haus. Wenn aber das Haus für ein Lamm nicht zahlreich genug ist, dann nehme er es mit seinem Nachbarn, der seinem Haus am nächsten wohnt, nach der Zahl der Seelen. Nach dem Maß dessen, was jeder ist, sollt ihr ihn auf das Lamm anrechnen. Ein Lamm ohne Fehler, ein männliches, einjähriges, soll es für euch sein. Von den Schafen oder von den Ziegen sollt ihr es nehmen. Und ihr sollt es bis zum 14. Tag dieses Monats aufbewahren. Dann soll es die ganze Versammlung der Gemeinde Israel zwischen den zwei Abenden schlachten. Und sie sollen von dem Blut nehmen und es an die beiden Türpfosten und die Oberschwelle streichen, an den Häusern, in denen sie es essen. Das Fleisch aber sollen sie noch in derselben Nacht essen, am Feuer gebraten, und dazu ungesäuertes Brot mit bitteren Kräutern sollen sie es essen. Ihr dürft nichts davon roh oder etwa im Wasser gekocht essen, sondern am Feuer gebraten sollt ihr es essen, seinen Kopf samt seinen Unterschenkeln und Eingeweiden. Und ihr dürft nichts davon bis zum Morgen übrig lassen. Was aber davon bis zum Morgen übrig bleibt, sollt ihr mit Feuer verbrennen. So aber sollt ihr es essen, eure Lenden gegürtet, eure Schuhe an euren Füßen und euren Stab in eurer Hand. Und ihr sollt es essen in Hast. Ein Passa für den Herrn ist es.
0: Jawohl, und dann noch Verse 12 und 13.
1: Und ich werde in dieser Nacht durch das Land Ägypten gehen und alle Erstgeburt im Land Ägypten erschlagen, vom Menschen bis zum Vieh. Auch an allen Göttern Ägyptens werde ich ein Strafgericht vollstrecken. Ich, der Herr. Aber das Blut soll für euch zum Zeichen an den Häusern werden, in denen ihr seid. Und wenn ich das Blut sehe, dann werde ich an euch vorübergehen. So wird keine Plage, die Verderben bringt, unter euch sein, wenn ich das Land Ägypten schlage.
0: Danke. Also, Gott sagt in Vers 2, dieser Monat soll euch der Anfang der Monate sein. Dieser Passamonat wird genannt in den fünf Büchern Mose wie? Nein, nicht Nisan. Abib. Aber in späteren Bibelbüchern kommt der Name Nisan vor. Und das ist der gleiche. Und das ist eigentlich die Bezeichnung, die kommt aus dem Babylonischen. Und da, wo Israel dann in Kontakt war mit Babylon, da wechselt eben dieser Name von Abib zu Nisan. Das ist auch ein Hinweis, dass die fünf Bücher Mose älter sind. Einer von ganz vielen Argumenten. Aber schon mal auffällig, dass nicht über Nisan gesprochen wird, das ist typisch für die späteren Bibelbücher. Aber frühe Bibelbücher, Abib. Das war aber, ab der Schöpfung, war das der siebte Monat. Und dieser Monat wird hier zum ersten Monat gemacht.

0: Und jetzt versteht man auch, warum man im Judentum Neujahr feiert. Wann? Im? Ja, so ungefähr. Es fällt ja immer ein bisschen anders, also auf Herbst, und zwar im Monat Tischri. Aber der Monat Tischri ist der siebte Monat. Am 1.7. ist Neujahr. Wie geht das? Ja, weil eben der Tischri war ursprünglich der erste Monat, ab der Schöpfung gerechnet. Und es ist so, dass der Mensch am 6. Schöpfungstag wurde am 1. Tischri erschaffen. Das ist Rosh Hashanah, die Erschaffung des Menschen. Die Welt wurde geschaffen am 27. Elul. Ja, der erste Tag. Es werde Licht. Das ist der 27. Elul. Also, Tischri, das ist war der erste Monat, wurde so zum siebten Monat. Und der früher siebte Monat wurde hier zum ersten Monat gemacht. Und dann wird erklärt, am 10. Vers 3, dieses Monats, da nehme sich ein jeder ein Lamm für ein Vaterhaus, ein Lamm für ein Haus. Man musste also in Ägypten ein Lamm nach Hause nehmen, in die Wohnung. Das waren ganz einfache Häuser, wie man gesehen hat durch die Ausgrabungen in Ramsesstadt. Die Häuser der Israeliten waren ganz einfache Häuser. Und so typische Einraumhäuser. Und da hat man das Lamm quasi im Wohnzimmer. Und die Kinder konnten spielen mit dem Lamm. Und auch eine gefühlsmäßige Verbindung aufbauen. Aber dann haben wir gelesen, am 14. muss das Lamm geschlachtet werden. Und das hat wehgetan. Aber damit wollte Gott eben Israel lehren, es tut sehr weh, dass der Herr Jesus, das Lamm Gottes, für unsere Sünden sterben musste. Und wenn man eine Herzensbeziehung hat zu dem Herrn Jesus, dem Lamm Gottes, dann ist eben das Nachdenken über seine Leiden, das bewegt unsere Herzen zutiefst, was er gelitten hat. Und das sollte da so eben durch dieses Bild beigebracht werden. Und nun ist es interessant, Donnerstag, jetzt in Matthäus 26, das war der Tag, an dem die Passa-Lämmer geschlachtet werden mussten. Und zwar wird damit klar, der 10. Nissan, das war welcher Tag? Also wenn Donnerstag 14. Nissan ist, dann ist Mittwoch 13. Sonntag. Pan-Sonntag. Das Lamm Gottes kam vom Ölberg her und ritt ein nach Jerusalem. Das Lamm wurde in Verwahrung genommen. 4 Tage vor der Schlachtung sollte das Lamm in Verwahrung genommen werden. Und so kam der Herr Jesus eben am 10. nach Jerusalem. Und dann wird gesagt in Vers 6, und die ganze Versammlung der Gemeinde Israel soll es schlachten zwischen den zwei Abenden. Das ist Deutsch. Und trotzdem versteht das niemand. Was heißt das, schlachten zwischen den zwei Abenden? Das ist ein typisch hebräischer Ausdruck, Arbaim. Das heißt Doppelabend. Ayim, das ist die Zweizahl. Zum Beispiel zwei Augen, Enayim. Zwei Ohren, Osnaim. Zwei Nasenlöcher, Apaim. Zwei Lippen oben und unten, Sfataim. Zwei Hände, Yadaim. Zwei Füße, Raglaim. Arbaim, das sind zwei Abende. Und zwar bezeichnet das Wort im Hebräischen die Zeit von 3 Uhr, wo die Sonne sich immer mehr neigt, dem Sonnenuntergang, und im Frühjahr um 6 Uhr Sonnenuntergang. Also die Zeit im Frühjahr, Abib, Nisan, zwischen 3 Uhr und 6 Uhr, das ist zwischen den zwei Abenden. Und darum hat man im Judentum das auch in der Zeit des Herrn Jesus so praktiziert. Die Passahlämmer mussten zum Tempelberg gebracht werden. Wie die Evangelien berichten, waren da besonders zuständig Petrus und Johannes. Die brachten ein Lamm auf den Tempelplatz und das wurde dann am Donnerstag von den Priestern geschlachtet. Und sie sahen, wie das Blut floss, aufgefangen wurde. Und dann mussten sie das geschlachtete Lamm an einem Stecken zu zweit vom Tempelplatz in den vorgesehenen Obersaal hinaufbringen und das Passa vorbereiten. Die haben das also alles so miterlebt, diese zwei Jünger. Und am nächsten Tag sollte dann das wahre Passalam geschlachtet werden und sein Blut fließen lassen. Und dadurch hat auch im Nachhinein dieses letzte Passa für Johannes und Petrus eine ganz besonders tiefe Bedeutung bekommen. Und um 3 Uhr begann die Schlachtung und sie wurde dann übrigens im Judentum so praktiziert, bis 5 Uhr sollte die ganze Schlachtung durch sein. Und wann ist der Herr Jesus am Kreuz gestorben? Am nächsten Tag. Um wie viel Uhr? Um 15 Uhr. Die 9. Stunde. Also das Schlachten der Lämmer am Donnerstag um die gleiche Zeit als Vorbild, wie dann am nächsten Tag die Erfüllung kam. Das wahre Lamm Gottes, der wahre Passalam wird eben um 3 Uhr in den Tod gehen. So ist das geschehen. Und so sehen wir also diese wunderbaren Parallelen. Und nun können wir wieder zurückgehen zu Johannes 12. Da haben wir ja gelesen, Jesus nun kam 6 Tage vor dem Passa nach Bethanien. Welcher Tag war das? Freitag. Natürlich. Also der Herr kam von Jericho her, durch das Wadi Kelt, oder wie man auf Hebräisch sagt, das Nachal Brat, dieses tief eingeschnittene Todesschattental, kam er herauf. Dort ging die Römerstraße durch von Jericho nach Jerusalem hinauf und dann ging er an diesem Freitag in das Haus seiner Freunde, Lazarus, Maria und Martha. Und dann sehen wir in Vers 2, sie machten ihm nun dort ein Abendessen. Und Martha diente. Lazarus aber war einer von denen, die mit ihm zu Tisch lagen. Nun, er kam also gerade vor Sabbatbeginn, Freitagabend. Die Reise, lange Reise, vollendet, kam und das war ein Schabbatessen. Das ist immer das beste Essen. Also auch wenn man in ein Hotel geht, möglichst so planen, dass man eben auf Freitagabend dort ist, dann gibt es das beste Essen im Hotel von der ganzen Woche. Und da hat der Herr noch einmal ein besonderes Abendessen bekommen. Und nun, Vers 3 sagt, da nahm Maria ein Pfund Salböl von echter, sehr kostbarer Narde. Und jetzt stellt sich die Frage, ja, aber wann war das? In Matthäus haben wir gesehen, Mittwoch, aber er kam ja am Freitag, dann kam der Sabbat. Und übrigens, Vers 12 wird am Palmsonntag eingeführt. Am folgenden Tag, als eine große Volksmenge, die zu dem Fest gekommen war, hörte, dass Jesus nach Jerusalem komme, nahmen sie Palmzweige und gingen hinaus ihm entgegen und riefen, Hosanna, gepriesen sei, der da kommt im Namen des Herrn, der König Israels. Nach dem Sabbat kommt der Sonntag. Das ist Palmsonntag. Ja, die Chronologie ist in den Evangelien klar. Aber jetzt haben wir noch ein Problem mit Maria. Und das ist ein übersetzungstechnisches Problem. Vers 3. Da nahm Maria ein Pfund Salböl. Da, griechisch un, kann bedeuten, nach Wörterbuch, da, oder Nun, Maria nun nahm ein Pfund Salböl. Oder Maria in der Tat. Oder Maria wirklich. Indeed. Das geht auf Englisch, auf Deutsch geht das nicht, wirklich. Ja, Maria, wirklich. Indeed, Maria. Also in der Tat, Maria nahm ein Pfund Salböl. Und das ist zeitlich unbestimmt. Es wird hier einfach erklärt, das war übrigens Maria, die das gemacht hat. Und wenn man übersetzt, da nahm Maria, dann hat man den Eindruck, man muss es zeitlich verstehen. Aber das muss man nicht. Im Griechischen hier. Und Matthäus 26 macht klar, das war Mittwoch. Aha, dann müssen wir eben hier besser übersetzen. Maria nun nahm ein Pfund Salböl. Also im Sinn von, übrigens, das war Maria, die war es, die das gemacht hat mit dem Salböl. Und so ist das quasi einfach eine Ausführung, die Johannes macht im Blick auf Mittwoch. Aber dann geht er weiter in Vers 12 und dann eben nach dem Sabbat, wo das Abendessen hingehört von Vers 2, am folgenden Tag, das war dann Palmsonntag, wo der Herr nach Jerusalem eingezogen ist. Und dann ist das Problem gelöst. Aber jetzt haben wir noch ein Problem. Hier steht, das war im Haus von Lazarus. Gut, es heißt nicht im Haus von Lazarus. Es heißt, Jesus nun kam 6 Tage vor dem Passa nach Bethanien, wo Lazarus, der Gestorbene, war, denn Jesus, sie machten ihm nun dort ein Abendessen. Ja, es ist so, Matthäus sagt, wem das Haus gehörte. Und das war ein gewisser Simon, der aussätzig war. Der hatte das Haus und wurde dann schwer krank. Und dann hat das Maria, Martha und Lazarus übernommen. Ja, nicht alle sind Besitzer des Hauses, in dem sie wohnen. Das war das Haus von Simon, dem Aussätzigen, aber bewohnt wurde es von Lazarus, Maria und Martha. Das löst das Problem. Die Evangelien ergänzen einander. Und das macht es so reichhaltig. Eben, wir haben gesehen, das Detail in Matthäus wird das Haupt gesalbt, in Johannes die Füße. Und so können wir alle 4 Evangelien in allen Details durchgehen und immer wieder sind die Dinge so unterschiedlich beschrieben, damit die besondere Hauptbotschaft durchkommt. Der König, der Knecht, der Mensch, Gott. Ja, gibt es bis dahin noch eine Frage? Ja, da hinten, Nathanael. Ja, genau. Genau. Genau. Also Johannes 12, Vers 3 bis 11 ist eben ein Einschub ohne zeitliche Angabe. Und das wird gerade hinzugefügt, weil es wichtig war, zu beschreiben dieses Sabbatmahl, das der Herr in diesem Haus bekommen hatte. Und diese Familie, die eben so für den Herrn gesorgt haben und ihm noch dieses besondere Essen gemacht haben. Das war das letzte Sabbatmahl von seinem Sterben. Und das ist immer etwas Besonderes im Judentum. Das Schabbatmahl am Freitagabend. Das haben sie ihm getan. Und übrigens, sagt Johannes, und das war dann auch diese Maria, die den Herrn so hingebungsvoll eben hier verehrt hat, indem sie ihre Haare geöffnet hat und so ihre Hingabe zum Ausdruck gebracht hat. Ja, gehen wir zurück. Ja.
1: Wir haben am Anfang festgestellt, es war Maria Magdalena.
0: Ja, das war ja noch eine Frage.
1: Jetzt sieht es ja aus, das ist die Maria, die Schwester von der Martha und die Schwester von Lazarus.
0: Genau. Also Maria, die Schwester von Lazarus, das ist eben nicht Maria Magdalene. Maria Magdalene wird so genannt, um sie zu unterscheiden. Und zwar ist es die Maria von Magdala. Magdala ist eine Ortschaft, so beim See Genezareth, auf der Westseite, ungefähr in der Mitte. Und wenn der Herr Jesus damals von Nazareth umzog, wie Matthäus 4 das berichtet, und nach Kapernaum ging, um dort im Haus von Petrus Wohnsitz zu nehmen, da führt der normale Weg von Nazareth her durch das Taubental an dem markanten Berg Arbel vorbei und gerade dort, wenn man zum See Genezareth kommt, liegt Magdala. Von dort her kommt Maria, Magdalene. Und dann ging der Herr von Magdala dem Ufer entlang, das war der normale Weg, nach Kapernaum am Nordende des Sees Genezareth. Und Magdala heißt auf Aramäisch Turm. Am See Genezareth gab es viele Türme. Und das waren Pökeltürme. Die Hauptnahrung am See Genezareth für die Leute war Brot und kleine Fische. Das sind diese kleinen Süßwasser-Sardinen. Nicht nur salzige Salzwasser, sondern auch Süßwasser-Sardinen. Und im See Genezareth, da könnte man eine Nacht, also Tausende von Kilogramm Süßwassersardinen fischen. Der See ist so reichhaltig. Und die hat man eben dann gepökelt und in Türmen gelagert. Und so hatte man das ganze Jahr, hatte man diese Fische zur Verfügung. Und der kleine Junge, der auch zu dieser großen Predigt ging, wo der Herr Jesus vor Tausenden gesprochen hat, ja, der hatte, nicht er hatte geplant, sondern offensichtlich seine Mama hat ihm zwei Süßwassersardinen und Brote mitgegeben. Und die erwachsenen Leute, die hatten nichts zu essen und kamen dann in Nöte. Aber der Herr hat dann aus diesen Süßwassersardinen und den paar Broten des Jungen einen Segen für alle bereitet. Ja, also so viel zu Maria Magdalene. Und dann wird ja mehr als 10-mal in den Evangelien erwähnt. Und da wird noch gesagt, zum Beispiel Lukas 8, dass sie ursprünglich besessen war. Von 7 Dämonen. Und der Herr hat sie davon befreit. Und das hat eine solche Dankbarkeit und Hingabe bei ihr bewirkt, dass sie dann auch, wie Lukas 8, Vers 1 beschreibt, zu diesen Frauen gehörte, die dem Herrn auch nachfolgten, zusammen mit den Jüngern, mit noch weiteren Frauen, die den Herrn finanziell und auch die Jünger finanziell trugen. Also das gibt so ein Hintergrundbild von Maria Magdalene. Aber das ist nicht Maria, Schwester von Martha und Lazarus. Jetzt gehen wir weiter, bitte Christian. Matthäus 26, Vers 14. Wieso weiß man bei Maria Magdalene? Ach so, ja, weil eben Johannes 12 klar macht, dass der Herr dort im Haus war von in Bethanien, wo Lazarus war und Martha und dann eben die Maria. Das waren diese Geschwister, die dort zusammen lebten. Und diese Schwester von Martha wird nie Maria Magdalene genannt. Also in allen Stellen, wo Maria Magdalene erwähnt wird, wird eben Magdalene hinzugefügt, damit man sie nicht verwechselt mit zum Beispiel Maria, der Schwester von Martha.
1: Also hat Maria die Schwester von Martha in die Füße
0: gelegt? Ja.
1: Und nicht Maria Magdalene?
0: Nicht Maria Magdalene hat das gemacht. Ja, sonst würde ja zu erwarten sein, in Johannes 12, da steht Maria Magdalene. Aber es wird erwähnt, Lazarus, Martha und dann Maria. Und diese Schwesternpaar haben wir ja auch in Lukas 10, wo der Herr früher auf Besuch war. Und dann war Martha so überbeschäftigt mit Dienen in der Küche und Bedienen am Tisch. Und sie weiß den Herrn zurecht. Maria, ihre Schwester, saß zu den Füßen des Herrn und wollte Bibelunterricht haben von ihm. Aber man muss beachten, dass dieser Vorwurf an ihre Schwester falsch war, denn Lukas 10 sagt, dass Maria auch zu seinen Füßen saß. Auch. Die hat nicht nur gesessen, aber auch. Sie hat auch gedient. Und das ist die Sache. Wie wichtig ist das Dienen? Es war ihr wichtig, ich diene, ich helfe in der Küche und ich helfe beim Bedienen, aber ich möchte auch noch profitieren und meine Bibelfragen loswerden. Das ist es. Und Martha, für sie war richtig, jetzt keine Bibelfragen, jetzt geht's um Dienen. Ja. Gut, also Matthäus 26, ich möchte noch ein bisschen weiterkommen. Und ihr habt zu lange Pause gemacht, darum vielleicht darf ich noch ein paar Minuten über 5 hinausgehen. Also, Vers 14.
2: Dann ging einer von den 12, Judas Iskariot mit Namen, zu den hohen Priestern und sprach: Was wollt ihr mir geben? Und ich werde ihn euch überliefern. Sie aber setzten ihm 30 Silberlinge fest. Und von da an suchte er Gelegenheit, ihn zu überliefern. Am ersten Tag des Festes der ungesäuerten Brote aber traten die Jünger zu Jesus und sprachen: Wo willst du, dass wir das Passamahl zu essen bereiten? Er aber sprach: Geht in die Stadt zu dem und dem und sprecht zu ihm: Der Lehrer sagt, meine Zeit ist nahe, bei dir halte ich das Passa mit meinen Jüngern. Und die Jünger taten, wie Jesus ihnen befohlen hatte, und bereiteten das Passa.
0: Und dann noch Vers 20.
2: Als es aber Abend geworden war, legte er sich mit den 12 zu Tisch.
0: Danke. Ja, jetzt haben wir also noch diese Angabe, was weiter an diesem Mittwoch geschah. In der Finsternis. Wir haben das Licht gesehen im Leben von Maria und diese Finsternis bei Judas. Er liebte das Geld so sehr, dass er von den führenden hohen Priestern eben sich Geld geben lassen wollte, um den Herrn zu überliefern. Und das trifft sich ja mit ihrer Absicht an diesem Tag. Wir wollen ihn mit List greifen. Und zwar so, dass kein Volksaufstand möglich sein könnte. Kein Volksauflauf, sondern alles ganz im Dunkeln, im Stillen. Und da sollte also einer der Jünger den Herrn hinterhältig eben mit List überliefern. Und diese Dunkelheit im Leben von Judas entspricht dem 4. Schöpfungstag. Finsternis und dann eben diese Lichtträger am Himmel, die zwischen Licht und Finsternis die Scheidung machen sollen. Da haben wir diese tiefste Finsternis. Sogar einer, der in dieser Zeit mit dem Herrn ein- und ausging und ihn in seinem Dienst unterstützt hatte, ist bereit, ihn zu überliefern. Aber das hängt eben zusammen mit dieser Geldliebe, die sich auch gezeigt hat, in dem, dass die Jünger gesagt haben: Warum macht diese Maria das? Das Geld ist doch hier verschwendet. Aber das war aus finsteren Gedanken herausgekommen. Und jetzt haben wir hier in Vers 17 am ersten Tag der ungesäuerten Brote, aber ja, das ist ein Wert von wie? Nein, der tote Sklave ist noch ein bisschen günstiger. Der ist 20 Silberlinge. Hey, was sage ich? Nein, du hast recht. Josef wurde für 20 Silberlinge verkauft, aber der Jesus für 30. Und 2. Mose 21. Ein toter Sklave hatte versicherungstechnisch musste man 30 Silberlinge geben. Und das haben sie mir bewusst so gewählt, diese Summe, um also jedenfalls ein Monatslohn und noch mehr. Und das haben sie so gewählt, um zu zeigen, das ist er uns wert, ein toter Sklave. Hätten sie 20 gegeben, das wäre noch Ehre gewesen. Weil dieser treue Josef wurde von seinen Brüdern für 20 verkauft. Aber sie haben gewählt, dem geben wir 30. Und das soll erinnern an 2. Mose 21. Das ist der Preis eines toten Sklaven. Und es ist so in Zacharia 11, aber Nathanael, das möchte ich dann eben später, wenn wir auf Judas und sein Ende eingehen, noch im Detail anschauen. Und auch genau die Umrechnung der Silberlinge. Und in Zacharia 11 werden wir dann sehen, diese Prophetie über den Messias, wo der Messias sagt, für welch einen schönen Preis, welch ein schöner Preis bin ich wertgeachtet worden. Ganz ironisch. 30 Silberlinge. Der Preis eines toten Sklaven. Das drückt also die Verwerfung und Abscheu gegenüber dem Herrn Jesus aus. Ja, aber dann kommen wir eben zu dem ersten Tag der ungesäuerten Brote, Vers 17. Und das ist nun der Tag, wo man zum ersten Mal keinen Sauerteig mehr in den Häusern hatte. Das wird am Donnerstagmorgen, wird das alles verbrannt. Auf eine Feuerstelle und aller Sauerteig, den man im Haus zusammengewischt hat und auch mit einer Feder zusammen gepinselt hat, wird auf einen Haufen gebracht, verbrannt. Und das ist darum der erste Tag der ungesäuerten Brote. Der 14. Nisan, 14. Abib. Und am Nachmittag wurden dann die Passahlämmer geschlachtet. Und darum kommen hier die Jünger und sagen zu dem Herrn Jesus, wo willst du, dass wir bereiten, das Passa zu essen? Das Essen findet aber erst statt am Abend. Haben wir gesehen in 2. Mose 12. Und das wäre dann bereits der 15. Und dieser 15. Donnerstagabend geht dann weiter den ganzen Freitag bis wieder Abend. Das heißt, der Herr Jesus wurde am 15. gekreuzigt, am selben Tag, an dem man das Passahlamm aß. Also es fällt nicht zusammen mit der Schlachtung, das war gewissermaßen am Tag vorher, aber um die gleiche Zeit, 3 Uhr. Aber es fällt zusammen mit dem Tag, wo man das Passa essen musste. Und nun sagt der Herr, ihr geht in die Stadt und dort wird euch dann gezeigt werden, der und der wird euch erklären, wo ihr das machen könnt. Und diesen Obersaal haben sie dann auch gewählt. In Lukas 22 wird beschrieben, da mussten sie einen Mann ausfindig machen, der einen Wasserkrug auf dem Kopf hatte, in der Stadt gefunden, und da war alles schon in Kürze dann geklärt, wo das geschehen konnte. Und nun ist interessant, im Talmud, also in der rabbinischen Überlieferung, wird erklärt, dass die Jerusalemiter mussten denen, die von außen kamen, gratis Räume zur Verfügung stellen für Passa. Also das war klar. Der Herr hat diesen Obersaal gratis bekommen. Und das war erwartet im Volk Israel bei den Jerusalemiter. Die mussten einen solchen Saal für die von außen herkamen, zum Fest zur Verfügung stellen. Und so mussten die das alles bereit machen. Und das beinhaltete, wie ich gesagt habe, dass Petrus und Johannes mit einem Lamm zum Tempelplatz gingen, es wurde dort geschlachtet, dann haben sie es in die Stadt gebracht, in den Obersaal und dort alles für das Fest vorbereitet. Und dann kam der Abend, der 15. Nisan. Vers 20 nochmals bis 25.
2: Als es aber Abend geworden war, legte er sich mit den Zwölfen zu Tisch. Und während sie aßen, sprach er, wahrlich, ich sage euch, einer von euch wird mich überliefern. Und sie wurden sehr betrübt. Und jeder von ihnen fing an, zu ihm zu sagen, ich bin es doch nicht, Herr. Er aber antwortete und sprach, wer mit mir die Hand in die Schüssel eintaucht, der wird mich überliefern. Der Sohn des Menschen geht zwar dahin, wie über ihn geschrieben steht, wehe aber jenem Menschen, durch den der Sohn des Menschen überliefert wird. Es wäre jenem Menschen gut, wenn er nicht geboren wäre. Judas aber, der ihn überlieferte, antwortete und sprach, ich bin es doch nicht, Rabbi. Er spricht zu ihm, du hast es gesagt.
0: Danke. Und dann, während des Essens, setzt dann der Herr das Abendmahl ein. Nun, Vorausschau auf das nächste Mal. Wir werden das detailliert anschauen, was hier beschrieben ist, und auch vergleichen mit den anderen Evangelien. Und das Gewaltige ist, die vier Evangelien ergänzen sich hier grandios. Und zwar versteht man das am allerbesten, wenn man das jüdische Passa und wie das gefeiert wird, kennt. Der Passa Seder, das ist eine vorgeschriebene Ordnung im Judentum, wie man Passa in der Familie feiert. Und da gibt es so 14 Punkte. Jeder Punkt hat einen Namen. Der erste Punkt heißt Kadesh. Da wird gebetet und der erste Becher Wein wird herumgereicht. Und das finden wir im Lukas-Evangelium. Kapitel 22 wird dieser erste Kelch erwähnt. Und wie der Herr Jesus eben da das Passa eröffnet. Und das ist noch nicht der Abendmahlskelch. Das wird, wenn wir noch sehen werden, der dritte von vier Kelchen sein. Und dann gibt es auch den Moment, also der zweite Punkt nach Kadesh ist dann Urchatz, der Vater oder der Leiter des Abends, hier der Herr Jesus, wäscht die Hände. Und dann kommt Karpas. Und da muss man eintauchen in eine Schüssel mit Salzwasser oder Weinessig. Und das haben wir hier. Der Jesus sagt, der mit mir die Hand in die Schüssel eintaucht. Das ist der Moment von Karpas. Aber das werden wir nächstes Mal genau erklären. Und im Judentum erklärt man, das erinnert uns, wie das Gewand von Josef in das Blut des Ziegenbocks eingetaucht worden ist. Der mit mir, gleich Moment, eintaucht in die Schüssel mit dem Weinessig. Das ist der, der schuldig wird an mein Blut. Wow, merkt man plötzlich, was, welche Aussage in diesem Zeichen ist. Und wir werden aber auch sehen, im Johannesevangelium, dort geht es darum, dass der Herr Jesus sagt, auf die Frage, wer ist der Verräter? Der, dem ich den Bissen Brot geben werde. Und das ist nochmals was anderes. Das ist Punkt 9. Also nicht Punkt 3, Karpas, sondern Punkt 9. Aber alles noch vor der Hauptmahlzeit. Und wir werden dann sehen, Johannes 13, der Herr gibt also ein Sandwich, Matze und etwas dazwischen. Und das war etwas, was man dem geehrtesten Gast geben konnte. Und das war das zweite Zeichen, wer der sein sollte, der ihn überliefert. Aber das war eben ein Sandwich mit bitteren Kräutern. 2. Mose 12 wird gesagt, ihr müsst das Passa essen mit bitteren Kräutern. Und da bekommt Judas diese bitteren Kräuter. Daran zu denken, wie bitter ist es, dass du deinen Herrn aus Geldliebe überlieferst. Und sehen wir, das sind zwei verschiedene Zeichen. Also, Karpas müssen wir unterscheiden von Korech. Und dann wird das Ganze noch viel dramatischer. Und danach geht Judas in die Dunkelheit hinaus. In Johannes 13. Was du tust, tu schnell. Aber dann werden wir sehen, nächstes Mal, in Vers 26, während sie aber aßen, das Hauptmahl mit dem Lamm, nahm Jesus Brot, segelte, brach und gab es. Und das ist der besondere Moment, den man nennt Zafun. Da wird ein Stück Matze, das man am Anfang versteckt hat, in Leinentuch. Und das darf zum Beispiel in der Familie mit Kindern das Kind suchen gehen, bis er den Afikoman gefunden hat. Dann bringt er es aus dem Versteck heraus, aus dem Lein heraus. Und das ist das Brot, das dann gebrochen wird und verteilt wird. Und der Herr Jesus hat daraus das Brot des Abendmahls gemacht. Ja, und es erinnert gleich noch an das Begräbnis des Herrn und an die Leinen im Grab.
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0: Hallo und herzlich willkommen bei der Lesezeit hier auf Radio HBR. Hören Sie nun ein Hörbuch, Pardon, ich bin Christ, von C.S. Lewis. Das Buch geht zurück auf eine Reihe von Radioandachten, die Lewis 1943 für die BBC hielt. Es ist zu einem Klassiker zum Thema Argumente für den Glauben geworden. Höchst logisch und mit kraftvollen Bildhaftigkeit begegnet C.S. Lewis dem Vorurteil, man müsse den Verstand über Bord werfen, um heute noch Christ zu sein. Ein Hörbuch von C.S. Lewis, gelesen von Philipp Scheppmann, erschienen im Fontis Verlag Basel. Und nun Gottes Segen beim Zuhören.
1: Kapitel 3: Die Wirklichkeit des Gesetzes. Zurück zu dem, was ich am Ende des ersten Kapitels sagte. Zwei Dinge sind merkwürdig an den Menschen. Erstens werden sie heimgesucht von der Vorstellung eines bestimmten Verhaltens, das sie praktizieren sollten und das man als Fairplay, Anstand, Moral oder Naturrecht bezeichnen könnte. Zweitens tun sie das aber de facto nicht. Nun könnte sich der eine oder andere fragen, warum ich das merkwürdig nenne. Vielleicht kommt es ihnen ganz natürlich vor. Insbesondere finden sie möglicherweise, dass ich zu hart mit den Menschen ins Gericht gehe. Schließlich, sagen Sie vielleicht, bedeutet diese Übertretung des Gesetzes von Recht und Unrecht oder des Naturrechts, von der ich spreche, doch nur, dass die Menschen nicht vollkommen sind. Und wieso sollte ich das eigentlich von Ihnen erwarten? Das wäre eine gute Entgegnung, wenn es mir darum ginge, genau festzustellen, wie viel Schuld uns daran trifft, dass wir uns nicht so verhalten, wie wir es von anderen erwarten. Aber das ist überhaupt nicht meine Aufgabe. Schuld interessiert mich im Moment überhaupt nicht. Ich versuche nur, Wahrheit herauszufinden. Und unter diesem Gesichtspunkt hat die Vorstellung, dass etwas nicht vollkommen ist, dass es nicht so ist, wie es sein sollte, bestimmte Konsequenzen. Wenn Sie ein Ding betrachten, etwa einen Stein oder einen Baum, dann ist es, was es ist. Es wäre sinnlos zu sagen, dass es hätte anders sein sollen. Sie können natürlich sagen, ein Stein habe die falsche Form, wenn Sie ihn für einen Steingarten verwenden wollen, oder ein Baum tauge nichts, weil er Ihnen nicht so viel Schatten verschafft, wie Sie erwartet haben. Aber das heißt ja nur, dass der Stein oder der Baum sich für einen bestimmten Zweck, den Sie festgelegt haben, nicht eignen. Deswegen würden Sie ihnen keinen Vorwurf machen, es sei denn zum Scherz. Sie wissen ja, dass der Baum, so wie die Witterung und der Boden nun einmal waren, gar nicht anders hätte sein können. Was wir aus unserer Sicht einen schlechten Baum nennen, ist den Gesetzen seiner Natur ebenso gehorsam wie ein guter Baum. Haben Sie bemerkt, was daraus folgt? Daraus folgt, dass die Naturgesetze, wie wir sie üblicherweise nennen, zum Beispiel die Art und Weise, wie die Witterung auf den Wuchs eines Baumes wirkt, im strengen Sinne vielleicht gar keine Gesetze sind, sondern nur im übertragenen Sinn. Denn wenn man sagt, dass herabfallende Steine immer dem Gesetz der Schwerkraft gehorchen, besagt das doch eigentlich nur, dass das Gesetz beschreibt, was Steine immer tun, oder? Man glaubt ja nicht wirklich, dass einem Stein, wenn er losgelassen wird, plötzlich einfällt, dass er nun verpflichtet ist, zu Boden zu fallen. Sondern man meint damit nur, dass er nun einmal herunterfällt. Mit anderen Worten, man weiß nicht genau, ob da irgendetwas jenseits der Fakten selbst am Wirken ist, irgendein Gesetz, das festlegt, was passieren sollte, oder ob es eben einfach so passiert. Die Naturgesetze, die sich auf Steine oder Bäume beziehen, bedeuten möglicherweise nichts anderes als das, was die Natur nun einmal tut. Doch wenn Sie sich nun das Gesetz der menschlichen Natur anschauen, das Gesetz des anständigen Verhaltens, ist es dort anders. Dieses Gesetz sagt jedenfalls nicht aus, was Menschen nun einmal tun, denn wie schon gesagt, viele Menschen gehorchen diesem Gesetz eben nicht und niemand gehorcht ihm vollkommen. Das Gesetz der Schwerkraft sagt ihnen, was Steine tun, wenn man sie fallen lässt. Das Gesetz der menschlichen Natur dagegen sagt ihnen, was Menschen tun sollten, aber nicht tun. Mit anderen Worten, sobald wir es mit Menschen zu tun haben, kommt über die eigentlichen Fakten hinaus noch etwas anderes ins Spiel. Wir haben einerseits die Fakten, wie die Menschen sich verhalten, und andererseits noch etwas anderes, wie sie sich verhalten sollten. Im ganzen übrigen Universum braucht es außer den Fakten nichts zu geben. Elektronen und Moleküle verhalten sich auf eine bestimmte Art und daraus folgen bestimmte Resultate. Und das ist vielleicht schon die ganze Geschichte. Ich glaube nicht, dass es tatsächlich die ganze Geschichte ist, wie Sie später noch sehen werden. Ich meine nur, dass es beim bisherigen Stand der Argumentation so sein könnte. Menschen dagegen verhalten sich auf eine bestimmte Art und das ist nicht die ganze Geschichte. Denn die ganze Zeit weiß man, dass sie sich eigentlich anders verhalten sollten. Dies ist nun so eigenartig, dass man versucht ist, es wegzuerklären. Wenn gesagt wird, ein Mensch verhalte sich nicht so, wie er sollte, so könnten wir zum Beispiel behaupten, dann gelte das auch nur in demselben Sinne wie bei einem Stein, von dem wir sagen, er habe die falsche Form. Es besagt also nur, dass das, was er tut, einem nicht in den Kram passt. Aber das stimmt einfach nicht. Ein Mann, der im Zug auf dem besten Platz in der Ecke sitzt, weil er zuerst dort war, passt mir genauso wenig in den Kram wie einer, der einfach meine Tasche aus dem Weg räumt und sich dorthin gesetzt hat, als ich gerade in eine andere Richtung schaute. Aber dem zweiten Mann mache ich deswegen einen Vorwurf, dem ersten nicht. Ich werde nicht wütend auf einen Menschen, der mir versehentlich ein Bein stellt, außer vielleicht einen Moment lang im ersten Schrecken. Wütend werde ich aber auf jemanden, der versucht, mir ein Bein zu stellen, und zwar selbst dann, wenn es ihm nicht gelingt. Dabei hat der Erste mir Schmerz zugefügt, der Zweite nicht. Manchmal ist auch das Verhalten, das ich schlecht nenne, überhaupt nicht unangenehm für mich, sondern ganz im Gegenteil. Im Krieg kann es sein, dass jede Seite einen Verräter auf der anderen Seite äußerst nützlich findet. Doch obwohl man sich seiner bedient und ihn sogar bezahlt, betrachtet man ihn als menschlichen Abschaum. Man kann also nicht sagen, dass das, was wir bei anderen anständiges Verhalten nennen, einfach nur das Verhalten sei, das uns zugute kommt. Und was das anständige Verhalten bei uns selbst angeht, so dürfte wohl ziemlich offensichtlich sein, dass darunter nicht immer das Verhalten zu verstehen ist, das sich für uns auszahlt. Anstand kann heißen, dass man sich mit 30 Schilling zufrieden gibt, obwohl man auch 3 Pfund bekommen könnte. Dass man seine Schulaufgaben ehrlich erledigt, wenn man auch ganz leicht schummeln könnte. Dass man ein Mädchen in Ruhe lässt, mit dem man gern schlafen würde. Dass man in einer Gefahr ausharrt, wenn man sich woanders in Sicherheit bringen könnte. Dass man Versprechen einhält, die man lieber nicht einhalten würde. Und dass man die Wahrheit sagt, obwohl man dadurch als Trottel dasteht. Dem halten manche Leute entgegen, anständiges Verhalten sei zwar nicht immer das, was sich für einen bestimmten Menschen in einer bestimmten Situation auszahlt, aber doch das, was der Menschheit insgesamt zugute kommt. Insofern sei überhaupt nichts Rätselhaftes daran. Schließlich seien die Menschen mit einer gewissen Vernunft begabt. Sie sähen ein, dass man nur in einer Gesellschaft, in der jeder fair spielt, wirklich sicher und glücklich leben könne. Und aufgrund dieser Einsicht versuchten sie, sich anständig zu verhalten. Nun ist es natürlich völlig richtig, dass Sicherheit und Glück nur daher kommen können, dass Menschen, gesellschaftliche Gruppen und Völker einander fair und freundlich behandeln. Das ist eine der wichtigsten Wahrheiten auf dieser Welt. Doch als Erklärung für unser Empfinden von Recht und Unrecht geht es einfach an der Sache vorbei. Wenn ich frage, warum sollte ich selbstlos sein, und Sie antworten mir, weil es gut für die Gesellschaft ist, könnte ich als nächstes fragen, warum sollte ich mich darum scheren, was gut für die Gesellschaft ist, wenn es sich für mich persönlich nicht auszahlt? Worauf Sie mir antworten müssten, weil Sie selbstlos sein sollten. Und damit wären wir wieder da, wo wir hergekommen sind. Was Sie sagen, stimmt zwar, aber es bringt uns nicht weiter. Wenn jemand die Frage stellte, welchen Sinn es habe, Fußball zu spielen, dann würde es nicht viel nützen, ihm zu sagen, um Tore zu schießen. Denn das Bemühen, Tore zu schießen, ist ja das Spiel selbst, nicht der Grund für das Spiel. Im Grunde würde man damit also nur aussagen, Fußball sei eben Fußball, was zwar stimmt, aber nicht der Erwähnung wert ist. Genauso wenig nützt es einem Mann, der fragt, welchen Sinn es habe, sich anständig zu verhalten, wenn man ihn auf das Wohl der Gesellschaft verweist. Denn das Bemühen, der Gesellschaft zu nützen, mit anderen Worten selbstlos zu sein, denn die Gesellschaft sind ja schlicht und einfach die anderen Leute, ist einer der Bestandteile anständigen Verhaltens. Man hat also nicht mehr gesagt, als dass anständiges Verhalten eben anständig sei. Insofern hätte man es auch gleich bei der Aussage, Menschen sollten selbstlos sein, belassen können. Und genau dabei belasse ich es auch. Menschen sollten selbstlos sein. Sie sollten fair sein. Nicht, dass sie selbstlos wären. Nicht, dass es ihnen gefiele, selbstlos zu sein, aber sie sollten es sein. Das Sittengesetz oder Gesetz der menschlichen Natur ist nicht bloß ein Faktum des menschlichen Verhaltens, wie das Gesetz der Schwerkraft vielleicht bloß ein Faktum des Verhaltens schwerer Gegenstände ist. Andererseits ist es auch keine bloße Einbildung, denn wir werden diese Vorstellung ja nicht los. Und wenn wir sie los würden, würde sich das meiste von dem, was wir über die Menschen sagen und denken, in puren Unsinn auflösen. Und es ist auch nicht bloß eine Aussage darüber, welches Verhalten wir uns zu unserem eigenen Vorteil von anderen Menschen wünschen. Denn das Verhalten, das wir schlecht oder unfair nennen, entspricht nicht genau dem Verhalten, das uns nicht in den Kram passt. Manchmal ist sogar das Gegenteil der Fall. Daraus folgt, dass diese Regeln über Recht und Unrecht, dieses Gesetz der menschlichen Natur oder wie immer Sie es nennen wollen, in irgendeinem Sinne etwas wirklich Vorhandenes sein muss. Etwas, das es wirklich gibt und das wir uns nicht nur ausgedacht haben. Und doch ist es kein Faktum im gewöhnlichen Sinne, wie unser tatsächliches Verhalten ein Faktum ist. Allmählich sieht es so aus, als müssten wir zugeben, dass es nicht nur eine Art von Wirklichkeit gibt. In diesem speziellen Fall gibt es offenbar etwas jenseits der gewöhnlichen Fakten des menschlichen Verhaltens, was dennoch ganz eindeutig wirklich ist. Ein wirklich vorhandenes Gesetz, das keiner von uns gemacht hat, durch das wir uns aber dennoch gebunden fühlen.
0: 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Lewis Pardon, Ich bin Christ, erschienen in von Thies Verlag Basel.

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0: Radio HBR mit der Bibelzeit. Hallo und herzlich willkommen. Es folgt nun heute eine Lesung aus der großen Hörbibel nach Martin Luther, erschienen bei der Deutschen Bibelgesellschaft. Zunächst ein Abschnitt aus dem Alten Testament, aus dem Buch der Richter, Kapitel 11 bis 13 und nach ein wenig Musik auch einen Abschnitt aus dem Neuen Testament, aus dem Johannesevangelium, Kapitel 4.
1: Jephtha, ein Gileaditer, war ein streitbarer Mann, aber der Sohn einer Hure. Gilead hatte Jephtha gezeugt. Als aber die Ehefrau Gileads ihm Söhne gebar und die Söhne dieser Frau groß wurden, stießen sie Jephtha aus und sprachen zu ihm:
2: Du sollst nicht erben in unserer Familie, denn du bist der Sohn einer anderen.
1: Da floh er vor seinen Brüdern und wohnte im Lande Tob. Und es sammelten sich bei ihm lose Leute und zogen mit ihm aus. Und einige Zeit danach kämpften die Ammoniter mit Israel. Als nun die Ammoniter mit Israel kämpften, gingen die Ältesten von Gilead hin, um Jephtha aus dem Lande Tob zu holen, und sprachen zu ihm:
3: Komm und sei unser Hauptmann, damit wir gegen die Ammoniter kämpfen.
1: Aber Jephtha sprach zu den Ältesten von Gilead:
4: Seid ihr es nicht, die mich hassen und aus meiner Familie ausgestoßen haben? Und nun kommt ihr zu mir, weil ihr in Bedrängnis seid.
1: Die Ältesten von Gilead sprachen zu Jephtha:
3: Darum kommen wir nun wieder zu dir, damit du mit uns ziehst und uns hilfst, gegen die Ammoniter zu kämpfen, und unser Haupt seist über alle, die in Gilead wohnen.
1: Jephtha sprach zu den Ältesten von Gilead:
4: Wenn ihr mich wiederholt, um gegen die Ammoniter zu kämpfen, und der Herr sie mir in die Hand gibt, soll ich dann euer Haupt sein?
1: Die Ältesten von Gilead sprachen zu Jephtha:
3: Der Herr sei Ohrenzeuge zwischen uns und strafe uns, wenn wir nicht tun, wie du gesagt hast.
1: So ging Jephtha mit den Ältesten von Gilead. Und das Volk setzte ihn zum Haupt und Obersten über sich. Und Jephtha redete alles, was er zu sagen hatte, vor dem Herrn in Mizpah. Dann sandte Jephtha Botschaft zum König der Ammoniter und ließ ihm sagen:
5: Was hast du mit mir zu schaffen, dass du zu mir kommst, um gegen mein Land zu kämpfen?
1: Der König der Ammoniter antwortete den Boten Jephthas:
6: Weil Israel mein Land genommen hat, als sie aus Ägypten zogen, vom Arnon an bis an den Jabbok und bis an den Jordan, so gib mir's nun gutwillig zurück.
1: Jephtha aber sandte abermals Boten zum König der Ammoniter. Die sprachen zu ihm:
5: So spricht Jephtha. Israel hat kein Land genommen, weder den Moabitern noch den Ammonitern. Denn als sie aus Ägypten heraufkamen, zog Israel durch die Wüste bis ans Schilfmeer und kam nach Kadesch. Da sandte Israel Boten zum König der Edomiter und sprach: Lass mich durch dein Land ziehen. Aber der König der Edomiter hörte nicht auf sie. Auch sandten sie zum König der Moabiter, der wollte auch nicht. So blieb Israel in Kadesch und zog in der Wüste umher. Und sie umgingen das Land der Edomiter und Moabiter und kamen von Sonnenaufgang her an das Land der Moabiter und lagerten sich jenseits des Arnon. Aber sie kamen nicht ins Gebiet der Moabiter, denn der Arnon ist die Grenze von Moab. Und Israel sandte Boten zu Sihon, dem König der Amoriter, zu Heschbon, und ließ ihm sagen: Lass uns durch dein Land ziehen bis an unseren Ort. Aber Sihon traute Israel nicht und ließ es nicht durch sein Gebiet ziehen, sondern versammelte sein ganzes Kriegsvolk und lagerte sich bei Jahaz und kämpfte mit Israel. Der Herr aber, der Gott Israels, gab Sihon mit seinem ganzen Kriegsvolk in die Hände Israels und sie erschlugen sie. So nahm Israel das ganze Land der Amoriter ein, die in jenem Land wohnten. Sie nahmen das ganze Gebiet der Amoriter ein, vom Arnon bis an den Jabbok und von der Wüste bis an den Jordan. So hat nun der Herr, der Gott Israels, die Amoriter vertrieben vor seinem Volk Israel. Und du willst ihr Land einnehmen? Du solltest das Land derer einnehmen, die dein Gott Chemosh vertreibt, uns dagegen das Land derer einnehmen lassen, die der Herr, unser Gott, vor uns vertrieben hat. Meinst du, dass du ein besseres Recht hättest als Balak, der Sohn Zippors, der König der Moabiter? Hat dieser auch je mit Israel gerechtet oder gekämpft, obwohl Israel 300 Jahre gewohnt hat in Heschbon und in Aroer und ihren Ortschaften und in allen Städten, die am Arnon liegen? War Warum habt ihr sie nicht mit Gewalt genommen in dieser Zeit? Ich habe mich nicht an dir versündigt. Du aber tust so Böses an mir, dass du mit mir kämpfst. Der Herr, der da Richter ist, richte heute zwischen Israel und den Ammonitern.
1: Aber der König der Ammoniter hörte nicht auf die Worte Jephthas, die er ihm sagen ließ. Da kam der Geist des Herrn auf Jephtha, und er zog durch Gilead und Manasse und nach Mizpe, das in Gilead liegt, und von Mizpe, das in Gilead liegt, gegen die Ammoniter. Und Jephtha gelobte dem Herrn ein Gelübde und sprach:
2: Gibst du die Ammoniter in meine Hand, so soll, was mir aus meiner Haustür entgegengeht, wenn ich von den Ammonitern heil zurückkomme, dem Herrn gehören, und ich will's als Brandopfer darbringen.
1: So zog Jephtha auf die Ammoniter los, um gegen sie zu kämpfen. Und der Herr gab sie in seine Hände, und er schlug sie mit gewaltigen Schlägen von Aroer an bis hin nach Minnit, 20 Städte, und bis nach Abel-Keramim. So wurden die Ammoniter gedemütigt vor den Israeliten. Als nun Jephtha nach Mizpah zu seinem Hause kam, siehe, da geht seine Tochter heraus, ihm entgegen, mit Pauken und Reigen. Und sie war sein einziges Kind, und er hatte sonst keinen Sohn und keine Tochter. Und als er sie sah, zerriss er seine Kleider und sprach:
2: Ach, meine Tochter, wie beugst du mich und betrübst mich? Denn ich habe meinen Mund aufgetan vor dem Herrn und kann's nicht widerrufen.
1: Sie aber sprach:
7: Mein Vater, hast du deinen Mund aufgetan vor dem Herrn? So tu mit mir, wie dein Mund geredet hat, nachdem der Herr dich gerächt hat an deinen Feinden, den Ammonitern.
1: Und sie sprach zu ihrem Vater:
7: Du wollest mir das gewähren. Lass mir 2 Monate, dass ich hingehe auf die Berge und meine Jungfrauschaft beweine mit meinen Gespielen.
1: Er sprach:
2: Geh hin.
1: Und ließ sie 2 Monate gehen. Da ging sie hin mit ihren Gespielen und beweinte ihre Jungfrauschaft auf den Bergen. Und nach 2 Monaten kam sie zurück zu ihrem Vater. Und er tat ihr, wie er gelobt hatte. Und sie hatte nie einen Mann erkannt. Und es ward Brauch in Israel, dass die Töchter Israel jährlich hingehen, zu klagen um die Tochter Jephthas des Gileaditas 4 Tage im Jahr. Und die Männer von Ephraim wurden aufgeboten und zogen nordwärts und sprachen zu Jephtha:
8: Warum bist du in den Kampf gezogen gegen die Ammoniter und hast uns nicht gerufen, damit wir mit dir ziehen? Wir wollen dein Haus samt dir mit Feuer verbrennen.
1: Jephtha sprach zu ihnen:
2: Ich und mein Volk hatten einen harten Kampf mit den Ammonitern, und ich rief euch auf, aber ihr halft mir nicht aus ihren Händen. Als ich nun sah, dass ihr nicht helfen wolltet, wagte ich mein Leben daran und zog gegen die Ammoniter, und der Herr gab sie in meine Hand. Warum kommt ihr nun zu mir herauf, mit mir zu kämpfen?
1: Und Jephtha sammelte alle Männer von Gilead und kämpfte gegen Ephraim. Und die Männer von Gilead schlugen Ephraim, denn diese hatten gesagt, ihr seid Flüchtlinge aus Ephraim. Denn Gilead liegt mitten in Ephraim und Manasse, und die Gileaditer besetzten die Furten des Jordans vor Ephraim. Wenn nun einer von den Flüchtlingen Ephraims sprach:
9: Lass mich hinübergehen,
1: so sprachen die Männer von Gilead zu ihm:
2: Bist du ein Ephraimiter?
1: Wenn er dann antwortete:
9: Nein,
1: ließen sie ihn sprechen:
2: Schibolet.
1: Sprach er aber:
9: Sibolet,
1: weil er es nicht richtig aussprechen konnte. Dann ergriffen sie ihn und erschlugen ihn an den Furten des Jordans, so dass zu der Zeit von Ephraim fielen 42.000. Jephtha aber richtete Israel 6 Jahre. Und Jephtha der Gileaditer starb und wurde begraben in seiner Stadt in Gilead. Nach ihm richtete Israel Ibzan aus Bethlehem. Der hatte 30 Söhne, und 30 Töchter gab er nach auswärts, und 30 Töchter nahm er von auswärts für seine Söhne. Er richtete Israel 7 Jahre und starb und wurde begraben in Bethlehem. Nach ihm richtete Israel Elon, ein Sebuloniter. Er richtete Israel 10 Jahre und starb und wurde begraben in Ajalon im Lande Sebulon. Nach ihm richtete Israel Abdon, ein Sohn Hillels aus Piraton. Der hatte 40 Söhne und 30 Enkel, die auf 70 Eseln ritten. Er richtete Israel 8 Jahre und starb und wurde begraben in Piraton im Lande Ephraim auf dem Gebirge der Amalekiter. Und die Israeliten taten wiederum, was dem Herrn missfiel. Und der Herr gab sie in die Hände der Philister 40 Jahre. Es war aber ein Mann in Sorah, von einem Geschlecht der Daniter, mit Namen Manoach. Und seine Frau war unfruchtbar und hatte keine Kinder. Und der Engel des Herrn erschien der Frau und sprach zu ihr:
10: Siehe, du bist unfruchtbar und hast keine Kinder. Aber du wirst schwanger werden und einen Sohn gebären. So hüte dich nun, Wein oder starkes Getränk zu trinken und Unreines zu essen. Denn du wirst schwanger werden und einen Sohn gebären, dem kein Schermesser aufs Haupt kommen soll. Denn der Knabe wird ein Geweihter Gottes sein von Mutterleibe an. Und er wird anfangen, Israel zu erretten aus der Hand der Philister.
1: Da kam die Frau und sagte es ihrem Mann und sprach:
7: Es kam ein Mann Gottes zu mir, und seine Gestalt war anzusehen wie der Engel Gottes, zum Erschrecken, so dass ich ihn nicht fragte, woher oder wohin, und er sagte mir nicht, wie er hieß. Er sprach aber zu mir: Siehe, du wirst schwanger werden und einen Sohn gebären. So trinke nun keinen Wein oder starkes Getränk und iss nichts Unreines, denn der Knabe soll ein Geweihter Gottes sein, von Mutterleibe an bis zum Tag seines Todes.
1: Da bat Manoach den Herrn und sprach:
11: Ach Herr, lass den Mann Gottes wieder zu uns kommen, den du gesandt hast, damit er uns lehre, was wir mit dem Knaben tun sollen, der geboren werden soll.
1: Und Gott erhörte Manoach. Und der Engel Gottes kam wieder zu der Frau. Sie saß aber auf dem Felde, und ihr Mann Manoach war nicht bei ihr. Da lief sie eilends und sagte es ihrem Mann und sprach zu ihm:
7: Siehe, der Mann ist mir erschienen, der heute Nacht zu mir kam.
1: Manoach machte sich auf und ging hinter seiner Frau her und kam zu dem Mann und sprach zu ihm:
11: Bist du der Mann, der mit der Frau geredet hat?
1: Er sprach:
10: Ja.
1: Und Manoach sprach:
11: Wenn nun eintrifft, was du gesagt hast, wie sollen wir es mit dem Knaben halten und tun?
1: Der Engel des Herrn sprach zu Manoach:
10: Vor allem, was ich der Frau gesagt habe, soll sie sich hüten. Sie soll nicht essen, was vom Weinstock kommt, und soll keinen Wein oder starkes Getränk trinken und nichts Unreines essen. Alles, was ich ihr geboten habe, soll sie halten.
1: Manoach sprach zum Engel des Herrn:
11: Wir möchten dich gern hier behalten und dir ein Ziegenböcklein zurichten.
1: Aber der Engel des Herrn antwortete Manoach:
10: Wenn du mich auch hier hältst, so esse ich doch von deiner Speise nicht. Willst du aber dem Herrn ein Brandopfer bringen, so kannst du es opfern.
1: Manoach aber wusste nicht, dass es der Engel des Herrn war. Und Manoach sprach zum Engel des Herrn:
11: Wie heißt du? Denn wir wollen dich ehren, wenn nun eintrifft, was du gesagt hast.
1: Aber der Engel des Herrn sprach zu ihm:
10: Warum fragst du nach meinem Namen, der doch geheimnisvoll ist?
1: Da nahm Manoach ein Ziegenböcklein und Speisopfer und brachte es auf einem Felsen dem Herrn dar, der geheimnisvolle Dinge tut. Manoach aber und seine Frau sahen zu. Und als die Flamme aufloderte vom Altar gen Himmel, fuhr der Engel des Herrn auf in der Flamme des Altars. Als das Manoach und seine Frau sahen, fielen sie zur Erde.

0: lassen, wie jetzt geschehen ist.
1: Und die Frau gebar einen Sohn und nannte ihn Simson. Und der Knabe wuchs heran, und der Herr segnete ihn. Und der Geist des Herrn fing an, ihn umzutreiben im Lager Dans zwischen Sora und Eshtaol.

0: 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Hören Sie nun eine Lesung aus dem Neuen Testament, aus dem Johannesevangelium, Kapitel 4.
1: Als nun Jesus erfuhr, dass den Pharisäern zu Ohren gekommen war, dass er mehr zu Jüngern machte und taufte als Johannes, obwohl Jesus nicht selber taufte, sondern seine Jünger, verließ er Judäa und ging wieder nach Galiläa. Er musste aber durch Samarien reisen. Da kam er in eine Stadt Samariens, die heißt Sychar, nahe bei dem Feld, das Jakob seinem Sohn Josef gab. Es war aber dort Jakobs Brunnen. Weil nun Jesus müde war von der Reise, setzte er sich am Brunnen nieder. Es war um die sechste Stunde. Da kommt eine Frau aus Samarien, um Wasser zu schöpfen. Jesus spricht zu ihr:
2: »Gib mir zu trinken.«
1: Denn seine Jünger waren in die Stadt gegangen, um Essen zu kaufen. Da spricht die samaritische Frau zu ihm:
3: »Wie? Du bittest mich um etwas zu trinken, der du ein Jude bist und ich eine samaritische Frau?«
1: Denn die Juden haben keine Gemeinschaft mit den Samaritern. Jesus antwortete und sprach zu ihr:
2: »Wenn du erkenntest die Gabe Gottes und wer der ist, der zu dir sagt, gib mir zu trinken, du betest ihn und er gäbe dir lebendiges Wasser.«
1: Spricht zu ihm die Frau:
3: »Herr, hast du doch nichts, womit du schöpfen könntest? Und der Brunnen ist tief. Woher hast du dein lebendiges Wasser? Bist du mehr als unser Vater Jakob, der uns diesen Brunnen gegeben hat? Und er hat daraus getrunken, und seine Kinder und sein Vieh.«
1: Jesus antwortete und sprach zu ihr:
2: »Wer von diesem Wasser trinkt, den wird wieder dürsten. Wer aber von dem Wasser trinken wird, das ich ihm gebe, den wird in Ewigkeit nicht dürsten, sondern das Wasser, das ich ihm geben werde, das wird in ihm eine Quelle des Wassers werden, das in das ewige Leben quillt.«
1: Spricht die Frau zu ihm:
3: »Herr, gib mir solches Wasser, damit mich nicht dürstet und ich nicht herkommen muss, um zu schöpfen.«
1: Jesus spricht zu ihr:
2: »Geh hin, ruf deinen Mann und komm wieder her.«
1: Die Frau antwortete und sprach zu ihm:
3: »Ich habe keinen Mann.«
1: Jesus spricht zu ihr:
2: »Du hast recht geantwortet, ich habe keinen Mann. Fünf Männer hast du gehabt, und der, den du jetzt hast, ist nicht dein Mann. Das hast du recht gesagt.«
1: Die Frau spricht zu ihm:
3: »Herr, ich sehe, dass du ein Prophet bist. Unsere Väter haben auf diesem Berg

0: Berge angebetet. Und ihr sagt, in Jerusalem sei die Stätte, wo man anbeten soll.
1: Jesus spricht zu ihr: Glaube mir, Frau, es kommt die Zeit, dass ihr weder auf diesem Berge noch in Jerusalem den Vater anbeten werdet. Ihr wisst nicht, was ihr anbetet. Wir wissen aber, was wir anbeten, denn das Heil kommt von den Juden. Aber es kommt die Zeit und ist schon jetzt, in der die wahren Anbeter den Vater anbeten werden, im Geist und in der Wahrheit. Denn auch der Vater will solche Anbeter haben. Gott ist Geist, und die ihn anbeten, die müssen ihn im Geist und in der Wahrheit anbeten.
2: Spricht die Frau zu ihm:
0: Ich weiß, dass der Messias kommt, der der Christus heißt. Wenn dieser kommt, wird er uns alles verkündigen.
2: Jesus spricht zu ihr:
1: Ich bin's, der mit dir redet.
2: Unterdessen kamen seine Jünger, und sie wunderten sich, dass er mit einer Frau redete. Doch sagte niemand: Was fragst du oder was redest du mit ihr? Da ließ die Frau ihren Krug stehen und ging in die Stadt und spricht zu den Leuten:
0: Kommt, seht einen Menschen, der mir alles gesagt hat, was ich getan habe, ob er nicht der Christus sei.
2: Da gingen sie aus der Stadt heraus und kamen zu ihm. Inzwischen mahnten ihn die Jünger und sprachen:
3: Rabbi, iss.
2: Er aber sprach zu ihnen:
1: Ich habe eine Speise zu essen, von der ihr nicht wisst.
2: Da sprachen die Jünger untereinander:
3: Hat ihm jemand zu essen gebracht?
2: Jesus spricht zu ihnen:
1: Meine Speise ist die, dass ich tue den Willen dessen, der mich gesandt hat, und vollende sein Werk. Sagt ihr nicht selber, es sind noch 4 Monate, dann kommt die Ernte? Siehe, ich sage euch, hebt eure Augen auf und seht auf die Felder, denn sie sind reif zur Ernte. Wer erntet, empfängt schon seinen Lohn und sammelt Frucht zum ewigen Leben, damit sich miteinander freuen, der da sät und der da erntet. Denn hier ist der Spruch wahr: Der eine sät, der andere erntet. Ich habe euch gesandt zu ernten, wo ihr nicht gearbeitet habt. Andere haben gearbeitet, und euch ist ihre Arbeit zugute gekommen.
2: Es glaubten aber an ihn viele der Samariter aus dieser Stadt, um der Rede der Frau willen, die bezeugte:
0: Er hat mir alles gesagt, was ich getan habe.
2: Als nun die Samariter zu ihm kamen, baten sie ihn, bei ihnen zu bleiben, und er blieb 2 Tage da. Und noch viel mehr glaubten um seines Wortes willen und sprachen zu der Frau:
4: Von nun an glauben wir nicht mehr um deiner Rede willen, denn wir haben selber gehört und erkannt, dieser ist wahrlich der Welt Heiland.
2: Aber nach 2 Tagen ging er von dort weiter nach Galiläa, denn er selber, Jesus, bezeugte, dass ein Prophet daheim nichts gilt. Als er nun nach Galiläa kam, nahmen ihn die Galiläer auf, die alles gesehen hatten, was er in Jerusalem auf dem Fest getan hatte, denn sie waren auch zum Fest gekommen. Und Jesus kam abermals nach Kana in Galiläa, wo er das Wasser zu Wein gemacht hatte. Und es war ein Mann im Dienst des Königs, dessen Sohn lag krank in Kapernaum. Dieser hörte, dass Jesus aus Judäa nach Galiläa kam, und ging hin zu ihm und bat ihn herabzukommen und seinem Sohn zu helfen, denn der war todkrank. Und Jesus sprach zu ihm:
1: Wenn ihr nicht Zeichen und Wunder seht, so glaubt ihr nicht.
2: Der Mann sprach zu ihm:
5: Herr, komm herab, ehe mein Kind stirbt.
2: Jesus spricht zu ihm:
1: Geh hin, dein Sohn lebt.
2: Der Mensch glaubte dem Wort, das Jesus zu ihm sagte, und ging hin. Und während er hinabging, begegneten ihm seine Knechte und sagten:
5: Dein Kind lebt!
2: Da erforschte er von ihnen die Stunde, in der es besser mit ihm geworden war. Und sie antworteten ihm:
6: Gestern, um die 7. Stunde, verließ ihn das Fieber.
2: Da merkte der Vater, dass es die Stunde war, in der Jesus zu ihm gesagt hatte: Dein Sohn lebt, und er glaubte mit seinem ganzen Hause. Das ist nun das 2. Zeichen, das Jesus tat, als er aus Judäa nach Galiläa kam.
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0: 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Guten Abend und herzlich willkommen. Es folgt ein Beitrag von Siegfried Levering.
1: Ich weiß nicht, wie Abram es seiner Frau beigebracht hat. Vielleicht sagte er ihr, Schatz, wir ziehen um und fangen mal was ganz Neues an. Was für ein Gefühl muss das für sie gewesen sein? Was ging ihr wohl durch den Kopf? Wie kommt einer mit 75 Jahren nur auf solch eine Idee? Es war eben mehr als seine Idee. Gott war ihm erschienen und hatte unmissverständlich gesagt, geh aus deinem Land und von deiner Verwandtschaft und zieh in das Land, das ich dir zeigen will. Und Abram machte sich auf den Weg. Das ist Nachfolge. So ist es bis heute geblieben. Jesus erwartet von uns, dass wir ihm nachfolgen, dass wir in Bewegung sind, in einer Entwicklung stehen. Für Abram bedeutete das Loslassen. Das zieht sich wie ein roter Faden durch sein Leben. Und doch zugleich festhalten. Festhalten an Gott, der ihn später einmal seinen Freund nennt. Abram geht mit Gott und Gott geht mit ihm. Doch wie gesagt, das bedeutet für Abram loslassen. Schauen wir uns einige Beispiele an. Es bedeutet vertrautes Loslassen. Geh aus deinem Land. Gib deine Heimat, deine vertraute Umgebung auf. Da, wo alles seinen Platz hat, wo man sich sicher fühlt. Soweit wir wissen, lebte Abram in Ur in festen Häusern. Jetzt war ein Nomadenleben angesagt. Damit musste er auch seine Kultur loslassen. Von seinen Vätern wird in Josua 24 gesagt, sie dienten anderen Göttern. Das war Abrams vertraute Welt. Und jetzt eine neue Welt? Es ist heute nichts anderes, wenn jemand sich zu Christus bekehrt und ihm folgt. Wir betreten damit praktisch neues Land. Wir geben die Zügel aus der Hand und legen sie in die Hand Gottes, wie Abram. Durch den Glauben wurde Abram gehorsam und er zog aus und wusste nicht, wo er hinkäme. Ein zweites musste Abram loslassen. Geh aus von deiner Verwandtschaft. Wer möchte nicht liebgewordene Verwandte und gute Freunde mitnehmen? Und doch geht es nicht. Abram musste das lernen. Er machte sich mit seinem Vater auf den Weg, kam aber nur bis Haran. Doch dann ging es nicht weiter, sein Vater wollte dort bleiben. So musste Abraham sich trennen und seinen Vater loslassen. Wenn Sie so wollen, er musste an dieser Stelle alle Halbheiten loslassen. Was sagt Jesus nach Lukas 14, Vers 26? Wenn einer mit mir gehen will, so muss ich für ihn wichtiger sein als alles andere in seinem Leben. Wichtiger als seine Eltern, seine Frau, seine Kinder, seine Geschwister, ja wichtiger als das Leben selbst. Nur so kann er mein Jünger sein. Das bedeutet auch, dass wir unsere eigenen Vorstellungen, wie der andere seinen Weg zu gehen hat, loslassen. Könnte es nicht sein, dass mancher abgehalten wurde, seinen eigenständigen Weg mit Gott zu gehen, weil Eltern ihre Kinder nicht losließen? Abram lässt seine Eltern los und gewinnt eine neue Freiheit für seinen Weg. Und das mit seinem Herrn. Und er baute dort dem Herrn einen Altar und rief den Namen des Herrn an. Er pflegt die Freundschaft mit seinem Herrn. Er ist bei allem Loslassen in Gott verankert. Doch es geht mit Abram weiter. Er zieht mit seiner Frau auf Druck der Verhältnisse nach Ägypten. Um sich selbst zu schützen, soll seine Frau sich als seine Schwester ausgeben. Dieses Täuschungsmanöver bringt seine Frau in Bedrängnis. Gott selbst greift gnädig ein und Abraham zieht beschämt nach Kanaan zurück. Nicht nur das, er kehrt zurück in die vertraute Gemeinschaft mit Gott. Wieder heißt es, eben an den Ort, wo er früher den Altar errichtet hatte, dort rief er den Namen des Herrn an. Hier lernt Abraham, dass er auch seine eigenen Sicherheiten loslassen muss. Ob es unsere eigenen Tricks sind oder das unsichere Geld, immer wenn wir uns darauf verlassen, müssen wir es loslassen. Es stört die Beziehung zu Gott. Wenn wir merken, dass uns anderes wichtiger wird als diese Freundschaft mit Gott, dann müssen wir es loslassen. Loslassen, das bleibt weiter das Thema für Abraham. Es gibt Ärger zwischen seinen Knechten und den Knechten von Lot, seinem Neffen. Wenn man zu eng aufeinander hockt, kommt das vor. Abraham verzichtet als Älterer auf sein Recht und überlässt in dieser Sache die Entscheidung Lot. Trenne dich doch von mir. Willst du zur Linken, so will ich zur Rechten. Oder willst du zur Rechten, so will ich zur Linken. Er gönnt seinem Neffen das Beste und er macht die Erfahrung, dass er selbst nicht zu kurz kommt. Gott spricht mit ihm und bestätigt: Hebe deine Augen auf, denn all das Land, das du siehst, will ich dir und deinen Nachkommen geben für alle Zeit. Wer an Gott festhält, darf wissen, dass er nicht der Verlierer ist, sondern bei Gott gewinnt. Das wird auch an dem nächsten Beispiel deutlich. Abram setzt sich in einen militärischen Kampf für Lot und die Leute der Stadt Sodom ein. Der König von Sodom bietet ihm als Lohn die Kriegsbeute an. Abram verzichtet mit den bemerkenswerten Worten: Ich hebe meine Hand auf zu dem Herrn, dass ich von allem, was dein ist, nicht einen Faden noch einen Schuhriemen nehmen will, damit du nicht sagest, du habest Abram reich gemacht. Abram hat seinen Herrn im Blick und damit bekommt er einen neuen Blick. Die Dinge dieser Welt erhalten für ihn einen anderen Stellenwert. Er sagt, wenn reich, dann reich durch Gott. Und was passiert? Gott sagt zu ihm: Fürchte dich nicht, Abram. Ich bin dein Schild und dein sehr großer Lohn. Was für eine Zusage. Gott belohnt sein Vertrauen. Doch Abrams Weg ist nicht geradlinig. Gott hatte zwar eine reiche Nachkommenschaft versprochen, doch über Jahrzehnte tat sich nichts. So macht seine Frau Sarah Abram den Vorschlag, zur Magd zu gehen und ein Kind zu zeugen, das nach damaliger Sitte und Rechtsauffassung als ihr Kind angesehen werden konnte. Es schien eine einfache Lösung ihres Problems zu sein. Doch es war ihr eigener Weg und nicht Gottes Weg für sie. Gott bleibt dabei und kündigt einen Sohn für Sarah an. Und was meint Abraham? Ach, dass Ismael möchte leben bleiben vor dir. Das heißt nichts anderes als: Lass doch deine Zusage für ihn gelten. Doch Gott bleibt dabei. Nur durch Sarahs Sohn Isaak will Gott seine Segensgeschichte schreiben. Abraham muss sich von Ismael lösen. Das fällt ihm äußerst schwer. Es stimmt, wir verlieben uns in unsere eigenen Wege und sind emotional daran gebunden. Das macht es uns schwer, uns davon zu trennen. Doch das ist längst nicht alles. Ja, gibt es denn noch mehr? Kann Gott etwa noch mehr erwarten? Ja, eines Tages sagt Gott zu ihm: Abraham. Und er antwortete: Hier bin ich. Schlichter geht es wirklich nicht. Es ist ein Zeichen gewachsenen Vertrauens. Doch dann sagt Gott: Nimm Isaak, deinen einzigen Sohn, den du lieb hast, und opfere ihn zum Brandopfer. Können wir uns das vorstellen? Abraham soll das loslassen, was er als Gabe Gottes erhalten hat? Nach Jahren offensichtlich durch ein Wunder geschenkt? Und das soll er hergeben? Damit würde er die Hoffnung auf die Zukunft loslassen. Doch Abraham ist bereit. Er geht und glaubt. Er denkt, wenn es denn nicht anders geht, Gott kann auch von den Toten erwecken. Nun, es kommt nicht so weit, doch eines passiert. Weil Abraham bereit war, auch das Letzte, das Liebste loszulassen, gibt Gott ihm eine gewaltige Zusage für seine Nachkommenschaft. Lieber Hörer, vielleicht haben Sie an der einen oder anderen Stelle kurz innegehalten und gedacht: Ja, auch ich musste loslassen oder ich muss loslassen. Wenn Sie es aus dem Vertrauen zu Gott tun, werden Sie nicht zu kurz kommen. Sie werden mit einer vertrauten Gemeinschaft mit Gott belohnt. Es wundert dann nicht mehr, dass Gott viele Jahrhunderte später Abraham seinen Freund nennt. Mir macht Abrahams Weg Mut. Ihnen auch?

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1: Ich bin Sebastian Scharte. In der Leipziger Innenstadt ist ein Auto in eine Menschengruppe gefahren. Das teilte die Polizei mit. Demnach wurden 2 Menschen getötet, mindestens 2 weitere wurden schwer verletzt. Der Vorfall ereignete sich in einer zentralen Einkaufsstraße. Die Lage war laut Polizei zunächst unübersichtlich. Ob es sich um einen Unfall oder eine gezielte Tat handelt, wird noch ermittelt. Österreich hat 3 Mitarbeiter der russischen Botschaft wegen Spionageverdachts ausgewiesen.
2: Das Außenministerium teilte mit, die Mitarbeiter hätten versucht, Daten internationaler Organisationen abzufangen. Betroffen sind demnach Einrichtungen wie die Internationale Atomenergiebehörde und die OSZE in Wien. Moskau habe eine Frist zur Aufhebung der Immunität verstreichen lassen. Die russische Botschaft kritisierte die Entscheidung und kündigte eine Reaktion an. Timo Wiesner, Redaktion.
1: Die Mineralölwirtschaft hat Vorwürfe zurückgewiesen, den Tankrabatt nicht vollständig weiterzugeben. Der Verband Fuels und Energie erklärte, gemessen am Preis vom 30. April werde die Entlastung gewährt. Ohne die Steuersenkung wären die Preise rund 17 Cent je Liter höher. Als Grund für die geringe Preissenkung nennt die Branche die gestiegenen Produktpreise wegen des Konflikts am Persischen Golf. Die Bundesregierung und das Bundeskartellamt hatten zuvor eine vollständige Weitergabe der Steuer gefordert. Der ADAC kritisiert, die Preise seien nur um rund 11 Cent gesunken. In Bayern ist ein neues Drohnenkompetenz- und Abwehrzentrum der Polizei eröffnet worden. Ministerpräsident Söder und Innenminister Herrmann teilten mit, dort werde nun Technik und Einsatzpraxis gebündelt. Ziel ist ein besserer Schutz vor Drohnen in sicherheitsrelevanten Bereichen. Hintergrund sind wiederholte Sichtungen, unter anderem am Münchner Flughafen. Dort musste der Betrieb in der Vergangenheit zeitweise eingeschränkt werden.
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1: Die aktuellen Temperaturen: in Köln-Bonn 18, in Hamburg 16, in Bremen 18 Grad, in Berlin 22, in Dresden 24, in Frankfurt am Main 22 Grad, in Stuttgart 23, in München 24, in Erfurt 22 und in Münster 20 Grad. Von Südwesten her breitet sich heute Regen aus, dabei kann es örtlich starke Gewitter geben. Im Norden ist es wechselnd bewölkt und es bleibt trocken. Die Höchstwerte erreichen im Norden bis 19, sonst bis 25 Grad.
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3: Hallo und herzlich willkommen bei Glaube und Wissen. Es folgt nun ein wenig Musik und dann ein Vortragsmitschnitt von Winfried Borlinghaus. Bienen, erstaunliche Geschöpfe mit Köpfchen.

0: 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Hallo und herzlich willkommen. Hören Sie nun einen Vortragsmitschnitt von Winfried Borlinghaus mit dem Titel Bienen, erstaunliche Geschöpfe mit Köpfchen.
1: Also es geht allgemein um Bienen, aber die Honigbiene spielt da natürlich eine große Rolle. Ich bin da drauf gekommen, ich hatte mal vor ein paar Jahren einen Radiobeitrag gehört. Da hat Jürgen Tautz über die Kommunikation von Bienen im Bienenstock berichtet. Und das hat mich dermaßen begeistert. Der hat Dinge erzählt, die wussten auch die Imker noch nicht, wie nämlich Bienen sich akustisch untereinander verständigen und eine regelrechte Sprache haben, mit denen sie sich gegenseitig Dinge mitteilen. Ich hatte nur mal was vom Rundtanz und vom Schwänzeltanz gehört, aber dass da noch viel mehr dahinter steckt, das war mir noch nicht bewusst. Und da dachte ich, okay, da musst du mal ein bisschen näher nachschauen, was alles dahinter steckt. Und dann fing ich an, mich mit denen zu beschäftigen und habe festgestellt, es ist wie immer in Gottes Schöpfung, wenn man anfängt, irgendein kleines Teilchen genauer anzuschauen, dann lässt einem die Faszination nicht mehr los und man sieht, dass die Welt, die Gott geschaffen hat, noch erheblich komplexer ist, als man sich das vorgestellt hat. Ja, und so ein bisschen möchte ich Sie mitnehmen heute in die Welt der Bienen, teils laienhaft, teils auch mit ein bisschen mehr Hintergrund. Es soll auch ein bisschen entspannend sein. Also um die Zeit jetzt ganz schwierige Vorträge zu halten, das ist auch irgendwie aussichtslos. Und deswegen will ich da jetzt auch nicht zu sehr ins Detail gehen. Wenn man sich mit dem Thema beschäftigt, kann man es auf verschiedene Art und Weise tun. Also für imkerisch interessierte Leute, da gab es mal ein ganz nettes Büchlein von Armin Spürgin, die Honigbiene, ganz toll ist da in kurzer Form die Biologie der Honigbiene beschrieben und auch die wesentlichen Dinge zur Imkerei. Ich hatte mir ernsthaft überlegt, ob ich damit anfange. Das Büchlein ist super, weil dann weiß man hinterher, dass man es vielleicht doch besser nicht machen sollte, weil man muss sehr viel Zeit investieren und viele Dinge wissen. Also ein fantastisches Hobby, aber man muss sich im Klaren sein, auf was man sich da einlässt. Und dann ist es auch ein sehr wertvolles Hobby. Für mich kam das nicht in Frage. Ich war zu viel unterwegs und deswegen nicht so meins. Dann eher so interessant finde ich für mich persönlich die Bestimmung der verschiedenen Bienenarten in Deutschland oder der Verwandten, ja, biologisch gesehen. Wespen und Ameisen gehören nämlich eigentlich auch dazu. Und das ist eine gewaltige Vielfalt. Und auch das hat mich sehr begeistert, wie groß die Vielfalt ist an diesen Tierchen, die wir so gar nicht besonders wahrnehmen. Und dann hier Jürgen Tautz, es gibt da inzwischen mehrere Bücher oder auch Beiträge von ihm, Phänomen Honigbiene mit fantastischen Fotografien. Er führt einen so in die Sinneswelt der Honigbiene, was wirklich extrem interessant ist. Ja, zur Systematik, das mache ich mal ganz grob jetzt mal speziell zur Honigbiene, also vom Allgemeinen zum Speziellen. Also die Bienen gehören zu den Gliederfüßern, zu den Insekten mit diesem klassischen dreigeteilten Körper, im Gegensatz zu den Spinnen, die haben ja einen zweigeteilten. Dann gibt's da Unterklassen und so weiter. Diese Klassifizierungen ändern sich auch ständig, jetzt auch durch genetische Erkenntnisse. Das könnte schon wieder zum Teil veraltet sein. Dann haben wir die Hautflügler. Das ist ganz wichtig. Also diese überwiegend durchsichtigen Flügel mit einer besonderen Flügeläderung. Übrigens, die Flügeladern sind auch ein ganz wichtiges Bestimmungsmerkmal für die Bienen. Da kommt man meistens am sichersten zum Ziel. Dann haben wir die Unterordnung der Taillenwespen. Und da wird es dann schon spannend, da haben wir allein in Mitteleuropa schon 11.000 verschiedene Arten. Also das ist echt krass.

an sich dann auf jeden Fall 500, wahrscheinlich sogar 700 Arten in Mitteleuropa. Und die zeichnen sich dadurch aus, dass sie eine spezielle Flügelverbindung haben. Und wir haben dann die echten Bienen, die sind daran zu erkennen, dass sie ein verbreitertes Hinterfußglied haben, an dem sie Pollen anheften können, so als Transporttasche sozusagen. Das haben zum Beispiel auch die Hummeln, deswegen sind die Hummeln echte Bienen. Ja, hier haben wir schon mal so eine Erdhummel, übrigens in dem Studium Integrale Journal 2020, das ist das mit dem Eisberg vorne auf dem Cover, da hat Reinhard Juncker einen interessanten Artikel geschrieben, wie Hummeln bestimmte Blüten manipulieren, indem sie dran rumknabbern, dass sie früher anfangen zu blühen. Das ist eine ganz erstaunliche Erkenntnis, die man da gewonnen hat, weil das manchmal nicht so übereinstimmt mit dem Zyklus, den die Hummeln brauchen, und wann die Blüten anfangen zu blühen und sie Nektar brauchen. Wenn das zu spät ist, wie in diesem Jahr, dann hat man den Effekt, dass die Hummeln an ihren beliebtesten Blütenpflanzen rumknabbern und reinbeißen und diese Pflanze bewusst verletzen, damit die Pflanze unter diesem Stress früher ihre Blüten raushaut, so nach dem Motto, bevor ich draufgehe, blühe ich nochmal schnell. Und das nutzt die Hummel dann natürlich aus. Ja, es gibt ganz verschiedene Tiere auch im unmittelbaren Bereich unserer Häuser. Dazu gehört zum Beispiel die gehörnte Mauerbiene. Wir haben gerade so ein altes IKEA-Regal draußen stehen. Da sind so jede Menge Löchlein drin, wo man die Regalbretter unterschiedlich einhängen kann. Die sind fast komplett belegt, ja, mit dieser Biene, die diese Löcher unglaublich attraktiv findet. Ist eine Solitärbiene, die also in diese Röhren ihre Eier legt. Aber nicht im Staat mit anderen zusammen funktioniert, wie die Honigbiene etwa. Ja, dann haben wir auch große Unterschiede bei den Bienen, auch von der Größe her. Hier habe ich mal etwa aus gleichem Abstand fliegt hier eine Honigbiene eine Blüte an, wo auch gerade ja hier diese riesige blauschillernde Mauerbiene ist. Die Holzbiene, Entschuldigung, die knabbert gerne auch am Holz rum. Ja, also wenn man Holzbalken hat, die kann auch richtige Schäden verursachen. Ist ein eindrucksvolles Tier, ein sehr schneller Flieger, war früher hauptsächlich im Süden unterwegs Deutschlands. Inzwischen verbreitet sie sich auch durch die unterschiedliche Wärmeverteilung immer mehr nach Norden. Also die Holzbiene ist die größte Biene, die wir in Mitteleuropa haben. Ungefähr so groß wie eine Hornisse. Und dann gibt's hier die kleinen Modelle, die Maskenbiene zum Beispiel, winzig klein, nur 3-4 Millimeter groß, hier erkennbar an dieser Zeichnung hier im Gesicht, wie so eine kleine Krone. Die Maskenbiene, ja, die wird jetzt sehr attraktiv. Ja, genau. Und dann ist die Zeichnung ihres Gesichts, nennt man auch noch Kronenzeichnung, also Corona-Biene. Vielleicht sollte man die mal benennen. Ja, es gibt fantastisch schöne Exemplare, teils auch sehr seltene hier, wie die Blauschiller-Sand- oder Sandschillerbiene. Die habe ich erst einmal im Leben gesehen, obwohl ich viel nach Bienen schaue. Also ein außergewöhnlich prachtvolles Tier. Oder, das ist jetzt nicht direkt eine Biene, aber gehört zur engeren Verwandtschaft bei den Stechimmen, die Goldwespe. Wenn man das so sieht, das ist wirklich ein durchgeknalltes Design, ja. Also fantastisch. Da denkt man, da habe ich mit Bildbearbeitung mächtig rummanipuliert, aber die sehen wirklich so aus, ja. Also, die haben übrigens auch eine interessante Eigenschaft, Feinde abzuwehren. Die können ihren Hinterleib nach vorne klappen und der Hinterleib ist stark gepanzert, genauso wie Kopf und Bruststück. Und dann ist sie wie so eine Schildkröte. Das ist praktisch die Schildkröte unter den Insekten. Die ist so gut gepanzert, dass sie schwer angreifbar ist dadurch.
Ja, die ist natürlich sehr bekannt. Also wir haben ja von der Generation 55 plus gesprochen vorhin, also zumindest die kennen noch

0: Die Biene Maya, die hat mich als Kind auch schon begeistert und vielleicht hat mich das unbewusst dazu gebracht, dass ich mich für die Bienen auch noch mehr interessiert habe. Ja, zu den Feinden der Bienen, da gibt's also eine riesige Palette, die den Bienen gefährlich werden können, auch unserer Honigbiene. Dazu gehört zum Beispiel die Hornisse. Die Hornisse ist ja wirklich ein eindrucksvolles Tier. Sie dezimiert übrigens auch sehr effizient die normalen Wespen, die uns manchmal sehr nerven. Die Hornisse ist wesentlich weniger aggressiv uns gegenüber und auch wenn sie sehr bedrohlich wirkt, ist sie weniger gefährlich wie eine normale Wespe. Ich habe das mal beobachtet. Wir hatten, als wir noch in der Nähe von Stuttgart gewohnt haben, einen Weinstock am Haus gehabt. Und da war es immer blöd, weil die Wespen haben sich, bevor wir an die Trauben kamen, schon rangemacht und die waren alle schon angeknabbert. Und eines Tages habe ich mal so ein bisschen geguckt und da ist mir aufgefallen, unterhalb von diesem Weinstock lag alles voll mit Bienen- und Wespenköpfen und Hinterleibern. Ich dachte schon, oh weh, deine Kinder werden doch hoffentlich keinen Unsinn gemacht haben. Dann habe ich mal geschaut, auf einmal kommt so eine Hornisse angeflogen, die Wespe hing halb in der Traube drin, ganz besoffen von dem süßen Material und dann kommt die Hornisse und beißt ihr praktisch den Hinterleib ab und packt sie, beißt ihr den Kopf ab und das Bruststück. Das hat sie mitgenommen an ihre Brut verfüttert, das Filetstück, ja, das Muskelfleisch. Ja, also ein kleiner Feinschmecker, aber für die Biene wenig erfreulich oder für die Wespen. Ja, dann gibt's auch noch andere, die sind regelrecht spezialisiert auf das Töten von Bienen als Parasiten. Der sogenannte Bienenwolf, eigentlich müsste man Bienenwölfin sagen, denn nur die weibliche Bienenwölfin jagt speziell die Honigbiene. Sie gehört zu den Grabwespen und sie fängt die Honigbiene, lähmt sie mit ihrem Giftstachel und dann kann man beobachten, wie sie zunächst die Honigbiene ausdrückt. Ja, also sie melkt die regelrecht und saugt den Nektar auf, den die Honigbiene gesammelt hat. Und dann schleppt sie die gelähmte Honigbiene in ihre Brutzellen, die sie im Boden anlegt und dort verfüttert sie die an ihre Larven. Also ein ziemlich übles Tier. Da kommt dann auch immer diese Frage auf, ja, wie kommt es zu solchen Parasiten in Gottes sehr guter Schöpfung? Ja, ein Teil der gefallenen Schöpfung, das muss man auch immer zugeben, wenn man diese Dinge in der Natur beobachtet. Es ist Hauen und Stechen im wahrsten Sinne des Wortes auch hier unter den Insekten. Oder Spinnen, ja, wie hier so eine Krabbenspinne, das ist jetzt keine Fliege, keine Biene, sondern eine Fliege, das Opfer. Aber diese Krabbenspinnen haben ein sehr starkes Gift und können innerhalb eines Bruchteils einer Sekunde ein großes Insekt bewegungsunfähig machen. Also ich habe schon Krabbenspinnen gesehen, die große Schmetterlinge gefangen haben, die sicherlich 20, 30 mal so groß wie die Spinne selbst sind. Und der Schmetterling hat es nicht mehr geschafft, von der Blüte wegzufliegen. Also die jagen auch sehr gerne Bienen und das ist tückisch, weil die Biene ja gezielt Blüten anfliegt. Und diese Spinne sich dann auch aufgrund einer Anpassung in der Farbe fast unsichtbar machen kann. Dann gibt's aber auch Vögel, die Bienen jagen. Ein spezieller Vogel ist der Neuntöter. Der Neuntöter arbeitet mit Vorratshaltung. Der Neuntöter fängt Insekten auf Vorrat für die Zeit, wo es kühl ist und wenig Insekten fliegen. Dazu gehören vor allem bei ihm sehr gerne auch Hummeln und Bienen. Die fängt er, klopft sie so lange auf dem Ast hin und her, bis der Stachel abgeht. Und dann steckt er die getötete Hummel oder Biene anschließend auf eine Dorne. Und wenn man in einem Revier eines Neuntöters unterwegs ist, das sieht echt gruselig aus, weil da steckt alles Mögliche auf irgendwelchen Dornen rum. Und das sammelt der Vogel dann ab, wenn jetzt zum Beispiel schlechtes Wetter ist. Oder ja, sehr schlimm sind dann auch kleinere Parasiten wie Milben, hier zum Beispiel Laufmilben oder ganz bekannt bei den Imkern die Varroa-Milbe, die Brut der Bienen befällt und da großen Schaden anrichtet, weil sie die Körperflüssigkeit der Bienen aussaugt und die Biene schließlich tötet. Ja, andere Faktoren, die Bienen dezimieren, sind heutzutage hauptsächlich dann auch Pestizide, die eingesetzt werden, Insektizide, die Neonicotinoide sind da ja im Gespräch gewesen, vor einigen Jahren schon. Und es wird immer noch teils drum gerungen, ob man die jetzt komplett verbietet und bis wann oder ab wann. Monokulturen sind einerseits das ideale Übungsgebiet für die Honigbiene, weil sie die Eigenschaft hat, sie fliegt gerne eine Trachtquelle, so nennt man das, also eine Blütenart an und sammelt diese Blütenart dann zunächst ab. Also sie gibt Informationen im Bienenstock weiter über die Art der Blüte, die sie anfliegt. Und alle anderen Sammelbienen, die ihr folgen, sammeln erstmal diese Blütenart ab. Das macht die Honigbiene so effizient beim Bestäuben, weil sie von Kirschblüte zu Kirschblüte fliegt, bis sie an allen Kirschblüten war, so ganz grob. Ja. Sie fliegt nicht zwischendrin zur Tulpe und so weiter, sondern immer schön auf einem Baum. Und wenn der Baum abgesammelt ist, dann fliegt sie zum anderen Blütentyp. Deswegen Rapsfelder oder so, das ist das Paradies für die Honigbiene. Auf der anderen Seite kann dann auch durch entsprechende Behandlung dieser Monokulturen können massenhaft Parasiten auftreten, die für die Biene schädlich sind. Oder eben auch durch Pestizidbehandlung nimmt sie dann Schaden, weil sie nicht mehr in der freien Natur unter natürlichen Bedingungen sammelt, sondern eben in diesen landwirtschaftlichen Nutzflächen. Und das wird ihr dann manchmal zum Verhängnis. Die technisierte Umwelt ist natürlich auch ein Faktor. Der Straßenverkehr, das erlebt jeder, wenn er mit dem Auto fährt, was da alles auf die Scheibe klatscht. Und inzwischen spielt durchaus auch die Windkraft eine Rolle. Die fangen auch reichlich Insekten ab. Und dort vor allen Dingen ziehende Insekten, das sind also, ich habe kürzlich mal gelesen, 5 bis 6 Milliarden Insekten, die pro Tag allein von Windkraftwerken erledigt werden. Das ist immer noch vergleichsweise wenig, muss man dazu sagen. Ja, also im Straßenverkehr geht wesentlich mehr drauf, aber es ist schon ein Faktor, der eine Rolle spielt. So, warum jetzt das Bild weg ist, weiß ich nicht. Hier ist es noch. Okay. Ja, Körperbau und Sinnesleistung. Darum soll es jetzt mal hauptsächlich gehen. Und da beschränke ich mich dann stark oder stärker auf die Honigbiene, weil an ihr wurde mit am meisten geforscht, logischerweise, weil sie auch für uns interessant ist in verschiedener Hinsicht, als Bestäuber und auch als Honiglieferant. Die Biene ist wahrscheinlich neben Drosophila, der Fruchtfliege, das am besten untersuchteste Insekt, was es überhaupt gibt. Ja, ich habe hier mal so eine Slow-Motion-Einblendung von einer Biene, wie sie hier eine Blüte bestäubt. Ist ganz nett anzuschauen. Man sieht hier auch die Höschen an den Beinen, also an diesem verbreiterten Hinterfußglied, wo sie Pollen anklebt. Und gleichzeitig versucht sie neben dem Pollen auch Nektar zu sammeln und saugt den dann in ihren Honigmagen ein und fliegt dann zur nächsten Blüte. Ja. Ja, sie macht das aktiv. Also die Honigbiene sammelt den Pollen auch aktiv. Natürlich bleibt neben dem aktiven Sammeln auch zufällig Pollen in ihren Haaren hängen und diese Pollen sind dann für die Bestäubung wichtig. Ja. Die Bestäubung macht sie nicht bewusst, aber das Sammeln der Pollen schon und deswegen fliegt sie auch gezielt Pflanzen an, wo sie leicht an Pollen rankommt und wird dann auch zum optimalen Bestäuber. Ja, und wenn sie dann zurückfliegt zum Bienenstock, dann sieht man, wie sie stark beladen sind mit Pollen. den Honig. In ihrem Honigmagen kann man natürlich nicht erkennen. Die Flugfähigkeit ist erstaunlich für so ein kleines, plump wirkendes Tier. Also sie schlägt etwa 75 bis 150 Mal pro Sekunde mit den Flügeln und erreicht dabei Fluggeschwindigkeiten bis zu 30 Stundenkilometer. Also das ist schon ganz erstaunlich. Bei der Hummel gibt's ja da auch noch mehr Probleme. Ja, also gibt ja da den alten Witz, die Hummel kann nicht fliegen, aber die Hummel weiß das nicht. Inzwischen weiß man aber, wieso die Hummel fliegen kann, weil sie ist eine aerodynamische Katastrophe. Aber nur, wenn wir das auf unsere größeren Verhältnisse übertragen. Also im verkleinerten Bereich, im Makrobereich hat die Luft eine größere Zähigkeit und deswegen gelten da andere physikalische Gesetze. Und das Verhältnis von Körpermasse zu Flügel ist wirklich ungünstig bei der Hummel. Aber man hat festgestellt, dass sie eine Bewegung macht, das machen die Bienen auch. Sie hat ein Flügelgelenk, in dem sie nochmal so eine Drehbewegung machen kann. Ja, so wie wenn man im Schwimmbad versucht, auf der Stelle zu schwimmen. Das macht die Hummel mit ihren Flügeln und erreicht dadurch einen zusätzlichen Wirbel, der zusätzlichen Auftrieb erzeugt und deswegen kann sie fliegen. Es ist auch so, dass man Bienen manchmal in außergewöhnlichen Extremsituationen beobachten kann, hier zum Beispiel in über 3000 Meter Höhe, Honigbienen beim Sammeln auf einer Polsterpflanze. Das ist manchmal ihr Tod, weil sie durch starke Aufwinde in sehr große Höhen sich treiben lassen, aber der Rückflug ist dann sehr schwierig. Ja. Also normalerweise bestäubt die Honigbiene im Hochgebirge in der Höhe nicht mehr effizient die Blüten. Da sind andere Insekten viel stärker dabei, zum Beispiel Schmetterlinge und Schwebfliegen. Der Flügel selbst ist ein faszinierendes Tragwerk, also extrem filigran und doch stabil gebaut. Und die Biene hat ja vier Flügel. Es sieht immer nur so aus, als hätte sie auf jeder Seite einen Flügel, aber sie hat vier Flügel und die zwei Flügel auf einer Seite, Vorder- und Hinterflügel, sind auf eine spezielle Art und Weise miteinander verbunden und diese Verbindung kann sie lösen und die Flügel dann übereinander legen im Bienenstock, dass sie möglichst kompakt am Körper liegen, damit sie ihre Flügel nicht im Bienenstock zerbröselt in dem ganzen Getümmel. Das ist also eine ganz geniale Einrichtung, wenn man sich die mal im Detail anschaut. Da haben wir diese Flügelverbindung zwischen Vorder- und Hinterflügel. Den Vorderflügel, das muss man sich so vorstellen, da ist am Hinterende des Vorderflügels ist praktisch so eine Rille, ja, die läuft über eine längere Strecke durch. Also so muss ich es eigentlich machen. Und jetzt greifen von unten, vom Hinterflügel, greifen kleine Häkchen in diese Rille hinein. Und damit ist das Ganze arretiert. Und die Biene kann jetzt also beim Auf- und Abschlagen, also beim Aufschlag zieht sie sozusagen den Hinterflügel an den Häkchen mit hoch und beim Abschlag drückt aber die ganze Leiste, die ganze Rille praktisch auf den Hinterflügel wieder runter und so ist das eine stabile Verbindung. Das, wenn man das jetzt mechanisch mal im Detail betrachtet, technisch gesehen, die Bioniker beschäftigen sich mit sowas, dann ist das eigentlich noch mehr optimiert, als man sich das vorstellen kann, denn diese Häkchen bedeuten, dass beim Abschlag, wo die größeren Kräfte herrschen, da braucht die Biene die volle Auflagefläche. Beim Hochziehen, bei weniger starken Kräften reichen diese wenigen Häkchen. Und gleichzeitig bedeuten diese kleinen Haken, dass sie die Verbindung leichter lösen kann, als wenn es eine zweite Rille wäre. Also alles sehr, sehr ausgeklügelt und ich bin da immer jedes Mal wieder total begeistert, ja. Wenn man solche winzigen Details bei so einem scheinbar simplen Tier sieht, dann kann man letztlich nur noch staunen. Ja, also hier nochmal diese Flügelverbindung, sogenannte Hamulis. Hier nochmal stärker vergrößert, ganz filigran geformte Chitinhaken, die nur dieser effizienten Flügelverbindung dienen. Ja, ich habe das mal in einer Bienenzeitschrift gelesen, ist schon viele Jahre her, aber ist so typisch, ja. Insekten sind die einzigen wirbellosen Tiere, die fliegen können. Da es nicht genügend fossile Funde gibt, ist unbekannt, wie die Flügel entstanden sind. Ja, es gibt immer noch Dinge, die uns Menschen einfach die uns keine Ruhe lassen. Warum ist das so? Wie kann es sein, dass diese Tiere fliegen? Wie kann es sein, dass sie nicht nur fliegen können, sondern so genial gestaltet sind? Und für mich liegt es dann auf der Hand, natürlich über einen Schöpfer nachzudenken und sich nicht nur das Hirn drüber zu zermartern. Wie kann sowas entstehen ohne Sinn und Verstand? Es scheint ganz offensichtlich, dass hier eine sehr starke Intelligenz mit eine Rolle spielt, dass solche Strukturen entstanden sind. Dasselbe gilt auch für den Stachel am Bobbes der Biene. Ja, also zunächst tut er mal weh, wenn man gestochen wird. Aber wenn man weiß, wie der Bienenstachel aufgebaut ist, dann schaut man beim nächsten Bienenstich vielleicht mal genauer hin, weil das ist absolut irre, was da abläuft. Das ist so eine Art Doppelstichsäge, die ist mit einer Giftdrüse verbunden und das sind zwei Sägeblätter, die auf einer Führungsschiene laufen und dann wechselweise angetrieben sich in die Wunde hineinarbeiten und gleichzeitig Gift injizieren, also über eine eingelagerte Kanüle. Der ganze Stachelapparat hat über 20 verschiedene mechanische Bauteile, die miteinander durch Muskulatur koordiniert als sozusagen Injektionsgerät funktionieren. Und bei der Honigbiene ist es im Vergleich zur Wespe so, dass diese Sägeblätter Widerhaken haben, die bleiben in einem faserigen Gewebe hängen, wie in unserer Haut. Deswegen reißt der Bienenstachel raus, aber mit dem ganzen Giftapparat, der dazu gebaut ist, dass er anschließend, weil er dazu eigenes Nervensystem hat, das Gift noch weiter in die Wunde pumpt, bis die ganze Giftblase entleert ist, um maximale Wirkung zu erreichen. Also wenn man gestochen wird, kann man das mal angucken mit der Lupe, ja, wie das Ding immer weiter pumpt, ist natürlich ganz schlecht für Allergiker. Das ist eher sowas für Masochisten, aber da müsste man eigentlich gucken, dass man den Bienenstachel möglichst schnell aus der Wunde hebelt, nicht draufdrücken, weil dann presst man noch mehr Gift rein. Am besten raushebeln, ja, das wäre das Beste. Ja, aber das ganze Ding ist also sehr ausgeklügelt und es hat auch einen Sinn, denn die Honigbiene kann auch andere Insekten mit ihrem Stachel bekämpfen. Wenn sie aber in einen Chitinpanzer sticht, dann zerbricht dieser Panzer, es bildet sich eine größere Öffnung, größer als der Stachel, und sie kann den Stachel wieder rausziehen. Die Biene kann also bei kleinen Feinden mehrmals stechen wie die Wespe, und bei großen Feinden, bei Säugetieren, Bären und so weiter und Menschen, da gibt sie sozusagen alles. Ja, da opfert sie ihr Leben, um ihren Staat zu verteidigen. Dazu kommt auch noch, dass bei dieser Giftabgabe zusätzlich über andere Drüsen noch spezielle Pheromone freigesetzt werden, die den anderen Bienen in der Nähe signalisieren, hier ist ein großer Feind, der bekämpft werden muss. Und je mehr Bienen stechen, umso größer wird die Aggressivität im Rest des Volkes. Deswegen ist immer schlecht, wenn man in der Nähe von Bienenkörben irgendwo rumfuchtelt und sich stechen lässt und denkt, ach komm und so. Ja, dann das wird immer schlimmer. Ja, irgendwann rasten die alle völlig aus und fallen über ein Meer. Also dann ist es nicht peinlich, wenn man anfängt zu laufen, sondern eher angeraten. Obwohl 30 Stundenkilometer ist schon schwierig, aber ist auf jeden Fall besser. Man bleibt nicht einfach da stehen. Ja, es gibt interessanterweise bei den Bienen, hier bei der großen Wollbiene, auch andere Verteidigungssysteme. Das ist eine sehr aggressive Biene, aber hier ist nicht das Weibchen gefährlich, sondern das Männchen. Das Männchen der großen Wollbiene ist auch größer als das Weibchen. Und das hat hinten stark gepanzerte Zähne, Also es ist auch so eine Art Wehrstachelapparat, auch an den Seiten noch, mit der verteidigt es sein Revier und kann anderen Bienen, auch größeren Insekten, dadurch sehr gefährlich werden, weil es zerschlitzt mit diesem Apparat vorwiegend die Flügel anderer Insekten und die sind damit nicht mehr lebensfähig. Also das ist auch ein Wehrsystem bei dieser großen Wollbiene. Ja, wir kommen zu den Augen. Die Augen sind ja bekannt als Facettenaugen, viele Einzelaugen. Da hat eine Königin 4000 Einzelaugen, die Arbeiterin hat 5000 und der Thron oder die männliche Biene hat 8000 Einzelaugen. Das heißt, je nach Erfordernis, wer besser sehen muss, hat die besseren Augen. Ja, und die Menschen, die natürlich scharf sind auf die schöne Königin, die brauchen da die meisten, damit sie dann beim Paarungsflug auch die Königin gescheit finden. Die Arbeiterin 5000. Wie die Biene genau sieht, da rätseln die Forscher schon seit Jahrzehnten. Man sieht dann immer diese typischen Bilder mit diesen kleinen Rastern, ja, sehr grob aufgelöst. Ich bin mir da nicht so sicher. Ich glaube, es kann sein, dass auch wie bei uns im Gehirn der Biene noch mehr abgeht, sodass sie ein klareres Bild von ihrer Umgebung hat, als wir uns das denken können. Sie hat auch nicht nur die Facettenaugen, sondern sie hat auch noch drei Punktaugen auf der Stirn. Wenn man mal eine tote Biene findet, lohnt sich das mal anzuschauen. Oder eine Wespe hat das auch. Mit einer Lupe mal auf die Stirn schauen, dann sieht man diese drei Punktaugen. Es wird vermutet, dass sie damit polarisiertes Licht wahrnehmen können, also damit auch bei bedecktem Himmel den Sonnenstand erkennen können. Und das Sinnesorgan, was für die Biene am wichtigsten ist, sind aber nicht die Augen, sondern das sind ihre Fühler. Und die Fühler sind sensorische Meisterwerke. Also die Fühler sind ausgestattet mit einer unfassbaren Vielzahl an Sinneszellen. Dazu gehören 2000 Riechhaare pro Fühler, 2500 sogenannte Porenplatten und 65.000 Riechzellen. Das sind nur die Sinneszellen, die auf bestimmte Duftmoleküle aus sind und die dann analysieren können. Es gibt aber auch noch Wärmesensoren, also die Fühler der Biene können auch Infrarotstrahlung wahrnehmen und können das dann auch richtig interpretieren. Ja, wenn man sich das mal vergrößert anschaut, dann sieht man dann hier diese großen Porenplatten mit den Riechhaaren dazwischen. Nochmal vergrößert sieht man, dass in den Porenplatten, ähnlich wie zwischen den Speichen eines Fahrrads, kleine Membranen aufgespannt sind, in denen winzige Löcher sind. Und diese Löcher haben Durchmesser von 15 Nanometern etwa. So detailliert ist dieser Körper geformt, bis in den molekularen Bereich hinein. Fantastisch, ja. Und da kann sie dann bestimmte Duftstoffe analysieren, andere kommen da gar nicht durch. Deswegen kann die Biene hervorragend riechen, und zwar dreidimensional. Sie riecht also nicht nur, dass es gut riecht, sondern auch noch wo. In dem Zusammenhang kann ich es mir nicht verkneifen. Bei manchen Frauen in der Fußgängerzone weiß man auch immer, wo die gelaufen sind, ja, weil die auch eine Duftspur hinter sich herziehen. Aber es liegt daran, dass sie jede Menge Parfum auf sich auftragen. Aber die Honigbiene kann mit wenigen Molekülen pro Kubikmeter Luft schon was anfangen und kann dann entsprechend ihre Quelle, wo sie hin will, gezielt anvisieren. Das ist also wirklich ganz extrem. Ja, dann gibt es, wie gesagt, im Inneren dieser Fühler noch Temperatursensoren. Das braucht die Biene zum Beispiel beim Bau ihrer Waben und zur Klimaregulierung im Bienenstock. Und damit diese Fühler auch perfekt funktionieren, gibt es noch einen weiteren, also das ist schon wirklich ein technischer Gag, kann man sagen. Wenn man sich die Vorderbeine der Bienen anschaut, dann sieht man in ihrem Vorderschenkel eine kleine Aussparung. Und diese Aussparung hat genau den Durchmesser ihres Fühlers. Und dann ist mit einem Scharnier noch so eine Klappe dazu. Und jetzt kann sie, das hat man hier gesehen, also sie legt praktisch den Fühler hier in ihren Ellbogen, ja, das war vereinfacht gesprochen, klappt das Scharnier zu und zieht den Fühler einmal durch und dann ist er perfekt gereinigt. Dann klebt da nichts mehr dran und der Fühler ist voll leistungsfähig. Hätte die Biene das nicht, würde der Fühler innerhalb kürzester Zeit verkleben und sie wäre gar nicht in der Lage, ihr wichtigstes Sinnesorgan richtig zu gebrauchen. Also man hat Versuche gemacht mit manipulierten Bienenfühlern. Die Biene kriegt nichts mehr auf die Reihe, wenn ihre Fühler nicht mehr richtig funktionieren können. Und jetzt ist die Frage, wie soll sowas zufällig entstanden sein? Das eine braucht das andere, damit es miteinander richtig funktioniert. Ja, wodurch Bienen ja besonders bekannt sind, das ist ihr Wabenbau, ihre Honigeinlagerung, die wir uns dann zunutze machen. Und auch da müssen wir natürlich drauf eingehen. Allein das Material, das Bienenwachs, ist schon chemisch ein ganz faszinierender Stoff, ist elastisch und gleichzeitig stabil genug und entsprechend auch dicht, um den Honig halten zu können. 40 Gramm Bienenwachs in Wabenform angelegt halten 2 Kilogramm Honig. Also das ist schon ganz enorm, ein absolut interessantes Gebilde. Die Wabe ist aber nicht nur zur Honigeinlagerung und zur Aufzucht der Brut wichtig, sondern auch zur Kommunikation der Bienen untereinander. Und da, klar, das kennt jeder, hat das schon gehört, da gibt es diesen Schwänzeltanz, den Rundtanz, den verwendet die Biene, wenn eine Trachtquelle, so nennt man das, wenn es irgendwo was zu holen gibt, ziemlich in der Nähe ist, dann wird sie einen Rundtanz auf der Wabe tanzen. Dann wissen die anderen Bienen in der Nähe, okay, es gibt was zu finden und das ist nicht weit weg vom Bienenstock. Wir müssen nur rausfliegen, bisschen rumkurven, dann finden wir das. Ist es aber weiter weg, mehrere hundert Meter oder vielleicht sogar Kilometer, dann tanzt die Biene auf der Wabe diesen Tanz und sie geht immer eine Diagonale und wieder zurück zum Ausgangspunkt. Dann wieder die Diagonale auf der anderen Seite zurück, wieder zum Ausgangspunkt. Und beschreibt damit die Richtung der Trachtquelle in Bezug auf den Sonnenstand draußen für eine Biene, die das Flugloch verlässt. Weil die hat draußen den Anhaltspunkt Sonne. Und jetzt muss sie wissen, wo im Bezug zur Sonne muss ich fliegen, um diesen Kirschbaum zu finden. Und dann ist es so, wenn diese Quelle zum Beispiel morgens im Süden, also die Quelle ist im Süden, sage ich mal, morgens steht die Sonne ja dann links vom Süden, also östlich. Das heißt, die Biene tanzt also dann praktisch in diese Richtung auf der Wabe. Und der Sonnenstand, den überträgt sie auf die Wabe in Form der Senkrechten. Die Biene kann die Schwerkraft richtig erkennen. Und was senkrecht nach unten geht und senkrecht nach oben, das ist der Sonnenstand. Und im Verhältnis zu diesem Sonnenstand, das heißt auf der Wabe, ist das die Senkrechte, tanzt sie die Diagonale in Richtung der Trachtquelle. Das heißt, wenn sie jetzt den Kirschbaum nicht morgens, sondern abends finden würde, dann würde sie genau in die andere Richtung tanzen, weil dann ist die Sonne ja rechts vom Süden, ja, also im Westen, und dann würde sie in die Richtung tanzen, dann wüssten alle Bienen, die rausfliegen, wir müssen auf der anderen Seite von der Sonne suchen, ja. Also das ist schon wirklich genial. Ja, das Bauen mit Wachs, das macht die Biene in einem bestimmten Stadium ihres Erwachsenen-Daseins. Da schwitzt sie die Wachsplättchen aus den Hinterleibsegmenten aus. Da hat sie spezielle Wachsdrüsen. Die werden aber nur in einem gewissen Alter der Biene aktiviert. Und dieses Wachs nutzt sie dann, um die Waben zu bauen. Die Wabenstruktur, die ist ja auch technisch ganz klar interessant. Ja, die wird auch in vielerlei Hinsicht schon angewendet. Es gibt eine maximale Stabilität bei geringstmöglichem Materialaufwand Und das kann die Biene eben mit diesem Material Wachs noch verbessern. Und zwar hat das Wachs physikalische Eigenschaften, die dafür sorgen, dass diese Sechsecke in optimaler Form entstehen. Also es ist vielleicht jetzt für manche ein bisschen enttäuschend. Die Biene macht das nicht bewusst genau exakt sechseckig, sondern dieses Sechseckmuster bilden sich, indem eine Röhre an die andere gelegt wird und durch die Sprungtemperatur des Wachses zieht sich das dann gerade. Ja, also ähnlich wie wenn zwei Seifenblasen aneinander kommen, dann bildet sich dazwischen eine ganz gerade Wand. Ja, so funktioniert das dann auch beim Wachs, aber nur bei einer Temperatur von 40 Grad springt das in die richtige Richtung. Und deswegen muss die Biene in der Lage sein, eine entsprechende Temperatur zu erzeugen. Und das kann sie mit ihrem Körper tun. Bis zu 43 Grad kann sie Wärme erzeugen. Und das machen die Bienen dann im Stock, um das Wachs in die richtige Struktur zu bringen. Bei der Wespe ist das so, die muss das anders hinkriegen. Da sind diese Sechsecke auch nicht so exakt. Aber hier sorgt dann die Zugspannung von dieser Rohpapiermasse dazu, dass die sich gerade ziehen, und dann gibt es die Sechsecke auch bei der Wespe. Ja, jetzt ist aber die Wabe, wie gesagt, auch Kommunikationsplattform, also das Internet der Biene, könnte man sagen. Die Biene hat immer einen Bereich in ihren Waben, wo sie hauptsächlich kommuniziert, die sogenannte Tanzwabe. Auf der wird den anderen was mitgeteilt. Und jetzt hat Jürgen Tautz und andere haben festgestellt, dass es nicht nur dieser Tanz, der spielt eine gewisse Rolle, aber was mindestens eine genauso große Rolle spielt, das ist die Frequenz, mit der die Biene festgekrallt auf der Wabe vibriert. Und diese Vibration erzeugt sie, indem sie ihre Flügel sozusagen auskuppelt und im Leerlauf brummt. Und da kann sie die Frequenz auch ein bisschen ändern und hat eine regelrechte Sprache. Und dieses Brummen überträgt sie auf die Wabe. Und beim Brummen, durch das Brummen, also wie eine Rüttelplatte draußen, ja, auf dem Asphalt, ruckelt die Biene sozusagen über die Wabe in die Richtung. Und wenn sie aufhört zu brummen, dann kann sie erst wieder zurück zum Ausgangspunkt. Die ganze Wabe fängt an zu schwingen. Und deswegen kriegen das viele Bienen mit und verstehen irgendwann, was hier mitgeteilt wird, und wissen dann, was sie draußen zu tun haben. Jetzt haben die Imker ja die Angewohnheit der Biene, bestimmte Wabenrahmen vorzugeben. Wenn die Biene die alle vollbaut mit ihren Wachswaben, dann könnte die nicht mehr gescheit schwingen. Deswegen lassen die Bienen an der Tanzwabe Lücken übrig, sodass die Wabe freier schwingen kann und besser für die Kommunikation geeignet ist. Sie muss also diese Tanzwabenlücken bewusst einbauen, damit diese Wabe funktioniert für die Kommunikation im Volk. Und das Ganze passiert optimalerweise bei einer Temperatur von 34 Grad. Deswegen muss die Biene dafür sorgen, dass im Bienenstock diese Temperatur herrscht, damit sie vernünftig miteinander kommunizieren können. Und zwar bei 230 bis 270 Hertz, das ist sozusagen die Leerlauffrequenz der Flügel. Also das ist Voraussetzung, und deswegen müssen die Bienen immer für diese Temperatur sorgen. Das heißt, wird es wärmer, weil die Sonne auf den Bienenkasten scheint, muss das ganze Bienenvolk mit einer Klimaregulierung dafür sorgen, dass es im Bienenstock abkühlt. Oder wenn es zu kalt ist, müssen viele Bienen durch jede Menge Stress dafür sorgen, dass es da drin wärmer wird. Und ein Riesengebrumsel ist da drin, um diese Temperatur zu erzeugen. Ja, die Entwicklung der Larven ist dann noch spannend. Es wird ein kleines Ei in eine leere Wabe gelegt von der Königin, und dieses Ei, das liegt dort 3 Tage, verändert seine Position, dann schlüpft eine kleine Larve, und die wird jetzt 6 Tage lang gefüttert von den sogenannten Ammenbienen, und es gibt dann 5 Larvenstadien und plus ein Puppenstadium, sodass am Ende eine Arbeiterin zum Beispiel nach 21 Tagen schlüpft. Während dieser Entwicklung wird die kleine Larve von einer Ammenbiene mit einem Futtersaft versorgt, den sie in einer Drüse, die sich im Kopf befindet, erzeugt. Und dieser Saft ist Designer Food, ja. Also das ist kein Honig, sondern das ist wirklich ein Drüsensekret mit einer ganz speziellen Zusammensetzung, was für das richtige Wachstum der Larve sorgt. Das nennt man Gelée Royale. Es ist eigentlich ein Säugetier. Ja, also so, die Biene ist eigentlich ein Säugetier, weil sie aus einer Drüse ihres Körpers die Jungtiere ernährt. Allerdings ist es nicht die Mutter, sondern die Schwester, die Jungen hier ernährt. Und jetzt kommt noch dazu, dass dieser Gelée Royale bestimmte Steuerungsfunktionen hat, die das Wachstum dieser Larven reguliert. Je nachdem, wie die Ammenbiene diesen Gelée Royale einsetzt, entstehen unterschiedliche Bienentypen. Also die Drohne wird anders gefüttert wie die Arbeiterbiene und die Königin wird zum Beispiel ausschließlich mit Gelée Royale gefüttert, während die anderen nach 3 Larvenstadien auch mit Pollen und Honig zugefüttert werden. Und so entwickeln sich die Tiere in der jeweiligen Zelle zu unterschiedlichen Bienen. Also die Arbeiterin, die wächst innerhalb von 21 Tagen heran. Die Königin, da geht's schneller, weil die ja auch mit wirklich Power Food versorgt wird, ist in 16 Tagen so weit, dass sie schlüpft. Und der Thron braucht am längsten, 24 Tage etwa. Dort ist es so, dass die Wabe relativ groß ist, sodass die Königin weiß, dass sie in diese Wabe ein unbefruchtetes Ei legt. Das entscheidet die Königin, indem sie die Wabengröße abtastet, legt ein unbefruchtetes Ei. Daraus wird eine männliche Biene. Ist die Wabe normal groß, legt sie ein befruchtetes Ei rein, dann wird es eine weibliche Biene. Und die Arbeiterinnen koordinieren das im Stock. Die finden miteinander irgendwie raus, keiner weiß es genau wie. Aber was brauchen wir? Brauchen wir Männer? Brauchen wir Frauen? Brauchen wir vielleicht eine Königin? Wenn ja, dann wird eine sogenannte Weißelzelle gebaut. Und dann werden diese Königinnen herangezogen, die dann auch Geschlechtstiere sind. Die Arbeiterin ist eigentlich eine Biene, die nicht zur Fortpflanzung geeignet ist. Also sie ist praktisch steril. Aber die Königin kann Eier legen, wenn sie vorher von einem Menschen begattet wird. Jetzt schlüpft eine Königin, und das hat Jürgen Tautz rausbekommen, kurz vor dem Schlupf der Königin signalisiert sie der alten Königin, dass sie bald soweit ist. Da sagt sich die alte Königin, das ist mir zu viel Stress, ich muss mein Volk verlassen und ich nehme auch noch ein paar mit. Und dann gründet sie mit denen einen neuen Schwarm, ein neues Volk. Sie beginnt zu schwärmen. Der andere Rest bleibt zurück, wartet, bis die neue Königin schlüpft und mit der geht's dann weiter. Und manchmal ist es so, dass die Verständigung nicht richtig klappt, dann schlüpft die neue Königin, die alte ist noch da und dann geht's übel zu. Also dann gibt's einen heftigen Kampf und wer gewinnt, übernimmt das Volk. Ja, die stechen sich dann gegenseitig ab. In der Regel überlebt dann nur eine. Überlebt keine, gibt's ein Problem. Dann ändern aber die Arbeiterinnen ihre Fähigkeit. Die werden plötzlich fruchtbar und können Eier legen. Weil sie aber nicht befruchtet wurden, können sie nur männliche Bienen erzeugen, haben wieder ein Problem. Das heißt, für den Imker ist das ganz doof. Er muss dann entweder eine neue Königin importieren oder sein Bienenvolk stirbt nach und nach aus. Ja, wir haben also die Königin, die hat übrigens eine Lebenserwartung von 2 bis 3 Jahren. Die männliche Biene bis zu 5 Monaten. Und die Arbeiterin, interessant, eine riesige Spanne. Entweder du wirst als Bienenarbeiterin 4 bis 5 Wochen alt, oder, wenn du Glück hast, auch 8 Monate. Das kommt drauf an, wann du geboren wurdest. wenn du als Biene im Frühjahr geboren wirst oder schlüpfst, dann musst du zur Arbeiterin werden, die ordentlich sammelt. Und das bedeutet, du lebst nicht lange. Also nach 4 bis 5 Wochen ist dann Schluss. Dann ist die Biene ausgebrannt. Aber schlüpft sie im Herbst und diese Biene überwintert. Und sie muss überwintern bis zum nächsten Frühjahr, damit das Volk dann wieder starten kann. Dann kann die Biene, obwohl sie genetisch identisch ist, 8 Monate alt werden. Und sie macht keinen Winterschlaf, sondern sie muss den ganzen Winter über im Bienenstock eine Temperatur halten, dass die Bienen nicht erfrieren. Und dafür braucht sie den Honigvorrat. Die sind also hochaktiv im Winter in ihrem Stock. Und trotzdem lebt diese Biene erheblich länger. Es gibt eine regelrechte Karriereleiter bei der Arbeiterin. Die fängt als Putzbiene an, also soll jetzt niemanden diskriminieren. Aber nach dem Schlupf ist sie erstmal für die Reinigung zuständig. Dann wird sie zur Ammenbiene, kann diesen Gelée Royal produzieren. Übrigens sind das pro Bienenvolk etwa 5 Liter pro Jahr von diesem kostbaren Zeugs. Dann die Baubiene, das ist die nächste Stufe auf der Karriereleiter, die Wachs ausschwitzt in dieser Zeit, um die Waben zu bauen und auch zu verdeckeln. Dann kann man zur Hofstaatbiene aufsteigen und kümmert sich um die Königin. Und die Brutpflegebiene schließlich, die ist dazu da, dass sie den eingetragenen Honig der anderen übernimmt und für die Eindickung und Einlagerung sorgt. Und dann wird man noch zur Wächterbiene am Ausgang, um zu checken, wer kommt rein und wer sollte nicht reinkommen. Und schließlich, das ist das höchste der Gefühle, als Sammlerin unterwegs zu sein, für Nektar, Pollen und Propolis einzutragen. Propolis ist ein antibakterielles Harz, was dann im Bienenstock auch verteilt wird, um den Befall mit Bakterien zu verhindern. Ja, wenn so ein Schwarm ausschwärmt, das ist auch eine ganz besondere Geschichte für sich. Die, wie gesagt, alte Königin in der Regel büxt mit einem Teil des alten Volkes aus, sammelt sich dann in einem Schwarm irgendwo, hängt sich fest und jetzt braucht sie eine neue Behausung. Und dazu fliegen manche schwärmenden Bienen aus, das ist ungefähr 1% der Arbeiterinnen, die schwärmen aus und suchen nach einer geeigneten Lokalität. Und wenn sie eine gefunden haben oder meinen, eine gefunden zu haben, dann markieren sie die mit Duftstoffen, fliegen zurück zu ihrem Schwarm und jetzt diskutieren sie irgendwie miteinander. Was ist wohl von den von uns gefundenen Lokalitäten die beste für uns? Das ist für mich ein absolutes Rätsel, wie die sich einig werden. Ja, also hier kommen verschiedene Bienen mit verschiedenen Möglichkeiten zurück, einigen sich durch Piepsen, also das ist auch wieder dieses hochfrequente Brummen, untereinander in diesem Schwarmhaufen und einigen sich auf eine dieser Lokalitäten. Und jetzt gibt irgendwann jemand das Startsignal, wir sollten jetzt gemeinsam dahin fliegen. Alle heizen sich auf 37 Grad Temperatur. Das ist die optimale Starttemperatur für alle. Und dann düsen alle gleichzeitig los. Nur jetzt hat ja keiner einen Plan, wo soll's hingehen, außer denen, die das markiert haben. Und diese Markiererbienen, die fliegen jetzt in diesem Schwarm, der irgendwie losfliegt, immer hin und her. Also schneller als der Schwarm fliegen sie hin und her und immer in die Richtung, in die der ganze Schwarm soll, lenken sie den Schwarm durch Hin- und Herflug im Gesamtschwarm. Ja, also als Fluglotsen sozusagen im Schwarm. Und so findet der ganze Haufen der Bienen genau den vorher markierten Bereich. Ja, der ist dann im Nahbereich durch Pheromone dann für alle sofort auch erkennbar. Und dann wird die neue Wohnung bezogen. Absolut faszinierend, wie diese Vielzahl von Einzeltieren zusammen funktionieren und das Richtige tun. Ja, auch hier nochmal ein schönes Zitat von Jürgen Tautz. Einzig und allein der Superorganismus Bienenstaat hat entscheidende funktionelle Erfindungen der Säugetiere ebenfalls gemacht, was die Vermutung nahelegt, dass hier mehr dahinter stecken könnte als oberflächliche Ähnlichkeiten. Ja, was wohl? Biene und Mensch, da muss man auch noch dazu kommen, das kleinste Haustier des Menschen, sagt Jürgen Tautz, 20.000 Tonnen Honig pro Jahr werden in Deutschland produziert etwa. Wir brauchen aber 80.000 Tonnen. Deswegen müssen wir dann noch reichlich importieren. Die Biene ist ganz wichtig, was den Honig angeht. Und der Honig wird in der Bibel übrigens auch verglichen als was sehr Kostbares. Ja, Gottes Wort wird mit dem besten Honig verglichen, sogar mit Gold. Und in Israel hat man schon 1000 vor Christus Tonbienenkörbe hergestellt. Die wurden in der Nähe von Beth She'an in Israel gefunden. Auch da gab es vor vielen Jahren mal einen interessanten Artikel in Studium Integrale. Ja, wie kommt es vom Nektar zum Honig? Das ist so, dass die Biene den Nektar, diesen süßen Zuckersaft der Blüten, einsaugt. Das Ganze landet in der Honigblase. Und jetzt ist diese Honigblase zum Darmtrakt mit einer speziellen antibakteriellen Schleuse komplett abgeriegelt. Das heißt, wenn die Biene zurückfliegt in den Stock, dann wirkt sie den Honig aus, den Nektar, ist noch gar kein Honig. Und die anderen Bienen süffeln das wieder auf und das geht also ewig hin und her, ja, und dabei wird das Ganze dehydriert. Also man muss dazugeben, also Honig ist eigentlich nichts anderes wie Bienenkotze. Ja, es ist so, ja, das wird zigmal ausgekotzt und von anderen wieder eingesaugt und das geht ewig hin und her, bis das dann dick genug ist. Und dann denkt man, igitt, ist das ekelhaft, ich esse nie wieder Honig. Aber diese Honigblase ist absolut steril und antibakteriell. Es werden dann noch Enzyme zugesetzt, die dafür sorgen, dass hier nichts verdirbt und der Honig ist super sauber, also keine Sorge. Weil es geht von diesem Darmtrakt kein schädliches Bakterium in die andere Richtung. Und jetzt ist es ja so, im Winter ist die Biene in ihrem Bienenstock und es ist draußen sehr kalt. Sie darf den Bienenstock nicht verlassen. Sie stoffwechselt aber, weil sie ja die Temperatur halten muss. Sie verzehrt Honig und muss Kot ausscheiden. Jetzt hat sie aber nicht die Möglichkeit, zur Toilette zu fliegen. Also speichert sie den ganzen Kot in ihrem Körper in einer extra dazu konstruierten Kotblase. Und sollte es mal einen warmen Tag geben im Winter, dann könnt ihr euch vorstellen, was passiert. Da fliegen die alle raus und ja. Ja, die Sammelleistung, gehe ich jetzt mal schnell drüber. Ich habe es mal ausgerechnet, wenn man jetzt mal etwas vorsichtig rechnet. Um ein übliches Glas Honig zu erzeugen, müsste eine Biene 33.000 Kilometer fliegen. Also das ist ein unglaublicher Wert an Arbeit, was eigentlich in so einem Glas Honig steckt. Und dazu kommt aber die Bestäubungsleistung, was noch für uns viel wichtiger ist als der Honig. Denn 85% nahezu aller landwirtschaftlichen Produkte ist auf die Honigbiene angewiesen. Und damit ist der volkswirtschaftliche Nutzen der Honigbiene 10 bis 15 Mal höher, was die Bestäubung angeht, als die reine Honigproduktion. Ja, hier machen wir mal schnell, gehen wir mal durch. Bienen sind in der Lage, viele Dinge zu tun, die man eigentlich nur von sogenannten höher entwickelten Lebewesen kennt. Sie können zum Beispiel auch Dinge abstrahieren, ja, also was sie im Bienenstock als Tanz verstehen, das können sie auf die reale Situation draußen übertragen. Sie können Duftreize und optische Reize besser zuordnen als Mäuse. Das hat man im Versuch herausgefunden. Ja, und so sagt Martin Hubert in einer Sendung im SWR, die Kluft zwischen den geistigen Fähigkeiten der höheren Wirbeltiere und den Insekten und Bienen scheint doch kleiner zu sein als bisher angenommen. Also das überrascht immer wieder, dass wir sagen müssen oder dass die Biologen feststellen müssen, es ist nicht so einfach zu sagen, je kleiner und scheinbar simpler das Lebewesen, desto primitiver muss es sein. Also auch die Denkleistung, von der man hier schon sprechen kann, ist bei diesen kleinen Tieren ganz enorm. Ja, und da muss ich immer wieder sagen, ja, wenn ich so ein kleines Tier anschaue, sehe ich darin auch ein großes Ding, was Gott getan hat, was ich nicht begreife. Oder andersrum, je mehr ich davon begreife, desto mehr muss ich eigentlich staunen und feststellen, wie wenig ich begriffen habe. Zum Schluss eine kleine Inspiration noch. Wenn wir an das Individuum und den Superorganismus denken, ist für mich ein Hinweis auf die schöpferische Genialität. Und die Sinnesleistung der Bienen erinnert mich daran, dass wir auch unsere Fähigkeiten und Gaben für die ganze Gemeinschaft einsetzen sollten und nicht nur zu unserem eigenen Wohl. Der Schwänzeltanz der Bienen oder wie sie das hinkriegen, mit dem Schwarm das richtige Nest zu finden, wie viele Probleme haben wir dadurch, dass wir nicht vernünftig miteinander kommunizieren. Und diese Bienen einigen sich und tun das, was für das Volk das Richtige ist. Ist für mich auch irgendwie vorbildlich. Beim Sammeln und Bestäuben sollten wir auch im Leben daran denken, dass wir mit gutem Vorsorgen und uns Schätze im Himmel sammeln, wie Jesus das sagt. Nicht nur materiell, sondern die Beziehung zu Gott ist hier das Entscheidende. Und was das Orientierungsvermögen der Bienen angeht, sollen auch wir richtig orientiert sein und es anderen mitteilen. Gemeinsam leben und wachsen wie die Biene im Bienenstaat. Das heißt, den Sinn fürs Wesentliche behalten.
1: Sie hörten einen Vortragsmitschnitt von Winfried Bollinghaus. Bienen, erstaunliche Geschöpfe mit Köpfchen.

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0: Hallo und herzlich willkommen bei der Lesezeit hier auf Radio HBR. Hören Sie nun ein Hörbuch, Pardon, ich bin Christ, von C.S. Lewis. Das Buch geht zurück auf eine Reihe von Radioandachten, die Lewis 1943 für die BBC hielt. Es ist zu einem Klassiker zum Thema Argumente für den Glauben geworden. Höchst logisch und mit kraftvollen Bildhaftigkeit begegnet C.S. Lewis dem Vorurteil, man müsse den Verstand über Bord werfen, um heute noch Christ zu sein. Ein Hörbuch von C.S. Lewis, gelesen von Philipp Scheppmann, erschienen im Fontis Verlag Basel. Und nun Gottes Segen beim Zuhören.
1: Kapitel 3: Die Wirklichkeit des Gesetzes. Zurück zu dem, was ich am Ende des ersten Kapitels sagte. Zwei Dinge sind merkwürdig an den Menschen. Erstens werden sie heimgesucht von der Vorstellung eines bestimmten Verhaltens, das sie praktizieren sollten und das man als Fairplay, Anstand, Moral oder Naturrecht bezeichnen könnte. Zweitens tun sie das aber de facto nicht. Nun könnte sich der eine oder andere fragen, warum ich das merkwürdig nenne. Vielleicht kommt es ihnen ganz natürlich vor. Insbesondere finden sie möglicherweise, dass ich zu hart mit den Menschen ins Gericht gehe. Schließlich, sagen Sie vielleicht, bedeutet diese Übertretung des Gesetzes von Recht und Unrecht oder des Naturrechts, von der ich spreche, doch nur, dass die Menschen nicht vollkommen sind. Und wieso sollte ich das eigentlich von Ihnen erwarten? Das wäre eine gute Entgegnung, wenn es mir darum ginge, genau festzustellen, wie viel Schuld uns daran trifft, dass wir uns nicht so verhalten, wie wir es von anderen erwarten. Aber das ist überhaupt nicht meine Aufgabe. Schuld interessiert mich im Moment überhaupt nicht. Ich versuche nur, Wahrheit herauszufinden. Und unter diesem Gesichtspunkt hat die Vorstellung, dass etwas nicht vollkommen ist, dass es nicht so ist, wie es sein sollte, bestimmte Konsequenzen. Wenn Sie ein Ding betrachten, etwa einen Stein oder einen Baum, dann ist es, was es ist. Es wäre sinnlos zu sagen, dass es hätte anders sein sollen. Sie können natürlich sagen, ein Stein habe die falsche Form, wenn Sie ihn für einen Steingarten verwenden wollen, oder ein Baum tauge nichts, weil er Ihnen nicht so viel Schatten verschafft, wie Sie erwartet haben. Aber das heißt ja nur, dass der Stein oder der Baum sich für einen bestimmten Zweck, den Sie festgelegt haben, nicht eignen. Deswegen würden Sie ihnen keinen Vorwurf machen, es sei denn zum Scherz. Sie wissen ja, dass der Baum, so wie die Witterung und der Boden nun einmal waren, gar nicht anders hätte sein können. Was wir aus unserer Sicht einen schlechten Baum nennen, ist den Gesetzen seiner Natur ebenso gehorsam wie ein guter Baum. Haben Sie bemerkt, was daraus folgt? Daraus folgt, dass die Naturgesetze, wie wir sie üblicherweise nennen, zum Beispiel die Art und Weise, wie die Witterung auf den Wuchs eines Baumes wirkt, im strengen Sinne vielleicht gar keine Gesetze sind, sondern nur im übertragenen Sinn. Denn wenn man sagt, dass herabfallende Steine immer dem Gesetz der Schwerkraft gehorchen, besagt das doch eigentlich nur, dass das Gesetz beschreibt, was Steine immer tun, oder? Man glaubt ja nicht wirklich, dass einem Stein, wenn er losgelassen wird, plötzlich einfällt, dass er nun verpflichtet ist, zu Boden zu fallen. Sondern man meint damit nur, dass er nun einmal herunterfällt. Mit anderen Worten, man weiß nicht genau, ob da irgendetwas jenseits der Fakten selbst am Wirken ist, irgendein Gesetz, das festlegt, was passieren sollte, oder ob es eben einfach so passiert. Die Naturgesetze, die sich auf Steine oder Bäume beziehen, bedeuten möglicherweise nichts anderes als das, was die Natur nun einmal tut. Doch wenn Sie sich nun das Gesetz der menschlichen Natur anschauen, das Gesetz des anständigen Verhaltens, ist es dort anders. Dieses Gesetz sagt jedenfalls nicht aus, was Menschen nun einmal tun, denn wie schon gesagt, viele Menschen gehorchen diesem Gesetz eben nicht und niemand gehorcht ihm vollkommen. Das Gesetz der Schwerkraft sagt ihnen, was Steine tun, wenn man sie fallen lässt. Das Gesetz der menschlichen Natur dagegen sagt ihnen, was Menschen tun sollten, aber nicht tun. Mit anderen Worten, sobald wir es mit Menschen zu tun haben, kommt über die eigentlichen Fakten hinaus noch etwas anderes ins Spiel. Wir haben einerseits die Fakten, wie die Menschen sich verhalten, und andererseits noch etwas anderes, wie sie sich verhalten sollten. Im ganzen übrigen Universum braucht es außer den Fakten nichts zu geben. Elektronen und Moleküle verhalten sich auf eine bestimmte Art und daraus folgen bestimmte Resultate. Und das ist vielleicht schon die ganze Geschichte. Ich glaube nicht, dass es tatsächlich die ganze Geschichte ist, wie Sie später noch sehen werden. Ich meine nur, dass es beim bisherigen Stand der Argumentation so sein könnte. Menschen dagegen verhalten sich auf eine bestimmte Art, und das ist nicht die ganze Geschichte. Denn die ganze Zeit weiß man, dass sie sich eigentlich anders verhalten sollten. Dies ist nun so eigenartig, dass man versucht ist, es wegzuerklären. Wenn gesagt wird, ein Mensch verhalte sich nicht so, wie er sollte, so könnten wir zum Beispiel behaupten, dann gelte das auch nur in demselben Sinne wie bei einem Stein, von dem wir sagen, er habe die falsche Form. Es besagt also nur, dass das, was er tut, einem nicht in den Kram passt. Aber das stimmt einfach nicht. Ein Mann, der im Zug auf dem besten Platz in der Ecke sitzt, weil er zuerst dort war, passt mir genauso wenig in den Kram wie einer, der einfach meine Tasche aus dem Weg räumt und sich dorthin gesetzt hat, als ich gerade in eine andere Richtung schaute. Aber dem zweiten Mann mache ich deswegen einen Vorwurf, dem ersten nicht. Ich werde nicht wütend auf einen Menschen, der mir versehentlich ein Bein stellt, außer vielleicht einen Moment lang im ersten Schrecken. Wütend werde ich aber auf jemanden, der versucht, mir ein Bein zu stellen, und zwar selbst dann, wenn es ihm nicht gelingt. Dabei hat der Erste mir Schmerz zugefügt, der Zweite nicht. Manchmal ist auch das Verhalten, das ich schlecht nenne, überhaupt nicht unangenehm für mich, sondern ganz im Gegenteil. Im Krieg kann es sein, dass jede Seite einen Verräter auf der anderen Seite äußerst nützlich findet. Doch obwohl man sich seiner bedient und ihn sogar bezahlt, betrachtet man ihn als menschlichen Abschaum. Man kann also nicht sagen, dass das, was wir bei anderen anständiges Verhalten nennen, einfach nur das Verhalten sei, das uns zugute kommt. Und was das anständige Verhalten bei uns selbst angeht, so dürfte wohl ziemlich offensichtlich sein, dass darunter nicht immer das Verhalten zu verstehen ist, das sich für uns auszahlt. Anstand kann heißen, dass man sich mit 30 Schilling zufrieden gibt, obwohl man auch 3 Pfund bekommen könnte. Dass man seine Schulaufgaben ehrlich erledigt, wenn man auch ganz leicht schummeln könnte. Dass man ein Mädchen in Ruhe lässt, mit dem man gern schlafen würde. Dass man in einer Gefahr ausharrt, wenn man sich woanders in Sicherheit bringen könnte. Dass man Versprechen einhält, die man lieber nicht einhalten würde. Und dass man die Wahrheit sagt, obwohl man dadurch als Trottel dasteht. Dem halten manche Leute entgegen, anständiges Verhalten sei zwar nicht immer das, was sich für einen bestimmten Menschen in einer bestimmten Situation auszahlt, aber doch das, was der Menschheit insgesamt zugute kommt. Insofern sei überhaupt nichts Rätselhaftes daran. Schließlich seien die Menschen mit einer gewissen Vernunft begabt. Sie sähen ein, dass man nur in einer Gesellschaft, in der jeder fair spielt, wirklich sicher und glücklich leben könne. Und aufgrund dieser Einsicht versuchten sie, sich anständig zu verhalten. Nun ist es natürlich völlig richtig, dass Sicherheit und Glück nur daher kommen können, dass Menschen, gesellschaftliche Gruppen und Völker einander fair und freundlich behandeln. Das ist eine der wichtigsten Wahrheiten auf dieser Welt. Doch als Erklärung für unser Empfinden von Recht und Unrecht geht es einfach an der Sache vorbei. Wenn ich frage, warum sollte ich selbstlos sein, und Sie antworten mir, weil es gut für die Gesellschaft ist, könnte ich als nächstes fragen, warum sollte ich mich darum scheren, was gut für die Gesellschaft ist, wenn es sich für mich persönlich nicht auszahlt? Worauf Sie mir antworten müssten, weil Sie selbstlos sein sollten. Und damit wären wir wieder da, wo wir hergekommen sind. Was Sie sagen, stimmt zwar, aber es bringt uns nicht weiter. Wenn jemand die Frage stellte, welchen Sinn es habe, Fußball zu spielen, dann würde es nicht viel nützen, ihm zu sagen, um Tore zu schießen. Denn das Bemühen, Tore zu schießen, ist ja das Spiel selbst, nicht der Grund für das Spiel. Im Grunde würde man damit also nur aussagen, Fußball sei eben Fußball, was zwar stimmt, aber nicht der Erwähnung wert ist. Genauso wenig nützt es einem Mann, der fragt, welchen Sinn es habe, sich anständig zu verhalten, wenn man ihn auf das Wohl der Gesellschaft verweist. Denn das Bemühen, der Gesellschaft zu nützen, mit anderen Worten selbstlos zu sein, denn die Gesellschaft sind ja schlicht und einfach die anderen Leute, ist einer der Bestandteile anständigen Verhaltens. Man hat also nicht mehr gesagt, als dass anständiges Verhalten eben anständig sei. Insofern hätte man es auch gleich bei der Aussage, Menschen sollten selbstlos sein, belassen können. Und genau dabei belasse ich es auch. Menschen sollten selbstlos sein, sie sollten fair sein. Nicht, dass sie selbstlos wären, nicht, dass es ihnen gefiele, selbstlos zu sein, aber sie sollten es sein. Das Sittengesetz oder Gesetz der menschlichen Natur ist nicht bloß ein Faktum des menschlichen Verhaltens, wie das Gesetz der Schwerkraft vielleicht bloß ein Faktum des Verhaltens schwerer Gegenstände ist. Andererseits ist es auch keine bloße Einbildung, denn wir werden diese Vorstellung ja nicht los. Und wenn wir sie los würden, würde sich das meiste von dem, was wir über die Menschen sagen und denken, in puren Unsinn auflösen. Und es ist auch nicht bloß eine Aussage darüber, welches Verhalten wir uns zu unserem eigenen Vorteil von anderen Menschen wünschen. Denn das Verhalten, das wir schlecht oder unfair nennen, entspricht nicht genau dem Verhalten, das uns nicht in den Kram passt. Manchmal ist sogar das Gegenteil der Fall. Daraus folgt, dass diese Regeln über Recht und Unrecht, dieses Gesetz der menschlichen Natur oder wie immer Sie es nennen wollen, in irgendeinem Sinne etwas wirklich Vorhandenes sein muss. Etwas, das es wirklich gibt und das wir uns nicht nur ausgedacht haben. Und doch ist es kein Faktum im gewöhnlichen Sinne, wie unser tatsächliches Verhalten ein Faktum ist. Allmählich sieht es so aus, als müssten wir zugeben, dass es nicht nur eine Art von Wirklichkeit gibt. In diesem speziellen Fall gibt es offenbar etwas jenseits der gewöhnlichen Fakten des menschlichen Verhaltens, was dennoch ganz eindeutig wirklich ist. Ein wirklich vorhandenes Gesetz, das keiner von uns gemacht hat, durch das wir uns aber dennoch gebunden fühlen.
0: Sie hörten in der Lesezeit aus dem Hörbuch von C.S. Lewis Pardon, Ich bin Christ, erschienen in Fontis Verlag Basel.

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1: Ich bin Sebastian Schader und das war der Tag. Die Bundesregierung hat Mineralölkonzerne aufgefordert, den Tankrabatt vollständig an Verbraucher weiterzugeben. Das Wirtschaftsministerium teilte mit, die Entlastung müsse spürbar sein, sonst behalte man sich Schritte vor. Das Bundeskartellamt erklärte, die Preise seien zum 1. Mai nur um rund 13 Cent gesunken. Eigentlich hätte dies durch die Mineralölsteuersenkung etwa 17 Cent pro Liter betragen müssen. Der Branchenverband Fuels und Energie widersprach. Er erklärte, der Rabatt werde vollständig gewährt. Steigende Produktpreise hätten die Wirkung der Steuersenkung aber teilweise ausgeglichen. Zwei Handelsschiffe unter US-Flagge haben anscheinend die Straße von Hormuz passiert. Das teilte das für den Nahen Osten zuständige US-Regionalkommando mit. Demnach hätten die Schiffe ihre Fahrt sicher fortgesetzt. Dies sei Teil der Initiative von Präsident Trump zum Schutz der Schifffahrt in der Meerenge. Zugleich wies das Militär Berichte über einen iranischen Angriff auf ein Kriegsschiff zurück. Auf einem Kreuzfahrtschiff im Atlantik hat es einen tödlichen Ausbruch des Hunter-Virus gegeben. Das teilte die Weltgesundheitsorganisation mit. Drei Menschen seien demnach daran gestorben, darunter ein Deutscher. Mindestens drei weitere Passagiere seien erkrankt. Rund 150 Menschen befinden sich noch an Bord des niederländischen Schiffes. Es war vor etwa drei Wochen in Argentinien gestartet und ist auf dem Weg nach Westafrika. Das Hunter-Virus wird vor allem durch Nagetiere auf den Menschen übertragen.
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1: Die aktuellen Temperaturen: in Köln-Bonn 18, in Hamburg 16, in Bremen 18 Grad, in Berlin 22, in Dresden 24, in Frankfurt am Main 22 Grad, in Stuttgart 23, in München 24, in Erfurt 22 und in Münster 20 Grad. Von Südwesten her breitet sich heute Regen aus, dabei kann es örtlich starke Gewitter geben. Im Norden ist es wechselnd bewölkt und es bleibt trocken. Die Höchstwerte erreichen im Norden bis 19, sonst bis 25 Grad.
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1: Montag, 4. Mai. Tag der Selbstständigen. Der Herr ist mein Hirt, darum leide ich keine Not. Er bringt mich auf saftige Weiden und gibt mir neue Kraft. Auf sicheren Wegen leitet er mich, dafür bürgt er mit seinem Namen. Psalm 23, Verse 1 bis 3. Vorgesorgt. Das Leben nimmt oft andere Wege als geplant. Gerade als Selbstständige merke ich das oft. Vor 2 Jahren musste eine größere Reparatur an meinem Auto vorgenommen werden, die nicht ganz billig war. Wenn man selbstständig arbeitet, ist das monatliche Einkommen nicht immer voraussehbar. Ich machte mir also meine Gedanken. Völlig unvorhergesehen erreichte mich in diesem Monat die verspätete Zahlung eines Kunden für einen Auftrag von ein paar Monaten zuvor, ein Problem, das mich ebenfalls schon länger beschäftigt hatte. Es war in diesem Sinne nicht mehr Geld, doch offensichtlich konnte ich den Betrag in der aktuellen Situation besser gebrauchen, als das vorher der Fall gewesen war. Zusammen mit einem unerwartet hohen Einkommen aus einer späteren Zusammenarbeit deckte diese Summe bis fast auf den Cent genau die Rechnung für die Autoreparatur ab. Während ich mir noch Sorgen machte, weil sich die Dinge nicht nach meinem eigenen Plan entwickelten, hatte Gott schon lange vorgesorgt. In solchen Situationen bekommt der obenstehende Vers für mich immer eine ganz neue Bedeutung. Wer sich von Gott leiten lässt, muss sich keine Sorgen machen. Auch dann nicht, wenn die Probleme des Alltags überhand nehmen und die Dinge anders verlaufen als geplant. Ich habe es schon oft erlebt. Der Herr versorgt mich mit allem, was ich brauche, auch wenn ich selbst noch nicht weiß, was genau das ist. Die Wege, die ich gehe, sind sicher, solange er mich führt. Dafür bürgt er mit seinem Namen, versichert er uns in unserem Tagesvers. Wer sein Leben Jesus anvertraut hat, darf sich dieses Versprechens sicher sein. Haben Sie schon Ihr Leben in Gottes Hände gelegt? Die Frage zum Nachdenken. Wem danken Sie für glückliche Zufälle in Ihrem Leben? Der Tipp fürs Leben. Wer sein Leben Jesus anvertraut hat, erkennt in diesen Zufällen die Versorgung des guten Hirten. Die tägliche Bibellese. Psalm 23. Ein Psalm von David. Der Herr ist mein Hirte, mir wird nichts mangeln. Er lagert mich auf grünen Auen, er führt mich zu stillen Wassern. Er erquickt meine Seele, er leitet mich in Pfaden der Gerechtigkeit um seines Namens willen. Auch wenn ich wandere im Tal des Todesschattens, fürchte ich kein Unheil, denn du bist bei mir. Dein Stecken und dein Stab, sie trösten mich. Du bereitest vor mir einen Tisch angesichts meiner Feinde, du hast mein Haupt mit Öl gesalbt, mein Becher fließt über. Nur Güte und Gnade werden mir folgen alle Tage meines Lebens, und ich kehre zurück in das Haus des Herrn für immer.
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1: Ich bin Sebastian Schade und das wird der Tag. Die Europäische Union und die USA ringen heute weiter um den Handelskonflikt bei Autozöllen. Nach neuen Drohungen von US-Präsident Trump trifft EU-Handelskommissar Šefčovič den US-Handelsbeauftragten Greer in Paris. Am Rande eines Treffens der G7-Handelsminister geht es vor allem um mögliche Strafzölle für europäische Autos. Trump hatte angekündigt, die Zölle von 15% auf 25% anzuheben. Das würde insbesondere die deutsche Autoindustrie hart treffen. Die EU wirft den USA vor, damit gegen eine frühere Vereinbarung zu verstoßen. Innerhalb der Europäischen Union stehen heute wichtige wirtschaftspolitische Entscheidungen an. Die Finanz- und Wirtschaftsminister der Mitgliedstaaten beraten über mehrere Gesetzesvorhaben zur Stärkung des Binnenmarkts. Geplant ist unter anderem ein besserer Zugang von Ermittlungsbehörden zu Mehrwertsteuerdaten auf EU-Ebene. Zudem geht es um neue Regeln zur Integration und Aufsicht der Kapitalmärkte. Die Beschlüsse sollen langfristig die Zusammenarbeit der Finanzmärkte in Europa verbessern. Sportlich richtet sich der Blick am Abend auf die UEFA Champions League. Dann trifft im Halbfinalrückspiel Arsenal London auf Atletico Madrid. Im Hinspiel trennten sich beide Vereine mit 1:1. Anstoß in London ist um 21 Uhr. Arsenal hofft dabei auf den ersten Finaleinzug seit 2006. Atletico setzt auf die Erfahrung von Trainer Simeone. Er hatte mit den Madrilenen bereits 2014 und 2016 das Endspiel der Champions League erreicht.
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1: Heute Nacht breiten sich von Südwesten und der Mitte her zunehmend Schauer und Gewitter in Richtung Norden aus. Die Temperaturen gehen runter auf 12 bis 6, im Norden bei Aufklaren bis 3 Grad. Und tagsüber ist es ganz im Norden und Nordwesten und auch anfangs im Süden und Südosten noch teils sonnig und trocken. Über der breiten Mitte vom Westen und Südwesten bis in den Osten ist es hingegen stark bewölkt. Verbreitet gibt es Schauer und teils Gewitter. Die Werte erreichen im Norden bis 19, im Süden bis 25 Grad.
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ist mein Hirte. Mir wird nichts mangeln. Er weidet mich auf einer grünen Aue und führt mich zum frischen Wasser. Er erquickt meine Seele. Er führt mich auf rechter Straße, um seines Namens willen. Und ob ich schon wanderte im finstersten Tal, fürchte ich kein Unglück, denn du bist bei mir. Dein Stecken und Stab trösten mich. Du bereitest vor mir einen Tisch im Angesicht meiner Feinde. Du salbst mein Haupt mit Öl und schenkst mir voll ein. Gutes und Barmherzigkeit werden mir folgen mein Leben lang, und ich werde bleiben im Hause des Herrn immer da.

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1: Hallo und herzlich willkommen bei Glaube und Tun. Zunächst ein wenig Musik und dann ein Vortrag von Klaus Günschel mit dem Titel »Wie du dein Leben bis 30 vergeigst«.

0: 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Hören Sie nun einen Vortrag von Klaus Günschel mit dem Titel »Wie du dein Leben bis 30 vergeigst«.
1: Also es ist für mich eine Riesenfreude, dass ich hier sein darf. Kurz zu meiner Person. Ich komme aus dem Nordosten von Deutschland, also ein Vollblut-Ossi. Wir leben dort seit 22 Jahren. Wir haben ein christliches Freizeitgelände, den Reiherhals. Ich bin zuständig für den Daniel Verlag. Ich bin verheiratet mit meiner Frau Ute, die leider nicht dabei ist. Seit 36 Jahren. Wir haben 6 Kinder, liebevoll Erbschleicher genannt. Ich habe 11 Enkel und ich freue mich jetzt auf diese Stunde. Ich bin von mehreren gefragt worden, was das eigentlich soll, dass sie sich hier einen Vortrag antun müssen, der vergeigt heißt. Sie sind doch schließlich auf der Kreatikon. Das freut mich natürlich, dass euch das ein bisschen verunsichert. Und ich glaube, dass das eigentlich das Zentrum dieser Tage ist. Warum seid ihr eigentlich hier? Warum tut ihr euch das an? Zieht euch einen Vortrag nach dem anderen rein, entwickelt euer Menschenbild und euer Gottesbild. Wozu soll das am Ende führen? Ich habe viel mit jungen Leuten zu tun und ich habe in der letzten Zeit so viele junge Christen kennengelernt, die so entschieden und so freudig dem Herrn folgen. Daran habe ich meine Freude. Ich habe aber auch junge Leute kennengelernt, die zunächst ihr Leben vergeigt haben. Sie haben es gegen die Wand gefahren, sie haben Gott Ade gesagt und dann sind sie nach 5, 6 Jahren zurückgekommen und haben mir alle ihre Narben gezeigt. Und sie haben gesagt, Klaus, warum ist uns das nicht alles erspart geblieben? Und das ist der Grund, warum ich hier bin, auf der Kreatikon. Ich bin gestern Abend mit dem Zug gekommen, 6 Stunden von München, war vorher noch auf einer anderen Konferenz. Aber wenn mir das Herz aufgeht, dann, wenn ich so viele junge Leute sehe. Und ich möchte gerne, dass ihr euer Ziel erreicht, dass ihr nicht vorbeiballert oder wie es in diesem Buch heißt, wie du dein Leben bis 30 vergeigst, dass du es vermasselst oder einfach nicht dort ankommst, wo du ankommen sollst. Ich möchte euch zu Anfang sagen, was ich mit euch vorhabe. Ich habe 55 Minuten Zeit. Ich möchte einen Zielgedanken äußern. Ich möchte etwas dazu sagen, wie man dahin kommt. Ich möchte etwas sagen, was Kreatikon damit zu tun hat. Und ich möchte einfach anfangen. Das Ziel ist die Frage, dass man sich stellt, wer bin ich eigentlich? Und das ist ja die Kernfrage von Kreatikon. Dazu eine kleine Geschichte. Wir sind jedes Jahr auf der Leipziger Buchmesse als Verlag. Wir stellen Bücher aus, zum Beispiel Creatio. Und dann kommen junge Leute, die werden da durchgepeitscht. Die ganzen Schulklassen müssen sich die Buchmesse antun. Und dann stehen sie vor unserem Stand und sehen so ein Banner, Creatio, und dann sagen die jungen Leute zu mir, ach, das sind die durchgeknallten Kreationisten. Ich sage, Moment, durchgeknallt, setz dich bitte mal hin, du kriegst erstmal einen Kaffee von den durchgeknallten Kreationisten. Und dann kriegt er auch noch einen Keks und er kriegt noch einen zweiten Keks und 4 Gummibären. Und dann kommen wir langsam ins Gespräch. Und wenn wir uns langsam angefreundet haben, dann frage ich ihn, du, darf ich dir eine Frage stellen? Na, rück raus, Alter. Dabei sehe ich überhaupt nicht alt aus. Also, ich sage, pass auf. Meine Frage lautet folgendermaßen. Was denkst du, wer du bist? Du hast die Wahl zwischen Geschöpf Gottes oder sinnlose Anhäufung von Molekülen. Alter, gibt's auch noch eine dritte Variante? Nee, Junger, gibt's nicht. Ist ja krass, oder? Na, ich sage, ob du das jetzt krass findest oder nicht. Aber hast du schon mal drüber nachgedacht? Darf ich fragen, wie alt du bist? 15. Ich sage, du latschst jetzt 15 Jahre schon über die Erde, verbrauchst das ganze CO2 hier und atmest einfach so vor dich hin und du hast dir noch nie gefragt, wer du eigentlich bist. Und ich sage, du hast nur 2 Varianten und du stehst jetzt hier vor unserem Stand und du lachst mich aus, weil ich an eine Schöpfung denke. Was ist deine Alternative? Deine Alternative ist, dass du sinnlos geboren wurdest, dass du sinnlos über die Erde läufst und dass du sinnlos sterben wirst. Das begeistert mich überhaupt nicht, der Ansatz. Und ich weiß auch nicht, warum ich schlechter dran bin als du. Ja. Und dann würde ich euch am liebsten die Fotos von den Gesichtern von den jungen Leuten mitbringen. Sie gucken etwas irritiert. Und sie sagen dann, wenn sie ehrlich sind, ich habe noch nicht drüber nachgedacht. Und das finde ich so krass, oder? Und ich unterstelle dir jetzt mal, du bist vielleicht in der christlichen Gemeinde groß geworden, du sitzt da seit 20 Jahren auf deinem Stuhl, aber darf ich dich mal fragen, ob du dir schon mal die Frage gestellt hast, wer du eigentlich bist? Und was das überhaupt alles soll? Und was mit den Entscheidungen passiert, die du heute triffst, was die für Folgen haben? Und dazu möchte ich euch einladen, also ich bin nicht das schlechte Gewissen hier vorne, sondern ich will euch einfach motivieren. Also bist du ein Geschöpf Gottes oder bist du eine sinnlose Anhäufung von Molekülen? Und ich glaube, dass das eine Argumentation ist, da könnt ihr eurem Banknachbar in der Schule zumindest eine schlaflose Nacht verabreichen. Es ist doch berechtigt, die Frage zu stellen, wer bin ich eigentlich? Also wenn ich irgendwo merke, ich bin jetzt wach geworden und ich lebe hier und mein Leben fängt an, langweilig zu werden. Also mit 17 fängt das Leben an, langweilig zu werden. Dann muss ich doch irgendwo in meinem Leben irgendwie einen Sinn verpassen. Man kann doch nicht einfach so vor sich hin leben. Ich habe gestern im Zug gesessen, ICE, vor mir zwei Sitze. Ich konnte gerade so durchschielen. Da saßen zwei Mädchen. Ich schätzte, die waren zwischen 8 und 10. Und ich konnte genau auf ihr Handy gucken, dummerweise. Oder glücklicherweise. Also ich habe eine Studie gemacht. Und das eine Mädchen, auf dessen Handy ich gucken konnte, sie war 5 Stunden damit beschäftigt, Bilder von sich zu machen, die durch die Filter laufen zu lassen und sich eine lange Nase zu verpassen oder den Körper entsprechend umzubauen und die Bilder immer zu posten und zu warten, wie viel Likes sie bekommt. Und ich habe so gedacht, nach 4 Stunden, das ist doch krass, wann hört die auf? Also früher saß ich im Zug und habe ein Buch gelesen. Und das lernt ihr ja noch in der Schule, oder? Lesen? So, also ich habe jetzt eine neue PISA-Studie gehört, dass also ein Viertel aller Kinder am Ende der 4. Klasse nicht lesen können. Für mich als Verleger ziemlich schlecht. Ich weiß nicht, ob das Mädchen lesen konnte, aber ich habe gedacht, Wahnsinn. Und wenn sie morgen wieder Zug fährt, wird sie wieder 5 Stunden vor ihrem Handy sitzen und sich die Nase langziehen. Und sie wird das nächste Woche noch machen, sie wird das nächstes Jahr machen, sie wird es ihr ganzes Leben machen. Und irgendwann wird sie 88 sein und sie zieht sich keine lange Nase mehr. Aber sie wird sich fragen, was sollte das alles? Und das würde ich euch gerne bitten, stellt euch diese Frage nicht zu spät. Weil es wäre einfach schade drum. Weil das Leben vergeht. Und wisst ihr, warum ich euch so beneide? Weil ich so alt bin. Ich bin 63 und ich kann keinen Tag von meinem Leben zurückspulen. Es ist vorbei. Und nicht jeder Tag in meinem Leben war sinnerfüllt. Das könnt ihr wohl wissen. Und es gibt so viele Tage in meinem Leben, wo ich denke, wenn ich die noch mal leben könnte. Und ich kann sie nicht leben. Und ihr habt vielleicht ein Durchschnittsalter, wenn ich die älteren Semester, die nicht hier reingehören, mal wegrechne. Ihr habt vielleicht ein Durchschnittsalter von 17. Und wenn die Entrückung noch nicht stattfindet und Gott ist gnädig mit euch und ihr werdet so alt wie ich, dann habt ihr jetzt 40 Jahre vor euch, mal 365. Und ich habe die Frage an dich, was willst du denn damit machen? Könnt ihr euch vorstellen, dass das Leben mit Gott spannend ist? Es ist sehr spannend. Wisst ihr, was ich erlebt habe im letzten halben Jahr? Ich erzähle das nicht, um anzugeben. Ich will euch einfach nur ein bisschen an meinem Leben teilhaben lassen. Ich habe vor irgendwie einem Jahr mal einen Vortrag gehalten und habe mich negativ zur Abtreibung geäußert. Und habe gesagt, wisst ihr was? Wir müssen mit offenen Augen durch unsere Welt gehen und wir können an dem Elend nicht einfach spurlos vorübergehen. Nicht, dass wir jetzt alle die Welt retten wollen, das meine ich nicht. Aber dass man Kinder im Mutterleib tötet, das ist einfach grässlich. Und ich habe den Eindruck, dass wir Christen nicht so richtig was dagegen machen. Okay. Und dann haben mich mal junge Leute gefragt, Klaus, hast du noch Träume? Und dann habe ich gesagt, ja, ich habe einen Traum von einem großen Haus mit einem großen Flur. Und rechts und links sind überall Zimmer. Und in jedem Zimmer wird ein Kind geboren, was sonst abgetrieben worden wäre. Was passiert? 5 Monate später kriege ich einen anonymen Brief. Den hat jemand mit Schreibmaschine geschrieben. Wisst ihr, was eine Schreibmaschine ist? Das ist so ein fossiles Teil, wo man drauf hackt und dann kommen Buchstaben raus. Also es muss eine ältere Person gewesen sein. Unten auf dem Brief war ein Stempel mit 5 Broten und 2 Fischen. Der Text war ziemlich kurz. Lieber Bruder, ich habe deinen Vortrag gehört. Ich teile dein Anliegen. Hier hast du 100 Euro. Das ist der Grundstock für dein Haus. 2 50-Euro-Scheine. Ich nehme den Brief, das Geld, gehe zu meiner Frau und ich sage, wir haben ein Problem. Ich weiß nicht, wo der Brief herkommt, aber Gott muss sich doch was dabei denken. Und ich habe das bisher immer nur gesagt, aber Ich habe ja nie gedacht, dass ich gleich ein Haus baue. Ich habe leider keinen russlanddeutschen Hintergrund, sonst würde ich gleich ein großes Haus bauen. Okay, ich habe mich auch ein bisschen gefreut. Ich habe den Brief genommen, die beiden 50-Euro-Scheine, habe sie an die Wand gepinnt und das ist mein Büro im Verlag. Und dann bete ich jeden Tag, Herr, vielen Dank für den Brief, aber kannst du mir bitte mal erklären, was das soll? Er hat es mir erklärt. 4 Wochen später kam der nächste Brief. Kein Text, nur noch ein Blatt Papier, ein Stempel, 5 Brote und 2 Fische und wieder 100 Euro. Inzwischen sind 8 Monate vergangen. Wer von euch ist das rechnungsfähig? Wie ist mein Kontostand? 800. Das könnte man sagen, wenn man daran denkt, dass das Wasser immer gleichmäßig läuft. Aber manchmal waren auch 150 Euro drin. Mein Kontostand sind 1200 Euro. Und mein Problem wird immer größer. Und ich sage zu Gott, hör auf damit. Ich weiß nicht, was ich machen soll. Und vor 4 Wochen kriege ich eine Mail von einem Bruder, der seinen Namen sogar nennt, der sagt, wo er herkommt, russlanddeutsche Gemeinde. Und er schreibt, und ich lese den gleich mal russlanddeutsch vor, Bruder Klaus, dein Gebet ist erhört. Ich sage, was hast du für ein Problem? Und dann schreibt er mir, wir haben bei uns vor der Gemeinde 4 40-Tonnen Trailer stehen und auf diesen Trailern sind 2 Einfamilienhäuser, die schenken wir dir. Besorg ein Grundstück, wir kommen hin, wir bauen sie auf. Und dann habe ich gedacht, ein Leben mit Gott, das kann auch anstrengend sein. Und zum Glück schreibt er 4 Tage später eine zweite Mail. Bruder Klaus, tut mir leid, die Häuser sind jetzt in Rumänien. Oh. Aber Bruder Klaus, denke daran, die nächsten Häuser gehören dir. Und dann erzählt er mir, dass er in seiner Gemeinde einen Vertrag hat mit Masserhaus. Kennt ihr vielleicht, ein Fertighausbauer. Und wenn die Musterhaus-Center abbauen, dann kommt diese Firma Masserhaus zu der Gemeinde und sagt denen, ihr baut die Häuser ab und hinterlasst den Boden Besen rein und die Häuser gehören euch. Und er sagt ihr, wir kriegen im Schnitt pro Jahr ein Haus von denen geschenkt. Die nächsten Häuser gehören dir. Und jetzt frage ich euch, ist ein Leben mit Gott langweilig oder ist es nicht langweilig? Ich war früher auf Jugendtagen und ich habe früher immer Geschichten von Hudson Taylor und von Georg Müller erzählt. Dann komme ich nach Hause, meine Frau ist für eine Frau relativ, oh, das wird ja aufgenommen, also sie ist total lieb. Aber sie ist auch ein wenig nüchtern. Und sie sagt, Klaus, weißt du was, du immer mit deinen Geschichten von Hudson Taylor und von Georg Müller, wie schön wäre es, wenn wir mal unsere eigenen Geschichten erzählen könnten. Ja, ich sage, Frau, wow, dann müssen wir erstmal welche erleben. Und dann stellt sich ja die Frage, ist der Gott, an den ich glaube, ist das ein anderer Gott als der vor 200 Jahren? Also kann der das heute nicht mehr tun? Und dann habe ich genau das erlebt, was ich euch jetzt erzählt habe, im letzten Jahr. Und das ist nicht das einzige Wunder, was ich mit Gott erlebt habe. Warum erzähle ich das? Nicht, um euch zu beeindrucken, wirklich nicht. Ich erzähle das, weil ich euch wünsche, dass ihr jetzt in eurem Leben anfangt, mit Gott bewusst zu leben und Gott etwas Großes zuzutrauen. Und dazu müssen wir wissen, wer wir sind. Und jetzt kommen wir langsam zum Thema. Oh Mann, du bist doch verantwortlich hier. Kannst du die Zeit stoppen? Gab's bei Josua auch, rückwärts. Wer formuliert mein Ziel? Wenn ich Gottes Geschöpf bin, dann doch der Schöpfer. Jetzt kommen wir zur Antwort. Und diese Antwort finde ich so wichtig und prägt euch bitte diesen Vers ein. In Kolosser 1, Vers 16 steht, alle Dinge sind durch ihn und für ihn geschaffen. Zweite Stelle, Römer 11, Vers 36. Denn von ihm und durch ihn und für ihn sind alle Dinge. 1. Korinther 8, Vers 6. So ist doch für uns ein Gott, der Vater, von dem alle Dinge sind und wir für ihn und ein Herr, Jesus Christus, durch den alle Dinge sind und wir durch ihn. Und das ist ja irgendwie auch logisch. Also Gott ist der Schöpfer, Gott ist der Töpfer, der an seiner Scheibe steht und er formt den Menschen. Und wenn Gott etwas macht und wenn Gott den Menschen schafft, dann hat er doch das Recht zu sagen, diese Person, die ich gerade gemacht habe, die gehört mir und ich habe sie für mich geschaffen. Habt ihr schon mal darüber nachgedacht? bei eurer ganzen Lebensplanung. Vielleicht denkst du, meine Lebensplanung ist großes Haus und mindestens 5er BMW. Ich habe nichts dagegen, dass du in einem großen Haus wohnst. Ich habe nichts dagegen, dass du Auto fährst. Aber es ist doch einfach zu billig, oder? Es ist zu billig. Sondern die Kreatikon, die ist dafür da, dass dir klar wird, ich habe einen Schöpfer. Und dieser Schöpfer hat mich geschaffen. Übrigens einmalig. Und wenn ich heute sehe, wie unsere Gesellschaft junge Menschen kaputt macht in den Schulen durch den Genderwahnsinn und den Mädchen einredet, wenn die durch ihre normale pubertäre Krise gehen, vielleicht steckst du in dem falschen Körper. Dann werde ich immer wahnsinnig. Und dann möchte ich euch, und jetzt machen wir endlich mal die Bibel richtig auf, an den Vers erinnern aus Jesaja 43, Vers 4, weil du teuer und wertvoll bist in meinen Augen. Botschaft an alle Mädchen zwischen 13 und 18. Niemals und niemals in deinem Leben wirst du dich wiederfinden in einem falschen Körper. Merk dir das bitte. Warum? Weil Gott doch keine Fehler macht. Gott hat dich geschaffen und nach 1. Mose 1, Vers 27 hat er den Menschen in zwei Varianten geschaffen. Das ist kein Zufall. Das ist eine Bestimmung. Und weil wir in einer gottlosen Zeit leben, in einem gottlosen Deutschland leben, in einem gottlosen Europa leben, kommen die Menschen auf die Idee und sie sagen, dass ich das männliche Geschlecht habe, das ist ein Determinismus, den ich einfach ablehne. Wer ist denn Gott, der mir vorschreiben kann, wer ich bin? Auch da werden wir eingreifen. Und der Mensch greift ein und das Gesetz 2024 ist beschlossen, dass du einmal im Jahr dein Geschlecht ändern kannst. Und die Folge wird sein, dass sich die Menschen zerstören. Und du willst dich nicht zerstören. Und deswegen möchte ich dir das dermaßen unter die Nase reiben und ins Herz reiben, dass du niemals auf die Idee kommst, dass du im falschen Körper stecken solltest. Und wenn du ein Identitätsproblem hast, dann wirst du hoffentlich Älteste in deiner Gemeinde finden, die mit dir darüber reden und die mit dir zusammen beten. Also wir haben einen Schöpfer. Und wenn ich einen Schöpfer habe, dann legt der Schöpfer fest, wozu ich geschaffen bin. Ich war schon mal in Dänemark auf der Insel Ærø. Gibt es ein kleines Dorf, Ærøskøbing, und das ist so ein Fotomodell, da läuft man durch so Gassen und überall sind herrliche Stockrosen. Und jeder Zweite hat vor seiner Tür ein Fahrrad, was er bunt anspritzt und was er als Geranienständer benutzt. Und das ist für mich so ein klassisches Beispiel für Zielverfehlung. Also meine Frau hat es sehr gut gefallen, aber ich habe meiner Frau dann auf der Heimfahrt erklärt, dass ein Fahrrad eigentlich dafür nicht da ist. Es ist das nicht schlimm, wenn ihr zu Hause ein Fahrrad umbaut zum Blumenständer. Nur ihr müsst die ganze Zeit dabei bedenken, es ist nicht dafür gebaut. Ihr könnt zu Obi gehen und könnt normale Blumenkästen kaufen. Und genauso ist es mit uns, wenn wir über uns nachdenken und wir merken, ich bin ein Geschöpf Gottes. Und dann muss ich doch irgendwann mal wach werden, das Handy mal weglegen, Stöpsel raus, Handy ins Aquarium. Und ich muss mich fragen, okay, ach, Klaus, und du heißt Martin, wer bin ich denn eigentlich? Und die zweite Frage ist, bin ich Fahrrad oder Blumenständer? Also, wozu bin ich denn eigentlich geschaffen? Und dann wird Gott dir sagen, weißt du was, Martin, ich habe dich so herrlich gemacht. Ja, ein schöner Bart, die Ohren liegen besser an als bei mir. Es ist alles perfekt, gut bis Brillenträger, aber das gibt sich vielleicht noch. Also irgendwann gehen auch Brille weg. Ja, der hat Haftschalen drinne. Und dann sagt Gott, weißt du, ich habe dich nicht nur gemacht, sondern ich habe dich für mich gemacht. Und dann geht dir das doch wie ein Ruck durch den ganzen Körper, dass du dir sagst, okay, also wenn das so ist, dass ich für Gott gemacht bin, dann muss ich doch Gott irgendwann mal fragen, was soll ich denn eigentlich machen? Und diese Fragen, die sind Gott irgendwie, darauf freut er sich, dass du das kapierst und dass du irgendwann zu Gott gehst und sagst, okay Gott, das habe ich jetzt verstanden. Ich bin gestern Abend gerade von der Kreatikon nach Hause gekommen. Da war so ein durchgeknallter Typ, der hat da vorne geredet. Und der hat die ganze Zeit auf mich eingeredet, dass mein Leben ja einen Sinn hat und dass ich ja sogar für Gott geschafft bin. Und dann blätter ich meine 63 Jahre zurück und mache mal eine ehrliche Bestandsaufnahme. Und dann frage ich mich, Gott, wie viele Jahre in meinem Leben habe ich eigentlich für dich gelebt? oder wie viele Monate? Oder habe ich bisher eigentlich überhaupt nicht für dich gelebt? Wisst ihr was? Die Entscheidung, die müsst ihr treffen. Die kann ich hier nicht treffen. So sehr, wie ich euch das einbläuen würde und einreden würde und meine ganze Überredungskunst aufwenden würde, zu sagen, moin, geh einfach mal heute Abend kalt duschen und dann leg dich auf dein Bett und dann rede doch mal ganz ehrlich mit Gott und sag ihm Folgendes: Gott, ich habe heute kapiert, dass ich dein Geschöpf bin. Ich habe als zweites kapiert, dass du mich ja für dich geschaffen hast. Und ich habe die dritte Frage: Bitte mach mir klar, wie das in meinem Leben aussehen soll. Ich weiß ja auch nicht, was Gott mit dir vorhat. Ich bin ja nicht Gott und ich bin sehr dankbar dafür. Aber Gott hat doch einen Plan mit euch. Ich habe eine alte Geschichte ausgegraben von einem Missionar, der hat in Schottland gewohnt, 1870, der heißt Sloan. Und dann hat er gehört, dass auf den Färöern, das ist so eine kleine Inselgruppe zwischen Schottland und Island, dass da 50.000 Leute wohnen. Die sind alle versoffen und sie gehen nicht mehr in die Kirche. Und da hat er gesagt, da muss ich hin. Ich muss denen das Evangelium verkündigen. Und dann ist er umgezogen und ist 20 Jahre lang über diese Inseln gekrochen. Und es ist nichts passiert. Unter unmöglichen Bedingungen. Und nach 20 Jahren kommt die erste Frau zu ihm und lässt sich von ihm taufen. 10 Jahre später ist auf jeder der 18 Inseln, also auf 16 der 18 kleinen Inseln, eine Gemeinde entstanden. Und am Ende haben sich 20% der Bevölkerung bekehrt. Und als der Mann 1914 gestorben ist, dann konnte er ganz ruhig auf seinem Bett liegen und konnte sagen, mein Leben war nicht umsonst. Ich habe die Geschichte aufgeschrieben in einem Buch. Ich bin dorthin geflogen, als ich das gelesen habe. Ich habe gedacht, das muss ich mir angucken. Und dann habe ich Christen getroffen auf den Färöern und die haben mich an ihre ganzen heiligen Orte geführt. Hier war Sloan, da hat er die Gemeinde gegründet. Da ist das passiert. Und dann kommst du in die Hauptstadt von den Färöern, Tórshavn, da leben ganze 5.000 Leute. Und das größte Haus in der Hauptstadt der Färöer ist nicht die Oper und nicht das Theater, es ist der Saal der christlichen Gemeinde mit 800 Plätzen. Überleg dir das mal, 5.000 Einwohner und 800 Plätze. Und als ich die Geschichte gelesen habe, und immer wenn ich traurig bin, kann man nichts Besseres machen, als ein eigenes Buch zu lesen, nein, das war jetzt ein Spaß, dann lese ich das Buch und ich denke, Wahnsinn, oder? Wahnsinn, ein Mann geht und so viele tausend Menschen kommen zum Glauben. Wenn hier jetzt vielleicht 200, 300, 400 Leute sitzen, ich träume immer gerne, was ist das für ein Potenzial? Wenn ihr das ehrlich heute Abend zu Gott sagen würdet, Herr, ich habe das kapiert, ich war auf der Kreatikon. Ich bin ein Geschöpf und ich bin aus deiner Hand hervorgegangen. Und alles, was ich kann, alles, was ich habe, alles, was du mir an Fähigkeiten gegeben hast, das hast du mir gegeben, nicht damit ich noch ein CEO werde und mich in der Karriereleiter ganz nach oben strample, sondern dass ich mich irgendwann in meinem Leben mal frage, kann ich nicht irgendwie für dich leben? Kann ich nicht irgendetwas für dich tun? Meine Frau hat sich die Frage auch gestellt, als wir geheiratet haben. Und dann hat Gott uns 6 Kinder geschenkt. Manchmal liegt die Arbeit vor der Tür. Und meine Frau musste nicht lange nachdenken, wie sie dem Herrn dienen kann. Und dann hat sie ihre Arbeit aufgegeben und sie hat sich unseren Kindern gewidmet. Und das hat dazu geführt, also jetzt mal aus der Sicht des Menschen, dass meine Kinder den Herrn Jesus angenommen haben und dass sie ihm heute dienen. Und wenn ich meine Frau sehe, dann bewundere ich sie. Und dann kann ich sagen, diese Frau, die hat gewusst, wofür sie gelebt hat. Und wenn sie in den Himmel geht, nimmt sie ihre Kinder mit. Das ist doch der Wahnsinn, oder? Das ist extra die Stelle, falls sie das jetzt mal hört wieder. Ich habe als roten Vers darunter geschrieben, eine Motivation. Römer 8, Vers 32. Er, der doch seines eigenen Sohnes nicht geschont, sondern ihn für uns alle hingegeben hat, wie wird er uns mit ihm nicht auch alles schenken? Merkt ihr das? Dreimal, wir sind für ihn da. Aber eine Situation gab es, da war er für uns da. Und liebe Leute, also ich bin jetzt schon 50 Jahre Christ. Mein Christsein ist nicht langweilig geworden, wirklich nicht. Aber was mich immer noch begeistert und fasziniert. Und ich habe die Angewohnheit, jeden Sonntag das Abendmahl zu feiern. Bei uns in der Gemeinde ist das so. Und je älter ich werde, desto langweiliger wird mir das nicht, sondern ich merke, regelmäßig vor dem Kreuz zu stehen und zu kapieren, was da eigentlich passiert ist, dass da jemand für mich stirbt. Und wenn man Galater 2, Vers 20 liest, dass er sich für uns hingegeben hat, vielleicht lese ich den Vers doch mal vor. Galater 2, Vers 20. Ich bin mit Christus gekreuzigt und nicht mehr lebe ich, sondern Christus lebt in mir. Was ich aber jetzt lebe im Fleische, lebe ich durch Glauben, durch den an den Sohn Gottes, der mich geliebt und sich selbst für mich hingegeben hat. Das lässt den Rückschluss zu, wenn Klaus Günschel der einzige Sünder auf der Erde gewesen wäre, wäre Christus für mich gestorben. Und wenn das wahr ist, dann ist das so spektakulär, dass der Herr Jesus für mich stirbt, um mich zu besitzen. Und wer bin ich, dass ich dann mich bekehre, aber nach meiner Bekehrung gehe ich hier aus dem Saal raus und sage, Gott, vielen Dank, dass du mir meine Sünden vergeben hast, aber ich wollte mich bei dir jetzt wieder abmelden und ich mache wieder mein eigenes Ding. Das ist doch krank, oder? Dann frage ich mich, ob du wirklich vor dem Kreuz gestanden hast, ob du wirklich kapiert hast, was da passiert ist, dass da ein Mensch stirbt. In Markus 15, Vers 37 steht, und Jesus schrie. Er hat für dich geschrien. Und dann ist es doch keine Frage, dass ich mir irgendwann mal zugestehen muss, dass ich ein Geschöpf Gottes bin und ich bin für ihn geschaffen. Das ist der erste Grund. Und der zweite Grund, er ist für mich gestorben. Und das ist ein zweiter Grund, sein Leben dem Herrn Jesus zu geben. Jetzt kommen wir zu den Bananenschalen, die auf eurem Weg liegen. Vergeigt. Mit der Geige könnt ihr nicht anfangen. Da fehlen die Saiten. Du siehst schön aus. Dein WhatsApp-Status ist top gepflegt. Deine Statusbilder haben die coolsten Filter durchlaufen. Aber du verfehlst trotzdem dein Ziel. Du klingst nicht. Und davon möchte ich euch bewahren. Und als ich dieses Buch gelesen habe auf Englisch, und wir haben es inzwischen auf Deutsch rausgegeben, habe ich gedacht, ich würde mir wünschen, dass jeder Jugendliche das Buch liest. Und ich sage euch gleich drei Gründe, warum. Du siehst aus wie eine Geige, aber du bist keine Geige. Ja, irgendwas ist da bei der Präsentation schiefgelaufen. Es folgen 9 Tipps, wie du dein Leben vergeigst. Weil die Zeit fortschreitet, schaffen wir nur 3, aber über diese 3 möchte ich in Ruhe mit euch reden. Erstens, verleugne das Gesetz von Ursache und Wirkung. Also, für alle, die meine Ironie nicht verstehen, natürlich sollt ihr genau diese Fehler nicht machen oder die Ironie dieses Autors nicht verstehen. Das Gesetz von Ursache und Wirkung wird in der Bibel formuliert. Ich mache das mal gleich nach unten. Es steht in Galater 6, Vers 7. Was irgendein Mensch sät, das wird er auch ernten. Ihr merkt an dem Bild, dass offensichtlich da jemand war, der Spuren hinterlassen hat. Das bedeutet, alles, was du tust, hat eine Ursache und Wirkung Beziehung. Du kannst mit 25 nicht Aktivitäten der vergangenen 10 Jahre löschen. Deshalb denk daran, was du heute tust, wird irgendwie und irgendwann wirst du irgendwie und irgendwann wiederfinden. Ich glaube, dass viele von euch denken, okay, wie ich jetzt im Moment so lebe, was ich alles konsumiere, welchen Beschäftigungen ich nachgehe. Ich genieße erstmal so eine gewisse Freiheit. Und so mit 25, 26, da mache ich dann richtig ernst. Oder du bist in so einem Chill-Modus. Du liegst einfach nur da, haust dir die Netflix-Serien irgendwie rein. Ich muss aufpassen, dass das hier nicht so rüberkommt, als würde ich euch immer ein schlechtes Gewissen einreden. Ich möchte, dass ihr diese Information mit nach Hause nehmt. Das, was ihr heute macht mit 15 Jahren, was ihr heute denkt, was ihr heute konsumiert, das wird euer Leben prägen, wenn ihr 25 seid. Und das müsst ihr einfach wissen. Und es kann sein, ihr denkt nicht darüber nach. Es kann sein, ihr denkt, ich lebe jetzt in einer Lebensphase, da ist es völlig Banane, was ich mache. Irgendwann mache ich ja ernst. Und das ist nicht der Fall. Ich kenne einige Jugendliche, die gönnen sich so eine Auszeit vom christlichen Glauben. Sie melden sich ab, Sie gehen in die sogenannte Welt, toben sich da ein bisschen aus und dann kommen sie zurück. Und einer kam neulich zu mir, der war 24 und ich durfte irgendwie Zeuge sein, dass er sich wirklich bekehrt. Und ich habe mich natürlich total gefreut. Ich finde, das ist fast noch ein größeres Wunder, als wenn jemand so, entschuldigt mal, so ohne christlichem Hintergrund sich einfach bekehrt. Was ich übrigens wieder zunehmend auch in Ostdeutschland erlebe, so mal als mutmachende Nachricht zwischendurch. Diese ganze Unsicherheit, die so über unserem Volk liegt, die führt nach meinem Empfinden dazu, dass die Leute etwas ansprechbarer werden und sie werden fragend und sie sagen, Klaus, gibt es irgendwo einen Platz, wo man sicher ist? Also Sicherheit ist ein ganz großes Thema. Oh, kann man sagen, ja, ich kenne einen, auf dem Felsen. Auf dem Felsen bist du sicher. Das heißt also, es hat Folgen, was wir tun. Der Junge bekehrt sich. Dann nehmen wir uns in die Arme. Und dann sagt er mir, dass er sich jetzt verloben will. Ich weiß jetzt nicht so, ob er sich pro forma bekehrt hat. Nein, es hat sich, ich kann jetzt zurückblicken, 6 Jahre, es war echt. Und dann hatten wir, dann war es schon nachts um 2 und wir saßen immer noch auf der Parkbank. Und dann habe ich zu ihm gesagt, ich sage, weißt du was, wenn du dich jetzt verlobst, gehst zu diesem Mädchen, dann musst du innerhalb einer Woche diesem Mädchen alles erzählen, was du in den vergangenen 7 Jahren gemacht hast. Und dann fing er bitterlich an zu weinen. Wenn du einen 24-jährigen jungen Mann bitterlich weinen siehst, da heulst du einfach mit. Ich habe irgendwie auch dann mit 50 meine Tränendrüsen entdeckt. Und er sagt zu mir, Klaus, bitte nicht. Bitte nicht. Doch, sage ich, das geht nicht anders. Du kannst nicht zu diesem Mädchen gehen, was ich auch kannte. Ich sage, ich habe nichts dagegen, dass du dich mit ihr verlobst und dass du sie heiratest. Aber du musst deine letzten 7 Jahre offenlegen, den ganzen Schlamm und auch die Frauen, mit denen du geschlafen hast. Davon musst du deiner Frau erzählen und dann kannst du ihr die Entscheidung überlassen, ob sie mit dir zusammenleben will oder nicht. Und dann habe ich gemerkt, wie bitter es ist, wenn man mit 25 merkt, dass man besser mit 15 die Kreatikon besucht hätte und da gelernt hätte, dass es ja ein Gesetz von Saat und Ernte gibt. Und dass ich mich nicht 10 Jahre lang austoben kann und dann löscht Gott einfach alles. Jawohl, er vergibt deine Sünde, aber er wird niemals die Folgen deiner Sünde ungeschehen machen. Und dann kommt dieser bittere Moment, wo dieses Mädchen vor dir steht und du erklärst ihr deine Liebe. Und dann packst du dein Tagebuch aus. Und es ist einfach nur Dreck. Es ist einfach nur Dreck. Und dann kommt der spannende Moment, wo dieses Mädchen dann sagt, entweder so oder so. Und ich kann jedes Mädchen verstehen, das sagt, so, ich möchte nicht mit so einem Mann zusammenleben. Das Mädchen hat so gesagt und ich beobachte sie jetzt schon eine ganze Weile. Und ich habe den Eindruck, dass, und das ist wieder etwas Gutes, dass dieses Bekenntnis ihrer Beziehung eine besondere Qualität gegeben hat. Und dann denkt man wieder, ey, Gott in seiner Gnade kann wirklich aus unseren Schweinereien manchmal noch etwas Gutes machen. Das sage ich jetzt nicht, dass ihr alle ausrastet, ja, das versteht ihr richtig. Ich meine nur, dass so etwas passiert. Verleugne das Gesetz von Ursache und Wirkung und du wirst dein Leben vergeigen. Davon möchte ich euch warnen. Das Zweite ist die These, lass dich von alten Fehlern herunterziehen. Ich glaube, dass jeder von uns in der Jugend Fehler macht. Und manchmal führt das zu so einer Entmutigung, dass du sagst, es hat überhaupt keinen Sinn mit mir. Ich gebe auf. Und dann sage ich dir, schau nicht nach hinten, sondern nach vorn. Der Gott, an den du glaubst, ist ein Gott der zweiten Chance. Und es gibt wieder einen Bibelvers dafür. Niemand, der seine Hand an den Pflug gelegt hat und zurückblickt, ist geschickt zum Reich Gottes. Vergessen, was da hinten und mich ausstreckend nach dem, was vorn ist. Jetzt könntet ihr sagen, naja, lieber Klaus, jetzt widersprichst du dir aber wirklich innerhalb von 5 Minuten, denn du sagst ja, der Typ soll sein Leben offenlegen. Ja, das eine hat mit dem anderen nichts zu tun. Ich rede jetzt zu dir, der du vielleicht 19 bist und sagst, weißt du, in meinem Leben ist schon so viel schiefgelaufen. Ich glaube, ich lasse es besser sein. Und ich sage dir, nein, lass es nicht sein. Sondern denke bitte an Petrus. Petrus verleugnet den Herrn und er geht raus und er hat wahrscheinlich gedacht, meine geistliche Karriere ist zu Ende. Und wenn ich der Herr gewesen wäre, dann wäre sie auch für ihn zu Ende gewesen. Aber ich bin nicht Jesus. Und der Herr Jesus, steht in 1. Korinther 15, hat ein privates Date mit ihm und er redet mit ihm. Aber in Johannes 21 redet er öffentlich mit ihm. Und er hat nur eine Frage an Petrus. Und ich finde das so überwältigend, dieses Kapitel. Also wenn du dem Herrn dienen willst, musst du keine große 3-jährige Bibelschule absolvieren. Bitte erschlagt mich nicht. Ich freue mich über das Bibelcenter Minden und kann es mich nur freuen, dass es so etwas gibt. Aber das wird dir niemals die Qualität und diese Ordination geben, Gott zu dienen. Sondern damit du Gott dienen kannst, musst du 3 Fragen beantworten. Und die erste Frage lautet, hast du mich lieb? Und die zweite Frage lautet, hast du mich lieb? Und die dritte Frage lautet, hast du mich lieb? Ich habe mal am Abendbrotstisch meiner Familie gesessen und da sagt plötzlich meine Tochter zu mir, ey Papa, ich muss morgen in die Schule und ich muss da erzählen, was das Markenzeichen eines Christen ist. Also es gab keine Christen an der Schule. Überhaupt nicht. Viele haben das Wort Christ noch nie gehört. Was soll ich denn da sagen? Oh. Ja, ich sag, was sagst du da? Dass du in die Gemeinde gehst? Dass du so aussiehst, wie du aussiehst? Oder keine Ahnung. Ich sag, morgen früh machen wir weiter. Und ich habe die ganze Nacht im Bett gelegen. Ich sag, was kann ich denn meiner Tochter sagen, was das Markenzeichen eines Christen ist? Und am nächsten Morgen haben wir unser Müsli reingelöffelt. Und habe ich ihr gesagt, pass auf, du gehst heute in die Schule und du sagst, Christsein ist eine Liebesbeziehung. Hey Papa, das ist nicht dein Ernst, oder? Doch, das ist mein Ernst. Und inzwischen haben wir über dieses Gespräch so oft nachgedacht und so oft miteinander geredet. Der Kern meiner Beziehung zu Gott ist eine Liebesbeziehung. Und wenn es das nicht ist, dann ist dein ganzes Christsein eine nicht aufhörende Qual und Show. Der Kern meiner Beziehung zu Christus ist eine Liebesbeziehung. Ich kenne einen, der mich liebt und der für mich gestorben ist. Und ich fange an, ihn wieder zu lieben. Du musst mich nicht verprügeln, dass ich meine Frau liebe. Ich liebe sie einfach. Das ist überhaupt keine Diskussion. Und dem Herrn nachzufolgen, da musst du nicht ständig Druck machen und mir jeden Tag wieder die Frage stellen, ob ich auch stille Zeit halte und ob ich mein Gebetsleben pflege und was für ein schlechter Hund ich bin. Sondern ich kann dir sagen, lass mich einfach in Ruhe. Was mich und meinen Herrn verbindet, ist eine Liebesbeziehung. Und Petrus erlebt das. Und dann hat der Herr die Möglichkeit, die Schlüssel des Reiches der Himmel irgendjemand zu geben. Und stell dir vor, deine 12 Kadetten würden hier vorne sitzen, die Jünger, und du würdest sagen, Petrus, nee. Andreas, Thomas, nehmen wir mal irgendein No-Name, ja? Bartholomäus oder der halt noch unverbraucht ist. Aber als der Herr Jesus die Schlüssel zückt und drückt sie Petrus in die Hand, dann hätte ich gerne die Gesichter der anderen gesehen. Doch nicht der. Und Petrus nimmt die Schlüssel und er schließt das Reich Gottes auf. Und dann kannst du gerne mal Apostelgeschichte 2 lesen und dann fragst du dich, was ist denn das für ein Typ, der die Predigt hält? Das ist doch nicht Petrus, oder? Und dann stattet Gott den Petrus mit allem aus, was er braucht. Er kennt auch seine Macken immer noch, ja, wo er mit dem Korb sich da nicht verunreinigen wollte und alles Mögliche. Der Herr weiß das doch alles. Und in dem Moment, wo du anfängst, dem Herrn zu dienen, wirst du eine Menge von Macken haben. Und ich habe auch eine Menge von Macken, leider. Und der Herr weiß das. Und er sagt, trotzdem werde ich mit dir arbeiten. Also, wenn du Fehler gemacht hast in deiner Jugend, bekenne sie bitte. Aber lass dich davon nicht untauglich machen. Wisst ihr was? Wir haben einen großen Gegenspieler. Wenn wir schon von der Schöpfung reden, müssen wir vielleicht auch mal 2 Minuten vom Teufel reden. Und der Teufel hat ein Ziel. Und das formuliert er immer wieder in 2 Worten. Und diese Worte lauten, hör auf. Und das bläst er Hunderten von Jugendlichen heute ins Ohr. Hast du mal in den Spiegel geguckt? Hast du mal deinen Internetverlauf angeguckt der letzten Woche? Hast du dir das mal alles angeschaut? Ich sage dir, hör auf. Du bist ein Schauspieler. Du bist es einfach nicht wert. Willst du weiterhin deine Gemeinde belügen? Deine Eltern belügen? Lass doch die Katze aus dem Sack. Du bist einfach der letzte Kunde. Hör auf. Zieh einfach aus. Dieses ganze Spießige da in deiner Gemeinde. Deine spießigen Eltern. Willst du dein ganzes Leben versauen lassen? Hör auf. Und Gott sagt immer das Gegenteil. Gott sagt immer, mach weiter. Mach weiter. Aber Herr, ich habe gesündigt. Ich bin voll in das Fettnäpfchen getreten. Und du kommst dir vor, wie der

ziehen. Euer Versagen in eurem Leben wird euch ein Leben lang begleiten. Da könnt ihr sicher sein. Und die Herren Referenten, wo gestern ein berauschendes Bild gemacht wurde, wo man denkt, oh, die haben es geschafft. Die haben es überhaupt nicht geschafft. Diese Leute, die liegen jeden Abend vor ihrer Bettkante und bekennen ihre Sünden, hoffentlich. Das Dritte, geh davon aus, dass deine Existenz reiner Zufall ist. Warum existierst du? Bei der Beantwortung dieser Frage musst du bei Gott anfangen. Und ich finde, dass die Bibel so genial geschrieben ist, und man muss einfach auf der Kreatikon alle halbe Stunde folgenden Vers vorlesen. 1. Mose 1, Vers 1. Im Anfang schuf Gott die Himmel und die Erde. Das ist der Paukenschlag, mit dem die Bibel beginnt. Das ist Gottes Knaller-Ouvertüre. Und das bedeutet, dass unser Leben einfach bei Gott anfängt. Nicht nur die Schöpfung geht bei Gott los, sondern mein Leben geht bei Gott los. Gott steht über meinem Leben. Und Gott hat auch die Fäden in unserem Leben zusammen. Warum existierst du? Bei der Beantwortung dieser Frage musst du bei Gott anfangen. Schließt du Gott aus deinem Denken aus, wirst du dein Leben vergeigen. Und damit sind wir bei der Falle des Egoismus. Wir leben ja heute in einer Zeit, in der die Welt, in der ihr lebt, im Wesentlichen davon geprägt ist, dass der Mensch dieses Loch, was entstanden ist, dass er Gott verbannt hat aus seinem Denken, mit sich selbst ausfüllen muss. Das ist seit 1. Mose 9 so, nachdem er diesen Turm gebaut hat und etwas machen wollte, was bis an den Himmel reicht. Und in diesem Egoismus ersticken wir. Und vielleicht darf ich euch mal etwas sagen, was ich vor kurzem gelesen habe. Es gibt ja einen führenden Philosophen in Amerika. Sein Name ist Thomas Nagel oder Thomas Nagel. Der hat ein Buch geschrieben, Geist und Kosmos. Gibt es inzwischen auf Deutsch. Man muss das nicht lesen, aber es ist zumindest interessant für Leute, die ihren Glauben verteidigen wollen. Und er sagt in diesem Buch, wir haben keine Erklärung für unser Sein. Die Evolutionstheorie hat ausgedient, so ehrlich müssen wir einfach mal sein. Er ist ja überhaupt kein Christ. Und das hat für einen Shitstorm gesorgt, dass seine Kollegen in Amerika weltweit gesagt haben, Mann, du als unser Aushängeschild schreibst so ein Buch. Ja, sagt er, wenn wir ehrlich sein wollen, müssen wir eben auch ehrlich sagen, was wir denken. Aber er merkt auch in seinem Buch, wenn er diese Zufallstheorie ablehnt, dass dann ein Loch entsteht. Und er gibt dann im zweiten Teil seines Buches zu und sagt, Freunde, das Loch, was ich jetzt gemacht habe, das kann ich nicht ausfüllen. Es bleibt einfach offen. Und dann hat er ein kleines Büchlein geschrieben vom Sinn des Lebens. Ich mir sofort das Buch besorgt. Und dieses Buch, wenn du mal richtig depressiv werden willst, dann lies bitte dieses Buch. Er ist ehrlich und er schreibt dieses Buch. Und je mehr er ans Ende kommt, da merkt man, dieser Mann weiß ganz genau, dass er jetzt auf die Knie gehen muss und er muss den Herrn Jesus annehmen und er muss Gott vertrauen, dann sind seine Probleme alle gelöst. Und er weiß das auch und er schreibt in diesem Buch, ich will es nicht. Ich will es nicht. Das ist eine Willensentscheidung. Und das führt dazu, dass dieses Buch am Ende damit endet, dass er sagt, wenn ihr mich fragt, was wirklich der Sinn des Lebens ist, dann sage ich euch, das Leben hat keinen Sinn. Das Leben ist lächerlich. Und sein letzter Satz lautet in dem Buch, das Leben ist absurd. Und jetzt sage ich dir, du stehst voll im Saft. Martin, ja, war das doch? Damit kannst du doch nicht leben, oder? Willst du hier rausgehen? Und irgendeiner sagt dir, leb doch weiter dein Witzleben hier. Das Leben ist absurd. Mach einfach irgendwas Verrücktes, aber du kannst nicht irgendwie eine ernsthafte Antwort erwarten. Und mich hat das so traurig gemacht, dass ich dachte, ich muss mir die E-Mail dieses Mannes besorgen. Ich muss ihm schreiben. Ich sage, Junge, vielleicht bist du jetzt 84. Vielleicht lebst du noch 2 Jahre. Mach die Augen auf. Gott hat dich schon so weit geführt, dass du so ehrlich bist, dass alle Modelle, die man dir vorschlägt, um dein Leben zu erklären, dass sie untauglich sind. Und jetzt stehst du vor der Tür und an der Tür steht Gott und da ist die Türklinke und die Tür ist auf und du gehst nicht rein. Und du sagst vor der Tür, ich will es nicht. Und das bedeutet, dass dein Lebensbuch damit enden wird, dass ganz unten rechts steht, das Leben ist.

0: ist absurd. Und ich sage dir, ich bin schon 63, ich kann damit nicht leben. Ich könnte keine Minute damit leben, dass jemand zu mir sagt, das Leben ist absurd. Was soll ich denn dann? Dann kann ich doch sofort aufhören und ja, da jetzt die Zeit mit den künstlichen Hüften kommt und den Hörgeräten, würde ich mir gleich die Pille in der Schweiz geben. Ja, fertig. Also wenn das Leben absurd ist, was soll ich denn hier? Aber wenn wir die andere Sicht auf unser Leben haben, dass unsere Existenz eben kein reiner Zufall ist, dann tut sich dir eine Welt auf von Möglichkeiten, Gott zu dienen und mit seiner Kraft Dinge zu tun. Das ist einfach unglaublich. Und dann kehrt eine Freude in dein Leben ein und mit 17 eine Spannung, dass du denkst, jetzt bin ich aber mal gespannt, was Gott aus meinem Leben machen wird. Und ich bin sehr gespannt, was Gott durch diese Kreatikon tun wird. Ich weiß, dass es hier unzählige von Leuten gibt, die für diese Konferenz gebetet haben. Und ich hoffe, dass die meisten von euch hier freiwillig sind. Gott muss es doch schaffen, euer Herz zu knacken und euch an den Punkt zu bringen, wo ihr sagt, jawohl, ich hab's kapiert. Ich hab's kapiert. Ich bin ja ein Geschöpf Gottes. Und er hat mich für sich geschaffen. Und dann erzähle ich euch gerne noch ein paar Geschichten, die ich mit Gott erlebt habe. Nicht weil ich sie erzähle, sondern weil ich denke, ich wünsche es dir auch. Eine Geschichte muss ich euch einfach noch erzählen. Geht's noch oder habt ihr schon Kohldampf? Ihr seid ja alle, kommt doch ohne aus. Ich lebe ja auf so einem Freizeitgelände und wir hatten einen jungen Mann, der hat sich taufen lassen. Wollte sich taufen lassen. Und immer wenn sich bei uns einer taufen lässt, kriegt er eine Bibel mit Namensprägung. Die haben wir bestellt. Und dann streikte plötzlich die Post. Wir hatten 3 Wochen lang, bekamen wir keine Pakete. Und da die Taufe am Sonntag um 14.30 Uhr angesetzt war bei uns im See und die Pakete waren nicht gekommen, habe ich zu ihm gesagt, pass auf, überhaupt kein Problem, kriegst du halt später. Ja, Sonntag früh, Gottesdienst, nach dem Gottesdienst, Mittagessen, ich gehe aus meinem Haus raus. Und wenn ich aus meinem Haus rausgehe, kann ich so eine Allee runtergucken und plötzlich kommt am Sonntag um 14 Uhr das Postauto angefahren. Da dachte ich, okay, ich bin vielleicht noch nicht ganz da. Habe ich mir kurz den Arm gezwickt, nochmal richtig geguckt, kommt immer näher. Es kam immer näher und es hielt plötzlich vor meiner Tür. Ich dachte, Sonntag, 14 Uhr, stieg ein Mann aus, den habe ich noch nie gesehen. VW-Bus, eine Seitenscheibe. Wir haben Außenstände von 84 Paketen gehabt, durch den Verlag und so. Da dachte ich, bringt da endlich mal die Verlagspakete. Aber Sonntag, 14 Uhr, ich gucke durch die Seitenscheibe, der Bus ist leer. Bis auf ein kleines Paket. Und auf einmal fange ich an zu verstehen. Und dann geht er um, macht die Schiebetür aus, holt das Paket raus. Herr, sind Sie? Herr Günschel? Ja, da bin ich, leibhaftig. Aber ich sage, dürfte ich mal fragen, wer Sie sind? Und da hat er nur einen Satz gesagt. Man schickt mich hierher. Ja, ich sage, ist ja völlig normal, ja. Sonntag, 14 Uhr. Ich habe noch geguckt, ob er irgendwie Flügel hat, hatte keine Flügel. Er setzt sich in sein Auto und er fährt wieder. Und ich mache das Paket auf und hole die Bibel raus. Und ich habe geheult. Ich hab einfach nur geheult. Und ich bin zu dem Jungen gegangen. Und ich habe zu ihm gesagt, weißt du was, dass du jetzt gleich hier versenkt wirst im See, das ist Gott so wichtig, dass er irgendeinen armen Beamten, der nicht streiken darf, Sonntag um 14 Uhr losschickt. Gott übernimmt das ganze Benzingeld und er schickt diese Bibel und 14.30 Uhr wirst du getauft und um 14 Uhr ist deine Bibel da. Und dann habe ich zu meiner Frau gesagt, als ich dann abends am Armbrusttisch saß, ich sage, Ute, weißt du eigentlich, was heute passiert ist? Das ist doch der Wahnsinn, oder? Das ist der Wahnsinn. Das dürfen wir nie vergessen. Und ich möchte es einfach nicht vergessen. Und wenn du einmal im Jahr so eine Geschichte erlebst, dann frage ich mich, wie kann ich dann nicht den Wunsch haben, für Gott zu leben? Ich bin doch bekloppt, oder? Es gibt doch nichts Besseres, als wenn ich mir das klar mache, dass meine Existenz eben kein reiner Zufall ist. Ich weiß, dass es gefährlich ist, zu Gott zu sagen, gebrauche mich in deinem Reich. Er wird das machen und dann kriegst du vielleicht jeden Monat einen Brief. Also ich würde gerne in 3 Jahren euch berichten, wie die Geschichte ausgegangen ist. Ich weiß es auch nicht. Aber es ist nicht langweilig. Es ist so ein Segen und so ein Knüller, mit Gott zu leben. Ich wünsche es euch. Es gibt noch weitere Punkte, zu denen ich jetzt keine Zeit habe. Übernimm keinesfalls Verantwortung für dein Handeln. Missachte deine Gaben und Stärken bei der Berufswahl. Lass außer Acht, was die Bibel über Sex und Ehe sagt. Ignoriere Gottes Führung. Kapsle dich völlig ab. Lehne Lebensweisheiten ab. Also ich bin ein schlechter Verkäufer, aber in dem Moment probiere ich euch nochmal dieses Buch unter die Nase zu reiben. Es gibt es einfach oben am Büchertisch. Wenn ihr mir nachweisen könnt, dass ihr kein Geld habt, dann kriegt ihr das geschenkt. Macht, was ihr wollt, aber lest es einfach. Ich finde, es ist für euch geschrieben, in eurem Ton, auch nicht flapsig, auch nicht primitiv. Aber als ich das auf Englisch gelesen habe, habe ich gedacht, ey, vorwärts. Und wenn ich auf der Kreatikon bin, werde ich genau darüber reden, dass euch vielleicht dieses Buch nachhaltig weiterhilft. Was bleibt? Nee, halt, das Buch. Also hier seht ihr das nochmal. Ja, Preis ist, kostet so viel wie ein Megadöner. Du hast nur länger was davon. Was bleibt? Du willst dein Leben nicht vergeigen. Wer will das schon? Deine Entscheidung ist gefragt. Stell Gott über alles. Er ist dein Schöpfer. Fang an. Erlebe Gott in deinem Leben. Wenn er dich für sich geschaffen hat, dann hat er auch was mit dir vor. Und dann wünsche ich euch einfach, dass Gott euch segnet. Es gibt noch ein kleines Takeaway. Es gibt eine App, die heißt Startblock. Habt ihr vielleicht schon mal gehört. Und mit dieser App kann man Bibelkurse machen. Das heißt, man loggt sich einfach ein. Und ich biete euch an, dass wir eine Woche lang zusammen Bibel lesen. Auch wenn ich jetzt wieder wegfahre, euch nicht mehr sehe. Ich finde es immer nett, wenn man Kontakt halten kann. Ihr müsst dazu die App runterladen. Die heißt, wie gesagt, Startblock. Und das ist ein Kurs, wo wir eine Woche lang zusammen die Psalmen lesen. Und ihr könnt jederzeit an mich Fragen stellen. Macht das bitte nicht so viel. Aber wenn ich euch das hier alle sitzen sehe, eine Frage pro Tag sollte reichen. Und damit möchte ich mich von euch verabschieden. Und ich würde ganz gern noch mal mit uns beten.
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1: Ich bin Sebastian Schade und das wird der Tag. Die Europäische Union und die USA ringen heute weiter um den Handelskonflikt bei Autozöllen. Nach neuen Drohungen von US-Präsident Trump trifft EU-Handelskommissar Šefčovič den US-Handelsbeauftragten Greer in Paris. Am Rande eines Treffens der G7-Handelsminister geht es vor allem um mögliche Strafzölle für europäische Autos. Trump hatte angekündigt, die Zölle von 15% auf 25% anzuheben. Das würde insbesondere die deutsche Autoindustrie hart treffen. Die EU wirft den USA vor, damit gegen eine frühere Vereinbarung zu verstoßen. Innerhalb der Europäischen Union stehen heute wichtige wirtschaftspolitische Entscheidungen an. Die Finanz- und Wirtschaftsminister der Mitgliedstaaten beraten über mehrere Gesetzesvorhaben zur Stärkung des Binnenmarkts. Geplant ist unter anderem ein besserer Zugang von Ermittlungsbehörden zu Mehrwertsteuerdaten auf EU-Ebene. Zudem geht es um neue Regeln zur Integration und Aufsicht der Kapitalmärkte. Die Beschlüsse sollen langfristig die Zusammenarbeit der Finanzmärkte in Europa verbessern. Sportlich richtet sich der Blick am Abend auf die UEFA Champions League. Dann trifft im Halbfinalrückspiel Arsenal London auf Atletico Madrid. Im Hinspiel trennten sich beide Vereine mit 1:1. Anstoß in London ist um